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3: Nachrichten. Bei einer Razzia im Raum Dresden hat die Polizei am Freitag 6 Wohn- und Geschäftshäuser in Dresden, Freital und Rabenau durchsucht. Unter den Objekten war auch ein Bordell an der Zwickauer Straße. Die Ermittlungen richten sich gegen 5 Männer wegen des Verdachts auf Verstöße gegen das Waffen- und Betäubungsmittelgesetz. Rund 200 Einsatzkräfte waren beteiligt. Sichergestellt wurden unter anderem Geld, 6 Fahrzeuge, Drogen und ein Schlagring. Festnahmen gab es nicht. Zu den Hintergründen machte die Polizei zunächst keine weiteren Angaben. Die Ermittlungen dauern nun. In Heidenau sollen künftig keine weiteren Stolpersteine im öffentlichen Straßen- und Gehwegbereich verlegt werden. Der Stadtrat beschloss am Donnerstagabend mehrheitlich einen entsprechenden Antrag von AfD, CDU und der Bürgerinitiative Oberelbe. Zur Begründung hieß es, Stolpersteine seien für manche Angehörige und Bürger keine angemessene Form des Erinnerns. Stattdessen soll das Gedenken vor allem auf dem Nordfriedhof stattfinden. Die Stadtverwaltung hatte empfohlen, den Antrag abzulehnen. Der Beschluss sorgt inzwischen auch überregional für Kritik. Andere Formen des Gedenkens bleiben möglich. Auf Burg Stolpen sind 5 bislang unbekannte handschriftliche Briefe der Gräfin Constantia von Kosell aufgetaucht. Die Dokumente kamen als private Schenkung auf die Burg und wurden seit Juli auf ihre Echtheit geprüft. In den Schreiben geht es unter anderem um Schulden, die Erbschaft ihrer Mutter und darum, wie es der Gräfin nach rund 20 Jahren Verbannung ging. Constantia von Kosell war 1716 nach Stolpen verbannt worden und lebte dort fast 50 Jahre. Die Briefe sollen vom 9. bis 25. Oktober öffentlich gezeigt werden und neue Einblicke in ihr Leben geben. Die Burg spricht von einer Sensation. Bei einem Zusammenstoß zwischen einem LKW und einer Straßenbahn in Dresden-Seidnitz sind am Freitag 4 Menschen verletzt worden. Der Unfall ereignete sich am Vormittag auf der Bodenbacher Straße. Die Straßenbahn entgleiste, der LKW-Fahrer wurde in seinem Fahrzeug eingeschlossen und musste befreit werden. Er und der Straßenbahnfahrer kamen in Krankenhäuser. Auch 2 Fahrgäste wurden verletzt. Der LKW hatte Propangasflaschen geladen, von denen laut Feuerwehr keine Gefahr ausging. Die Unfallursache ist noch unklar. Die Straße war zwischenzeitlich voll gesperrt. Die Ermittlungen laufen.

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2: Papa sagt, er will nicht, dass Olympia nach Berlin kommt.
3: Und anscheinend wollte am Ende nicht nur Papa Olympia nicht in Berlin. Die Hauptstadt zieht zwei Tage vor der Entscheidung über den deutschen Kandidaten die Reißleine und sich aus dem Rennen um die Olympischen Spiele zurück. Berlins Traum von den Spielen nach Pariser Vorbild ist damit ausgeträumt. Für Leipzig allerdings könnte zumindest ein Teil des Olympiatraums weiterleben.
4: Am Anfang waren sie viel weiter, viel besser organisiert, als wir es waren. Als ich beim ersten Mal im Mark Lebeck war bei der Veranstaltung, da habe ich gedacht, holla, die sind ja schon ein halbes Jahr mindestens weiter, als wir in Berlin es sind.
3: Berlins Olympiabeauftragter KW Niromant hatte bereits einige Wochen vor der Entscheidung im Olympiatalk die Vorahnung, dass die gemeinsame Bewerbung ausgerechnet in Berlin ins Straucheln geraten könnte. Niromant selbst hatte vor der Entscheidung auf einen entscheidenden Nachteil hingewiesen.
4: Der Parlamentsbeschluss, den wir haben, der wird schon mit einem Faktor von 0,5 geht da rein. Das heißt also, wenn man die 66 von München das 100% nimmt und wir erreichen auch die, meinetwegen 67%, aber dann kriegen wir nur die Hälfte der Punkte, weil das ist eben halt so vorgesehen.
3: München und Köln-Rhein-Ruhr konnten auf Bürgerentscheide verweisen, Berlin nur auf einen Beschluss des Abgeordnetenhauses. Nach der Wahl verlor die Bewerbung dann zusätzlich politischen Rückhalt. Der Rückzug war die logische Konsequenz, möglicherweise auch, um ein Wahldesaster zu vermeiden. In Leipzig dagegen wurde bis zum Ende für Berlin Plus geworben, wie die Stadträtin Christina Merz vor einigen Wochen im Olympiatalk zugab.
5: Also ich glaube, Leipzig hat sehr geschoben. Wir stehen da wirklich 100% dahinter und wollten einfach auch da gemeinsam oder wollen gemeinsam auch ein gutes, geschlossenes Bild abgeben.
3: Und die Messestadt sollte im gemeinsamen Konzept weit mehr als nur der kleine Partner sein. Basketball, Parasport, Fußball und Handball sollten in Leipzig ausgetragen werden. Für Kanuslalom und Kajakcross war der Kanupark in Markleberg vorgesehen. Die Infrastruktur, die stimmte, wie der Leiter des Olympiabüros Leipzig, Stefan Schädler, erklärte.
6: Dass wir da eine super Mischung gefunden haben, um am Ende alle zu begeistern, um unseren Vorteil mit einzubringen, der da ganz klar heißt, Venues, die stehen, Venues, die erprobt sind, kurze Wege innerhalb der Stadt und mit Mark Kleberg darüber hinaus auch noch eine Kanuparkanlage, die auch seinesgleichen sucht.
3: Doch im direkten Vergleich konnte Berlin Plus diese Vorteile nicht vollständig in Punkte ummünzen. 74 von 100 Punkten, München erreichte 87, Köln-Rhein-Ruhr 85. Berlin Plus wurde damit als gut bewertet, die beiden Konkurrenten als sehr gut. Schwächen sah die Kommission vor allem bei der Stabilität der Unterbringung der Athleten und beim Eventpotenzial. Bei der internationalen Strahlkraft lag Berlin dagegen vorn. Das Konzept hatte also auch seine Stärken. Für die Spitze reichten sie im Gesamtpaket allerdings nicht. Und auch in Leipzig gab es neben der Euphorie auch kritische Fragen, wie von Sportökonom der Universität Leipzig Dr. Anton Behrens.
7: Olympia ist ungleich größer als jede andere Sportveranstaltung. Und wir sehen bei uns in der Studie eben auch einen Zusammenhang zwischen der Beurteilung der wirtschaftlichen Lage und der Zustimmung zu Sportgroßveranstaltungen. Ja, also konkret, wer eben sagt, okay, die Arbeitsmarktlage ist stabil, Leipzig ist attraktiv für Investitionen, für Touristen, für ausländische Fachkräfte etc., die stimmen eben auch in der Tendenz stärker der Aussage zu, wir können und wir sollen Sportgroßveranstaltungen machen. Im Umkehrschluss, wir müssen die Sorge derjenigen, die sich da eben nicht so abgeholt fühlen, eben auch sehr ernst nehmen.
3: Für die Leipziger Sportler wie Anne-Kathrin Thiele war die Bewerbung aber auch mit einem ganz persönlichen Traum verbunden. Die Olympiasiegerin, die ebenfalls vor wenigen Wochen beim Olympiatalk dabei war, kennt diese Hoffnung schon seit mehr als zwei Jahrzehnten.
8: Ich hatte das Glück, damals 2001 nach Leipzig zu kommen und auch ja die erste Bewerbung mit Leipzig 2012 mitzuerleben. Und schon damals hätte ich mir gewünscht, in Leipzig zu rudern vor dem Heimpublikum.
3: Berlin Plus ist Geschichte. Für Leipzig endet damit ein Olympia-Anlauf, in den die Stadt viel Hoffnung gesteckt hatte. Aber ganz ausgeträumt ist Olympia in der Region noch nicht. Denn auch Köln-Rhein-Ruhr plant mit dem Kanupark als möglicher Austragungsort für Kanuslalom und Kajakcross. Für Marc Kleeberg könnte der Weg nach Olympia nun ausgerechnet über den früheren Konkurrenten Köln-Rhein-Ruhr führen.

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2: Was ist eigentlich ein guter Kinderfilm? Beim Schlingel in Chemnitz dreht es sich genau darum. Fast 200 Filme aus Deutschland und der ganzen Welt sind in diesem Jahr dabei. Die 31. Ausgabe bringt dabei nicht nur bekannte Geschichten auf die Leinwand, sondern auch eigene Premieren. Eine davon ist Das Neinhorn, der Film. Die Geschichte von Marc-Uwe Kling und Astrid Henn feiert beim Schlingel ihre Weltpremiere. Eröffnet wird das Festival mit Sammy und Frieda, Chaos mit Sense. Doch worauf bei einem Film eigentlich geachtet wird, damit er beim Schlingel ins Programm kommt, erklärt der Direktor des Internationalen Filmfestivals, Michael Habauer.
3: Er sollte schon erst einmal so auf der Augenhöhe der Kinder gemacht oder der jeweiligen Zielgruppe gemacht sein. Also für Jugendliche ist es sicherlich auch nochmal anders, als das jetzt für kleinere Kinder der Fall ist. Und es sollte im Wesentlichen auch darauf beruhen, dass es nicht über, sondern für Kinder gemacht ist. Also dieses auf Augenhöhe zu erzählen, die Kinder mitzunehmen, Emotionen hervorzurufen, das ist schon ganz wichtig.
2: Die Auswahl ist international. Filme aus ganz unterschiedlichen Ländern schaffen es nach Chemnitz. Und somit auch ihre Geschichten, die für viele junge Zuschauer zunächst ungewohnt erscheinen können. Denn Kinder und Jugendliche sehen dabei nicht nur Filme auf anderen Sprachen, sondern bekommen auch Einblicke in andere Lebenswelten. Kinder nehmen das laut Habauer oft befreiter von Vorurteilen auf.
3: Man vergleicht und man sucht nach Unterschieden oder nach Parallelen, die es zum eigenen Leben gibt. Und oftmals ist es doch das Gleiche. Also es geht um Freundschaft, es geht um Beziehungen, es geht darum, dass das Elternhaus harmonisch miteinander umgeht, dass man sich unterstützt, dass man sich hilft, irgendwie eine Stufe zu erreichen, wo auch immer oder wie auch immer. Und diese Art ist etwas, was, glaube ich, ganz wichtig ist, der jungen Generation immer mitzugeben, dass Kinder in anderen Regionen nicht unbedingt anders ticken in diese Richtung.
2: Das junge Publikum ist beim Schlingel aber nicht nur Zuschauer. Kinder und Jugendliche übernehmen selbst Verantwortung. Sie sitzen in den Jurys, diskutieren über die Filme und entscheiden mit darüber, wer am Ende einen Preis bekommt. Eine Perspektive, die für das Festival seit Anfang an eine besondere Bedeutung hat. Seit Habauers Kindheit, der Premiere des Filmfestivals 1996 und heutzutage hat sich einiges verändert. Denn während beim Schlingel die große Leinwand im Mittelpunkt steht, werden Filme für Kinder und Familien längst auch zu Hause geschaut. Streamingdienste machen das jederzeit möglich. Der Kinosaal bietet dagegen etwas, das zu Hause nur schwer nachzustellen ist. Viele Menschen, eine große Leinwand und ein gemeinsames Filmerlebnis.
3: Für mich war das selbst als Kind immer etwas ganz Besonderes. Ich konnte allein ins Kino gehen und bin dann abends zu Hause gewesen und habe dann beim Abendessen irgendwie konnte ich erzählen, wo ich war, welche Reise ich unternommen hatte. Und ich hatte eigene Eindrücke, also nichts, was ich mit meinen Eltern vorher geteilt hatte, sondern ich hatte eigene Erlebnisse und konnte darüber berichten. Und das würde ich auch gerne den heutigen Kindern empfehlen, einfach auch mal alleine ins Kino zu gehen und zu gucken, was das mit einem macht und dann zu Hause davon zu erzählen.
2: Was also einen guten Kinderfilm ausmacht, darauf gibt es beim Schlingel wohl nicht die eine Antwort. Mal sind es neue Perspektiven, mal ungewöhnliche Geschichten und manchmal einfach das Erlebnis vor der großen Leinwand. Welche Filme das junge Publikum in diesem Jahr besonders überzeugen, entscheidet sich beim 31. Schlingel in Chemnitz.

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1: Schieben wir die Falschen ab?
2: Jeder, der hier in Deutschland arbeitet, Steuern zahlt, Vollzeit arbeitet und Steuern zahlt und die deutsche Sprache kommunikationsmäßig beherrscht, der ist ein wertvoller Mitglied unseres Staates.
1: In Leipzig wurde ein junger Mann aus Venezuela abgeschoben und sein Chef ist wütend.
2: Was soll jemand machen? Wie soll man sich diesem Land Integration vorstellen? C1-Sprache, den Deutschland-Test mit Bravo bestanden. Was verlangt dieser Staat noch, um hier integriert zu sein?
1: Denn Louis M. hatte einen Vollzeitjob, sprach gut Deutsch und hatte eine eigene Wohnung. Trotzdem musste er Deutschland verlassen. Warum kann jemand als gut integriert gelten und trotzdem abgeschoben werden? Ralf Hack leitet die Geschäfte der Kaffeerösterei Ganos am Leipziger Dietrichring. Dass sein Mitarbeiter abgeschoben werden soll, erfährt er mitten in der Nacht von Louis M. am Telefon.
2: Gerechnet habe ich überhaupt nicht mit einer Nachricht. Ich habe auch nicht damit gerechnet, dass jemand, der eine Duldung hat und eine Arbeitserlaubnis hat, dass der sofort abgeschoben werden kann. Wie ich darauf reagiert habe, ich habe im ersten Moment gedacht, das ist irgendwie eine Nachtversion von Verstehen Sie Spaß. Schlechter Art, aber nicht außergewöhnlich. Und wie ich dann Louis am Telefon hatte, merke ich dann, dass ich bitterböser Ernst. Da ging es dann darum zu gucken, ob wir ein paar Dokumente finden, damit die Polizei, die ihn abgeholt hat, die übrigens sehr kooperativ war, das muss man mal fairerweise lassen, dass die dann wenigstens eine Möglichkeit hat. War nicht der Fall. Und als ich dann in seiner Wohnung war, um nochmal die Unterlagen dort durchzusuchen, um was zu finden, war er schon im Auto auf dem Weg nach Berlin.
1: Seit Januar 2025 arbeitet Louis M. nach Angaben seines Arbeitgebers durchgehend in Vollzeit in der Rösterei. Dort stand der Venezolaner auch im direkten Kontakt mit den Kunden, erklärt Chef Ralf Hack.
2: Also wissen Sie, wir sind ein kleines Team und das ist auch sowas wie eine Familie. Und wenn da jemand von heute auf morgen ausfällt und man weiß nicht warum, nimmt mich das persönlich mit. Noch dazu, wenn es ein Mitarbeiter ist, der große Verantwortung hat, der seine Arbeit sehr gut gemacht hat, der fließend spricht beispielsweise, der für uns voll integriert war.
1: Auf Nachfrage von Sachsen Fernsehen erklärt die Landesdirektion Sachsen, Louis M. sei vollziehbar ausreisepflichtig gewesen. Auch eine Erwerbstätigkeit hebe diese Ausreisepflicht grundsätzlich nicht auf. Gleichzeitig priorisiere die Behörde unter anderem erwerbslose Ausreisepflichtige, sofern entsprechende Informationen vor Beginn einer Rückführung bekannt seien. Im Fall von Louis M. sei der Landesdirektion seine Beschäftigung nach eigenen Angaben allerdings nicht bekannt gewesen. Auch die zuständige Ausländerbehörde habe diese auf Nachfrage nicht angegeben. Genau hier werfen Recherchen von Sachsenfernsehen neue Fragen auf. Uns liegen ein unbefristeter Arbeitsvertrag und Schriftverkehr vor, aus dem hervorgeht, dass Louis M.'s Erwerbstätigkeit gegenüber zuständigen Behörden angegeben worden sei. Ob diese Information zwischen den beteiligten Stellen verloren ging oder nicht weitergegeben wurde, ist bislang ungeklärt. Die zuständigen Stellen äußerten sich bis Redaktionsschluss nicht. Und noch etwas macht den Fall besonders. Für Venezolaner hatte Sachsen nach Medienberichten Ende 2025 eine Priorisierung bei Rückführungen vorgesehen. Hintergrund waren begrenzte Rückführungsmöglichkeiten. Eine bestehende Beschäftigung sollte dabei möglichst fortgeführt werden können. Vor einer Abschiebung schützt sie trotzdem nicht. 2026 wurden laut Medienberichten bereits 13 Menschen aus Sachsen nach Venezuela abgeschoben. Warum Louis M. zu diesem Zeitpunkt abgeschoben wurde, ist für seinen Arbeitgeber trotzdem nicht nachvollziehbar.
2: Ich kenne keinen Grund. Ganz eindeutig, kenne keinen Grund. Ich vermute allerdings, dass bestimmte politische Ereignisse in diesem Land zu bestimmten Reaktionen führen, dass man irgendwie was präsentieren will. Also es sind ja Abschiebezahlen, die präsentiert werden, aber es sind nicht Schicksale, die dahinter stehen. Und das macht sich dann, denke ich mal, in bestimmten Bereichen ganz gut zu sagen, ja, wir haben, was weiß ich, wie viele 100 Leute abgeschoben. Das ist meine private Vermutung.
1: Dass politische Gründe hinter der konkreten Abschiebung stehen könnten, ist Ralf Haags persönliche Vermutung.
2: Aber der logische Menschenverstand sagt mir, Leute, die arbeiten gehen, die sich gemeldet haben, sind greifbar. Na, und man geht immer in meisten Fällen den Weg des geringsten Widerstands und nimmt die, die man sofort findet.
1: Haag hat inzwischen einen Anwalt eingeschaltet. Louis M. ist nach seinen Angaben in Venezuela angekommen und dort nach seinem letzten Kenntnisstand in Sicherheit. Der Arbeitgeber will prüfen, ob eine Rückkehr nach Deutschland für ihn möglich ist. Warum Louis M. gerade zu diesem Zeitpunkt abgeschoben wurde, bleibt offen.
2: Ich würde ihm sagen, Louis, halt durch, wir packen das. Wir wollen dich zurück.

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7: Nachrichten. Bei einer Razzia im Raum Dresden hat die Polizei am Freitag 6 Wohn- und Geschäftshäuser in Dresden, Freital und Rabenau durchsucht. Unter den Objekten war auch ein Bordell an der Zwickauer Straße. Die Ermittlungen richten sich gegen 5 Männer wegen des Verdachts auf Verstöße gegen das Waffen- und Betäubungsmittelgesetz. Rund 200 Einsatzkräfte waren beteiligt. Sichergestellt wurden unter anderem Geld, 6 Fahrzeuge, Drogen und ein Schlagring. Festnahmen gab es nicht. Zu den Hintergründen machte die Polizei zunächst keine weiteren Angaben. Die Ermittlungen dauern nun.

Heidenau sollen künftig keine weiteren Stolpersteine im öffentlichen Straßen- und Gehwegbereich verlegt werden. Der Stadtrat beschloss am Donnerstagabend mehrheitlich einen entsprechenden Antrag von AfD, CDU und der Bürgerinitiative Oberelbe. Zur Begründung hieß es, Stolpersteine seien für manche Angehörige und Bürger keine angemessene Form des Erinnerns. Stattdessen soll das Gedenken vor allem auf dem Nordfriedhof stattfinden. Die Stadtverwaltung hatte empfohlen, den Antrag abzulehnen. Der Beschluss sorgt inzwischen auch überregional für Kritik. Andere Formen des Gedenkens bleiben möglich. Auf Burg Stolpen sind 5 bislang unbekannte handschriftliche Briefe der Gräfin Constantia von Kosell aufgetaucht. Die Dokumente kamen als private Schenkung auf die Burg und wurden seit Juli auf ihre Echtheit geprüft. In den Schreiben geht es unter anderem um Schulden, die Erbschaft ihrer Mutter und darum, wie es der Gräfin nach rund 20 Jahren Verbannung ging. Constantia von Kosell war 1716 nach Stolpen verbannt worden und lebte dort fast 50 Jahre. Die Briefe sollen vom 9. bis 25. Oktober öffentlich gezeigt werden und neue Einblicke in ihr Leben geben. Die Burg spricht von einer Sensation. Bei einem Zusammenstoß zwischen einem LKW und einer Straßenbahn in Dresden-Seidnitz sind am Freitag 4 Menschen verletzt worden. Der Unfall ereignete sich am Vormittag auf der Bodenbacher Straße. Die Straßenbahn entgleiste, der LKW-Fahrer wurde in seinem Fahrzeug eingeschlossen und musste befreit werden. Er und der Straßenbahnfahrer kamen in Krankenhäuser. Auch 2 Fahrgäste wurden verletzt. Der LKW hatte Propangasflaschen geladen, von denen laut Feuerwehr keine Gefahr ausging. Die Unfallursache ist noch unklar. Die Straße war zwischenzeitlich voll gesperrt. Die Ermittlungen laufen.

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2: Vandalismus, Straßenkriminalität, Einbrüche. Sicherheit und Ordnung sorgen auf dem Chemnitzer Sonnenberg immer wieder für Diskussionen. Landtagspräsident Alexander Dirks kennt den Stadtteil nicht nur aus der Politik, er lebt selbst dort. Die Probleme vor Ort anzugehen, ist für ihn deshalb nicht nur eine politische, sondern auch eine persönliche Angelegenheit. Im August gab Dirks mit der Diskussionsrunde Sonnenberg aber sicher dafür den Startschuss. Jetzt wechselte er die Perspektive und schaute dafür in der neuen polizeilichen Beratungsstelle hinter die Kulissen.
3: Zum einen finde ich, dass der Sonnenberg sich in den letzten Jahren an vielen Stellen auch positiv entwickelt hat. Wir merken wirklich, wie auch so die Stadtteilgesellschaft erwacht ist, wie viele Menschen sich für den Sonnenberg einbringen, beispielsweise für die Sauberkeit oder auch Kulturveranstaltungen organisieren. Und auf der anderen Seite merken wir, dass in einigen Phänomenbereichen Kriminalität zugenommen hat, beim Thema Körperverletzung, beim Thema Raub. Und das müssen wir natürlich total ernst nehmen, insbesondere wenn wir sehen, dass auch gerade Täter teilweise deutlich jünger werden. Und deswegen ist es mir wichtig, alle, die da etwas tun können, an einen Tisch zu bringen.
2: Dass gerade Jugendliche immer stärker auffallen, beschäftigt auch die Chemnitzer Polizei. Auf dem Sonnenberg bilden vor allem Diebstähle und Sachbeschädigungen einen Schwerpunkt. Während Diebstähle zuletzt leicht zurückgingen, haben Gewaltdelikte nach Angaben des Referatsleiters Kriminalitätsbekämpfung Colin Vandeloo zugenommen. Gerade bei jungen Straftätern lohne sich deshalb ein genauerer Blick.
4: Ja, da hat mir das Gespräch auf Wunsch des Herrn Dirks mit den Streetworkern, mit Schulen, mit freien Trägern. Uns als Polizei hat das sehr viel gebracht, weil wir da gesehen haben, dass eben die Jugendlichen, die bei uns zum Beispiel als Intensivtäter auftreten, trotzdem noch ansprechbar sind für Streetworker. Man darf nie vergessen, viele von denen kommen aus schwierigen Familienverhältnissen. Auch da gab es so gewisse Angebote, wo wir als Polizei mal über unseren Tellerrand hinausschauen, weil wir vorwiegend im Bereich Repression, natürlich auch nur Prävention, aber wir werden ja meistens aktiviert oder angerufen, wenn eine Straftat passiert ist und nicht erst davor. Von daher ist es für uns immer schön, wenn wir unsere Partner sehen, mit denen zusammenarbeiten können und dann auch uns auf der Ebene abstimmen können.
2: Polizei, Sozialarbeit, Stadt. Dirks nimmt die Probleme auf dem Sonnenberg von mehreren Seiten in den Blick. Dabei geht es dem sächsischen Landtagspräsidenten längst nicht nur um Kriminalität. Auch der Umgang mit Müll und das Erscheinungsbild des Viertels beschäftigen ihn. Mehr Ordnung durch mehr Überwachung, zeitweise mobile Videoüberwachung an bekannten Schwerpunkten hält Alexander Dirks dabei für sinnvoll. Etwa um illegale Müllablagerungen einzudämmen. Welche Maßnahmen tatsächlich Wirkung zeigen, wird sich allerdings erst mit der Zeit herausstellen. Für die Zukunft des Sonnenbergs hat Alexander Dirks bereits klare Vorstellungen.
3: Wir arbeiten darauf hin, dass wir in einem Jahr sagen können, die Sicherheitssituation im Zentrum, aber eben auch auf dem Chemnitzer Sonnenberg hat sich verbessert. Es gibt beispielsweise weniger Raubdelikte, weniger Körperverletzungen, weniger Straftaten, die wirklich Menschen ganz unmittelbar an körperlicher Unversehrtheit oder mit Blick auf ihr Eigentum betreffen. Und ich glaube, das muss das Ziel sein. Und das ist das Ziel.
2: Die Ziele sind damit gesteckt. Aus Gesprächen soll nun dauerhafte Zusammenarbeit werden. Für mehr Sicherheit, Sauberkeit und ein besseres Miteinander auf dem Sonnenberg. Denn am Ende geht es nicht nur darum, Kriminalität zurückzudrängen, sondern den Stadtteil als Ganzes zu stärken.

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1: Es ist einfach schön, dass man nach so langer Planungszeit, wo alle gehofft haben, wann kommt es denn nur endlich, immer wieder angekündigt, dass man jetzt sagen kann, ja, jetzt kommt es, jetzt wird es realisiert.
2: Ein 100 Millionen Euro Bauvorhaben am Hauptbahnhof soll endlich starten. Bau- und Verkehrsbürgermeister Stefan Kühn erklärt, was dort entstehen soll.
1: Hier am westlichen Wiener Platz wird ein Fernbusterminal entstehen. Das heißt, alle, die mit dem Fernbus reisen wollen, werden hier 50 witterungsgeschützt mit Serviceinfrastruktur das tun können, direkt angebunden mit dem Hauptbahnhof. Bisher ist es ja an der Bayerischen Straße sehr ungeordnet. Es gibt kaum witterungsgeschützte Überdachungen. Ist auch nicht verkehrssicher, wenn die Busse beladen werden. Also endlich nachhaltiges Fernbustümmel wird entstehen. Und wir werden hier ein Fahrradparkhaus haben. Auch das ist ja dringend erforderlich am Hauptbahnhof mit 800 Plätzen. Hier findet man ja kaum noch Abstellmöglichkeiten. Wer sein Fahrrad, ein hochwertiges Fahrrad, diebstahl- und witterungsgeschützt unterbringen kann, der kann das dann künftig hier in dem Terminal machen.
2: Inzwischen hat das Projekt einen neuen Bauherrn. Einzelhandelsunternehmer Peter Sinne hatte eigentlich mit einer früheren Fertigstellung geplant.
3: Wir haben unseren Markt mit Mining Hotel und Büroräumen hier gebaut und haben natürlich geplant, dass diese Bushaltestelle, dieses Fernbusterminal uns Frequenz bringt für den Markt. Da die aber nicht gebaut werden konnte und wir aber die Frequenz brauchen, haben wir das Projekt selber übernommen und realisieren es jetzt selbst.
2: Die Umsetzung auf dem schmalen Grundstück ist anspruchsvoll. Vor allem die Verkehrswege müssen neu aufeinander abgestimmt werden.
1: Zweimal müssen die Fernbusse die Straßenbahngleise überqueren. Das heißt, wir werden dort im Bereich der Ammannstraße eine neue Knotenpunktgestaltung machen. Also der Kreuzungsbereich wird voll signalisiert. Und hier vor dem Gebäude wird dann eben auch durch die Umgestaltung der Verkehrsfläche sichtbar werden und auch durch eine Ampelanlage, wie der Verkehr geführt wird. Das ist nicht ganz einfach. Wir wollen ja auch die Platzgestaltung weiter hochwertig halten. Aber es muss ja gewährleistet sein, dass die zu Fuß, die mit dem Fahrrad oder eben mit dem Fernbus sich bewegen, dass die alle sicher von A nach B kommen.
2: Der Komplex ist zugleich ein großes Immobilienprojekt. Geplant sind auch Büro- und Gewerbeflächen.
3: Wir haben momentan 48% der Fläche schon vermietet, das heißt 52% der Fläche sind noch frei. Und wir stellen schon fest bei unseren bisherigen Bauten, dass wenn dann die Gebäude aus der Erde wachsen, die Mietinteressenten zunehmen. Wir sind natürlich auch mit einigen schon im Gespräch, haben aber noch, und da haben Sie recht, um die 10.000 Quadratmeter Bürofläche frei.
2: Nach den bisherigen Verzögerungen schaut die Stadt genau auf den weiteren Ablauf.
1: Wir haben es natürlich vertraglich vereinbart. Es gibt zum Beispiel Fristen, bis wann eine Tektur für den Bauantrag eingereicht werden soll. Herr Simmel hat den Bauantrag schon eingereicht. Und insofern gibt es Rückfallebenen, aber wir glauben, die werden nicht greifen. Herr Simmel hat ja am Albertplatz mit dem Hochhausgebäude, was früher Dresdner Verkehrsbetrieben gehört, und dem den Anbauten ja bewiesen, dass er ein verlässlicher Partner ist und entsprechend investiert.
2: Auch finanziell beteiligt sich die Stadt Dresden am Projekt.
1: Das heißt, für 2,5 Millionen Zuschuss wird hier das Fahrradparkhaus errichtet. Und dann gibt es die Verpflichtung, es für 20 Jahre zu betreiben. Genauso wie das Fernbusterminal. Und dafür ist auch schon ein Betreiber gefunden. Und von den 800 Stellplätzen sind 300 kostenfrei. Und alle, die etwas dann auch höherwertig sind vom Schließsystem, für die bezahlt man dann.
2: Nun soll aus der jahrelangen Planung tatsächlich eine Baustelle werden.
3: Wir werden insgesamt um die 100 Millionen Euro investieren und werden im Frühjahr nächsten Jahres anfangen zu bauen. Dieses Jahr geht alles noch in die Planung und dass wir dann, wenn der Winter vorbei ist, gleich mit dem Tiefbau und der Überführung über die Straßenbahn beginnen können.
2: Mitte 2030 soll das neue Terminal eröffnen. Bis dahin wartet auf dem Wiener Platz noch einiges an Arbeit.

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2: Dann könnte man ja in der ganzen Stadt heiraten. Hab ich gesagt, ja, klar, natürlich, warum nicht?
3: Rolf-Dieter Sauer möchte, dass Paare in seiner Villa neben der Dresdner Bergwirtschaft standesamtlich heiraten können. Doch die Stadt lehnt das nach seinen Angaben ab. Der Eigentümer versteht die Entscheidung nicht, denn begonnen habe das Vorhaben ganz anders.
2: Unser Hotel gibt es jetzt seit beinahe 20 Jahren. Konnten wir den Nachbar kaufen, das heißt die Villa. Und wir haben dann Gespräche geführt mit der Stadt, ob wir aus der Villa eine Location bauen können, wo Hochzeiten mit standesamtlicher Trauung durchgeführt werden können. Das wurde uns mündlich bestätigt und dann haben wir die Villa entsprechend in der Form umgebaut und hergerichtet.
3: Zum Gelände gehören ein Garten und das benachbarte Hotel. Dort stehen Küche, Veranstaltungsräume und Terrassen zur Verfügung. Sauer hat eine genaue Vorstellung davon, wie Hochzeitspaare beides nutzen könnten.
2: Wir wollten den natürlichen Anstrich geben, einen offiziellen Anstrich, dass man sagen kann, okay, man kann sich mit seinen Freunden, 20, 30 Leuten hier treffen in unserem Trauungszimmer und kann dann mit dem Standesbeamt ordentlich die Ehe schließen und dann hier auch feiern.
3: Auf unsere Anfrage hin verweist die Verwaltung auf ihre grundsätzliche Planung. Über den Besuch in der Villa schreibt das Fachamt:
4: Tatsächlich fand letztes Jahr auf Initiative der Bergwirtschaft Wildermann eine Begehung mit Vertretern des Bürgeramtes vor Ort statt. In diesem Gespräch wurde eindrücklich erläutert, dass die Landeshauptstadt Dresden keine Erweiterung von Eheschließungsorten anstrebt.
3: Damit geht es aus Sicht der Stadt um mehr als die Eignung dieses Hauses. Sauer berichtet dagegen auch von praktischen Hürden, die ihm genannt worden sind.
2: Dann war das der erste Einwand. Ja, also wir haben ja Hochzeitslocation von der Stadt Dresden. Und würden wir Ehetrauung bei Ihnen durchführen, standesamtliche Ehetrauung, dann könnte man ja in der ganzen Stadt heiraten. Da habe ich gesagt, ja, klar, natürlich, warum nicht? Das muss ja nicht darauf bezogen werden, dass man nur in der Villa heiraten kann. Kann ja jeder heiraten, wo er will.
3: Für zusätzliche Trauorte müsste die Stadt allerdings auch Standesbeamte einsetzen. Dafür fehle Personal, habe die Verwaltung ihm erklärt. Im Gespräch blieb es nach seiner Darstellung nicht bei diesem Einwand.
2: Das war auch noch ein anderer wichtiger Punkt. Es gäbe keine Gebührungssatzung dafür. Also man hätte keine Möglichkeit, wie man dann den Standesbeamten berechnet, wenn er dann hierher fahren würde in die Villa, um eine Trauung durchzuführen. Da war ich natürlich der Meinung, kann man nicht vorstellen, dass das kompliziert ist, so eine Kostenrechnung aufzumachen und es dann durch den Stadtrat genehmigen zu lassen.
3: Die Fragen nach Personal und Gebühren beantwortet die Stadt nicht konkret. Für private Veranstaltungsorte sieht sie dennoch eine Möglichkeit.
4: Die Landeshauptstadt Dresden nimmt seit Jahren den Trend wahr, dass sich Paare eine individuell gestaltete Hochzeitszeremonie an einem von ihnen ausgewählten Ort wünschen. Hier könnten Privatbetreiber ansetzen und freie Trauungen bewerben.
3: Eine solche Feier erfüllt Sauers ursprünglichen Wunsch nur zum Teil. Er hat eigenes Geld in den Umbau gesteckt. Fördermittel gab es nach seinen Angaben nicht. Wie geht er mit der Situation um?
2: Alles in allem, das steht jetzt ungefähr 1,5 Jahre. Wir machen freie Trauungen hier. Wir machen andere Veranstaltungen wie Empfänge oder vergleichbare Dinge. Nur halt als Trauzimmer ist es nicht nutzbar, weil es halt nicht geht. Weil es kompliziert ist.
3: Sauer wollte Trauung und Feier an einem Ort zusammenbringen. Vorerst bleibt es bei einem Teil dieses Plans. Für das standesamtliche Jawort führt der Weg weiterhin zu einer anderen Adresse.

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5: Nachrichten. Bei einer Razzia im Raum Dresden hat die Polizei am Freitag 6 Wohn- und Geschäftshäuser in Dresden, Freital und Rabenau durchsucht. Unter den Objekten war auch ein Bordell an der Zwickauer Straße. Die Ermittlungen richten sich gegen 5 Männer wegen des Verdachts auf Verstöße gegen das Waffen- und Betäubungsmittelgesetz. Rund 200 Einsatzkräfte waren beteiligt. Sichergestellt wurden unter anderem Geld, 6 Fahrzeuge, Drogen und ein Schlagring. Festnahmen gab es nicht. Zu den Hintergründen machte die Polizei zunächst keine weiteren Angaben. Die Ermittlungen dauern nun. In Heidenau sollen künftig keine weiteren Stolpersteine im öffentlichen Straßen- und Gehwegbereich verlegt werden. Der

Attrath beschloss am Donnerstagabend mehrheitlich einen entsprechenden Antrag von AfD, CDU und der Bürgerinitiative Oberelbe. Zur Begründung hieß es, Stolpersteine seien für manche Angehörige und Bürger keine angemessene Form des Erinnerns. Stattdessen soll das Gedenken vor allem auf dem Nordfriedhof stattfinden. Die Stadtverwaltung hatte empfohlen, den Antrag abzulehnen. Der Beschluss sorgt inzwischen auch überregional für Kritik. Andere Formen des Gedenkens bleiben möglich. Auf Burg Stolpen sind 5 bislang unbekannte handschriftliche Briefe der Gräfin Constantia von Kosell aufgetaucht. Die Dokumente kamen als private Schenkung auf die Burg und wurden seit Juli auf ihre Echtheit geprüft. In den Schreiben geht es unter anderem um Schulden, die Erbschaft ihrer Mutter und darum, wie es der Gräfin nach rund 20 Jahren Verbannung ging. Constantia von Kosell war 1716 nach Stolpen verbannt worden und lebte dort fast 50 Jahre. Die Briefe sollen vom 9. bis 25. Oktober öffentlich gezeigt werden und neue Einblicke in ihr Leben geben. Die Burg spricht von einer Sensation. Bei einem Zusammenstoß zwischen einem LKW und einer Straßenbahn in Dresden-Seidnitz sind am Freitag 4 Menschen verletzt worden. Der Unfall ereignete sich am Vormittag auf der Bodenbacher Straße. Die Straßenbahn entgleiste, der LKW-Fahrer wurde in seinem Fahrzeug eingeschlossen und musste befreit werden. Er und der Straßenbahnfahrer kamen in Krankenhäuser. Auch 2 Fahrgäste wurden verletzt. Der LKW hatte Propangasflaschen geladen, von denen laut Feuerwehr keine Gefahr ausging. Die Unfallursache ist noch unklar. Die Straße war zwischenzeitlich voll gesperrt. Die Ermittlungen laufen.

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1: Papa sagt, er will nicht, dass Olympia nach Berlin kommt.
2: Und anscheinend wollte am Ende nicht nur Papa Olympia nicht in Berlin. Die Hauptstadt zieht zwei Tage vor der Entscheidung über den deutschen Kandidaten die Reißleine und sich aus dem Rennen um die Olympischen Spiele zurück. Berlins Traum von den Spielen nach Pariser Vorbild ist damit ausgeträumt. Für Leipzig allerdings könnte zumindest ein Teil des Olympiatraums weiterleben.
3: Am Anfang waren sie viel weiter, viel besser organisiert, als wir es waren. Als ich beim ersten Mal im Mark Lebeck war bei der Veranstaltung, da habe ich gedacht, holla, die sind ja schon ein halbes Jahr mindestens weiter, als wir in Berlin es sind.
2: Berlins Olympiabeauftragter Kaveh Nieromant hatte bereits einige Wochen vor der Entscheidung im Olympia-Talk die Vorahnung, dass die gemeinsame Bewerbung ausgerechnet in Berlin ins Straucheln geraten könnte. Nieromant selbst hatte vor der Entscheidung auf einen entscheidenden Nachteil hingewiesen.
3: Der Parlamentsbeschluss, den wir haben, der wird schon mit einem Faktor von 0,5 geht da rein. Das heißt also, wenn man die 66 von München das 100% nimmt und wir erreichen auch die, meinetwegen 67%, aber dann kriegen wir nur die Hälfte der Punkte, weil das ist eben halt so vorgesehen.
2: München und Köln-Rhein-Ruhr konnten auf Bürgerentscheide verweisen, Berlin nur auf einen Beschluss des Abgeordnetenhauses. Nach der Wahl verlor die Bewerbung dann zusätzlich politischen Rückhalt. Der Rückzug war die logische Konsequenz, möglicherweise auch, um ein Wahldesaster zu vermeiden. In Leipzig dagegen wurde bis zum Ende für Berlin Plus geworben, wie die Stadträtin Christina Merz vor einigen Wochen im Olympia-Talk zugab.
4: Also ich glaube, Leipzig hat sehr geschoben. Wir stehen da wirklich 100% dahinter und wollten einfach auch da gemeinsam oder wollen gemeinsam auch ein gutes, geschlossenes Bild abgeben.
2: Und die Messestadt sollte im gemeinsamen Konzept weit mehr als nur der kleine Partner sein. Basketball, Parasport, Fußball und Handball sollten in Leipzig ausgetragen werden. Für Kanuslalom und Kajakcross war der Kanupark in Markkleeberg vorgesehen. Die Infrastruktur, die stimmte, wie der Leiter des Olympiabüros Leipzig, Stefan Schädler, erklärte.
5: Dass wir da eine super Mischung gefunden haben, um am Ende alle zu begeistern, um unseren Vorteil mit einzubringen, der da ganz klar heißt, Venues, die stehen, Venues, die erprobt sind, kurze Wege innerhalb der Stadt und mit Markkleeberg darüber hinaus auch noch eine Kanuparkanlage, die auch seinesgleichen sucht.
2: Doch im direkten Vergleich konnte Berlin Plus diese Vorteile nicht vollständig in Punkte ummünzen. 74 von 100 Punkten, München erreichte 87, Köln-Rhein-Ruhr 85. Berlin Plus wurde damit als gut bewertet, die beiden Konkurrenten als sehr gut. Schwächen sah die Kommission vor allem bei der Stabilität der Unterbringung der Athleten und beim Eventpotenzial. Bei der internationalen Strahlkraft lag Berlin dagegen vorn. Das Konzept hatte also auch seine Stärken. Für die Spitze reichten sie im Gesamtpaket allerdings nicht. Und auch in Leipzig gab es neben der Euphorie auch kritische Fragen, wie von Sportökonom der Universität Leipzig Dr. Anton Beritz.
6: Olympia ist ungleich größer als jede andere Sportveranstaltung. Und wir sehen bei uns in der Studie eben auch einen Zusammenhang zwischen der Beurteilung der wirtschaftlichen Lage und der Zustimmung zu Sportgroßveranstaltungen. Ja, also konkret, wer eben sagt, okay, die Arbeitsmarktlage ist stabil, Leipzig ist attraktiv für Investitionen, für Touristen, für ausländische Fachkräfte etc., die stimmen eben auch in der Tendenz stärker der Aussage zu, wir können und wir sollen Sportgroßveranstaltungen machen. Im Umkehrschluss, wir müssen die Sorge derjenigen, die sich da eben nicht so abgeholt fühlen, eben auch sehr ernst nehmen.
2: Für die Leipziger Sportler wie Anne-Kathrin Thiele war die Bewerbung aber auch mit einem ganz persönlichen Traum verbunden. Die Olympiasiegerin, die ebenfalls vor wenigen Wochen beim Olympia-Talk dabei war, kennt diese Hoffnung schon seit mehr als zwei Jahrzehnten.
7: Ich hatte das Glück, damals 2001 nach Leipzig zu kommen und auch ja die erste Bewerbung mit Leipzig 2012 mitzuerleben. Und schon damals hätte ich mir gewünscht, in Leipzig zu rudern vor dem Heimpublikum.
2: Berlin Plus ist Geschichte. Für Leipzig endet damit ein Olympia-Anlauf, in den die Stadt viel Hoffnung gesteckt hatte. Aber ganz ausgeträumt ist Olympia in der Region noch nicht. Denn auch Köln-Rhein-Ruhr plant mit dem Kanupark als möglicher Austragungsort für Kanuslalom und Kajakcross. Für Marc Leber könnte der Weg nach Olympia nun ausgerechnet über den früheren Konkurrenten Köln-Rhein-Ruhr führen.

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1: Was ist eigentlich ein guter Kinderfilm? Beim Schlingel in Chemnitz dreht es sich genau darum. Fast 200 Filme aus Deutschland und der ganzen Welt sind in diesem Jahr dabei. Die 31. Ausgabe bringt dabei nicht nur bekannte Geschichten auf die Leinwand, sondern auch eigene Premieren. Eine davon ist Das Neinhorn, der Film. Die Geschichte von Marc-Uwe Kling und Astrid Henn feiert beim Schlingel ihre Weltpremiere. Eröffnet wird das Festival mit Sammy und Frieda, Chaos mit Sense. Doch worauf bei einem Film eigentlich geachtet wird, damit er beim Schlingel ins Programm kommt, erklärt der Direktor des Internationalen Filmfestivals, Michael Habauer.
2: Er sollte schon erst einmal so auf der Augenhöhe der Kinder gemacht oder der jeweiligen Zielgruppe gemacht sein. Also für Jugendliche ist es sicherlich auch nochmal anders, als das jetzt für kleinere Kinder der Fall ist. Und es sollte im Wesentlichen auch darauf beruhen, dass es nicht über, sondern für Kinder gemacht ist. Also dieses auf Augenhöhe zu erzählen, die Kinder mitzunehmen, Emotionen hervorzurufen, das ist schon ganz wichtig.
1: Die Auswahl ist international. Filme aus ganz unterschiedlichen Ländern schaffen es nach Chemnitz. Und somit auch ihre Geschichten, die für viele junge Zuschauer zunächst ungewohnt erscheinen können. Denn Kinder und Jugendliche sehen dabei nicht nur Filme auf anderen Sprachen, sondern bekommen auch Einblicke in andere Lebenswelten. Kinder nehmen das laut Habauer oft befreiter von Vorurteilen auf.
2: Man vergleicht und man sucht nach Unterschieden oder nach Parallelen, die es zum eigenen Leben gibt. Und oftmals ist es doch das Gleiche. Also es geht um Freundschaft, es geht um Beziehungen, es geht darum, dass das Elternhaus harmonisch miteinander umgeht, dass man sich unterstützt, dass man sich hilft, irgendwie eine Stufe zu erreichen, wo auch immer oder wie auch immer. Und diese Art ist etwas, was, glaube ich, ganz wichtig ist, der jungen Generation immer mitzugeben, dass Kinder in anderen Regionen nicht unbedingt anders ticken in diese Richtung.
1: Das junge Publikum ist beim Schlingel aber nicht nur Zuschauer. Kinder und Jugendliche übernehmen selbst Verantwortung. Sie sitzen in den Jurys, diskutieren über die Filme und entscheiden mit darüber, wer am Ende einen Preis bekommt. Eine Perspektive, die für das Festival seit Anfang an eine besondere Bedeutung hat. Seit Habauers Kindheit, der Premiere des Filmfestivals 1996 und heutzutage hat sich einiges verändert. Denn während beim Schlingel die große Leinwand im Mittelpunkt steht, werden Filme für Kinder und Familien längst auch zu Hause geschaut. Streamingdienste machen das jederzeit möglich. Der Kinosaal bietet dagegen etwas, das zu Hause nur schwer nachzustellen ist. Viele Menschen, eine große Leinwand und ein gemeinsames Filmerlebnis.
2: Für mich war das selbst als Kind immer etwas ganz Besonderes. Ich konnte allein ins Kino gehen und bin dann abends zu Hause gewesen und habe dann beim Abendessen irgendwie konnte ich erzählen, wo ich war, welche Reise ich unternommen hatte. Und ich hatte eigene Eindrücke, also nichts, was ich mit meinen Eltern vorher geteilt hatte, sondern ich hatte eigene Erlebnisse und konnte darüber berichten. Und das würde ich auch gerne den heutigen Kindern empfehlen, einfach auch mal alleine ins Kino zu gehen und zu gucken, was das mit einem macht und dann zu Hause davon zu erzählen.
1: Was also einen guten Kinderfilm ausmacht, darauf gibt es beim Schlingel wohl nicht die eine Antwort. Mal sind es neue Perspektiven, mal ungewöhnliche Geschichten und manchmal einfach das Erlebnis vor der großen Leinwand. Welche Filme das junge Publikum in diesem Jahr besonders überzeugen, entscheidet sich beim 31. Schlingel in Chemnitz.

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1: Schieben wir die Falschen ab?
2: Jeder, der hier in Deutschland arbeitet, Steuern zahlt, Vollzeit arbeitet und Steuern zahlt und die deutsche Sprache kommunikationsmäßig beherrscht, der ist ein wertvoller Mitglied unseres Staates.
1: In Leipzig wurde ein junger Mann aus Venezuela abgeschoben und sein Chef ist wütend.
2: Was soll jemand machen? Wie soll man sich diesem Land Integration vorstellen? C1-Sprache, den Deutschland-Test mit Bravo bestanden. Was verlangt dieser Staat noch, um hier integrierbar zu sein.
1: Denn Louis M. hatte einen Vollzeitjob, sprach gut Deutsch und hatte eine eigene Wohnung. Trotzdem musste er Deutschland verlassen. Warum kann jemand als gut integriert gelten und trotzdem abgeschoben werden? Ralf Hack leitet die Geschäfte der Kaffeerösterei Ganos am Leipziger Dietrichring. Dass sein Mitarbeiter abgeschoben werden soll, erfährt er mitten in der Nacht von Louis M. am Telefon.
2: Gerechnet habe ich überhaupt nicht mit einer Nachricht. Ich habe auch nicht damit gerechnet, dass jemand, der eine Duldung hat und eine Arbeitserlaubnis hat, dass der sofort abgeschoben werden kann. Wie ich darauf reagiert habe, ich habe im ersten Moment gedacht, das ist irgendwie eine Nachtversion von Verstehen Sie Spaß. Schlechter Art, aber nicht außergewöhnlich. Und wie ich dann Louis am Telefon hatte, merke ich dann, dass ich bitterböser Ernst. Da ging es dann darum zu gucken, ob wir ein paar Dokumente finden, damit die Polizei, die ihn abgeholt hat, die übrigens sehr kooperativ war, das muss man mal fairerweise lassen, dass die dann wenigstens eine Möglichkeit hat. War nicht der Fall. Und als ich dann in seiner Wohnung war, um nochmal die Unterlagen dort durchzusuchen, um was zu finden, war schon im Auto auf dem Weg nach Berlin.
1: Seit Januar 2025 arbeitet Louis M. nach Angaben seines Arbeitgebers durchgehend in Vollzeit in der Rösterei. Dort stand der Venezolaner auch im direkten Kontakt mit den Kunden, erklärt Chef Ralf Hack.
2: Also wissen Sie, wir sind ein kleines Team und das ist auch sowas wie eine Familie. Und wenn da jemand von heute auf morgen ausfällt und man weiß nicht warum, nimmt mich das persönlich mit. Noch dazu, wenn es ein Mitarbeiter ist, der große Verantwortung hat, der seine Arbeit sehr gut gemacht hat, der fließend spricht beispielsweise, der für uns voll integriert war.
1: Auf Nachfrage von Sachsenfernsehen erklärt die Landesdirektion Sachsen, Louis M. sei vollziehbar ausreisepflichtig gewesen. Auch eine Erwerbstätigkeit hebe diese Ausreisepflicht grundsätzlich nicht auf. Gleichzeitig priorisiere die Behörde unter anderem erwerbslose Ausreisepflichtige, sofern entsprechende Informationen vor Beginn einer Rückführung bekannt seien. Im Fall von Louis M. sei der Landesdirektion seine Beschäftigung nach eigenen Angaben allerdings nicht bekannt gewesen. Auch die zuständige Ausländerbehörde habe diese auf Nachfrage nicht angegeben. Genau hier werfen Recherchen von Sachsenfernsehen neue Fragen auf. Uns liegen ein unbefristeter Arbeitsvertrag und Schriftverkehr vor, aus dem hervorgeht, dass Louis M.'s Erwerbstätigkeit gegenüber zuständigen Behörden angegeben worden sei. Ob diese Information zwischen den beteiligten Stellen verloren ging oder nicht weitergegeben wurde, ist bislang ungeklärt. Die zuständigen Stellen äußerten sich bis Redaktionsschluss nicht. Und noch etwas macht den Fall besonders. Für Venezolaner hatte Sachsen nach Medienberichten Ende 2025 eine Priorisierung bei Rückführungen vorgesehen. Hintergrund waren begrenzte Rückführungsmöglichkeiten. Eine bestehende Beschäftigung sollte dabei möglichst fortgeführt werden können. Vor einer Abschiebung schützt sie trotzdem nicht. 2026 wurden laut Medienberichten bereits 13 Menschen aus Sachsen nach Venezuela abgeschoben. Warum Louis M. zu diesem Zeitpunkt abgeschoben wurde, ist für seinen Arbeitgeber trotzdem nicht nachvollziehbar.
2: Ich kenne keinen Grund. Ganz eindeutig, kenne keinen Grund. Ich vermute allerdings, dass bestimmte politische Ereignisse in diesem Land zu bestimmten Reaktionen führen, dass man irgendwie was präsentieren will. Also es sind ja Abschiebezahlen, die präsentiert werden, aber es sind nicht Schicksale, die dahinter stehen. Und das macht sich dann, denke ich mal, in bestimmten Bereichen ganz gut zu sagen, ja, wir haben, was weiß ich, wie viele 100 Leute abgeschoben. Das ist meine private Vermutung.
1: Dass politische Gründe hinter der konkreten Abschiebung stehen könnten, ist Ralf Haags persönliche Vermutung.
2: Aber der logische Menschenverstand sagt mir, Leute, die arbeiten gehen, die sich gemeldet haben, sind greifbar. Na, und man geht immer in den meisten Fällen den Weg des geringsten Widerstands und nimmt die, die man sofort findet.
1: Haag hat inzwischen einen Anwalt eingeschaltet. Louis M. ist nach seinen Angaben in Venezuela angekommen und dort nach seinem letzten Kenntnisstand in Sicherheit. Der Arbeitgeber will prüfen, ob eine Rückkehr nach Deutschland für ihn möglich ist. Warum Louis M. gerade zu diesem Zeitpunkt abgeschoben wurde, bleibt offen.
2: Ich würde ihm sagen, Louis, halt durch, wir packen das. Wir wollen dich zurück.

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7: Nachrichten. Bei einer Razzia im Raum Dresden hat die Polizei am Freitag 6 Wohn- und Geschäftshäuser in Dresden, Freital und Rabenau durchsucht. Unter den Objekten war auch ein Bordell an der Zwickauer Straße. Die Ermittlungen richten sich gegen 5 Männer wegen des Verdachts auf Verstöße gegen das Waffen- und Betäubungsmittelgesetz. Rund 200 Einsatzkräfte waren beteiligt. Sichergestellt wurden unter anderem Geld, 6 Fahrzeuge, Drogen und ein Schlagring. Festnahmen gab es nicht. Zu den Hintergründen machte die Polizei zunächst keine weiteren Angaben. Die Ermittlungen dauern nun. In Heidenau sollen künftig keine weiteren Stolpersteine im öffentlichen Straßen- und Gehwegbereich verlegt werden. Der Stadtrat beschloss am Donnerstagabend mehrheitlich einen entsprechenden Antrag von AfD, CDU und der Bürgerinitiative Oberelbe. Zur Begründung hieß es, Stolpersteine seien für manche Angehörige und Bürger keine angemessene Form des Erinnerns. Stattdessen soll das Gedenken vor allem auf dem Nordfriedhof stattfinden. Die Stadtverwaltung hatte empfohlen, den Antrag abzulehnen. Der Beschluss sorgt inzwischen auch überregional für Kritik. Andere Formen des Gedenkens bleiben möglich. Auf Burg Stolpen sind 5 bislang unbekannte handschriftliche Briefe der Gräfin Constantia von Kosell aufgetaucht. Die Dokumente kamen als private Schenkung auf die Burg und wurden seit Juli auf ihre Echtheit geprüft. In den Schreiben geht es unter anderem um Schulden, die Erbschaft ihrer Mutter

und darum, wie es der Gräfin nach rund 20 Jahren Verbannung ging. Constantia von Kosel war 1716 nach Stolpen verbannt worden und lebte dort fast 50 Jahre. Die Briefe sollen vom 9. bis 25. Oktober öffentlich gezeigt werden und neue Einblicke in ihr Leben geben. Die Burg spricht von einer Sensation. Bei einem Zusammenstoß zwischen einem LKW und einer Straßenbahn in Dresden-Seidnitz sind am Freitag 4 Menschen verletzt worden. Der Unfall ereignete sich am Vormittag auf der Bodenbacher Straße. Die Straßenbahn entgleiste, der LKW-Fahrer wurde in seinem Fahrzeug eingeschlossen und musste befreit werden. Er und der Straßenbahnfahrer kamen in Krankenhäuser. Auch 2 Fahrgäste wurden verletzt. Der LKW hatte Propangasflaschen geladen, von denen laut Feuerwehr keine Gefahr ausging. Die Unfallursache ist noch unklar. Die Straße war zwischenzeitlich voll gesperrt. Die Ermittlungen laufen.

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1: Vandalismus, Straßenkriminalität, Einbrüche. Sicherheit und Ordnung sorgen auf dem Chemnitzer Sonnenberg immer wieder für Diskussionen. Landtagspräsident Alexander Dirks kennt den Stadtteil nicht nur aus der Politik. Er lebt selbst dort. Die Probleme vor Ort anzugehen, ist für ihn deshalb nicht nur eine politische, sondern auch eine persönliche Angelegenheit. Im August gab Dirks mit der Diskussionsrunde Sonnenberg aber sicher dafür den Startschuss. Jetzt wechselte er die Perspektive und schaute dafür in der neuen polizeilichen Beratungsstelle hinter die Kulissen.
2: Zum einen finde ich, dass der Sonnenberg sich in den letzten Jahren an vielen Stellen auch positiv entwickelt hat. Wir merken wirklich, wie auch so die Stadtteilgesellschaft erwacht ist, wie viele Menschen sich für den Sonnenberg einbringen, beispielsweise für die Sauberkeit oder auch Kulturveranstaltungen organisieren. Und auf der anderen Seite merken wir, dass in einigen Phänomenbereichen Kriminalität zugenommen hat, beim Thema Körperverletzung, beim Thema Raub. Und das müssen wir natürlich total ernst nehmen, insbesondere wenn wir sehen, dass auch gerade Täter teilweise deutlich jünger werden. Und deswegen ist es mir wichtig, alle, die da etwas tun können, an einen Tisch zu bringen.
1: Dass gerade Jugendliche immer stärker auffallen, beschäftigt auch die Chemnitzer Polizei. Auf dem Sonnenberg bilden vor allem Diebstähle und Sachbeschädigungen einen Schwerpunkt. Während Diebstähle zuletzt leicht zurückgingen, haben Gewaltdelikte nach Angaben des Referatsleiters Kriminalitätsbekämpfung Colin Vandeloo zugenommen. Gerade bei jungen Straftätern lohne sich deshalb ein genauerer Blick.
3: Ja, da hatten wir das Gespräch auf Wunsch des Herrn Dirks mit den Streetworkern, mit Schulen, mit freien Trägern. Uns als Polizei hat das sehr viel gebracht, weil wir da gesehen haben, dass eben die Jugendlichen, die bei uns zum Beispiel als Intensivtäter auftreten, trotzdem noch ansprechbar sind für Streetworker. Und darf nie vergessen, viele aus denen kommen aus schwierigen Familienverhältnissen. Auch da gab es so gewisse Angebote, wo wir als Polizei mal über unseren Tellerrand hinausschauen, weil wir vorwiegend im Bereich Repression, natürlich auch in der Prävention, aber wir werden ja meistens aktiviert oder angerufen, wenn eine Straftat passiert ist und nicht erst davor. Von daher ist es für uns immer schön, wenn wir unsere Partner sehen, mit denen zusammenarbeiten können und dann auch uns auf der Ebene abstimmen können.
1: Polizei, Sozialarbeit, Stadt. Dirks nimmt die Probleme auf dem Sonnenberg von mehreren Seiten in den Blick. Dabei geht es dem sächsischen Landtagspräsidenten längst nicht nur um Kriminalität. Auch der Umgang mit Müll und das Erscheinungsbild des Viertels beschäftigen ihn. Mehr Ordnung durch mehr Überwachung, zeitweise mobile Videoüberwachung an bekannten Schwerpunkten hält Alexander Dirks dabei für sinnvoll. Etwa um illegale Müllablagerungen einzudämmen. Welche Maßnahmen tatsächlich Wirkung zeigen, wird sich allerdings erst mit der Zeit herausstellen. Für die Zukunft des Sonnenbergs hat Alexander Dirks bereits klare Vorstellungen.
2: Wir arbeiten darauf hin, dass wir in einem Jahr sagen können, die Sicherheitssituation im Zentrum, aber eben auch auf dem Chemnitzer Sonnenberg hat sich verbessert. Es gibt beispielsweise weniger Raubdelikte, weniger Körperverletzungen, weniger Straftaten, die wirklich Menschen ganz unmittelbar an körperlicher Unversehrtheit oder mit Blick auf ihr Eigentum betreffen. Und ich glaube, das muss das Ziel sein. Und das ist das Ziel.
1: Die Ziele sind damit gesteckt. Aus Gesprächen soll nun dauerhafte Zusammenarbeit werden. Für mehr Sicherheit, Sauberkeit und ein besseres Miteinander auf dem Sonnenberg. Denn am Ende geht es nicht nur darum, Kriminalität zurückzudrängen, sondern den Stadtteil als Ganzes zu stärken.

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2: Es ist einfach schön, dass man nach so langer Planungszeit, wo alle gehofft haben, wann kommt es denn nur endlich, immer wieder angekündigt, dass man jetzt sagen kann, ja, jetzt kommt es, jetzt wird es realisiert.
1: Ein 100 Millionen Euro Bauvorhaben am Hauptbahnhof soll endlich starten. Bau- und Verkehrsbürgermeister Stefan Kühn erklärt, was dort entstehen soll.
2: Hier am westlichen Wiener Platz wird ein Fernbusterminal entstehen. Das heißt, alle, die mit dem Fernbus reisen wollen, werden hier 50 witterungsgeschützt mit Serviceinfrastruktur das tun können, direkt angebunden mit dem Hauptbahnhof. Bisher ist es ja an der Bayerischen Straße sehr ungeordnet. Es gibt kaum witterungsgeschützte Überdachungen. Ist auch nicht verkehrssicher, wenn die Busse beladen werden. Also endlich nachhaltiges Fernbusterminal wird entstehen. Und wir werden hier ein Fahrradparkhaus haben. Auch das ist ja dringend erforderlich am Hauptbahnhof mit 800 Plätzen. Hier findet man ja kaum noch Abstellmöglichkeiten. Wer sein Fahrrad, ein hochwertiges Fahrrad, diebstahl- und witterungsgeschützt unterbringen kann, der kann das dann künftig hier in dem Terminal machen.
1: Inzwischen hat das Projekt einen neuen Bauherrn. Einzelhandelsunternehmer Peter Sinne hatte eigentlich mit einer früheren Fertigstellung geplant.
3: Wir haben unseren Markt mit Mining Hotel und Büroräumen hier gebaut und haben natürlich geplant, dass diese Bushaltestelle, dieses Fernbusterminal uns Frequenz bringt für den Markt. Da die aber nicht gebaut werden konnte und wir aber die Frequenz brauchen, haben wir das Projekt selber übernommen und realisieren es jetzt selbst.
1: Die Umsetzung auf dem schmalen Grundstück ist anspruchsvoll. Vor allem die Verkehrswege müssen neu aufeinander abgestimmt werden.
2: Zweimal müssen die Fernbusse die Straßenbahngleise überqueren. Das heißt, wir werden dort im Bereich der Ammannstraße eine neue Knotenpunktgestaltung machen. Also der Kreuzungsbereich wird voll signalisiert. Und hier vor dem Gebäude wird dann eben auch durch die Umgestaltung der Verkehrsfläche sichtbar werden und auch durch eine Ampelanlage, wie der Verkehr geführt wird. Das ist nicht ganz einfach. Wir wollen ja auch die Platzgestaltung weiter hochwertig halten. Aber es muss ja gewährleistet sein, dass die zu Fuß, die mit dem Fahrrad oder eben mit dem Fernbus sich bewegen, dass die alle sicher von A nach B kommen.
1: Der Komplex ist zugleich ein großes Immobilienprojekt. Geplant sind auch Büro- und Gewerbeflächen.
3: Wir haben momentan 48% der Fläche schon vermietet, das heißt 52% der Fläche sind noch frei. Und wir stellen schon fest bei unseren bisherigen Bauten, dass wenn dann die Gebäude aus der Erde wachsen, die Mietinteressenten zunehmen. Wir sind natürlich auch mit einigen schon im Gespräch, haben aber noch, und da haben Sie recht, um die 10.000 Quadratmeter Bürofläche frei.
1: Nach den bisherigen Verzögerungen schaut die Stadt genau auf den weiteren Ablauf.
2: Wir haben es natürlich vertraglich vereinbart. Es gibt zum Beispiel Fristen, bis wann eine Tektur für den Bauantrag eingereicht werden soll. Herr Simmel hat den Bauantrag schon eingereicht. Und insofern gibt es Rückfallebenen, aber wir glauben, die werden nicht greifen. Herr Simmel hat ja am Albertplatz mit dem Hochhausgebäude, was früher Dresdner Verkehrsbetrieben gehört, und dem den Anbauten ja bewiesen, dass er ein verlässlicher Partner ist und entsprechend investiert.
1: Auch finanziell beteiligt sich die Stadt Dresden am Projekt.
2: Das heißt, für 2,5 Millionen Zuschuss wird hier das Fahrradparkhaus errichtet und dann gibt es die Verpflichtung, es für 20 Jahre zu betreiben, genauso wie das Fernbusterminal. Und dafür ist auch schon ein Betreiber gefunden. Und von den 800 Stellplätzen sind 300 kostenfrei und alle, die etwas dann auch höherwertig sind vom Schließsystem, für die bezahlt man dann.
1: Nun soll aus der jahrelangen Planung tatsächlich eine Baustelle werden.
3: Wir werden insgesamt um die 100 Millionen Euro investieren und werden im Frühjahr nächsten Jahres anfangen zu bauen. Dieses Jahr geht alles noch in die Planung und dass wir dann, wenn der Winter vorbei ist, gleich mit dem Tiefbau und der Überführung über die Straßenbahn beginnen können.
1: Mitte 2030 soll das neue Terminal eröffnen. Bis dahin wartet auf dem Wiener Platz noch einiges an Arbeit.

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1: Dann könnte man ja in der ganzen Stadt heiraten. Hab ich gesagt, ja, klar, natürlich, warum nicht?
2: Rolf-Dieter Sauer möchte, dass Paare in seiner Villa neben der Dresdner Bergwirtschaft standesamtlich heiraten können. Doch die Stadt lehnt das nach seinen Angaben ab. Der Eigentümer versteht die Entscheidung nicht, denn begonnen habe das Vorhaben ganz anders.
1: Unser Hotel gibt es jetzt seit beinahe 20 Jahren. Konnten wir den Nachbar kaufen, das heißt die Villa. Und wir haben dann Gespräche geführt mit der Stadt, ob wir aus der Villa eine Location bauen können, wo Hochzeiten mit standesamtlicher Trauung durchgeführt werden können. Das wurde uns mündlich bestätigt und dann haben wir die Villa entsprechend in der Form umgebaut und hergerichtet.
2: Zum Gelände gehören ein Garten und das benachbarte Hotel. Dort stehen Küche, Veranstaltungsräume und Terrassen zur Verfügung. Sauer hat eine genaue Vorstellung davon, wie Hochzeitspaare beides nutzen könnten.
1: Wir wollten den natürlichen Anstrich geben, einen offiziellen Anstrich, dass man sagen kann, okay, man kann sich mit seinen Freunden, 20, 30 Leuten hier treffen in unserem Trauungszimmer und kann dann mit dem Standesbeamt ordentlich die Ehe schließen und dann hier auch feiern.
2: Auf unsere Anfrage hin verweist die Verwaltung auf ihre grundsätzliche Planung. Über den Besuch in der Villa schreibt das Fachamt:
3: Tatsächlich fand letztes Jahr auf Initiative der Bergwirtschaft Wildermann eine Begehung mit Vertretern des Bürgeramtes vor Ort statt. In diesem Gespräch wurde eindrücklich erläutert, dass die Landeshauptstadt Dresden keine Erweiterung von Eheschließungsorten anstrebt.
2: Damit geht es aus Sicht der Stadt um mehr als die Eignung dieses Hauses. Sauer berichtet dagegen auch von praktischen Hürden, die ihm genannt worden sind.
1: Dann war das der erste Einwand. Ja, also wir haben ja Hochzeitslocation von der Stadt Dresden. Und würden wir Ehetrauung bei Ihnen durchführen, standesamtliche Ehetrauung, dann könnte man ja in der ganzen Stadt heiraten. Da habe ich gesagt, ja, klar, natürlich, warum nicht? Das muss ja nicht darauf bezogen werden, dass man nur in der Villa heiraten kann. Kann ja jeder heiraten, wo er will.
2: Für zusätzliche Trauorte müsste die Stadt allerdings auch Standesbeamte einsetzen. Dafür fehle Personal, habe die Verwaltung ihm erklärt. Im Gespräch blieb es nach seiner Darstellung nicht bei diesem Einwand.
1: Es war auch noch ein anderer wichtiger Punkt, es gäbe keine Gebührungssatzung dafür. Also man hätte keine Möglichkeit, wie man dann den Standesbeamten berechnet, wenn er dann hierher fahren würde in die Villa, um eine Trauung durchzuführen. Da war ich natürlich der Meinung, kann man nicht vorstellen, dass das kompliziert ist, so eine Kostenrechnung aufzumachen und es dann durch den Stadtrat genehmigen zu lassen.
2: Die Fragen nach Personal und Gebühren beantwortet die Stadt nicht konkret. Für private Veranstaltungsorte sieht sie dennoch eine Möglichkeit.
3: Die Landeshauptstadt Dresden nimmt seit Jahren den Trend wahr, dass sich Paare eine individuell gestaltete Hochzeitszeremonie an einem von ihnen ausgewählten Ort wünschen. Hier könnten Privatbetreiber ansetzen und freie Trauungen bewerben.
2: Eine solche Feier erfüllt Sauers ursprünglichen Wunsch nur zum Teil. Er hat eigenes Geld in den Umbau gesteckt. Fördermittel gab es nach seinen Angaben nicht. Wie geht er mit der Situation um?
1: Alles in allem, das steht jetzt ungefähr 1,5 Jahre. Wir machen freie Trauungen hier. Wir machen andere Veranstaltungen wie Empfänge oder vergleichbare Dinge. Nur halt als Trauzimmer ist es nicht nutzbar, weil es halt nicht geht. Weil es kompliziert ist.
2: Sauer wollte Trauung und Feier an einem Ort zusammenbringen. Vorerst bleibt es bei einem Teil dieses Plans. Für das standesamtliche Jawort führt der Weg weiterhin zu einer anderen Adresse.

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5: Nachrichten. Bei einer Razzia im Raum Dresden hat die Polizei am Freitag 6 Wohn- und Geschäftshäuser in Dresden, Freital und Rabenau durchsucht. Unter den Objekten war auch ein Bordell an der Zwickauer Straße. Die Ermittlungen richten sich gegen 5 Männer wegen des Verdachts auf Verstöße gegen das Waffen- und Betäubungsmittelgesetz. Rund 200 Einsatzkräfte waren beteiligt. Sichergestellt wurden unter anderem Geld, 6 Fahrzeuge, Drogen und ein Schlagring. Festnahmen gab es nicht. Zu den Hintergründen machte die Polizei zunächst keine weiteren Angaben. Die Ermittlungen dauern nun. In Heidenau sollen künftig keine weiteren Stolpersteine im öffentlichen Straßen- und Gehwegbereich verlegt werden. Der Stadtrat beschloss am Donnerstagabend mehrheitlich einen entsprechenden Antrag von AfD, CDU und der Bürgerinitiative Oberelbe. Zur Begründung hieß es, Stolpersteine seien für manche Angehörige und Bürger keine angemessene Form des Erinnerns. Stattdessen soll das Gedenken vor allem auf dem Nordfriedhof stattfinden. Die Stadtverwaltung hatte empfohlen, den Antrag abzulehnen. Der Beschluss sorgt inzwischen auch überregional für Kritik. Andere Formen des Gedenkens bleiben möglich. Auf Burg Stolpen sind 5 bislang unbekannte handschriftliche Briefe der Gräfin Constantia von Kosel aufgetaucht. Die Dokumente kamen als private Schenkung auf die Burg und wurden seit Juli auf ihre Echtheit geprüft. In den Schreiben geht es unter anderem um Schulden, die Erbschaft ihrer Mutter und darum, wie es der Gräfin nach rund 20 Jahren Verbannung ging. Constantia von Kosel war 1716 nach Stolpen verbannt worden und lebte dort fast 50 Jahre. Die Briefe sollen vom 9. bis 25. Oktober öffentlich gezeigt werden und neue Einblicke in ihr Leben geben. Die Burg spricht von einer Sensation. Bei einem Zusammenstoß zwischen einem LKW und einer Straßenbahn in Dresden-Seidnitz sind am Freitag 4 Menschen verletzt worden. Der Unfall ereignete sich am Vormittag auf der Bodenbacher Straße. Die Straßenbahn entgleiste, der LKW-Fahrer wurde in seinem Fahrzeug eingeschlossen und musste befreit werden. Er und der Straßenbahnfahrer kamen in Krankenhäuser. Auch 2 Fahrgäste wurden verletzt. Der LKW hatte Propangasflaschen geladen, von denen laut Feuerwehr keine Gefahr ausging. Die Unfallursache ist noch unklar. Die Straße war zwischenzeitlich voll gesperrt. Die Ermittlungen laufen.

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1: Papa sagt, er will nicht, dass Olympia nach Berlin kommt.
2: Und anscheinend wollte am Ende nicht nur Papa Olympia nicht in Berlin. Die Hauptstadt zieht zwei Tage vor der Entscheidung über den deutschen Kandidaten die Reißleine und sich aus dem Rennen um die Olympischen Spiele zurück. Berlins Traum von den Spielen nach Pariser Vorbild ist damit ausgeträumt. Für Leipzig allerdings könnte zumindest ein Teil des Olympiatraums weiterleben.
3: Am Anfang waren sie viel weiter, viel besser organisiert, als wir es waren. Als ich beim ersten Mal im Mark Lebeck war bei der Veranstaltung, da habe ich gedacht, holla, die sind ja schon ein halbes Jahr mindestens weiter, als wir in Berlin es sind.
2: Berlins Olympiabeauftragter Kaveh Nieromand hatte bereits einige Wochen vor der Entscheidung im Olympia-Talk die Vorahnung, dass die gemeinsame Bewerbung ausgerechnet in Berlin ins Straucheln geraten könnte. Nieromand selbst hatte vor der Entscheidung auf einen entscheidenden Nachteil hingewiesen.
3: Der Parlamentsbeschluss, den wir haben, der wird schon mit einem Faktor von 0,5 geht da rein. Das heißt also, wenn man die 66 von München das 100% nimmt und wir erreichen auch die, meinetwegen 67%, aber dann kriegen wir nur die Hälfte der Punkte, weil das ist eben halt so vorgesehen.
2: München und Köln-Rhein-Ruhr konnten auf Bürgerentscheide verweisen, Berlin nur auf einen Beschluss des Abgeordnetenhauses. Nach der Wahl verlor die Bewerbung dann zusätzlich politischen Rückhalt. Der Rückzug war die logische Konsequenz, möglicherweise auch, um ein Wahldesaster zu vermeiden. In Leipzig dagegen wurde bis zum Ende für Berlin Plus geworben, wie die Stadträtin Christina Merz vor einigen Wochen im Olympia-Talk zugab.
4: Also ich glaube, Leipzig hat sehr geschoben. Wir stehen da wirklich 100% dahinter und wollten einfach auch da gemeinsam oder wollen gemeinsam auch ein gutes, geschlossenes Bild abgeben.
2: Und die Messestadt sollte im gemeinsamen Konzept weit mehr als nur der kleine Partner sein. Basketball, Parasport, Fußball und Handball sollten in Leipzig ausgetragen werden. Für Kanuslalom und Kajakcross war der Kanupark in Markleberg vorgesehen. Die Infrastruktur, die stimmte, wie der Leiter des Olympiabüros Leipzig, Stefan Schädler, erklärte.
5: Dass wir da eine super Mischung gefunden haben, um am Ende alle zu begeistern, um unseren Vorteil mit einzubringen, der da ganz klar heißt, Venues, die stehen, Venues, die erprobt sind, kurze Wege innerhalb der Stadt und mit Markleberg darüber hinaus auch noch eine Kanuparkanlage, die auch seinesgleichen sucht.
2: Doch im direkten Vergleich konnte Berlin Plus diese Vorteile nicht vollständig in Punkte ummünzen. 74 von 100 Punkten, München erreichte 87, Köln-Rhein-Ruhr 85. Berlin Plus wurde damit als gut bewertet, die beiden Konkurrenten als sehr gut. Schwächen sah die Kommission vor allem bei der Stabilität der Unterbringung der Athleten und beim Eventpotenzial. Bei der internationalen Strahlkraft lag Berlin dagegen vorn. Das Konzept hatte also auch seine Stärken. Für die Spitze reichten sie im Gesamtpaket allerdings nicht. Und auch in Leipzig gab es neben der Euphorie auch kritische Fragen, wie von Sportökonom der Universität Leipzig Dr. Anton Behretz.
6: Olympia ist ungleich größer als jede andere Sportveranstaltung. Und wir sehen bei uns in der Studie eben auch einen Zusammenhang zwischen der Beurteilung der wirtschaftlichen Lage und der Zustimmung zu Sportgroßveranstaltungen. Ja, also konkret, wer eben sagt, okay, die Arbeitsmarktlage ist stabil, Leipzig ist attraktiv für Investitionen, für Touristen, für ausländische Fachkräfte etc., die stimmen eben auch in der Tendenz stärker der Aussage zu, wir können und wir sollen Sportgroßveranstaltungen machen. Im Umkehrschluss, wir müssen die Sorge derjenigen, die sich da eben entsprechend nicht so abgeholt fühlen, eben auch sehr ernst nehmen.
2: Für die Leipziger Sportler wie Anne-Kathrin Thiele war die Bewerbung aber auch mit einem ganz persönlichen Traum verbunden. Die Olympiasiegerin, die ebenfalls vor wenigen Wochen beim Olympiatalk dabei war, kennt diese Hoffnung schon seit mehr als zwei Jahrzehnten.
7: Ich hatte das Glück, damals 2001 nach Leipzig zu kommen und auch ja, die erste Bewerbung mit Leipzig 2012 mitzuerleben. Und schon damals hätte ich mir gewünscht, in Leipzig zu rudern vor dem Heimpublikum.
2: Berlin Plus ist Geschichte. Für Leipzig endet damit ein Olympia-Anlauf, in den die Stadt viel Hoffnung gesteckt hatte. Aber ganz ausgeträumt ist Olympia in der Region noch nicht. Denn auch Köln-Rhein-Ruhr plant mit dem Kanupark als möglicher Austragungsort für Kanuslalom und Kajakcross. Für Marc Leber könnte der Weg nach Olympia nun ausgerechnet über den früheren Konkurrenten Köln-Rhein-Ruhr führen.

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1: Was ist eigentlich ein guter Kinderfilm? Beim Schlingel in Chemnitz dreht es sich genau darum. Fast 200 Filme aus Deutschland und der ganzen Welt sind in diesem Jahr dabei. Die 31. Ausgabe bringt dabei nicht nur bekannte Geschichten auf die Leinwand, sondern auch eigene Premieren. Eine davon ist Das Neinhorn, der Film. Die Geschichte von Marc-Uwe Kling und Astrid Henn feiert beim Schlingel ihre Weltpremiere. Eröffnet wird das Festival mit Sammy und Frieda, Chaos mit Sense. Doch worauf bei einem Film eigentlich geachtet wird, damit er beim Schlingel ins Programm kommt, erklärt der Direktor des Internationalen Filmfestivals, Michael Habauer.
2: Er sollte schon erst einmal so auf der Augenhöhe der Kinder gemacht oder der jeweiligen Zielgruppe gemacht sein. Also für Jugendliche ist es sicherlich auch nochmal anders, als das jetzt für kleinere Kinder der Fall ist. Und es sollte im Wesentlichen auch darauf beruhen, dass es nicht über, sondern für Kinder gemacht ist. Also dieses auf Augenhöhe zu erzählen, die Kinder mitzunehmen, Emotionen hervorzurufen, das ist schon ganz wichtig.
1: Die Auswahl ist international. Filme aus ganz unterschiedlichen Ländern schaffen es nach Chemnitz. Und somit auch ihre Geschichten, die für viele junge Zuschauer zunächst ungewohnt erscheinen können. Denn Kinder und Jugendliche sehen dabei nicht nur Filme auf anderen Sprachen, sondern bekommen auch Einblicke in andere Lebenswelten. Kinder nehmen das laut Habauer oft befreiter von Vorurteilen auf.
2: Man vergleicht und man sucht nach Unterschieden oder nach Parallelen, die es zum eigenen Leben gibt. Und oftmals ist es doch das Gleiche. Also es geht um Freundschaft, es geht um Beziehungen, es geht darum, dass das Elternhaus harmonisch miteinander umgeht, dass man sich unterstützt, dass man sich hilft, irgendwie eine Stufe zu erreichen, wo auch immer oder wie auch immer. Und diese Art ist etwas, was, glaube ich, ganz wichtig ist, der jungen Generation immer mitzugeben, dass Kinder in anderen Regionen nicht unbedingt anders ticken in diese Richtung.
1: Das junge Publikum ist beim Schlingel aber nicht nur Zuschauer. Kinder und Jugendliche übernehmen selbst Verantwortung. Sie sitzen in den Jurys, diskutieren über die Filme und entscheiden mit darüber, wer am Ende einen Preis bekommt. Eine Perspektive, die für das Festival seit Anfang an eine besondere Bedeutung hat. Seit Habauers Kindheit, der Premiere des Filmfestivals 1996 und heutzutage hat sich einiges verändert. Denn während beim Schlingel die große Leinwand im Mittelpunkt steht, werden Filme für Kinder und Familien längst auch zu Hause geschaut. Streamingdienste machen das jederzeit möglich. Der Kinosaal bietet dagegen etwas, das zu Hause nur schwer nachzustellen ist. Viele Menschen, eine große Leinwand und ein gemeinsames Filmerlebnis.
2: Für mich war das selbst als Kind immer etwas ganz Besonderes. Ich konnte allein ins Kino gehen und bin dann abends zu Hause gewesen und habe dann beim Abendessen irgendwie konnte ich erzählen, wo ich war, welche Reise ich unternommen hatte. Und ich hatte eigene Eindrücke, also nichts, was ich mit meinen Eltern vorher geteilt hatte, sondern ich hatte eigene Erlebnisse und konnte darüber berichten. Und das würde ich auch gern den heutigen Kindern empfehlen, einfach auch mal alleine ins Kino zu gehen und zu gucken, was das mit einem macht und dann zu Hause davon zu erzählen.
1: Was also einen guten Kinderfilm ausmacht, darauf gibt es beim Schlingel wohl nicht die eine Antwort. Mal sind es neue Perspektiven, mal ungewöhnliche Geschichten und manchmal einfach das Erlebnis vor der großen Leinwand. Welche Filme das junge Publikum in diesem Jahr besonders überzeugen, entscheidet sich beim 31. Schlingel in Chemnitz.

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1: Schieben wir die Falschen ab?
2: Jeder, der hier in Deutschland arbeitet, Steuern zahlt, Vollzeit arbeitet und Steuern zahlt und die deutsche Sprache kommunikationsmäßig beherrscht, der ist ein wertvoller Mitglied unseres Staates.
1: In Leipzig wurde ein junger Mann aus Venezuela abgeschoben und sein Chef ist wütend.
2: Was soll jemand machen? Wie soll man sich diesem Land Integration vorstellen? C1-Sprache, den Deutschland-Test mit Bravo bestanden. Was verlangt dieser Staat noch, um hier integrierbar zu sein?
1: Denn Louis M. hatte einen Vollzeitjob, sprach gut Deutsch und hatte eine eigene Wohnung. Trotzdem musste er Deutschland verlassen. Warum kann jemand als gut integriert gelten und trotzdem abgeschoben werden? Ralf Hack leitet die Geschäfte der Kaffeerösterei Ganos am Leipziger Dietrichring. Dass sein Mitarbeiter abgeschoben werden soll, erfährt er mitten in der Nacht von Louis M. am Telefon.
2: Gerechnet habe ich überhaupt nicht mit einer Nachricht. Ich habe auch nicht damit gerechnet, dass jemand, der eine Duldung hat und eine Arbeitserlaubnis hat, dass der sofort abgeschoben werden kann. Wie ich darauf reagiert habe, ich habe im ersten Moment gedacht, das ist irgendwie eine Nachtversion von Verstehen Sie Spaß. Schlechter Art, aber nicht außergewöhnlich. Und wie ich dann Louis am Telefon hatte, merke ich dann, dass ich bitterböser Ernst. Da ging es dann darum zu gucken, ob wir ein paar Dokumente finden, damit die Polizei, die ihn abgeholt hat, die übrigens sehr kooperativ war, das muss man mal fairerweise lassen, dass die dann wenigstens eine Möglichkeit hat. War nicht der Fall. Und als ich dann in seiner Wohnung war, um nochmal die Unterlagen dort durchzusuchen, um was zu finden, war er schon im Auto auf dem Weg nach Berlin.
1: Seit Januar 2025 arbeitet Louis M. nach Angaben seines Arbeitgebers durchgehend in Vollzeit in der Rösterei. Dort stand der Venezolaner auch im direkten Kontakt mit den Kunden, erklärt Chef Ralf Hack.
2: Also wissen Sie, wir sind ein kleines Team und das ist auch sowas wie eine Familie. Und wenn da jemand von heute auf morgen ausfällt und man weiß nicht warum, nimmt mich das persönlich mit. Noch dazu, wenn es ein Mitarbeiter ist, der große Verantwortung hat, der seine Arbeit sehr gut gemacht hat, der fließend spricht beispielsweise, der für uns voll integriert war.
1: Auf Nachfrage von Sachsenfernsehen erklärt die Landesdirektion Sachsen, Louis M. sei vollziehbar ausreisepflichtig gewesen. Auch eine Erwerbstätigkeit hebe diese Ausreisepflicht grundsätzlich nicht auf. Gleichzeitig priorisiere die Behörde unter anderem erwerbslose Ausreisepflichtige, sofern entsprechende Informationen vor Beginn einer Rückführung bekannt seien. Im Fall von Louis M. sei der Landesdirektion seine Beschäftigung nach eigenen Angaben allerdings nicht bekannt gewesen. Auch die zuständige Ausländerbehörde habe diese auf Nachfrage nicht angegeben. Genau hier werfen Recherchen von Sachsenfernsehen neue Fragen auf. Uns liegen ein unbefristeter Arbeitsvertrag und Schriftverkehr vor, aus dem hervorgeht, dass Louis M.'s Erwerbstätigkeit gegenüber zuständigen Behörden angegeben worden sei. Ob diese Information zwischen den beteiligten Stellen verloren ging oder nicht weitergegeben wurde, ist bislang ungeklärt. Die zuständigen Stellen äußerten sich bis Redaktionsschluss nicht. Und noch etwas macht den Fall besonders. Für Venezolaner hatte Sachsen nach Medienberichten Ende 2025 eine Priorisierung bei Rückführungen vorgesehen. Hintergrund waren begrenzte Rückführungsmöglichkeiten. Eine bestehende Beschäftigung sollte dabei möglichst fortgeführt werden können. Vor einer Abschiebung schützt sie trotzdem nicht. 2026 wurden laut Medienberichten bereits 13 Menschen aus Sachsen nach Venezuela abgeschoben. Warum Louis M. zu diesem Zeitpunkt abgeschoben wurde, ist für seinen Arbeitgeber trotzdem nicht nachvollziehbar.
2: Ich kenne keinen Grund. Ganz eindeutig, kenne keinen Grund. Ich vermute allerdings, dass bestimmte politische Ereignisse in diesem Land zu bestimmten Reaktionen führen, dass man irgendwie was präsentieren will. Also es sind ja Abschiebezahlen, die präsentiert werden, aber es sind nicht Schicksale, die dahinter stehen. Und das macht sich dann, denke ich mal, in bestimmten Bereichen ganz gut zu sagen, ja, wir haben, was weiß ich, wie viele 100 Leute abgeschoben. Das ist meine private Vermutung.
1: Dass politische Gründe hinter der konkreten Abschiebung stehen könnten, ist Ralf Haags persönliche Vermutung.
2: Aber der logische Menschenverstand sagt mir, Leute, die arbeiten gehen, die sich gemeldet haben, sind greifbar. Na, und man geht immer in den meisten Fällen den Weg des geringsten Widerstands und nimmt die, die man sofort findet.
1: Haag hat inzwischen einen Anwalt eingeschaltet. Louis M. ist nach seinen Angaben in Venezuela angekommen und dort nach seinem letzten Kenntnisstand in Sicherheit. Der Arbeitgeber will prüfen, ob eine Rückkehr nach Deutschland für ihn möglich ist. Warum Louis M. gerade zu diesem Zeitpunkt abgeschoben wurde, bleibt offen.
2: Ich würde ihm sagen, Louis, halt durch, wir packen das. Wir wollen dich zurück.

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7: Nachrichten. Bei einer Razzia im Raum Dresden hat die Polizei am Freitag 6 Wohn- und Geschäftshäuser in Dresden, Freital und Rabenau durchsucht. Unter den Objekten war auch ein Bordell an der Zwickauer Straße. Die Ermittlungen richten sich gegen 5 Männer wegen des Verdachts auf Verstöße gegen das Waffen- und Betäubungsmittelgesetz. Rund 200 Einsatzkräfte waren beteiligt. Sichergestellt wurden unter anderem Geld, 6 Fahrzeuge, Drogen und ein Schlagring. Festnahmen gab es nicht. Zu den Hintergründen machte die Polizei zunächst keine weiteren Angaben. Die Ermittlungen dauern nun. In Heidenau sollen künftig keine weiteren Stolpersteine im öffentlichen Straßen- und Gehwegbereich verlegt werden. Der Stadtrat beschloss am Donnerstagabend mehrheitlich einen entsprechenden Antrag von AfD, CDU und der Bürgerinitiative Oberelbe. Zur Begründung hieß es, Stolpersteine seien für manche Angehörige und Bürger keine angemessene Form des Erinnerns. Stattdessen soll das Gedenken vor allem auf dem Nordfriedhof stattfinden. Die Stadtverwaltung hatte empfohlen, den Antrag abzulehnen. Der Beschluss sorgt inzwischen auch überregional für Kritik. Andere Formen des Gedenkens bleiben möglich.
8: Auf Burg Stolpen sind 5 bislang unbekannte handschriftliche Briefe der Gräfin Constantia von Kosell aufgetaucht. Die Dokumente kamen als private Schenkung auf die Burg und wurden seit Juli auf ihre Echtheit geprüft. In den Schreiben geht es unter anderem um Schulden, die Erbschaft ihrer Mutter und darum, wie es der Gräfin nach rund 20 Jahren Verbannung ging. Constantia von Kosell war 1716 nach Stolpen verbannt worden und lebte dort fast 50 Jahre. Die Briefe sollen vom 9. bis 25. Oktober öffentlich gezeigt werden und neue Einblicke in ihr Leben geben. Die Burg spricht von einer Sensation.
9: Bei einem Zusammenstoß zwischen einem LKW und einer Straßenbahn in Dresden-Seidnitz sind am Freitag 4 Menschen verletzt worden. Der Unfall ereignete sich am Vormittag auf der Bodenbacher Straße. Die Straßenbahn entgleiste, der LKW-Fahrer wurde in seinem Fahrzeug eingeschlossen und musste befreit werden. Er und der Straßenbahnfahrer kamen in Krankenhäuser. Auch 2 Fahrgäste wurden verletzt. Der LKW hatte Propangasflaschen geladen, von denen laut Feuerwehr keine Gefahr ausging. Die Unfallursache ist noch unklar. Die Straße war zwischenzeitlich voll gesperrt. Die Ermittlungen laufen.

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1: Vandalismus, Straßenkriminalität, Einbrüche. Sicherheit und Ordnung sorgen auf dem Chemnitzer Sonnenberg immer wieder für Diskussionen. Landtagspräsident Alexander Dirks kennt den Stadtteil nicht nur aus der Politik, er lebt selbst dort. Die Probleme vor Ort anzugehen, ist für ihn deshalb nicht nur eine politische, sondern auch eine persönliche Angelegenheit. Im August gab Dirks mit der Diskussionsrunde Sonnenberg aber sicher dafür den Startschuss. Jetzt wechselte er die Perspektive und schaute dafür in der neuen polizeilichen Beratungsstelle hinter die Kulissen.
2: Zum einen finde ich, dass der Sonnenberg sich in den letzten Jahren an vielen Stellen auch positiv entwickelt hat. Wir merken wirklich, wie auch so die Stadtteilgesellschaft erwacht ist, wie viele Menschen sich für den Sonnenberg einbringen, beispielsweise für die Sauberkeit oder auch Kulturveranstaltungen organisieren. Und auf der anderen Seite merken wir, dass in einigen Phänomenbereichen Kriminalität zugenommen hat, beim Thema Körperverletzung, beim Thema Raub. Und das müssen wir natürlich total ernst nehmen, insbesondere wenn wir sehen, dass auch gerade Täter teilweise deutlich jünger werden. Und deswegen ist es mir wichtig, alle, die da etwas tun können, an einen Tisch zu bringen.
1: Dass gerade Jugendliche immer stärker auffallen, beschäftigt auch die Chemnitzer Polizei. Auf dem Sonnenberg bilden vor allem Diebstähle und Sachbeschädigungen einen Schwerpunkt. Während Diebstähle zuletzt leicht zurückgingen, haben Gewaltdelikte nach Angaben des Referatsleiters Kriminalitätsbekämpfung Colin Vandeloo zugenommen. Gerade bei jungen Straftätern lohne sich deshalb ein genauerer Blick.
3: Ja, da hat mir das Gespräch auf Wunsch des Herrn Dirks mit Streetworkern, mit Schulen, mit freien Trägern. Uns als Polizei hat das sehr viel gebracht, weil wir da gesehen haben, dass eben die Jugendlichen, die bei uns zum Beispiel als Intensivtäter auftreten, trotzdem noch ansprechbar sind für Streetworker. Man darf nie vergessen, viele von denen kommen aus schwierigen Familienverhältnissen. Auch da gab es so gewisse Angebote, wo wir als Polizei mal über unseren Tellerrand hinausschauen, weil wir vorwiegend im Bereich Repression, natürlich auch nur Prävention, aber wir werden ja meistens aktiviert oder angerufen, wenn eine Straftat passiert ist und nicht erst davor. Von daher ist es für uns immer schön, wenn wir unsere Partner sehen, mit denen zusammenarbeiten können und dann auch uns auf der Ebene abstimmen können.
1: Polizei, Sozialarbeit, Stadt. Dirks nimmt die Probleme auf dem Sonnenberg von mehreren Seiten in den Blick. Dabei geht es dem sächsischen Landtagspräsidenten längst nicht nur um Kriminalität. Auch der Umgang mit Müll und das Erscheinungsbild des Viertels beschäftigen ihn. Mehr Ordnung durch mehr Überwachung, zeitweise mobile Videoüberwachung an bekannten Schwerpunkten, hält Alexander Dirks dabei für sinnvoll. Etwa um illegale Müllablagerungen einzudämmen. Welche Maßnahmen tatsächlich Wirkung zeigen, wird sich allerdings erst mit der Zeit herausstellen. Für die Zukunft des Sonnenbergs hat Alexander Dirks bereits klare Vorstellungen.
2: Wir arbeiten darauf hin, dass wir in einem Jahr sagen können, die Sicherheitssituation im Zentrum, aber eben auch auf dem Chemnitzer Sonnenberg hat sich verbessert. Es gibt beispielsweise weniger Raubdelikte, weniger Körperverletzungen, weniger Straftaten, die wirklich Menschen ganz unmittelbar an körperlicher Unversehrtheit oder mit Blick auf ihr Eigentum betreffen. Und ich glaube, das muss das Ziel sein. Und das ist das Ziel.
1: Die Ziele sind damit gesteckt. Aus Gesprächen soll nun dauerhafte Zusammenarbeit werden. Für mehr Sicherheit, Sauberkeit und ein besseres Miteinander auf dem Sonnenberg. Denn am Ende geht es nicht nur darum, Kriminalität zurückzudrängen, sondern den Stadtteil als Ganzes zu stärken.

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2: Es ist einfach schön, dass man nach so langer Planungszeit, wo alle gehofft haben, wann kommt es denn nur endlich, immer wieder angekündigt, dass man jetzt sagen kann, ja, jetzt kommt es, jetzt wird es realisiert.
3: Ein 100 Millionen Euro Bauvorhaben am Hauptbahnhof soll endlich starten. Bau- und Verkehrsbürgermeister Stefan Kühn erklärt, was dort entstehen soll.
2: Hier am westlichen Wiener Platz wird ein Fernbusterminal entstehen. Das heißt, alle, die mit dem Fernbus reisen wollen, werden hier 50 witterungsgeschützt mit Serviceinfrastruktur das tun können, direkt angebunden mit dem Hauptbahnhof. Bisher ist es ja an der Bayerischen Straße sehr ungeordnet. Es gibt kaum witterungsgeschützte Überdachungen. Ist auch nicht verkehrssicher, wenn die Busse beladen werden. Also endlich nachhaltiges Fernbusterminal wird entstehen. Und wir werden hier ein Fahrradparkhaus haben. Auch das ist ja dringend erforderlich am Hauptbahnhof mit 800 Plätzen. Hier findet man ja kaum noch Abstellmöglichkeiten. Wer sein Fahrrad, ein hochwertiges Fahrrad, diebstahl- und witterungsgeschützt unterbringen kann, der kann das dann künftig hier in dem Terminal machen.
3: Inzwischen hat das Projekt einen neuen Bauherrn. Einzelhandelsunternehmer Peter Sinne hatte eigentlich mit einer früheren Fertigstellung geplant.
4: Wir haben unseren Markt mit Mining-Hotel und Büroräumen hier gebaut und haben natürlich geplant, dass diese Bushaltestelle, dieses Fernbusterminal uns Frequenz bringt für den Markt. Da die aber nicht gebaut werden konnte und wir aber die Frequenz brauchen, haben wir das Projekt selber übernommen und realisieren es jetzt selbst.
3: Die Umsetzung auf dem schmalen Grundstück ist anspruchsvoll. Vor allem die Verkehrswege müssen neu aufeinander abgestimmt werden.
2: Zweimal müssen die Fernbusse die Straßenbahngleise überqueren. Das heißt, wir werden dort im Bereich der Ammannstraße eine neue Knotenpunktgestaltung machen. Also der Kreuzungsbereich wird voll signalisiert. Und hier vor dem Gebäude wird dann eben auch durch die Umgestaltung der Verkehrsfläche sichtbar werden und auch durch eine Ampelanlage, wie der Verkehr geführt wird. Das ist nicht ganz einfach. Wir wollen ja auch die Platzgestaltung weiter hochwertig halten. Aber es muss ja gewährleistet sein, dass die zu Fuß, die mit dem Fahrrad oder eben mit dem Fernbus sich bewegen, dass die alle sicher von A nach B kommen.
3: Der Komplex ist zugleich ein großes Immobilienprojekt. Geplant sind auch Büro- und Gewerbeflächen.
4: Wir haben momentan 48% der Fläche schon vermietet, das heißt 52% der Fläche sind noch frei. Und wir stellen schon fest bei unseren bisherigen Bauten, dass wenn dann die Gebäude aus der Erde wachsen, die Mietinteressenten zunehmen. Wir sind natürlich auch mit einigen schon im Gespräch, haben aber noch, und da haben Sie recht, um die 10.000 Quadratmeter Bürofläche frei.
3: Nach den bisherigen Verzögerungen schaut die Stadt genau auf den weiteren Ablauf.
2: Wir haben es natürlich vertraglich vereinbart. Es gibt zum Beispiel Fristen, bis wann eine Tektur für den Bauantrag eingereicht werden soll. Herr Simmel hat den Bauantrag schon eingereicht. Und insofern gibt es Rückfallebenen, aber wir glauben, die werden nicht greifen. Herr Simmel hat ja am Albertplatz mit dem Hochhausgebäude, was früher Dresdner Verkehrsbetrieben gehört, und dem den Anbauten ja bewiesen, dass er ein verlässlicher Partner ist und entsprechend investiert.
3: Auch finanziell beteiligt sich die Stadt Dresden am Projekt.
2: Das heißt, für 2,5 Millionen Zuschuss wird hier das Fahrradparkhaus errichtet. Und dann gibt es die Verpflichtung, es für 20 Jahre zu betreiben. Genauso wie das Fernbusterminal. Und dafür ist auch schon ein Betreiber gefunden. Und von den 800 Stellplätzen sind 300 kostenfrei. Und alle, die etwas dann auch höherwertig sind vom Schließsystem, für die bezahlt man dann.
3: Nun soll aus der jahrelangen Planung tatsächlich eine Baustelle werden.
4: Wir werden insgesamt um die 100 Millionen Euro investieren und werden im Frühjahr nächsten Jahres anfangen zu bauen. Dieses Jahr geht alles noch in die Planung, und dass wir dann, wenn der Winter vorbei ist, gleich mit dem Tiefbau und der Überführung über die Straßenbahn beginnen können.
3: Mitte 2030 soll das neue Terminal eröffnen. Bis dahin wartet auf dem Wiener Platz noch einiges an Arbeit.

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2: Dann könnte man ja in der ganzen Stadt heiraten. Da habe ich gesagt, ja, klar, natürlich, warum nicht?
3: Rolf-Dieter Sauer möchte, dass Paare in seiner Villa neben der Dresdner Bergwirtschaft standesamtlich heiraten können. Doch die Stadt lehnt das nach seinen Angaben ab. Der Eigentümer versteht die Entscheidung nicht, denn begonnen habe das Vorhaben ganz anders.
2: Unser Hotel gibt es jetzt seit beinahe 20 Jahren. Konnten wir den Nachbar kaufen, das heißt die Villa. Und wir haben dann Gespräche geführt mit der Stadt, ob wir aus der Villa eine Location bauen können, wo Hochzeiten mit standesamtlicher Trauung durchgeführt werden können. Das wurde uns mündlich bestätigt und dann haben wir die Villa entsprechend in der Form umgebaut und hergerichtet.
3: Zum Gelände gehören ein Garten und das benachbarte Hotel. Dort stehen Küche, Veranstaltungsräume und Terrassen zur Verfügung. Sauer hat eine genaue Vorstellung davon, wie Hochzeitspaare beides nutzen könnten.
2: Wir wollten den natürlichen Anstrich geben, einen offiziellen Anstrich, dass man sagen kann, okay, man kann sich mit seinen Freunden, 20, 30 Leuten hier treffen in unserem Trauungszimmer und kann dann mit dem Standesbeamt ordentlich die Ehe schließen und dann hier auch feiern.
3: Auf unsere Anfrage hin verweist die Verwaltung auf ihre grundsätzliche Planung. Über den Besuch in der Villa schreibt das Fachamt:
4: Tatsächlich fand letztes Jahr auf Initiative der Bergwirtschaft Wildermann eine Begehung mit Vertretern des Bürgeramtes vor Ort statt. In diesem Gespräch wurde eindrücklich erläutert, dass die Landeshauptstadt Dresden keine Erweiterung von Eheschließungsorten anstrebt.
3: Damit geht es aus Sicht der Stadt um mehr als die Eignung dieses Hauses. Sauer berichtet dagegen auch von praktischen Hürden, die ihm genannt worden sind.
2: Dann war das der erste Einwand. Ja, also wir haben ja Hochzeitslocation von der Stadt Dresden. Und würden wir Ehetrauung bei Ihnen durchführen, standesamtliche Ehetrauung, dann könnte man ja in der ganzen Stadt heiraten. Da habe ich gesagt, ja, klar, natürlich, warum nicht? Das muss ja nicht darauf bezogen werden, dass man nur in der Villa heiraten kann. Kann ja jeder heiraten, wo er will.
3: Für zusätzliche Trauorte müsste die Stadt allerdings auch Standesbeamte einsetzen. Dafür fehle Personal, habe die Verwaltung ihm erklärt. Im Gespräch blieb es nach seiner Darstellung nicht bei diesem Einwand.
2: Es war auch noch ein anderer wichtiger Punkt. Es gäbe keine Gebührungssatzung dafür. Also man hätte keine Möglichkeit, wie man dann den Standesbeamten berechnet, wenn er dann hierher fahren würde in die Villa, um eine Trauung durchzuführen. Da war ich natürlich der Meinung, kann man nicht vorstellen, dass das kompliziert ist, so eine Kostenrechnung aufzumachen und es dann durch den Stadtrat genehmigen zu lassen.
3: Die Fragen nach Personal und Gebühren beantwortet die Stadt nicht konkret. Für private Veranstaltungsorte sieht sie dennoch eine Möglichkeit.
4: Die Landeshauptstadt Dresden nimmt seit Jahren den Trend wahr, dass sich Paare eine individuell gestaltete Hochzeitszeremonie an einem von ihnen ausgewählten Ort wünschen. Hier könnten Privatbetreiber ansetzen und freie Trauungen bewerben.
3: Eine solche Feier erfüllt Sauers ursprünglichen Wunsch nur zum Teil. Er hat eigenes Geld in den Umbau gesteckt. Fördermittel gab es nach seinen Angaben nicht. Wie geht er mit der Situation um?
2: Alles in allem, das steht jetzt ungefähr 1,5 Jahre. Wir machen freie Trauungen hier. Wir machen andere Veranstaltungen wie Empfänge oder vergleichbare Dinge. Nur halt als Trauzimmer ist es nicht nutzbar, weil es halt nicht geht. Weil es kompliziert ist.
3: Sauer wollte Trauung und Feier an einem Ort zusammenbringen. Vorerst bleibt es bei einem Teil dieses Plans. Für das standesamtliche Jawort führt der Weg weiterhin zu einer anderen Adresse.

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4: Nachrichten. Bei einer Razzia im Raum Dresden hat die Polizei am Freitag 6 Wohn- und Geschäftshäuser in Dresden, Freital und Rabenau durchsucht. Unter den Objekten war auch ein Bordell an der Zwickauer Straße. Die Ermittlungen richten sich gegen 5 Männer wegen des Verdachts auf Verstöße gegen das Waffen- und Betäubungsmittelgesetz. Rund 200 Einsatzkräfte waren beteiligt. Sichergestellt wurden unter anderem Geld, 6 Fahrzeuge, Drogen und ein Schlagring. Festnahmen gab es nicht. Zu den Hintergründen machte die Polizei zunächst keine weiteren Angaben. Die Ermittlungen dauern nun. In Heidenau sollen künftig keine weiteren Stolpersteine im öffentlichen Straßen- und Gehwegbereich verlegt werden. Der Stadtrat beschloss am Donnerstagabend mehrheitlich einen entsprechenden Antrag von AfD, CDU und der Bürgerinitiative Oberelbe. Zur Begründung hieß es, Stolpersteine seien für manche Angehörige und Bürger keine angemessene Form des Erinnerns. Stattdessen soll das Gedenken vor allem auf dem Nordfriedhof stattfinden. Die Stadtverwaltung hatte empfohlen, den Antrag abzulehnen. Der Beschluss sorgt inzwischen auch überregional für Kritik. Andere Formen des Gedenkens bleiben möglich. Auf Burg Stolpen sind 5 bislang unbekannte handschriftliche Briefe der Gräfin Constantia von Kosell aufgetaucht. Die Dokumente kamen als private Schenkung auf die Burg und wurden seit Juli auf ihre Echtheit geprüft. In den Schreiben geht es unter anderem um Schulden, die Erbschaft ihrer Mutter und darum, wie es der Gräfin nach rund 20 Jahren Verbannung ging. Constantia von Kosell war 1716 nach Stolpen verbannt worden und lebte dort fast 50 Jahre. Die Briefe sollen vom 9. bis 25. Oktober öffentlich gezeigt werden und neue Einblicke in ihr Leben geben. Die Burg spricht von einer Sensation. Bei einem Zusammenstoß zwischen einem LKW und einer Straßenbahn in Dresden-Seidnitz sind am Freitag 4 Menschen verletzt worden. Der Unfall ereignete sich am Vormittag auf der Bodenbacher Straße. Die Straßenbahn entgleiste, der LKW-Fahrer wurde in seinem Fahrzeug eingeschlossen und musste befreit werden. Er und der Straßenbahnfahrer kamen in Krankenhäuser. Auch 2 Fahrgäste wurden verletzt. Der LKW hatte Propangasflaschen geladen, von denen laut Feuerwehr keine Gefahr ausging. Die Unfallursache ist noch unklar. Die Straße war zwischenzeitlich voll gesperrt. Die Ermittlungen laufen.

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2: Papa sagt, er will nicht, dass Olympia nach Berlin kommt.
3: Und anscheinend wollte am Ende nicht nur Papa Olympia nicht in Berlin. Die Hauptstadt zieht zwei Tage vor der Entscheidung über den deutschen Kandidaten die Reißleine und sich aus dem Rennen um die Olympischen Spiele zurück. Berlins Traum von den Spielen nach Pariser Vorbild ist damit ausgeträumt. Für Leipzig allerdings könnte zumindest ein Teil des Olympiatraums weiterleben.
4: Am Anfang waren sie viel weiter, viel besser organisiert, als wir es waren. Als ich beim ersten Mal im Mark Lebeck war bei der Veranstaltung, da habe ich gedacht, holla, die sind ja schon ein halbes Jahr mindestens weiter, als wir in Berlin es sind.
3: Berlins Olympiabeauftragter Kaveh Nieromant hatte bereits einige Wochen vor der Entscheidung im Olympia-Talk die Vorahnung, dass die gemeinsame Bewerbung ausgerechnet in Berlin ins Straucheln geraten könnte. Nieromant selbst hatte vor der Entscheidung auf einen entscheidenden Nachteil hingewiesen.
4: Der Parlamentsbeschluss, den wir haben, der wird schon mit einem Faktor von 0,5 geht da rein. Das heißt also, wenn man die 66 von München das 100% nimmt und wir erreichen auch die, meinetwegen 67%, aber dann kriegen wir nur die Hälfte der Punkte, weil das ist eben halt so vorgesehen.
3: München und Köln-Rhein-Ruhr konnten auf Bürgerentscheide verweisen, Berlin nur auf einen Beschluss des Abgeordnetenhauses. Nach der Wahl verlor die Bewerbung dann zusätzlich politischen Rückhalt. Der Rückzug war die logische Konsequenz, möglicherweise auch, um ein Wahldesaster zu vermeiden. In Leipzig dagegen wurde bis zum Ende für Berlin Plus geworben, wie die Stadträtin Christina Merz vor einigen Wochen im Olympiatalk zugab.
5: Also ich glaube, Leipzig hat sehr geschoben. Wir stehen da wirklich 100% dahinter und wollten einfach auch da gemeinsam oder wollen gemeinsam auch ein gutes, geschlossenes Bild abgeben.
3: Und die Messestadt sollte im gemeinsamen Konzept weit mehr als nur der kleine Partner sein. Basketball, Parasport, Fußball und Handball sollten in Leipzig ausgetragen werden. Für Kanuslalom und Kajakcross war der Kanupark in Markleberg vorgesehen. Die Infrastruktur, die stimmte, wie der Leiter des Olympiabüros Leipzig, Stefan Schädler, erklärte.
6: Dass wir da eine super Mischung gefunden haben, um am Ende alle zu begeistern, um unseren Vorteil mit einzubringen, der da ganz klar heißt, Venues, die stehen, Venues, die erprobt sind, kurze Wege innerhalb der Stadt und mit Mark Kleberg darüber hinaus auch noch eine Kanuparkanlage, die auch seinesgleichen sucht.
3: Doch im direkten Vergleich konnte Berlin Plus diese Vorteile nicht vollständig in Punkte ummünzen. 74 von 100 Punkten, München erreichte 87, Köln-Rhein-Ruhr 85. Berlin Plus wurde damit als gut bewertet, die beiden Konkurrenten als sehr gut. Schwächen sah die Kommission vor allem bei der Stabilität der Unterbringung der Athleten und beim Eventpotenzial. Bei der internationalen Strahlkraft lag Berlin dagegen vorn. Das Konzept hatte also auch seine Stärken. Für die Spitze reichten sie im Gesamtpaket allerdings nicht. Und auch in Leipzig gab es neben der Euphorie auch kritische Fragen, wie von Sportökonom der Universität Leipzig Dr. Anton Behrens.
7: Olympia ist ungleich größer als jede andere Sportveranstaltung. Und wir sehen bei uns in der Studie eben auch einen Zusammenhang zwischen der Beurteilung der wirtschaftlichen Lage und der Zustimmung zu Sportgroßveranstaltungen. Ja, also konkret, wer eben sagt, okay, die Arbeitsmarktlage ist stabil, Leipzig ist attraktiv für Investitionen, für Touristen, für ausländische Fachkräfte etc., die stimmen eben auch in der Tendenz stärker der Aussage zu, wir können und wir sollen Sportgroßveranstaltungen machen. Im Umkehrschluss, wir müssen die Sorge derjenigen, die sich da eben entsprechend nicht so abgeholt fühlen, eben auch sehr ernst nehmen.
3: Für die Leipziger Sportler wie Anne-Kathrin Thiele war die Bewerbung aber auch mit einem ganz persönlichen Traum verbunden. Die Olympiasiegerin, die ebenfalls vor wenigen Wochen beim Olympiatalk dabei war, kennt diese Hoffnung schon seit mehr als zwei Jahrzehnten.
8: Ich hatte das Glück, damals 2001 nach Leipzig zu kommen und auch ja, die erste Bewerbung mit Leipzig 2012 mitzuerleben. Und schon damals hätte ich mir gewünscht, in Leipzig zu rudern vor dem Heimpublikum.
3: Berlin Plus ist Geschichte. Für Leipzig endet damit ein Olympia-Anlauf, in den die Stadt viel Hoffnung gesteckt hatte. Aber ganz ausgeträumt ist Olympia in der Region noch nicht. Denn auch Köln-Rhein-Ruhr plant mit dem Kanupark als möglicher Austragungsort für Kanuslalom und Kajakcross. Für Marc Leberg könnte der Weg nach Olympia nun ausgerechnet über den früheren Konkurrenten Köln-Rhein-Ruhr führen.

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1: Was ist eigentlich ein guter Kinderfilm? Beim Schlingel in Chemnitz dreht es sich genau darum. Fast 200 Filme aus Deutschland und der ganzen Welt sind in diesem Jahr dabei. Die 31. Ausgabe bringt dabei nicht nur bekannte Geschichten auf die Leinwand, sondern auch eigene Premieren. Eine davon ist Das Neinhorn, der Film. Die Geschichte von Marc-Uwe Kling und Astrid Henn feiert beim Schlingel ihre Weltpremiere. Eröffnet wird das Festival mit Sammy und Frieda, Chaos mit Sense. Doch worauf bei einem Film eigentlich geachtet wird, damit er beim Schlingel ins Programm kommt, erklärt der Direktor des Internationalen Filmfestivals, Michael Habauer.
2: Er sollte schon erst einmal so auf der Augenhöhe der Kinder gemacht oder der jeweiligen Zielgruppe gemacht sein. Also für Jugendliche ist es sicherlich auch noch mal anders, als das jetzt für kleinere Kinder der Fall ist. Und es sollte im Wesentlichen auch darauf beruhen, dass es nicht über, sondern für Kinder gemacht ist. Also dieses auf Augenhöhe zu erzählen, die Kinder mitzunehmen, Emotionen hervorzurufen, das ist schon ganz wichtig.
1: Die Auswahl ist international. Filme aus ganz unterschiedlichen Ländern schaffen es nach Chemnitz. Und somit auch ihre Geschichten, die für viele junge Zuschauer zunächst ungewohnt erscheinen können. Denn Kinder und Jugendliche sehen dabei nicht nur Filme auf anderen Sprachen, sondern bekommen auch Einblicke in andere Lebenswelten. Kinder nehmen das laut Habauer oft befreiter von Vorurteilen auf.
2: Man vergleicht und man sucht nach Unterschieden oder nach Parallelen, die es zum eigenen Leben gibt. Und oftmals ist es doch das Gleiche. Also es geht um Freundschaft, es geht um Beziehungen, es geht darum, dass das Elternhaus harmonisch miteinander umgeht, dass man sich unterstützt, dass man sich hilft, irgendwie eine Stufe zu erreichen, wo auch immer oder wie auch immer. Und diese Art ist etwas, was, glaube ich, ganz wichtig ist, der jungen Generation immer mitzugeben, dass Kinder in anderen Regionen nicht unbedingt anders ticken in diese Richtung.
1: Das junge Publikum ist beim Schlingel aber nicht nur Zuschauer. Kinder und Jugendliche übernehmen selbst Verantwortung. Sie sitzen in den Jurys, diskutieren über die Filme und entscheiden mit darüber, wer am Ende einen Preis bekommt. Eine Perspektive, die für das Festival seit Anfang an eine besondere Bedeutung hat. Seit Habauers Kindheit, der Premiere des Filmfestivals 1996 und heutzutage hat sich einiges verändert. Denn während beim Schlingel die große Leinwand im Mittelpunkt steht, werden Filme für Kinder und Familien längst auch zu Hause geschaut. Streamingdienste machen das jederzeit möglich. Der Kinosaal bietet dagegen etwas, das zu Hause nur schwer nachzustellen ist. Viele Menschen, eine große Leinwand und ein gemeinsames Filmerlebnis.
2: Für mich war das selbst als Kind immer etwas ganz Besonderes. Ich konnte allein ins Kino gehen und bin dann abends zu Hause gewesen und habe dann beim Abendessen irgendwie konnte ich erzählen, wo ich war, welche Reise ich unternommen hatte. Und ich hatte eigene Eindrücke, also nichts, was ich mit meinen Eltern vorher geteilt hatte, sondern ich hatte eigene Erlebnisse und konnte darüber berichten. Und das würde ich auch gern den heutigen Kindern empfehlen, einfach auch mal alleine ins Kino zu gehen und zu gucken, was das mit einem macht und dann zu Hause davon zu erzählen.
1: Was also einen guten Kinderfilm ausmacht, darauf gibt es beim Schlingel wohl nicht die eine Antwort. Mal sind es neue Perspektiven, mal ungewöhnliche Geschichten und manchmal einfach das Erlebnis vor der großen Leinwand. Welche Filme das junge Publikum in diesem Jahr besonders überzeugen, entscheidet sich beim 31. Schlingel in Chemnitz.

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1: Schieben wir die Falschen ab?
2: Jeder, der hier in Deutschland arbeitet, Steuern zahlt, Vollzeit arbeitet und Steuern zahlt und die deutsche Sprache kommunikationsmäßig beherrscht, der ist ein wertvoller Mitglied unseres Staates.
1: In Leipzig wurde ein junger Mann aus Venezuela abgeschoben und sein Chef ist wütend.
2: Was soll jemand machen? Wie soll man sich diesem Land Integration vorstellen? C1-Sprache, den Deutschland-Test mit Bravo bestanden. Was verlangt dieser Staat noch, um hier integrierbar zu sein.
1: Denn Louis M. hatte einen Vollzeitjob, sprach gut Deutsch und hatte eine eigene Wohnung. Trotzdem musste er Deutschland verlassen. Warum kann jemand als gut integriert gelten und trotzdem abgeschoben werden? Ralf Hack leitet die Geschäfte der Kaffeerösterei Ganos am Leipziger Dietrichring. Dass sein Mitarbeiter abgeschoben werden soll, erfährt er mitten in der Nacht von Louis M. am Telefon.
2: Gerechnet habe ich überhaupt nicht mit einer Nachricht. Ich habe auch nicht damit gerechnet, dass jemand, der eine Duldung hat und eine Arbeitserlaubnis hat, dass der sofort abgeschoben werden kann. Wie ich darauf reagiert habe, ich habe im ersten Moment gedacht, das ist irgendwie eine Nachtversion von Verstehen Sie Spaß. Schlechter Art, aber nicht außergewöhnlich. Und wie ich dann Louis am Telefon hatte, merke ich dann, dass ich bitterböser Ernst. Da ging es dann darum zu gucken, ob wir ein paar Dokumente finden, damit die Polizei, die ihn abgeholt hat, die übrigens sehr kooperativ war, das muss man mal fairerweise lassen, dass die dann wenigstens eine Möglichkeit hat. War nicht der Fall. Und als ich dann in seiner Wohnung war, um nochmal die Unterlagen dort durchzusuchen, um was zu finden, war er schon im Auto auf dem Weg nach Berlin.
1: Seit Januar 2025 arbeitet Louis M. nach Angaben seines Arbeitgebers durchgehend in Vollzeit in der Rösterei. Dort stand der Venezolaner auch im direkten Kontakt mit den Kunden, erklärt Chef Ralf Hack.
2: Also wissen Sie, wir sind ein kleines Team und das ist auch sowas wie eine Familie. Und wenn da jemand von heute auf morgen ausfällt und man weiß nicht warum, nimmt mich das persönlich mit. Noch dazu, wenn es ein Mitarbeiter ist, der große Verantwortung hat, der seine Arbeit sehr gut gemacht hat, der fließend spricht beispielsweise, der für uns voll integriert war.
1: Auf Nachfrage von Sachsenfernsehen erklärt die Landesdirektion Sachsen, Louis M. sei vollziehbar ausreisepflichtig gewesen. Auch eine Erwerbstätigkeit hebe diese Ausreisepflicht grundsätzlich nicht auf. Gleichzeitig priorisiere die Behörde unter anderem erwerbslose Ausreisepflichtige, sofern entsprechende Informationen vor Beginn einer Rückführung bekannt seien. Im Fall von Louis M. sei der Landesdirektion seine Beschäftigung nach eigenen Angaben allerdings nicht bekannt gewesen. Auch die zuständige Ausländerbehörde habe diese auf Nachfrage nicht angegeben. Genau hier werfen Recherchen von Sachsenfernsehen neue Fragen auf. Uns liegen ein unbefristeter Arbeitsvertrag und Schriftverkehr vor, aus dem hervorgeht, dass Louis M.'s Erwerbstätigkeit gegenüber zuständigen Behörden angegeben worden sei. Ob diese Information zwischen den beteiligten Stellen verloren ging oder nicht weitergegeben wurde, ist bislang ungeklärt. Die zuständigen Stellen äußerten sich bis Redaktionsschluss nicht. Und noch etwas macht den Fall besonders. Für Venezolaner hatte Sachsen nach Medienberichten Ende 2025 eine Priorisierung bei Rückführungen vorgesehen. Hintergrund waren begrenzte Rückführungsmöglichkeiten. Eine bestehende Beschäftigung sollte dabei möglichst fortgeführt werden können. Vor einer Abschiebung schützt sie trotzdem nicht. 2026 wurden laut Medienberichten bereits 13 Menschen aus Sachsen nach Venezuela abgeschoben. Warum Louis M. zu diesem Zeitpunkt abgeschoben wurde, ist für seinen Arbeitgeber trotzdem nicht nachvollziehbar.
2: Ich kenne keinen Grund. Ganz eindeutig, ich kenne keinen Grund. Ich vermute allerdings, dass bestimmte politische Ereignisse in diesem Land zu bestimmten Reaktionen führen, dass man irgendwie was präsentieren will. Also es sind ja Abschiebezahlen, die präsentiert werden, aber es sind nicht Schicksale, die dahinter stehen. Und das macht sich dann, denke ich mal, in bestimmten Bereichen ganz gut zu sagen, ja, wir haben, was weiß ich, wie viele 100 Leute abgeschoben. Das ist meine private Vermutung.
1: Dass politische Gründe hinter der konkreten Abschiebung stehen könnten, ist Ralf Haags persönliche Vermutung.
2: Aber der logische Menschenverstand sagt mir, Leute, die arbeiten gehen, die sich gemeldet haben, sind greifbar. Na, und man geht immer in den meisten Fällen den Weg des geringsten Widerstands und nimmt die, die man sofort findet.
1: Haag hat inzwischen einen Anwalt eingeschaltet. Louis M. ist nach seinen Angaben in Venezuela angekommen und dort nach seinem letzten Kenntnisstand in Sicherheit. Der Arbeitgeber will prüfen, ob eine Rückkehr nach Deutschland für ihn möglich ist. Warum Louis M. gerade zu diesem Zeitpunkt abgeschoben wurde, bleibt offen.
2: Ich würde ihm sagen, Louis, halt durch, wir packen das. Wir wollen dich zurück.

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3: Nachrichten. Bei einer Razzia im Raum Dresden hat die Polizei am Freitag 6 Wohn- und Geschäftshäuser in Dresden, Freital und Rabenau durchsucht. Unter den Objekten war auch ein Bordell an der Zwickauer Straße. Die Ermittlungen richten sich gegen 5 Männer wegen des Verdachts auf Verstöße gegen das Waffen- und Betäubungsmittelgesetz. Rund 200 Einsatzkräfte waren beteiligt. Sichergestellt wurden unter anderem Geld, 6 Fahrzeuge, Drogen und ein Schlagring. Festnahmen gab es nicht. Zu den Hintergründen machte die Polizei zunächst keine weiteren Angaben. Die Ermittlungen dauern nun. In Heidenau sollen künftig keine weiteren Stolpersteine im öffentlichen Straßen- und Gehwegbereich verlegt werden. Der Stadtrat beschloss am Donnerstagabend mehrheitlich einen entsprechenden Antrag von AfD, CDU und der Bürgerinitiative Oberelbe. Zur Begründung hieß es, Stolpersteine seien für manche Angehörige und Bürger keine angemessene Form des Erinnerns. Stattdessen soll das Gedenken vor allem auf dem Nordfriedhof stattfinden. Die Stadtverwaltung hatte empfohlen, den Antrag abzulehnen. Der Beschluss sorgt inzwischen auch überregional für Kritik. Andere Formen des Gedenkens bleiben möglich. Auf Burg Stolpen sind 5 bislang unbekannte handschriftliche Briefe der Gräfin Constantia von Kosell aufgetaucht. Die Dokumente kamen als private Schenkung auf die Burg und wurden seit Juli auf ihre Echtheit geprüft. In den Schreiben geht es unter anderem um Schulden, die Erbschaft ihrer Mutter und darum, wie es der Gräfin nach rund 20 Jahren Verbannung ging. Constantia von Kosell war 1716 nach Stolpen verbannt worden und lebte dort fast 50 Jahre. Die Briefe sollen vom 9. bis 25. Oktober öffentlich gezeigt werden und neue Einblicke in ihr Leben geben. Die Burg spricht von einer Sensation. Bei einem Zusammenstoß zwischen einem LKW und einer Straßenbahn in Dresden-Seidnitz sind am Freitag 4 Menschen verletzt worden. Der Unfall ereignete sich am Vormittag auf der Bodenbacher Straße. Die Straßenbahn entgleiste, der LKW-Fahrer wurde in seinem Fahrzeug eingeschlossen und musste befreit werden. Er und der Straßenbahnfahrer kamen in Krankenhäuser. Auch 2 Fahrgäste wurden verletzt. Der LKW hatte Propangasflaschen geladen, von denen laut Feuerwehr keine Gefahr ausging. Die Unfallursache ist noch unklar. Die Straße war zwischenzeitlich voll gesperrt. Die Ermittlungen laufen.

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1: Vandalismus, Straßenkriminalität, Einbrüche. Sicherheit und Ordnung sorgen auf dem Chemnitzer Sonnenberg immer wieder für Diskussionen. Landtagspräsident Alexander Dirks kennt den Stadtteil nicht nur aus der Politik, er lebt selbst dort. Die Probleme vor Ort anzugehen, ist für ihn deshalb nicht nur eine politische, sondern auch eine persönliche Angelegenheit. Im August gab Dirks mit der Diskussionsrunde Sonnenberg aber sicher dafür den Startschuss. Jetzt wechselte er die Perspektive und schaute dafür in der neuen polizeilichen Beratungsstelle hinter die Kulissen.
2: Zum einen finde ich, dass der Sonnenberg sich in den letzten Jahren an vielen Stellen auch positiv entwickelt hat. Wir merken wirklich, wie auch so die Stadtteilgesellschaft erwacht ist, wie viele Menschen sich für den Sonnenberg einbringen, beispielsweise für die Sauberkeit oder auch Kulturveranstaltungen organisieren. Und auf der anderen Seite merken wir, dass in einigen Phänomenbereichen Kriminalität zugenommen hat, beim Thema Körperverletzung, beim Thema Raub. Und das müssen wir natürlich total ernst nehmen, insbesondere wenn wir sehen, dass auch gerade Täter teilweise deutlich jünger werden. Und deswegen ist es mir wichtig, alle, die da etwas tun können, an einen Tisch zu bringen.
1: Dass gerade Jugendliche immer stärker auffallen, beschäftigt auch die Chemnitzer Polizei. Auf dem Sonnenberg bilden vor allem Diebstähle und Sachbeschädigungen einen Schwerpunkt. Während Diebstähle zuletzt leicht zurückgingen, haben Gewaltdelikte nach Angaben des Referatsleiters Kriminalitätsbekämpfung Colin Vandeloo zugenommen. Gerade bei jungen Straftätern lohne sich deshalb ein genauerer Blick.
3: Ja, da hat mir das Gespräch auf Wunsch des Herrn Dirks mit den Streetworkern, mit Schulen, mit freien Trägern. Uns als Polizei hat das sehr viel gebracht, weil wir da gesehen haben, dass eben die Jugendlichen, die bei uns zum Beispiel als Intensivtäter auftreten, trotzdem noch ansprechbar sind für Streetworker. Und darf nie vergessen, viele von denen kommen aus schwierigen Familienverhältnissen. Auch da gab es so gewisse Angebote, wo wir als Polizei mal über unseren Tellerrand hinausschauen, weil wir vorwiegend im Bereich Repression, natürlich auch nur Prävention, aber wir werden ja meistens aktiviert oder angerufen, wenn eine Straftat passiert ist und nicht erst davor. Von daher ist es für uns immer schön, wenn wir unsere Partner sehen, mit denen zusammenarbeiten können und dann auch uns auf der Ebene abstimmen können.
1: Polizei, Sozialarbeit, Stadt. Dirks nimmt die Probleme auf dem Sonnenberg von mehreren Seiten in den Blick. Dabei geht es dem sächsischen Landtagspräsidenten längst nicht nur um Kriminalität. Auch der Umgang mit Müll und das Erscheinungsbild des Viertels beschäftigen ihn. Mehr Ordnung durch mehr Überwachung, zeitweise mobile Videoüberwachung an bekannten Schwerpunkten, hält Alexander Dirks dabei für sinnvoll. Etwa um illegale Müllablagerungen einzudämmen. Welche Maßnahmen tatsächlich Wirkung zeigen, wird sich allerdings erst mit der Zeit herausstellen. Für die Zukunft des Sonnenbergs hat Alexander Dirks bereits klare Vorstellungen.
2: Wir arbeiten darauf hin, dass wir in einem Jahr sagen können, die Sicherheitssituation im Zentrum, aber eben auch auf dem Chemnitzer Sonnenberg hat sich verbessert. Es gibt beispielsweise weniger Raubdelikte, weniger Körperverletzungen, weniger Straftaten, die wirklich Menschen ganz unmittelbar an körperlicher Unversehrtheit oder mit Blick auf ihr Eigentum betreffen. Und ich glaube, das muss das Ziel sein. Und das ist das Ziel.
1: Die Ziele sind damit gesteckt. Aus Gesprächen soll nun dauerhafte Zusammenarbeit werden. Für mehr Sicherheit, Sauberkeit und ein besseres Miteinander auf dem Sonnenberg. Denn am Ende geht es nicht nur darum, Kriminalität zurückzudrängen, sondern den Stadtteil als Ganzes zu stärken.

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1: Es ist einfach schön, dass man nach so langer Planungszeit, wo alle gehofft haben, wann kommt es denn nur endlich, immer wieder angekündigt, dass man jetzt sagen kann, ja, jetzt kommt es, jetzt wird es realisiert.
2: Ein 100 Millionen Euro Bauvorhaben am Hauptbahnhof soll endlich starten. Bau- und Verkehrsbürgermeister Stefan Kühn erklärt, was dort entstehen soll.
1: Hier am westlichen Wiener Platz wird ein Fernbusterminal entstehen. Das heißt, alle, die mit dem Fernbus reisen wollen, werden hier 50 witterungsgeschützt mit Serviceinfrastruktur das tun können, direkt angebunden mit dem Hauptbahnhof. Bisher ist es ja an der Bayerischen Straße sehr ungeordnet. Es gibt kaum witterungsgeschützte Überdachungen. Ist auch nicht verkehrssicher, wenn die Busse beladen werden. Also endlich nachhaltiges Fernbusterminal wird entstehen. Und wir werden hier ein Fahrradparkhaus haben. Auch das ist ja dringend erforderlich am Hauptbahnhof mit 800 Plätzen. Hier findet man ja kaum noch Abstellmöglichkeiten. Wer sein Fahrrad, ein hochwertiges Fahrrad, diebstahl- und witterungsgeschützt unterbringen kann, der kann das dann künftig hier in dem Terminal machen.
2: Inzwischen hat das Projekt einen neuen Bauherrn. Einzelhandelsunternehmer Peter Sinne hatte eigentlich mit einer früheren Fertigstellung geplant.
3: Wir haben unseren Markt mit Mining Hotel und Büroräumen hier gebaut und haben natürlich geplant, dass diese Bushaltestelle, dieses Fernbusterminal uns Frequenz bringt für den Markt. Da die aber nicht gebaut werden konnte und wir aber die Frequenz brauchen, haben wir das Projekt selber übernommen und realisieren es jetzt selbst.
2: Die Umsetzung auf dem schmalen Grundstück ist anspruchsvoll. Vor allem die Verkehrswege müssen neu aufeinander abgestimmt werden.
1: Zweimal müssen die Fernbusse die Straßenbahngleise überqueren. Das heißt, wir werden dort im Bereich der Ammannstraße eine neue Knotenpunktgestaltung machen. Also der Kreuzungsbereich wird voll signalisiert. Und hier vor dem Gebäude wird dann eben auch durch die Umgestaltung der Verkehrsfläche sichtbar werden und auch durch eine Ampelanlage, wie der Verkehr geführt wird. Das ist nicht ganz einfach. Wir wollen ja auch die Platzgestaltung weiter hochwertig halten. Aber es muss ja gewährleistet sein, dass die zu Fuß, die mit dem Fahrrad oder eben mit dem Fernbus sich bewegen, dass die alle sicher von A nach B kommen.
2: Der Komplex ist zugleich ein großes Immobilienprojekt. Geplant sind auch Büro- und Gewerbeflächen.
3: Wir haben momentan 48% der Fläche schon vermietet, das heißt 52% der Fläche sind noch frei. Und wir stellen schon fest bei unseren bisherigen Bauten, dass wenn dann die Gebäude aus der Erde wachsen, die Mietinteressenten zunehmen. Wir sind natürlich auch mit einigen schon im Gespräch, haben aber noch, und da haben Sie recht, um die 10.000 Quadratmeter Bürofläche frei.
2: Nach den bisherigen Verzögerungen schaut die Stadt genau auf den weiteren Ablauf.
1: Wir haben es natürlich vertraglich vereinbart. Es gibt zum Beispiel Fristen, bis wann eine Tektur für den Bauantrag eingereicht werden soll. Herr Simmel hat den Bauantrag schon eingereicht. Und insofern gibt es Rückfallebenen, aber wir glauben, die werden nicht greifen. Herr Simmel hat ja am Albertplatz mit dem Hochhausgebäude, was früher Dresdner Verkehrsbetrieben gehört, und dem den Anbauten ja bewiesen, dass er ein verlässlicher Partner ist und entsprechend investiert.
2: Auch finanziell beteiligt sich die Stadt Dresden am Projekt.
1: Das heißt, für 2,5 Millionen Zuschuss wird hier das Fahrradparkhaus errichtet. Und dann gibt es die Verpflichtung, es für 20 Jahre zu betreiben. Genauso wie das Fernbusterminal. Und dafür ist auch schon ein Betreiber gefunden. Und von den 800 Stellplätzen sind 300 kostenfrei. Und alle, die etwas dann auch höherwertig sind vom Schließsystem, für die bezahlt man dann.
2: Nun soll aus der jahrelangen Planung tatsächlich eine Baustelle werden.
3: Wir werden insgesamt um die 100 Millionen Euro investieren und werden im Frühjahr nächsten Jahres anfangen zu bauen. Dieses Jahr geht alles noch in die Planung und dass wir dann, wenn der Winter vorbei ist, gleich mit dem Tiefbau und der Überführung über die Straßenbahn beginnen können.
2: Mitte 2030 soll das neue Terminal eröffnen. Bis dahin wartet auf dem Wiener Platz noch einiges an Arbeit.

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1: Dann könnte man ja in der ganzen Stadt heiraten. Da habe ich gesagt, ja, klar, natürlich, warum nicht?
2: Rolf-Dieter Sauer möchte, dass Paare in seiner Villa neben der Dresdner Bergwirtschaft standesamtlich heiraten können. Doch die Stadt lehnt das nach seinen Angaben ab. Der Eigentümer versteht die Entscheidung nicht, denn begonnen habe das Vorhaben ganz anders.
1: Unser Hotel gibt es jetzt seit beinahe 20 Jahren. Konnten wir den Nachbar kaufen, das heißt die Villa. Und wir haben dann Gespräche geführt mit der Stadt, ob wir aus der Villa eine Location bauen können, wo Hochzeiten mit standesamtlicher Trauung durchgeführt werden können. Das wurde uns mündlich bestätigt und dann haben wir die Villa entsprechend in der Form umgebaut und hergerichtet.
2: Zum Gelände gehören ein Garten und das benachbarte Hotel. Dort stehen Küche, Veranstaltungsräume und Terrassen zur Verfügung. Sauer hat eine genaue Vorstellung davon, wie Hochzeitspaare beides nutzen könnten.
1: Wir wollten den natürlichen Anstrich geben, einen offiziellen Anstrich, dass man sagen kann, okay, man kann sich mit seinen Freunden, 20, 30 Leuten hier treffen in unserem Trauungszimmer und kann dann mit dem Standesbeamt ordentlich die Ehe schließen und dann hier auch feiern.
2: Auf unsere Anfrage hin verweist die Verwaltung auf ihre grundsätzliche Planung. Über den Besuch in der Villa schreibt das Fachamt:
3: Tatsächlich fand letztes Jahr auf Initiative der Bergwirtschaft Wildermann eine Begehung mit Vertretern des Bürgeramtes vor Ort statt. In diesem Gespräch wurde eindrücklich erläutert, dass die Landeshauptstadt Dresden keine Erweiterung von Eheschließungsorten anstrebt.
2: Damit geht es aus Sicht der Stadt um mehr als die Eignung dieses Hauses. Sauer berichtet dagegen auch von praktischen Hürden, die ihm genannt worden sind.
1: Dann war das der erste Einwand. Ja, also wir haben ja Hochzeitslocation von der Stadt Dresden. Und würden wir Ehetrauung bei Ihnen durchführen, standesamtliche Ehetrauung, dann könnte man ja in der ganzen Stadt heiraten. Da habe ich gesagt, ja, klar, natürlich, warum nicht? Das muss ja nicht darauf bezogen werden, dass man nur in der Villa heiraten kann. Kann ja jeder heiraten, wo er will.
2: Für zusätzliche Trauorte müsste die Stadt allerdings auch Standesbeamte einsetzen. Dafür fehle Personal, habe die Verwaltung ihm erklärt. Im Gespräch blieb es nach seiner Darstellung nicht bei diesem Einwand.
1: Es war auch noch ein zweiter, ein anderer wichtiger Punkt. Es gäbe keine Gebührungssatzung dafür. Also man hätte keine Möglichkeit, wie man dann den Standesbeamten berechnet, wenn er dann hierher fahren würde in die Villa, um eine Trauung durchzuführen. Da war ich natürlich der Meinung, kann man nicht vorstellen, dass das kompliziert ist, so eine Kostenrechnung aufzumachen und es dann durch den Stadtrat genehmigen zu lassen.
2: Die Fragen nach Personal und Gebühren beantwortet die Stadt nicht konkret. Für private Veranstaltungsorte sieht sie dennoch eine Möglichkeit.
3: Die Landeshauptstadt Dresden nimmt seit Jahren den Trend wahr, dass sich Paare eine individuell gestaltete Hochzeitszeremonie an einem von ihnen ausgewählten Ort wünschen. Hier könnten Privatbetreiber ansetzen und freie Trauungen bewerben.
2: Eine solche Feier erfüllt Sauers ursprünglichen Wunsch nur zum Teil. Er hat eigenes Geld in den Umbau gesteckt. Fördermittel gab es nach seinen Angaben nicht. Wie geht er mit der Situation um?
1: Alles in allem, das steht jetzt ungefähr 1,5 Jahre. Wir machen freie Trauungen hier. Wir machen andere Veranstaltungen wie Empfänge oder vergleichbare Dinge. Nur halt als Trauzimmer ist es nicht nutzbar, weil es halt nicht geht. Weil es kompliziert ist.
2: Sauer wollte Trauung und Feier an einem Ort zusammenbringen. Vorerst bleibt es bei einem Teil dieses Plans. Für das standesamtliche Jawort führt der Weg weiterhin zu einer anderen Adresse.

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2: Nachrichten. In Heidenau sollen im öffentlichen Straßenraum keine neuen Stolpersteine mehr verlegt werden. Der Stadtrat beschloss dazu einen Antrag von AfD und CDU. Bundesweit gibt es scharfe Kritik, unter anderem von Israels Botschafter und der Holocaust-Überlebenden Charlotte Knobloch. Sachsens Innenminister Schuster stößt mit Vorschlägen für härtere Abschiebungen und eine Kontingentlösung beim Asyl auf deutliche Kritik. Opposition und Bundesregierung werfen ihm vor, am Grundrecht auf Asyl zu rütteln. Das Innenministerium betont, es gehe nicht um die Abschaffung dieses Grundrechts. Die sächsische Landesregierung plant ein Pilotprojekt zur Arbeitszeiterfassung für Lehrkräfte. Ein Starttermin steht noch nicht fest. Laut einer Studie leistet etwa die Hälfte der Lehrkräfte pro Schuljahr unbezahlte Mehrarbeit von knapp 8 Stunden pro Woche. Die Niners Chemnitz haben auch ihr zweites Spiel in der neuen Basketball-Bundesliga-Saison verloren. In Hamburg unterlag das Team nach Verlängerung mit 90-94. Chemnitz lag lange vorn, leistete sich aber viele Ballverluste.

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2: Papa sagt, er will nicht, dass Olympia nach Berlin kommt.
3: Und anscheinend wollte am Ende nicht nur Papa Olympia nicht in Berlin. Die Hauptstadt zieht 2 Tage vor der Entscheidung über den deutschen Kandidaten die Reißleine und sich aus dem Rennen um die Olympischen Spiele zurück. Berlins Traum von den Spielen nach Pariser Vorbild ist damit ausgeträumt. Für Leipzig allerdings könnte zumindest ein Teil des Olympiatraums weiterleben.
4: Am Anfang waren sie viel weiter, viel besser organisiert, als wir es waren. Als ich beim ersten Mal im Mark Lebeck war bei der Veranstaltung, da habe ich gedacht, holla, die sind ja schon ein halbes Jahr mindestens weiter, als wir in Berlin es sind.
3: Berlins Olympiabeauftragter KW Niromant hatte bereits einige Wochen vor der Entscheidung im Olympia-Talk die Vorahnung, dass die gemeinsame Bewerbung ausgerechnet in Berlin ins Straucheln geraten könnte. Niromant selbst hatte vor der Entscheidung auf einen entscheidenden Nachteil hingewiesen.
4: Der Parlamentsbeschluss, den wir haben, der wird schon mit einem Faktor von 0,5 geht da rein. Das heißt also, wenn man die 66 von München das 100% nimmt und wir erreichen auch die, meinetwegen 67%, aber dann kriegen wir nur die Hälfte der Punkte, weil das ist eben halt so vorgesehen.
3: München und Köln-Rhein-Ruhr konnten auf Bürgerentscheide verweisen, Berlin nur auf einen Beschluss des Abgeordnetenhauses. Nach der Wahl verlor die Bewerbung dann zusätzlich politischen Rückhalt. Der Rückzug war die logische Konsequenz, möglicherweise auch, um ein Wahldesaster zu vermeiden. In Leipzig dagegen wurde bis zum Ende für Berlin Plus geworben, wie die Stadträtin Christina Merz vor einigen Wochen im Olympiatalk zugab.
5: Also ich glaube, Leipzig hat sehr geschoben. Wir stehen da wirklich 100% dahinter und wollten einfach auch da gemeinsam oder wollen gemeinsam auch ein gutes, geschlossenes Bild abgeben.
3: Und die Messestadt sollte im gemeinsamen Konzept weit mehr als nur der kleine Partner sein. Basketball, Parasport, Fußball und Handball sollten in Leipzig ausgetragen werden. Für Kanuslalom und Kajakcross war der Kanupark in Markleberg vorgesehen. Die Infrastruktur, die stimmte, wie der Leiter des Olympiabüros Leipzig, Stefan Schädler, erklärte.
6: Dass wir da eine super Mischung gefunden haben, um am Ende alle zu begeistern, um unseren Vorteil mit einzubringen, der da ganz klar heißt, Venues, die stehen, Venues, die erprobt sind, kurze Wege innerhalb der Stadt und mit Mark Kleberg darüber hinaus auch noch eine Kanuparkanlage, die auch seinesgleichen sucht.
3: Doch im direkten Vergleich konnte Berlin Plus diese Vorteile nicht vollständig in Punkte ummünzen. 74 von 100 Punkten, München erreichte 87, Köln-Rhein-Ruhr 85. Berlin Plus wurde damit als gut bewertet, die beiden Konkurrenten als sehr gut. Schwächen sah die Kommission vor allem bei der Stabilität der Unterbringung der Athleten und beim Eventpotenzial. Bei der internationalen Strahlkraft lag Berlin dagegen vorn. Das Konzept hatte also auch seine Stärken. Für die Spitze reichten sie im Gesamtpaket allerdings nicht. Und auch in Leipzig gab es neben der Euphorie auch kritische Fragen, wie von Sportökonom der Universität Leipzig Dr. Anton Behretz.
7: Olympia ist ungleich größer als jede andere Sportveranstaltung. Und wir sehen bei uns in der Studie eben auch einen Zusammenhang zwischen der Beurteilung der wirtschaftlichen Lage und der Zustimmung zu Sportgroßveranstaltungen. Ja, also konkret, wer eben sagt, okay, die Arbeitsmarktlage ist stabil, Leipzig ist attraktiv für Investitionen, für Touristen, für ausländische Fachkräfte etc., die stimmen eben auch in der Tendenz stärker der Aussage zu, wir können und wir sollen Sportgroßveranstaltungen machen. Im Umkehrschluss, wir müssen die Sorge derjenigen, die sich da eben entsprechend nicht so abgeholt fühlen, eben auch sehr ernst nehmen.
3: Für die Leipziger Sportler wie Anne-Kathrin Thiele war die Bewerbung aber auch mit einem ganz persönlichen Traum verbunden. Die Olympiasiegerin, die ebenfalls vor wenigen Wochen beim Olympiatalk dabei war, kennt diese Hoffnung schon seit mehr als 2 Jahrzehnten.
8: Ich hatte das Glück, damals 2001 nach Leipzig zu kommen und auch ja, die erste Bewerbung mit Leipzig 2012 mitzuerleben. Und schon damals hätte ich mir gewünscht, in Leipzig zu rudern vor dem Heimpublikum.
3: Berlin Plus ist Geschichte. Für Leipzig endet damit ein Olympia-Anlauf, in den die Stadt viel Hoffnung gesteckt hatte. Aber ganz ausgeträumt ist Olympia in der Region noch nicht. Denn auch Köln-Rhein-Ruhr plant mit dem Kanupark als möglicher Austragungsort für Kanuslalom und Kajakcross. Für Marc Leber könnte der Weg nach Olympia nun ausgerechnet über den früheren Konkurrenten Köln-Rhein-Ruhr führen.

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1: Was ist eigentlich ein guter Kinderfilm? Beim Schlingel in Chemnitz dreht es sich genau darum. Fast 200 Filme aus Deutschland und der ganzen Welt sind in diesem Jahr dabei. Die 31. Ausgabe bringt dabei nicht nur bekannte Geschichten auf die Leinwand, sondern auch eigene Premieren. Eine davon ist Das Neinhorn, der Film. Die Geschichte von Marc-Uwe Kling und Astrid Henn feiert beim Schlingel ihre Weltpremiere. Eröffnet wird das Festival mit Sammy und Frieda, Chaos mit Sense. Doch worauf bei einem Film eigentlich geachtet wird, damit er beim Schlingel ins Programm kommt, erklärt der Direktor des Internationalen Filmfestivals, Michael Habauer.
2: Er sollte schon erst einmal so auf der Augenhöhe der Kinder gemacht oder der jeweiligen Zielgruppe gemacht sein. Also für Jugendliche ist es sicherlich auch nochmal anders, als das jetzt für kleinere Kinder der Fall ist. Und es sollte im Wesentlichen auch darauf beruhen, dass es nicht über, sondern für Kinder gemacht ist. Also dieses auf Augenhöhe zu erzählen, die Kinder mitzunehmen, Emotionen hervorzurufen, das ist schon ganz wichtig.
1: Die Auswahl ist international. Filme aus ganz unterschiedlichen Ländern schaffen es nach Chemnitz. Und somit auch ihre Geschichten, die für viele junge Zuschauer zunächst ungewohnt erscheinen können. Denn Kinder und Jugendliche sehen dabei nicht nur Filme auf anderen Sprachen, sondern bekommen auch Einblicke in andere Lebenswelten. Kinder nehmen das laut Habauer oft befreiter von Vorurteilen auf.
2: Man vergleicht und man sucht nach Unterschieden oder nach Parallelen, die es zum eigenen Leben gibt. Und oftmals ist es doch das Gleiche. Also es geht um Freundschaft, es geht um Beziehungen, es geht darum, dass das Elternhaus harmonisch miteinander umgeht, dass man sich unterstützt, dass man sich hilft, irgendwie eine Stufe zu erreichen, wo auch immer oder wie auch immer. Und diese Art ist etwas, was, glaube ich, ganz wichtig ist, der jungen Generation immer mitzugeben, dass Kinder in anderen Regionen nicht unbedingt anders ticken in diese Richtung.
1: Das junge Publikum ist beim Schlingel aber nicht nur Zuschauer. Kinder und Jugendliche übernehmen selbst Verantwortung. Sie sitzen in den Jurys, diskutieren über die Filme und entscheiden mit darüber, wer am Ende einen Preis bekommt. Eine Perspektive, die für das Festival seit Anfang an eine besondere Bedeutung hat. Seit Habauers Kindheit, der Premiere des Filmfestivals 1996 und heutzutage hat sich einiges verändert. Denn während beim Schlingel die große Leinwand im Mittelpunkt steht, werden Filme für Kinder und Familien längst auch zu Hause geschaut. Streamingdienste machen das jederzeit möglich. Der Kinosaal bietet dagegen etwas, das zu Hause nur schwer nachzustellen ist. Viele Menschen, eine große Leinwand und ein gemeinsames Filmerlebnis.
2: Für mich war das selbst als Kind immer etwas ganz Besonderes. Ich konnte allein ins Kino gehen und bin dann abends zu Hause gewesen und habe dann beim Abendessen irgendwie konnte ich erzählen, wo ich war, welche Reise ich unternommen hatte. Und ich hatte eigene Eindrücke, also nichts, was ich mit meinen Eltern vorher geteilt hatte, sondern ich hatte eigene Erlebnisse und konnte darüber berichten. Und das würde ich auch gerne den heutigen Kindern empfehlen, einfach auch mal alleine ins Kino zu gehen und zu gucken, was das mit einem macht und dann zu Hause davon zu erzählen.
1: Was also einen guten Kinderfilm ausmacht, darauf gibt es beim Schlingel wohl nicht die eine Antwort. Mal sind es neue Perspektiven, mal ungewöhnliche Geschichten und manchmal einfach das Erlebnis vor der großen Leinwand. Welche Filme das junge Publikum in diesem Jahr besonders überzeugen, entscheidet sich beim 31. Schlingel in Chemnitz.

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1: Schieben wir die Falschen ab?
2: Jeder, der hier in Deutschland arbeitet, Steuern zahlt, Vollzeit arbeitet und Steuern zahlt und die deutsche Sprache kommunikationsmäßig beherrscht, der ist ein wertvoller Mitglied unseres Staates.
1: In Leipzig wurde ein junger Mann aus Venezuela abgeschoben und sein Chef ist wütend.
2: Was soll jemand machen? Wie soll man sich diesem Land Integration vorstellen? C1-Sprache, den Deutschland-Test mit Bravo bestanden. Was verlangt dieser Staat noch, um hier integriert zu sein?
1: Denn Louis M. hatte einen Vollzeitjob, sprach gut Deutsch und hatte eine eigene Wohnung. Trotzdem musste er Deutschland verlassen. Warum kann jemand als gut integriert gelten und trotzdem abgeschoben werden? Ralf Hack leitet die Geschäfte der Kaffeerösterei Ganos am Leipziger Dietrichring. Dass sein Mitarbeiter abgeschoben werden soll, erfährt er mitten in der Nacht von Louis M. am Telefon.
2: Gerechnet habe ich überhaupt nicht mit einer Nachricht. Ich habe auch nicht damit gerechnet, dass jemand, der eine Duldung hat und eine Arbeitserlaubnis hat, dass der sofort abgeschoben werden kann. Wie ich darauf reagiert habe, ich habe im ersten Moment gedacht, das ist irgendwie eine Nachtversion von Verstehen Sie Spaß. Schlechte Art, aber nicht außergewöhnlich. Und wie ich dann Louis am Telefon hatte, merke ich dann, dass ich bitterböser Ernst. Da ging es dann darum zu gucken, ob wir ein paar Dokumente finden, damit die Polizei, die ihn abgeholt hat, die übrigens sehr kooperativ war, das muss man mal fairerweise lassen, dass die dann wenigstens eine Möglichkeit hat. War nicht der Fall. Und als ich dann in seiner Wohnung war, um nochmal die Unterlagen dort durchzusuchen, um was zu finden, war er schon im Auto auf dem Weg nach Berlin.
1: Seit Januar 2025 arbeitet Louis M. nach Angaben seines Arbeitgebers durchgehend in Vollzeit in der Rösterei. Dort stand der Venezolaner auch im direkten Kontakt mit den Kunden, erklärt Chef Ralf Hack.
2: Also wissen Sie, wir sind ein kleines Team und das ist auch sowas wie eine Familie. Und wenn da jemand von heute auf morgen ausfällt und man weiß nicht warum, nimmt mich das persönlich mit. Noch dazu, wenn es ein Mitarbeiter ist, der große Verantwortung hat, der seine Arbeit sehr gut gemacht hat, der fließend spricht beispielsweise, der für uns voll integriert war.
1: Auf Nachfrage von Sachsenfernsehen erklärt die Landesdirektion Sachsen, Louis M. sei vollziehbar ausreisepflichtig gewesen. Auch eine Erwerbstätigkeit hebe diese Ausreisepflicht grundsätzlich nicht auf. Gleichzeitig priorisiere die Behörde unter anderem erwerbslose Ausreisepflichtige, sofern entsprechende Informationen vor Beginn einer Rückführung bekannt seien. Im Fall von Louis M. sei der Landesdirektion seine Beschäftigung nach eigenen Angaben allerdings nicht bekannt gewesen. Auch die zuständige Ausländerbehörde habe diese auf Nachfrage nicht angegeben. Genau hier werfen Recherchen von Sachsenfernsehen neue Fragen auf. Uns liegen ein unbefristeter Arbeitsvertrag und Schriftverkehr vor, aus dem hervorgeht, dass Louis M.'s Erwerbstätigkeit gegenüber zuständigen Behörden angegeben worden sei. Ob diese Information zwischen den beteiligten Stellen verloren ging oder nicht weitergegeben wurde, ist bislang ungeklärt. Die zuständigen Stellen äußerten sich bis Redaktionsschluss nicht. Und noch etwas macht den Fall besonders. Für Venezolaner hatte Sachsen nach Medienberichten Ende 2025 eine Priorisierung bei Rückführungen vorgesehen. Hintergrund waren begrenzte Rückführungsmöglichkeiten. Eine bestehende Beschäftigung sollte dabei möglichst fortgeführt werden können. Vor einer Abschiebung schützt sie trotzdem nicht. 2026 wurden laut Medienberichten bereits 13 Menschen aus Sachsen nach Venezuela abgeschoben. Warum Louis M. zu diesem Zeitpunkt abgeschoben wurde, ist für seinen Arbeitgeber trotzdem nicht nachvollziehbar.
2: Ich kenne keinen Grund. Ganz eindeutig, kenne keinen Grund. Ich vermute allerdings, dass bestimmte politische Ereignisse in diesem Land zu bestimmten Reaktionen führen, dass man irgendwie was präsentieren will. Also es sind ja Abschiebezahlen, die präsentiert werden, aber es sind nicht Schicksale, die dahinter stehen. Und das macht sich dann, denke ich mal, in bestimmten Bereichen ganz gut zu sagen, ja, wir haben, was weiß ich, wie viele 100 Leute abgeschoben. Das ist meine private Vermutung.
1: Dass politische Gründe hinter der konkreten Abschiebung stehen könnten, ist Ralf Haags persönliche Vermutung.
2: Aber der logische Menschenverstand sagt mir, Leute, die arbeiten gehen, die sich gemeldet haben, sind greifbar. Na, und man geht immer in meisten Fällen den Weg des geringsten Widerstands und nimmt die, die man sofort findet.
1: Haag hat inzwischen einen Anwalt eingeschaltet. Louis M. ist nach seinen Angaben in Venezuela angekommen und dort nach seinem letzten Kenntnisstand in Sicherheit. Der Arbeitgeber will prüfen, ob eine Rückkehr nach Deutschland für ihn möglich ist. Warum Louis M. gerade zu diesem Zeitpunkt abgeschoben wurde, bleibt offen.
2: Ich würde ihm sagen, Louis, halt durch, wir packen das. Wir wollen dich zurück.

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7: Nachrichten. In Heidenau sollen im öffentlichen Straßenraum keine neuen Stolpersteine mehr verlegt werden. Der Stadtrat beschloss dazu einen Antrag von AfD und CDU. Bundesweit

Die sächsische Landesregierung plant ein Pilotprojekt zur Arbeitszeiterfassung für Lehrkräfte. Ein Starttermin steht noch nicht fest. Laut einer Studie leistet etwa die Hälfte der Lehrkräfte pro Schuljahr unbezahlte Mehrarbeit von knapp 8 Stunden pro Woche. Die Niners Chemnitz haben auch ihr zweites Spiel in der neuen Basketball-Bundesliga-Saison verloren. In Hamburg unterlag das Team nach Verlängerung mit 90-94. Chemnitz lag lange vorn, leistete sich aber viele Ballverluste.

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1: Vandalismus, Straßenkriminalität, Einbrüche. Sicherheit und Ordnung sorgen auf dem Chemnitzer Sonnenberg immer wieder für Diskussionen. Landtagspräsident Alexander Dirks kennt den Stadtteil nicht nur aus der Politik. Er lebt selbst dort. Die Probleme vor Ort anzugehen, ist für ihn deshalb nicht nur eine politische, sondern auch eine persönliche Angelegenheit. Im August gab Dirks mit der Diskussionsrunde Sonnenberg aber sicher dafür den Startschuss. Jetzt wechselte er die Perspektive und schaute dafür in der neuen polizeilichen Beratungsstelle hinter die Kulissen.
2: Zum einen finde ich, dass der Sonnenberg sich in den letzten Jahren an vielen Stellen auch positiv entwickelt hat. Wir merken wirklich, wie auch so die Stadtteilgesellschaft erwacht ist, wie viele Menschen sich für den Sonnenberg einbringen, beispielsweise für die Sauberkeit oder auch Kulturveranstaltungen organisieren. Und auf der anderen Seite merken wir, dass in einigen Phänomenbereichen Kriminalität zugenommen hat, beim Thema Körperverletzung, beim Thema Raub. Und das müssen wir natürlich total ernst nehmen, insbesondere wenn wir sehen, dass auch gerade Täter teilweise deutlich jünger werden. Und deswegen ist es mir wichtig, alle, die da etwas tun können, an einen Tisch zu bringen.
1: Dass gerade Jugendliche immer stärker auffallen, beschäftigt auch die Chemnitzer Polizei. Auf dem Sonnenberg bilden vor allem Diebstähle und Sachbeschädigungen einen Schwerpunkt. Während Diebstähle zuletzt leicht zurückgingen, haben Gewaltdelikte nach Angaben des Referatsleiters Kriminalitätsbekämpfung Colin Vandeloo zugenommen. Gerade bei jungen Straftätern lohne sich deshalb ein genauerer Blick.
3: Ja, da hat mir das Gespräch auf Wunsch des Herrn Dirks mit den Streetworkern, mit Schulen, mit freien Trägern. Uns als Polizei hat das sehr viel gebracht, weil wir da gesehen haben, dass eben die Jugendlichen, die bei uns zum Beispiel als Intensivtäter auftreten, trotzdem noch ansprechbar sind für Streetworker. Und darf nie vergessen, viele von denen kommen aus schwierigen Familienverhältnissen. Auch da gab es so gewisse Angebote, wo wir als Polizei mal über unseren Tellerrand hinausschauen, weil wir vorwiegend im Bereich Repression, natürlich auch nur Prävention, aber wir werden ja meistens aktiviert oder angerufen, wenn eine Straftat passiert ist und nicht erst davor. Von daher ist es für uns immer schön, wenn wir unsere Partner sehen, mit denen zusammenarbeiten können und dann auch uns auf der Ebene abstimmen können.
1: Polizei, Sozialarbeit, Stadt. Dirks nimmt die Probleme auf dem Sonnenberg von mehreren Seiten in den Blick. Dabei geht es dem sächsischen Landtagspräsidenten längst nicht nur um Kriminalität. Auch der Umgang mit Müll und das Erscheinungsbild des Viertels beschäftigen ihn. Mehr Ordnung durch mehr Überwachung, zeitweise mobile Videoüberwachung an bekannten Schwerpunkten hält Alexander Dirks dabei für sinnvoll. Etwa um illegale Müllablagerungen einzudämmen. Welche Maßnahmen tatsächlich Wirkung zeigen, wird sich allerdings erst mit der Zeit herausstellen. Für die Zukunft des Sonnenbergs hat Alexander Dirks bereits klare Vorstellungen.
2: Wir arbeiten darauf hin, dass wir in einem Jahr sagen können, die Sicherheitssituation im Zentrum, aber eben auch auf dem Chemnitzer Sonnenberg hat sich verbessert. Es gibt beispielsweise weniger Raubdelikte, weniger Körperverletzungen, weniger Straftaten, die wirklich Menschen ganz unmittelbar an körperlicher Unversehrtheit oder mit Blick auf ihr Eigentum betreffen. Und ich glaube, das muss das Ziel sein. Und das ist das Ziel.
1: Die Ziele sind damit gesteckt. Aus Gesprächen soll nun dauerhafte Zusammenarbeit werden. Für mehr Sicherheit, Sauberkeit und ein besseres Miteinander auf dem Sonnenberg. Denn am Ende geht es nicht nur darum, Kriminalität zurückzudrängen, sondern den Stadtteil als Ganzes zu stärken.

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2: Es ist einfach schön, dass man nach so langer Planungszeit, wo alle gehofft haben, wann kommt es denn nur endlich, immer wieder angekündigt, dass man jetzt sagen kann, ja, jetzt kommt es, jetzt wird es realisiert.
3: Ein 100 Millionen Euro Bauvorhaben am Hauptbahnhof soll endlich starten. Bau- und Verkehrsbürgermeister Stefan Kühn erklärt, was dort entstehen soll.
2: Hier am westlichen Wiener Platz wird ein Fernbusterminal entstehen. Das heißt, alle, die mit dem Fernbus reisen wollen, werden hier 50 witterungsgeschützt mit Serviceinfrastruktur das tun können, direkt angebunden mit dem Hauptbahnhof. Bisher ist es ja an der Bayerischen Straße sehr ungeordnet. Es gibt kaum witterungsgeschützte Überdachungen. Ist auch nicht verkehrssicher, wenn die Busse beladen werden. Also endlich nachhaltiges Fernbustümmel wird entstehen. Und wir werden hier ein Fahrradparkhaus haben. Auch das ist ja dringend erforderlich am Hauptbahnhof mit 800 Plätzen. Hier findet man ja kaum noch Abstellmöglichkeiten. Wer sein Fahrrad, ein hochwertiges Fahrrad, diebstahl- und witterungsgeschützt unterbringen kann, der kann das dann künftig hier in dem Terminal machen.
3: Inzwischen hat das Projekt einen neuen Bauherrn. Einzelhandelsunternehmer Peter Sinne hatte eigentlich mit einer früheren Fertigstellung geplant.
4: Wir haben unseren Markt mit Mining Hotel und Büroräumen hier gebaut und haben natürlich geplant, dass diese Bushaltestelle, dieses Fernbusterminal uns Frequenz bringt für den Markt. Da die aber nicht gebaut werden konnte und wir aber die Frequenz brauchen, haben wir das Projekt selber übernommen und realisieren es jetzt selbst.
3: Die Umsetzung auf dem schmalen Grundstück ist anspruchsvoll. Vor allem die Verkehrswege müssen neu aufeinander abgestimmt werden.
2: Zweimal müssen die Fernbusse die Straßenbahngleise überqueren. Das heißt, wir werden dort im Bereich der Ammannstraße eine neue Knotenpunktgestaltung machen. Also der Kreuzungsbereich wird voll signalisiert. Und hier vor dem Gebäude wird dann eben auch durch die Umgestaltung der Verkehrsfläche sichtbar werden und auch durch eine Ampelanlage, wie der Verkehr geführt wird. Das ist nicht ganz einfach. Wir wollen ja auch die Platzgestaltung weiter hochwertig halten. Aber es muss ja gewährleistet sein, dass die zu Fuß, die mit dem Fahrrad oder eben mit dem Fernbus sich bewegen, dass die alle sicher von A nach B kommen.
3: Der Komplex ist zugleich ein großes Immobilienprojekt. Geplant sind auch Büro- und Gewerbeflächen.
4: Wir haben momentan 48% der Fläche schon vermietet, das heißt 52% der Fläche sind noch frei. Und wir stellen schon fest bei unseren bisherigen Bauten, dass wenn dann die Gebäude aus der Erde wachsen, die Mietinteressenten zunehmen. Wir sind natürlich auch mit einigen schon im Gespräch, haben aber noch, und da haben Sie recht, um die 10.000 Quadratmeter Bürofläche frei.
3: Nach den bisherigen Verzögerungen schaut die Stadt genau auf den weiteren Ablauf.
2: Wir haben es natürlich vertraglich vereinbart. Es gibt zum Beispiel Fristen, bis wann eine Tektur für den Bauantrag eingereicht werden soll. Herr Simmel hat den Bauantrag schon eingereicht. Und insofern gibt es Rückfallebenen, aber wir glauben, die werden nicht greifen. Herr Simmel hat ja am Albertplatz mit dem Hochhausgebäude, was früher Dresdner Verkehrsbetrieben gehört, und dem den Anbauten ja bewiesen, dass er ein verlässlicher Partner ist und entsprechend investiert.
3: Auch finanziell beteiligt sich die Stadt Dresden am Projekt.
2: Das heißt, für 2,5 Millionen Zuschuss wird hier das Fahrradparkhaus errichtet und dann gibt es die Verpflichtung, es für 20 Jahre zu betreiben, genauso wie das Fernbusterminal. Und dafür ist auch schon ein Betreiber gefunden. Und von den 800 Stellplätzen sind 300 kostenfrei und alle, die etwas dann auch höherwertig sind vom Schließsystem, für die bezahlt man dann.
3: Nun soll aus der jahrelangen Planung tatsächlich eine Baustelle werden.
4: Wir werden insgesamt um die 100 Millionen Euro investieren und werden im Frühjahr nächsten Jahres anfangen zu bauen. Dieses Jahr geht alles noch in die Planung und dass wir dann, wenn der Winter vorbei ist, gleich mit dem Tiefbau und der Überführung über die Straßenbahn beginnen können.
3: Mitte 2030 soll das neue Terminal eröffnen. Bis dahin wartet auf dem Wiener Platz noch einiges an Arbeit.

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1: Dann könnte man ja in der ganzen Stadt heiraten. Da habe ich gesagt, ja, klar, natürlich, warum nicht?
2: Rolf-Dieter Sauer möchte, dass Paare in seiner Villa neben der Dresdner Bergwirtschaft standesamtlich heiraten können. Doch die Stadt lehnt das nach seinen Angaben ab. Der Eigentümer versteht die Entscheidung nicht, denn begonnen habe das Vorhaben ganz anders.
1: Unser Hotel gibt es jetzt seit beinahe 20 Jahren. Konnten wir den Nachbar kaufen, das heißt die Villa. Und wir haben dann Gespräche geführt mit der Stadt, ob wir aus der Villa eine Location bauen können, wo Hochzeiten mit standesamtlicher Trauung durchgeführt werden können. Das wurde uns mündlich bestätigt und dann haben wir die Villa entsprechend in der Form umgebaut und hergerichtet.
2: Zum Gelände gehören ein Garten und das benachbarte Hotel. Dort stehen Küche, Veranstaltungsräume und Terrassen zur Verfügung. Sauer hat eine genaue Vorstellung davon, wie Hochzeitspaare beides nutzen könnten.
1: Wir wollten den natürlichen Anstrich geben, einen offiziellen Anstrich, dass man sagen kann, okay, man kann sich mit seinen Freunden, 20, 30 Leuten hier treffen in unserem Trauungszimmer und kann dann mit dem Standesbeamt ordentlich die Ehe schließen und dann hier auch feiern.
2: Auf unsere Anfrage hin verweist die Verwaltung auf ihre grundsätzliche Planung. Über den Besuch in der Villa schreibt das Fachamt:
3: Tatsächlich fand letztes Jahr auf Initiative der Bergwirtschaft Wildermann eine Begehung mit Vertretern des Bürgeramtes vor Ort statt. In diesem Gespräch wurde eindrücklich erläutert, dass die Landeshauptstadt Dresden keine Erweiterung von Eheschließungsorten anstrebt.
2: Damit geht es aus Sicht der Stadt um mehr als die Eignung dieses Hauses. Sauer berichtet dagegen auch von praktischen Hürden, die ihm genannt worden sind.
1: Dann war das der erste Einwand. Ja, also wir haben ja Hochzeitslocation von der Stadt Dresden. Und würden wir Ehetrauung bei Ihnen durchführen, standesamtliche Ehetrauung, dann könnte man ja in der ganzen Stadt heiraten. Da habe ich gesagt, ja, klar, natürlich, warum nicht? Das muss ja nicht darauf bezogen werden, dass man nur in der Villa heiraten kann. Kann ja jeder heiraten, wo er will.
2: Für zusätzliche Trauorte müsste die Stadt allerdings auch Standesbeamte einsetzen. Dafür fehle Personal, habe die Verwaltung ihm erklärt. Im Gespräch blieb es nach seiner Darstellung nicht bei diesem Einwand.
1: Das war auch noch ein anderer wichtiger Punkt. Es gäbe keine Gebührungssatzung dafür. Also man hätte keine Möglichkeit, wie man dann den Standesbeamten berechnet, wenn er dann hierher fahren würde in die Villa, um eine Trauung durchzuführen. Da war ich natürlich der Meinung, kann man nicht vorstellen, dass das kompliziert ist, so eine Kostenrechnung aufzumachen und es dann durch den Stadtrat genehmigen zu lassen.
2: Die Fragen nach Personal und Gebühren beantwortet die Stadt nicht konkret. Für private Veranstaltungsorte sieht sie dennoch eine Möglichkeit.
3: Die Landeshauptstadt Dresden nimmt seit Jahren den Trend wahr, dass sich Paare eine individuell gestaltete Hochzeitszeremonie an einem von ihnen ausgewählten Ort wünschen. Hier könnten Privatbetreiber ansetzen und freie Trauungen bewerben.
2: Eine solche Feier erfüllt Sauers ursprünglichen Wunsch nur zum Teil. Er hat eigenes Geld in den Umbau gesteckt. Fördermittel gab es nach seinen Angaben nicht. Wie geht er mit der Situation um?
1: Alles in allem, das steht jetzt ungefähr 1,5 Jahre. Wir machen freie Trauungen hier. Wir machen andere Veranstaltungen wie Empfänge oder vergleichbare Dinge. Nur halt als Trauzimmer ist es nicht nutzbar, weil es halt nicht geht. Weil es kompliziert ist.
2: Sauer wollte Trauung und Feier an einem Ort zusammenbringen. Vorerst bleibt es bei einem Teil dieses Plans. Für das standesamtliche Jawort führt der Weg weiterhin zu einer anderen Adresse.

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5: Nachrichten. In Heidenau sollen im öffentlichen Straßenraum keine neuen Stolpersteine mehr verlegt werden. Der Stadtrat beschloss dazu einen Antrag von AfD und

Die sächsische Landesregierung plant ein Pilotprojekt zur Arbeitszeiterfassung für Lehrkräfte. Ein Starttermin steht noch nicht fest. Laut einer Studie leistet etwa die Hälfte der Lehrkräfte pro Schuljahr unbezahlte Mehrarbeit von knapp 8 Stunden pro Woche. Die Niners Chemnitz haben auch ihr zweites Spiel in der neuen Basketball-Bundesliga-Saison verloren. In Hamburg unterlag das Team nach Verlängerung mit 90-94. Chemnitz lag lange vorn, leistete sich aber viele Ballverluste.

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1: Papa sagt, er will nicht, dass Olympia nach Berlin kommt.
2: Und anscheinend wollte am Ende nicht nur Papa Olympia nicht in Berlin. Die Hauptstadt zieht 2 Tage vor der Entscheidung über den deutschen Kandidaten die Reißleine und sich aus dem Rennen um die Olympischen Spiele zurück. Berlins Traum von den Spielen nach Pariser Vorbild ist damit ausgeträumt. Für Leipzig allerdings könnte zumindest ein Teil des Olympiatraums weiterleben.
3: Am Anfang waren sie viel weiter, viel besser organisiert, als wir es waren. Als ich beim ersten Mal im Markt Lebeck war bei der Veranstaltung, da habe ich gedacht, holla, die sind ja schon ein halbes Jahr mindestens weiter, als wir in Berlin es sind.
2: Berlins Olympiabeauftragter Kaveh Nieromant hatte bereits einige Wochen vor der Entscheidung im Olympiatalk die Vorahnung, dass die gemeinsame Bewerbung ausgerechnet in Berlin ins Straucheln geraten könnte. Nieromant selbst hatte vor der Entscheidung auf einen entscheidenden Nachteil hingewiesen.
3: Der Parlamentsbeschluss, den wir haben, der wird schon mit einem Faktor von 0,5 geht da rein. Das heißt also, wenn man die 66 von München das 100% nimmt und wir erreichen auch die meinetwegen 67%, aber dann kriegen wir nur die Hälfte der Punkte, weil das ist eben halt so vorgesehen.
2: München und Köln-Rhein-Ruhr konnten auf Bürgerentscheide verweisen, Berlin nur auf einen Beschluss des Abgeordnetenhauses. Nach der Wahl verlor die Bewerbung dann zusätzlich politischen Rückhalt. Der Rückzug war die logische Konsequenz, möglicherweise auch, um ein Wahldesaster zu vermeiden. In Leipzig dagegen wurde bis zum Ende für Berlin Plus geworben, wie die Stadträtin Christina Merz vor einigen Wochen im Olympiatalk zugab.
4: Also ich glaube, Leipzig hat sehr geschoben. Wir stehen da wirklich 100% dahinter und wollten einfach auch da gemeinsam oder wollen gemeinsam auch ein gutes, geschlossenes Bild abgeben.
2: Und die Messestadt sollte im gemeinsamen Konzept weit mehr als nur der kleine Partner sein. Basketball, Parasport, Fußball und Handball sollten in Leipzig ausgetragen werden. Für Kanuslalom und Kajakcross war der Kanupark in Markkleeberg vorgesehen. Die Infrastruktur, die stimmte, wie der Leiter des Olympiabüros Leipzig, Stefan Schädler, erklärte.
5: Dass wir da eine super Mischung gefunden haben, um am Ende alle zu begeistern, um unseren Vorteil mit einzubringen, der da ganz klar heißt, Venues, die stehen, Venues, die erprobt sind, kurze Wege innerhalb der Stadt und mit Markkleeberg darüber hinaus auch noch eine Kanuparkanlage, die auch seinesgleichen sucht.
2: Doch im direkten Vergleich konnte Berlin Plus diese Vorteile nicht vollständig in Punkte ummünzen. 74 von 100 Punkten, München erreichte 87, Köln-Rhein-Ruhr 85. Berlin Plus wurde damit als gut bewertet, die beiden Konkurrenten als sehr gut. Schwächen sah die Kommission vor allem bei der Stabilität der Unterbringung der Athleten und beim Eventpotenzial. Bei der internationalen Strahlkraft lag Berlin dagegen vorn. Das Konzept hatte also auch seine Stärken. Für die Spitze reichten sie im Gesamtpaket allerdings nicht. Und auch in Leipzig gab es neben der Euphorie auch kritische Fragen, wie von Sportökonom der Universität Leipzig Dr. Anton Behrens.
6: Olympia ist ungleich größer als jede andere Sportveranstaltung. Und wir sehen bei uns in der Studie eben auch einen Zusammenhang zwischen der Beurteilung der wirtschaftlichen Lage und der Zustimmung zu Sportgroßveranstaltungen. Ja, also konkret, wer eben sagt, okay, die Arbeitsmarktlage ist stabil, Leipzig ist attraktiv für Investitionen, für Touristen, für ausländische Fachkräfte etc., die stimmen eben auch in der Tendenz stärker der Aussage zu, wir können und wir sollen Sportgroßveranstaltungen machen. Im Umkehrschluss, wir müssen die Sorge derjenigen, die sich da eben entsprechend nicht so abgeholt fühlen, eben auch sehr ernst nehmen.
2: Für die Leipziger Sportler wie Anne-Kathrin Thiele war die Bewerbung aber auch mit einem ganz persönlichen Traum verbunden. Die Olympiasiegerin, die ebenfalls vor wenigen Wochen beim Olympiatalk dabei war, kennt diese Hoffnung schon seit mehr als 2 Jahrzehnten.
7: Ich hatte das Glück, damals 2001 nach Leipzig zu kommen und auch ja die erste Bewerbung mit Leipzig 2012 mitzuerleben. Und schon damals hätte ich mir gewünscht, in Leipzig zu rudern vor dem Heimpublikum.
2: Berlin Plus ist Geschichte. Für Leipzig endet damit ein Olympia-Anlauf, in den die Stadt viel Hoffnung gesteckt hatte. Aber ganz ausgeträumt ist Olympia in der Region noch nicht. Denn auch Köln-Rhein-Ruhr plant mit dem Kanupark als möglicher Austragungsort für Kanuslalom und Kajakross. Für Marc Kleeberg könnte der Weg nach Olympia nun ausgerechnet über den früheren Konkurrenten Köln-Rhein-Ruhr führen.

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1: Was ist eigentlich ein guter Kinderfilm? Beim Schlingel in Chemnitz dreht es sich genau darum. Fast 200 Filme aus Deutschland und der ganzen Welt sind in diesem Jahr dabei. Die 31. Ausgabe bringt dabei nicht nur bekannte Geschichten auf die Leinwand, sondern auch eigene Premieren. Eine davon ist Das Neinhorn der Film. Die Geschichte von Marc-Uwe Kling und Astrid Henn feiert beim Schlingel ihre Weltpremiere. Eröffnet wird das Festival mit Sammy und Frieda, Chaos mit Sense. Doch worauf bei einem Film eigentlich geachtet wird, damit er beim Schlingel ins Programm kommt, erklärt der Direktor des Internationalen Filmfestivals, Michael Habauer.
2: Er sollte schon erst einmal so auf der Augenhöhe der Kinder gemacht oder der jeweiligen Zielgruppe gemacht sein. Also für Jugendliche ist es sicherlich auch noch mal anders, als das jetzt für kleinere Kinder der Fall ist. Und es sollte im Wesentlichen auch darauf beruhen, dass es nicht über, sondern für Kinder gemacht ist. Also dieses auf Augenhöhe zu erzählen, die Kinder mitzunehmen, Emotionen hervorzurufen, das ist schon ganz wichtig.
1: Die Auswahl ist international. Filme aus ganz unterschiedlichen Ländern schaffen es nach Chemnitz. Und somit auch ihre Geschichten, die für viele junge Zuschauer zunächst ungewohnt erscheinen können. Denn Kinder und Jugendliche sehen dabei nicht nur Filme auf anderen Sprachen, sondern bekommen auch Einblicke in andere Lebenswelten. Kinder nehmen das laut Habauer oft befreiter von Vorurteilen auf.
2: Man vergleicht und man sucht nach Unterschieden oder nach Parallelen, die es zum eigenen Leben gibt. Und oftmals ist es doch das Gleiche. Also es geht um Freundschaft, es geht um Beziehungen, es geht darum, dass das Elternhaus harmonisch miteinander umgeht, dass man sich unterstützt, dass man sich hilft, irgendwie eine Stufe zu erreichen, wo auch immer oder wie auch immer. Und diese Art ist etwas, was, glaube ich, ganz wichtig ist, der jungen Generation immer mitzugeben, dass Kinder in anderen Regionen nicht unbedingt anders ticken in diese Richtung.
1: Das junge Publikum ist beim Schlingel aber nicht nur Zuschauer. Kinder und Jugendliche übernehmen selbst Verantwortung. Sie sitzen in den Jurys, diskutieren über die Filme und entscheiden mit darüber, wer am Ende einen Preis bekommt. Eine Perspektive, die für das Festival seit Anfang an eine besondere Bedeutung hat. Seit Habauers Kindheit, der Premiere des Filmfestivals 1996 und heutzutage hat sich einiges verändert. Denn während beim Schlingel die große Leinwand im Mittelpunkt steht, werden Filme für Kinder und Familien längst auch zu Hause geschaut. Streamingdienste machen das jederzeit möglich. Der Kinosaal bietet dagegen etwas, das zu Hause nur schwer nachzustellen ist. Viele Menschen, eine große Leinwand und ein gemeinsames Filmerlebnis.
2: Für mich war das selbst als Kind immer etwas ganz Besonderes. Ich konnte allein ins Kino gehen und bin dann abends zu Hause gewesen und habe dann beim Abendessen irgendwie konnte ich erzählen, wo ich war, welche Reise ich unternommen hatte. Und ich hatte eigene Eindrücke, also nichts, was ich mit meinen Eltern vorher geteilt hatte, sondern ich hatte eigene Erlebnisse und konnte darüber berichten. Und das würde ich auch gerne den heutigen Kindern empfehlen, einfach auch mal allein ins Kino zu gehen und zu gucken, was das mit einem macht und dann zu Hause davon zu erzählen.
1: Was also einen guten Kinderfilm ausmacht, darauf gibt es beim Schlingel wohl nicht die eine Antwort. Mal sind es neue Perspektiven, mal ungewöhnliche Geschichten und manchmal einfach das Erlebnis vor der großen Leinwand. Welche Filme das junge Publikum in diesem Jahr besonders überzeugen, entscheidet sich beim 31. Schlingel in Chemnitz.

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1: Schieben wir die Falschen ab?
2: Jeder, der hier in Deutschland arbeitet, Steuern zahlt, Vollzeit arbeitet und Steuern zahlt und die deutsche Sprache kommunikationsmäßig beherrscht, der ist ein wertvoller Mitglied unseres Staates.
1: In Leipzig wurde ein junger Mann aus Venezuela abgeschoben und sein Chef ist wütend.
2: Was soll jemand machen? Wie soll man sich diesem Land Integration vorstellen? C1-Sprache, den Deutschland-Test mit Bravo bestanden. Was verlangt dieser Staat noch, um hier integrierbar zu sein?
1: Denn Louis M. hatte einen Vollzeitjob, sprach gut Deutsch und hatte eine eigene Wohnung. Trotzdem musste er Deutschland verlassen. Warum kann jemand als gut integriert gelten und trotzdem abgeschoben werden? Ralf Hack leitet die Geschäfte der Kaffeerösterei Ganos am Leipziger Dietrichring. Dass sein Mitarbeiter abgeschoben werden soll, erfährt er mitten in der Nacht von Louis M. am Telefon.
2: Gerechnet habe ich überhaupt nicht mit einer Nachricht. Ich habe auch nicht damit gerechnet, dass jemand, der eine Duldung hat und eine Arbeitserlaubnis hat, dass der sofort abgeschoben werden kann. Wie ich darauf reagiert habe, ich habe im ersten Moment gedacht, das ist irgendwie eine Nachtversion von Verstehen Sie Spaß. Schlechter Art, aber nicht außergewöhnlich. Und wie ich dann Louis am Telefon hatte, merke ich dann, dass ich bitterböser Ernst. Da ging es dann darum zu gucken, ob wir ein paar Dokumente finden, damit die Polizei, die ihn abgeholt hat, die übrigens sehr kooperativ war, das muss man mal fairerweise lassen, dass die dann wenigstens eine Möglichkeit hat. War nicht der Fall. Und als ich dann in seiner Wohnung war, um nochmal die Unterlagen dort durchzusuchen, um was zu finden, war er schon im Auto auf dem Weg nach Berlin.
1: Seit Januar 2025 arbeitet Louis M. nach Angaben seines Arbeitgebers durchgehend in Vollzeit in der Rösterei. Dort stand der Venezolaner auch im direkten Kontakt mit den Kunden, erklärt Chef Ralf Hack.
2: Also wissen Sie, wir sind ein kleines Team und das ist auch sowas wie eine Familie. Und wenn da jemand von heute auf morgen ausfällt und man weiß nicht warum, nimmt mich das persönlich mit. Noch dazu, wenn es ein Mitarbeiter ist, der große Verantwortung hat, der seine Arbeit sehr gut gemacht hat, der fließend spricht beispielsweise, der für uns voll integriert war.
1: Auf Nachfrage von Sachsenfernsehen erklärt die Landesdirektion Sachsen, Louis M. sei vollziehbar ausreisepflichtig gewesen. Auch eine Erwerbstätigkeit hebe diese Ausreisepflicht grundsätzlich nicht auf. Gleichzeitig priorisiere die Behörde unter anderem erwerbslose Ausreisepflichtige, sofern entsprechende Informationen vor Beginn einer Rückführung bekannt seien. Im Fall von Louis M. sei der Landesdirektion seine Beschäftigung nach eigenen Angaben allerdings nicht bekannt gewesen. Auch die zuständige Ausländerbehörde habe diese auf Nachfrage nicht angegeben. Genau hier werfen Recherchen von Sachsenfernsehen neue Fragen auf. Uns liegen ein unbefristeter Arbeitsvertrag und Schriftverkehr vor, aus dem hervorgeht, dass Louis M.'s Erwerbstätigkeit gegenüber zuständigen Behörden angegeben worden sei. Ob diese Information zwischen den beteiligten Stellen verloren ging oder nicht weitergegeben wurde, ist bislang ungeklärt. Die zuständigen Stellen äußerten sich bis Redaktionsschluss nicht. Und noch etwas macht den Fall besonders. Für Venezolaner hatte Sachsen nach Medienberichten Ende 2025 eine Priorisierung bei Rückführungen vorgesehen. Hintergrund waren begrenzte Rückführungsmöglichkeiten. Eine bestehende Beschäftigung sollte dabei möglichst fortgeführt werden können. Vor einer Abschiebung schützt sie trotzdem nicht. 2026 wurden laut Medienberichten bereits 13 Menschen aus Sachsen nach Venezuela abgeschoben. Warum Louis M. zu diesem Zeitpunkt abgeschoben wurde, ist für seinen Arbeitgeber trotzdem nicht nachvollziehbar.
2: Ich kenne keinen Grund. Ganz eindeutig, kenne keinen Grund. Ich vermute allerdings, dass bestimmte politische Ereignisse in diesem Land zu bestimmten Reaktionen führen, dass man irgendwie was präsentieren will. Also es sind ja Abschiebezahlen, die präsentiert werden, aber es sind nicht Schicksale, die dahinter stehen. Und das macht sich dann, denke ich mal, in bestimmten Bereichen ganz gut zu sagen, ja, wir haben, was weiß ich, wie viele 100 Leute abgeschoben. Das ist meine private Vermutung.
1: Dass politische Gründe hinter der konkreten Abschiebung stehen könnten, ist Ralf Haags persönliche Vermutung.
2: Aber der logische Menschenverstand sagt mir, Leute, die arbeiten gehen, die sich gemeldet haben, sind greifbar. Na, und man geht immer in den meisten Fällen den Weg des geringsten Widerstands und nimmt die, die man sofort findet.
1: Haag hat inzwischen einen Anwalt eingeschaltet. Louis M. ist nach seinen Angaben in Venezuela angekommen und dort nach seinem letzten Kenntnisstand in Sicherheit. Der Arbeitgeber will prüfen, ob eine Rückkehr nach Deutschland für ihn möglich ist. Warum Louis M. gerade zu diesem Zeitpunkt abgeschoben wurde, bleibt offen.
2: Ich würde ihm sagen, Louis, halt durch, wir packen das. Wir wollen dich zurück.

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7: Nachrichten. In Heidenau sollen im öffentlichen Straßenraum keine neuen Stolpersteine mehr verlegt werden. Der Stadtrat beschloss dazu einen Antrag von AfD und CDU. Bundesweit gibt es scharfe Kritik. Unter anderem von Israels Botschafter und der Holocaust-Überlebenden Charlotte Knobloch. Sachsens Innenminister Schuster stößt mit Vorschlägen für härtere Abschiebungen und eine Kontingentlösung beim Asyl auf deutliche Kritik. Opposition und Bundesregierung werfen ihm vor, am Grundrecht auf Asyl zu rütteln. Das Innenministerium betont, es gehe nicht um die Abschaffung dieses Grundrechts. Die sächsische Landesregierung plant ein Pilotprojekt zur Arbeitszeiterfassung für Lehrkräfte. Ein Starttermin steht noch nicht fest. Laut einer Studie leistet etwa die Hälfte der Lehrkräfte pro Schuljahr unbezahlte Mehrarbeit von knapp 8 Stunden pro Woche.
8: Die Niners Chemnitz haben auch ihr zweites Spiel.

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2: Vandalismus, Straßenkriminalität, Einbrüche. Sicherheit und Ordnung sorgen auf dem Chemnitzer Sonnenberg immer wieder für Diskussionen. Landtagspräsident Alexander Dirks kennt den Stadtteil nicht nur aus der Politik, er lebt selbst dort. Die Probleme vor Ort anzugehen, ist für ihn deshalb nicht nur eine politische, sondern auch eine persönliche Angelegenheit. Im August gab Dirks mit der Diskussionsrunde Sonnenberg aber sicher dafür den Startschuss. Jetzt wechselte er die Perspektive und schaute dafür in der neuen polizeilichen Beratungsstelle hinter die Kulissen.
3: Ja, zum einen finde ich, dass der Sonnenberg sich in den letzten Jahren an vielen Stellen auch positiv entwickelt hat. Wir merken wirklich, wie auch so die Stadtteilgesellschaft erwacht ist, wie viele Menschen sich für den Sonnenberg einbringen, beispielsweise für die Sauberkeit oder auch Kulturveranstaltungen organisieren. Und auf der anderen Seite merken wir, dass in einigen Phänomenbereichen Kriminalität zugenommen hat, beim Thema Körperverletzung, beim Thema Raub. Und das müssen wir natürlich total ernst nehmen, insbesondere wenn wir sehen, dass auch gerade Täter teilweise deutlich jünger werden. Und deswegen ist es mir wichtig, alle, die da etwas tun können, an einen Tisch zu bringen.
2: Dass gerade Jugendliche immer stärker auffallen, beschäftigt auch die Chemnitzer Polizei. Auf dem Sonnenberg bilden vor allem Diebstähle und Sachbeschädigungen einen Schwerpunkt. Während Diebstähle zuletzt leicht zurückgingen, haben Gewaltdelikte nach Angaben des Referatsleiters Kriminalitätsbekämpfung Colin Vandeloo zugenommen. Gerade bei jungen Straftätern lohne sich deshalb ein genauerer Blick.
4: Ja, da hatten wir das Gespräch auf Wunsch des Herrn Dirks mit den Streetworkern, mit Schulen, mit freien Trägern. Uns als Polizei hat das sehr viel gebracht, weil wir da gesehen haben, dass eben die Jugendlichen, die bei uns zum Beispiel als Intensivtäter auftreten, trotzdem noch ansprechbar sind für Streetworker. Und darf nie vergessen, viele von denen kommen aus schwierigen Familienverhältnissen. Auch da gab es so gewisse Angebote, wo wir als Polizei mal über unseren Tellerrand hinausschauen, weil wir vorwiegend im Bereich Repression, natürlich auch in der Prävention, aber wir werden ja meistens aktiviert oder angerufen, wenn eine Straftat passiert ist und nicht erst davor. Von daher ist es für uns immer schön, wenn wir unsere Partner sehen, mit denen zusammenarbeiten können und dann auch uns auf der Ebene abstimmen können.
2: Polizei, Sozialarbeit, Stadt. Dirks nimmt die Probleme auf dem Sonnenberg von mehreren Seiten in den Blick. Dabei geht es dem sächsischen Landtagspräsidenten längst nicht nur um Kriminalität. Auch der Umgang mit Müll und das Erscheinungsbild des Viertels beschäftigen ihn. Mehr Ordnung durch mehr Überwachung, zeitweise mobile Videoüberwachung an bekannten Schwerpunkten hält Alexander Dirks dabei für sinnvoll. Etwa um illegale Müllablagerungen einzudämmen. Welche Maßnahmen tatsächlich Wirkung zeigen, wird sich allerdings erst mit der Zeit herausstellen. Für die Zukunft des Sonnenbergs hat Alexander Dirks bereits klare Vorstellungen.
3: Wir arbeiten darauf hin, dass wir in einem Jahr sagen können, die Sicherheitssituation im Zentrum, aber eben auch auf dem Chemnitzer Sonnenberg hat sich verbessert. Es gibt beispielsweise weniger Raubdelikte, weniger Körperverletzungen, weniger Straftaten, die wirklich Menschen ganz unmittelbar an körperlicher Unversehrtheit oder mit Blick auf ihr Eigentum betreffen. Und ich glaube, das muss das Ziel sein. Und das ist das Ziel.
2: Die Ziele sind damit gesteckt. Aus Gesprächen soll nun dauerhafte Zusammenarbeit werden. Für mehr Sicherheit, Sauberkeit und ein besseres Miteinander auf dem Sonnenberg. Denn am Ende geht es nicht nur darum, Kriminalität zurückzudrängen, sondern den Stadtteil als Ganzes zu stärken.

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1: Es ist einfach schön, dass man nach so langer Planungszeit, wo alle gehofft haben, wann kommt es denn nur endlich, immer wieder angekündigt, dass man jetzt sagen, ja, jetzt kommt es, jetzt wird es realisiert.
2: Ein 100 Millionen Euro Bauvorhaben am Hauptbahnhof soll endlich starten. Bau- und Verkehrsbürgermeister Stefan Kühn erklärt, was dort entstehen soll.
1: Hier am westlichen Wiener Platz wird ein Fernbusterminal entstehen. Das heißt, alle, die mit dem Fernbus reisen wollen, werden hier 50 witterungsgeschützt mit Serviceinfrastruktur das tun können, direkt angebunden mit dem Hauptbahnhof. Bisher ist es ja an der Bayerischen Straße sehr ungeordnet. Es gibt kaum witterungsgeschützte Überdachungen. Ist auch nicht verkehrssicher, wenn die Busse beladen werden. Also endlich nachhaltiges Fernbusterminal wird entstehen. Und wir werden hier ein Fahrradparkhaus haben. Auch das ist ja dringend erforderlich am Hauptbahnhof mit 800 Plätzen. Hier findet man ja kaum noch Abstellmöglichkeiten. Wer sein Fahrrad, ein hochwertiges Fahrrad, diebstahl- und witterungsgeschützt unterbringen kann, der kann das dann künftig hier in dem Terminal machen.
2: Inzwischen hat das Projekt einen neuen Bauherrn. Einzelhandelsunternehmer Peter Simmel hatte eigentlich mit einer früheren Fertigstellung geplant.
3: Wir haben unseren Markt mit Mining Hotel und Büroräumen hier gebaut und haben natürlich geplant, dass diese Bushaltestelle, das Fernbusterminal uns Frequenz bringt für den Markt. Da die aber nicht gebaut werden konnte und wir aber die Frequenz brauchen, haben wir das Projekt selber übernommen und realisieren es jetzt selbst.
2: Die Umsetzung auf dem schmalen Grundstück ist anspruchsvoll. Vor allem die Verkehrswege müssen neu aufeinander abgestimmt werden.
1: Zweimal müssen die Fernbusse die Straßenbahngleise überqueren. Das heißt, wir werden dort im Bereich der Ammannstraße eine neue Knotenpunktgestaltung machen. Also der Kreuzungsbereich wird voll signalisiert. Und hier vor dem Gebäude wird dann eben auch durch die Umgestaltung der Verkehrsfläche sichtbar werden und auch durch eine Ampelanlage, wie der Verkehr geführt wird. Das ist nicht ganz einfach. Wir wollen ja auch die Platzgestaltung weiter hochwertig halten. Aber es muss ja gewährleistet sein, dass die zu Fuß, die mit dem Fahrrad oder eben mit dem Fernbus sich bewegen, dass die alle sicher von A nach B kommen.
2: Der Komplex ist zugleich ein großes Immobilienprojekt. Geplant sind auch Büro- und Gewerbeflächen.
3: Wir haben momentan 48% der Fläche schon vermietet, das heißt 52% der Fläche sind noch frei. Und wir stellen schon fest bei unseren bisherigen Bauten, dass wenn dann die Gebäude aus der Erde wachsen, die Mietinteressenten zunehmen. Wir sind natürlich auch mit einigen schon im Gespräch, haben aber noch, und da haben Sie recht, um die 10.000 Quadratmeter Bürofläche frei.
2: Nach den bisherigen Verzögerungen schaut die Stadt genau auf den weiteren Ablauf.
1: Wir haben es natürlich vertraglich vereinbart. Es gibt zum Beispiel Fristen, bis wann eine Tektur für den Bauantrag eingereicht werden soll. Herr Simmel hat den Bauantrag schon eingereicht. Und insofern gibt es Rückfallebenen, aber wir glauben, die werden nicht greifen. Herr Simmel hat ja am Albertplatz mit dem Hochhausgebäude, was früher Dresdner Verkehrsbetrieben gehört, und dem den Anbauten ja bewiesen, dass er ein verlässlicher Partner ist und entsprechend investiert.
2: Auch finanziell beteiligt sich die Stadt Dresden am Projekt.
1: Das heißt, für 2,5 Millionen Zuschuss wird hier das Fahrradparkhaus errichtet und dann gibt es die Verpflichtung, es für 20 Jahre zu betreiben, genauso wie das Fernbusterminal. Und dafür ist auch schon ein Betreiber gefunden. Und von den 800 Stellplätzen sind 300 kostenfrei und alle, die etwas dann auch höherwertig sind vom Schließsystem, für die bezahlt man dann.
2: Nun soll aus der jahrelangen Planung tatsächlich eine Baustelle werden.
3: Wir werden insgesamt um die 100 Millionen Euro investieren und werden im Frühjahr nächsten Jahres anfangen zu bauen. Dieses Jahr geht alles noch in die Planung und dass wir dann, wenn der Winter vorbei ist, gleich mit dem Tiefbau und der Überführung über die Straßenbahn beginnen können.
2: Mitte 2030 soll das neue Terminal eröffnen. Bis dahin wartet auf dem Wiener Platz noch einiges an Arbeit.

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1: Dann könnte man ja in der ganzen Stadt heiraten. Hab ich gesagt, ja, klar, natürlich, warum nicht?
2: Rolf-Dieter Sauer möchte, dass Paare in seiner Villa neben der Dresdner Bergwirtschaft standesamtlich heiraten können. Doch die Stadt lehnt das nach seinen Angaben ab. Der Eigentümer versteht die Entscheidung nicht, denn begonnen habe das Vorhaben ganz anders.
1: Unser Hotel gibt es jetzt seit beinahe 20 Jahren. Konnten wir den Nachbar kaufen, das heißt die Villa. Und wir haben dann Gespräche geführt mit der Stadt, ob wir aus der Villa eine Location bauen können, wo Hochzeiten mit standesamtlicher Trauung durchgeführt werden können. Das wurde uns mündlich bestätigt und dann haben wir die Villa entsprechend in der Form umgebaut und hergerichtet.
2: Zum Gelände gehören ein Garten und das benachbarte Hotel. Dort stehen Küche, Veranstaltungsräume und Terrassen zur Verfügung. Sauer hat eine genaue Vorstellung davon, wie Hochzeitspaare beides nutzen könnten.
1: Wir wollten den natürlichen Anstrich geben, den offiziellen Anstrich, dass man sagen kann, okay, man kann sich mit seinen Freunden, 20, 30 Leuten hier treffen in unserem Trauungszimmer und kann dann mit dem Standesbeamt ordentlich die Ehe schließen und dann hier auch feiern.
2: Auf unsere Anfrage hin verweist die Verwaltung auf ihre grundsätzliche Planung. Über den Besuch in der Villa schreibt das Fachamt:
3: Tatsächlich fand letztes Jahr auf Initiative der Bergwirtschaft Wildermann eine Begehung mit Vertretern des Bürgeramtes vor Ort statt. In diesem Gespräch wurde eindrücklich erläutert, dass die Landeshauptstadt Dresden keine Erweiterung von Eheschließungsorten anstrebt.
2: Damit geht es aus Sicht der Stadt um mehr als die Eignung dieses Hauses. Sauer berichtet dagegen auch von praktischen Hürden, die ihm genannt worden sind.
1: Dann war das der erste Einwand. Ja, also wir haben ja Hochzeitslocation von der Stadt Dresden. Und würden wir Ehetrauung bei Ihnen durchführen, standesamtliche Ehetrauung, dann könnte man ja in der ganzen Stadt heiraten. Da habe ich gesagt, ja, klar, natürlich, warum nicht? Das muss ja nicht darauf bezogen werden, dass man nur in der Villa heiraten kann. Kann ja jeder heiraten, wo er will.
2: Für zusätzliche Trauorte müsste die Stadt allerdings auch Standesbeamte einsetzen. Dafür fehle Personal, habe die Verwaltung ihm erklärt. Im Gespräch blieb es nach seiner Darstellung nicht bei diesem Einwand.
1: Es war auch noch ein zweiter, ein anderer wichtiger Punkt, es gäbe keine Gebührungssatzung dafür. Also man hätte keine Möglichkeit, wie man dann den Standesbeamten berechnet, wenn er dann hierher fahren würde in die Villa, um eine Trauung durchzuführen. Da war ich natürlich der Meinung, kann man nicht vorstellen, dass das kompliziert ist, so eine Kostenrechnung aufzumachen und es dann durch den Stadtrat genehmigen zu lassen.
2: Die Fragen nach Personal und Gebühren beantwortet die Stadt nicht konkret. Für private Veranstaltungsorte sieht sie dennoch eine Möglichkeit.
3: Die Landeshauptstadt Dresden nimmt seit Jahren den Trend wahr, dass sich Paare eine individuell gestaltete Hochzeitszeremonie an einem von ihnen ausgewählten Ort wünschen. Hier könnten Privatbetreiber ansetzen und freie Trauungen bewerben.
2: Eine solche Feier erfüllt Sauers ursprünglichen Wunsch nur zum Teil. Er hat eigenes Geld in den Umbau gesteckt. Fördermittel gab es nach seinen Angaben nicht. Wie geht er mit der Situation um?
1: Alles in allem, das steht jetzt ungefähr 1,5 Jahre. Wir machen freie Trauungen hier. Wir machen andere Veranstaltungen wie Empfänge oder vergleichbare Dinge. Nur halt als Trauzimmer ist es nicht nutzbar, weil es halt nicht geht. Weil es kompliziert ist.
2: Sauer wollte Trauung und Feier an einem Ort zusammenbringen. Vorerst bleibt es bei einem Teil dieses Plans. Für das standesamtliche Jawort führt der Weg weiterhin zu einer anderen Adresse.

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4: Nachrichten. In Heidenau sollen im öffentlichen Straßenraum keine neuen Stolpersteine mehr verlegt werden. Der Stadtrat beschloss dazu einen Antrag von AfD und CDU. Bundesweit gibt es scharfe Kritik, unter anderem von Israels Botschafter und der Holocaust-Überlebenden Charlotte Knobloch. Sachsens Innenminister Schuster stößt mit Vorschlägen für härtere Abschiebungen und eine Kontingentlösung beim Asyl auf deutliche Kritik. Opposition und Bundesregierung werfen ihm vor, am Grundrecht auf Asyl zu rütteln. Das Innenministerium betont, es gehe nicht um die Abschaffung dieses Grundrechts. Die sächsische Landesregierung plant ein Pilotprojekt zur Arbeitszeiterfassung für Lehrkräfte. Ein Starttermin steht noch nicht fest. Laut einer Studie leistet etwa die Hälfte der Lehrkräfte pro Schuljahr unbezahlte Mehrarbeit von knapp 8 Stunden pro Woche.
5: Die Niners Chemnitz haben auch ihr zweites Spiel in der neuen Basketball-Bundesliga-Saison verloren. In Hamburg unterlag das Team nach Verlängerung mit 90-94. Chemnitz lag lange vorn, leistete sich aber viele Ballverluste.

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1: Papa sagt, er will nicht, dass Olympia nach Berlin kommt.
2: Und anscheinend wollte am Ende nicht nur Papa Olympia nicht in Berlin. Die Hauptstadt zieht zwei Tage vor der Entscheidung über den deutschen Kandidaten die Reißleine und sich aus dem Rennen um die Olympischen Spiele zurück. Berlins Traum von den Spielen nach Pariser Vorbild ist damit ausgeträumt. Für Leipzig allerdings könnte zumindest ein Teil des Olympiatraums weiterleben.
3: Am Anfang waren sie viel weiter, viel besser organisiert, als wir es waren. Als ich beim ersten Mal im Mark Lebeck war bei der Veranstaltung, da habe ich gedacht, holla, die sind ja schon ein halbes Jahr mindestens weiter, als wir in Berlin es sind.
2: Berlins Olympiabeauftragter Kaveh Nieromant hatte bereits einige Wochen vor der Entscheidung im Olympiatalk die Vorahnung, dass die gemeinsame Bewerbung ausgerechnet in Berlin ins Straucheln geraten könnte. Nieromant selbst hatte vor der Entscheidung auf einen entscheidenden Nachteil hingewiesen.
3: Der Parlamentsbeschluss, den wir haben, der wird schon mit einem Faktor von 0,5 geht da rein. Das heißt also, wenn man die 66 von München das 100% nimmt und wir erreichen auch die, meinetwegen 67%, aber dann kriegen wir nur die Hälfte der Punkte, weil das ist eben halt so vorgesehen.
2: München und Köln-Rhein-Ruhr konnten auf Bürgerentscheide verweisen, Berlin nur auf einen Beschluss des Abgeordnetenhauses. Nach der Wahl verlor die Bewerbung dann zusätzlich politischen Rückhalt. Der Rückzug war die logische Konsequenz, möglicherweise auch, um ein Wahldesaster zu vermeiden. In Leipzig dagegen wurde bis zum Ende für Berlin Plus geworben, wie die Stadträtin Christina Merz vor einigen Wochen im Olympiatalk zugab.
4: Also ich glaube, Leipzig hat sehr geschoben. Wir stehen da wirklich 100% dahinter und wollten einfach auch da gemeinsam oder wollen gemeinsam auch ein gutes, geschlossenes Bild abgeben.
2: Und die Messestadt sollte im gemeinsamen Konzept weit mehr als nur der kleine Partner sein. Basketball, Parasport, Fußball und Handball sollten in Leipzig ausgetragen werden. Für Kanuslalom und Kajakcross war der Kanupark in Markleberg vorgesehen. Die Infrastruktur, die stimmte, wie der Leiter des Olympiabüros Leipzig, Stefan Schädler, erklärte.
5: Dass wir da eine super Mischung gefunden haben, um am Ende alle zu begeistern, um unseren Vorteil mit einzubringen, der da ganz klar heißt, Venues, die stehen, Venues, die erprobt sind, kurze Wege innerhalb der Stadt und mit Mark Leberg darüber hinaus auch noch eine Kanuparkanlage, die auch seinesgleichen sucht.
2: Doch im direkten Vergleich konnte Berlin Plus diese Vorteile nicht vollständig in Punkte ummünzen. 74 von 100 Punkten, München erreichte 87, Köln-Rhein-Ruhr 85. Berlin Plus wurde damit als gut bewertet, die beiden Konkurrenten als sehr gut. Schwächen sah die Kommission vor allem bei der Stabilität der Unterbringung der Athleten und beim Eventpotenzial. Bei der internationalen Strahlkraft lag Berlin dagegen vorn. Das Konzept hatte also auch seine Stärken. Für die Spitze reichten sie im Gesamtpaket allerdings nicht. Und auch in Leipzig gab es neben der Euphorie auch kritische Fragen, wie von Sportökonom der Universität Leipzig Dr. Anton Behrens.
6: Olympia ist ungleich größer als jede andere Sportveranstaltung. Und wir sehen bei uns in der Studie eben auch einen Zusammenhang zwischen der Beurteilung der wirtschaftlichen Lage und der Zustimmung zu Sportgroßveranstaltungen. Ja, also konkret, wer eben sagt, okay, die Arbeitsmarktlage ist stabil, Leipzig ist attraktiv für Investitionen, für Touristen, für ausländische Fachkräfte etc., die stimmen eben auch in der Tendenz stärker der Aussage zu, wir können und wir sollen Sportgroßveranstaltungen machen. Im Umkehrschluss, wir müssen die Sorge derjenigen, die sich da eben entsprechend nicht so abgeholt fühlen, eben auch sehr ernst nehmen.
2: Für die Leipziger Sportler wie Anne-Kathrin Thiele war die Bewerbung aber auch mit einem ganz persönlichen Traum verbunden. Die Olympiasiegerin, die ebenfalls vor wenigen Wochen beim Olympiatalk dabei war, kennt diese Hoffnung schon seit mehr als zwei Jahrzehnten.
7: Ich hatte das Glück, damals 2001 nach Leipzig zu kommen und auch ja die erste Bewerbung mit Leipzig 2012 mitzuerleben. Und schon damals hätte ich mir gewünscht, in Leipzig zu rudern vor dem Heimpublikum.
2: Berlin Plus ist Geschichte. Für Leipzig endet damit ein Olympia-Anlauf, in den die Stadt viel Hoffnung gesteckt hatte. Aber ganz ausgeträumt ist Olympia in der Region noch nicht. Denn auch Köln-Rhein-Ruhr plant mit dem Kanupark als möglicher Austragungsort für Kanuslalom und Kajakcross. Für Marc Leber könnte der Weg nach Olympia nun ausgerechnet über den früheren Konkurrenten Köln-Rhein-Ruhr führen.

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1: Was ist eigentlich ein guter Kinderfilm? Beim Schlingel in Chemnitz dreht es sich genau darum. Fast 200 Filme aus Deutschland und der ganzen Welt sind in diesem Jahr dabei. Die 31. Ausgabe bringt dabei nicht nur bekannte Geschichten auf die Leinwand, sondern auch eigene Premieren. Eine davon ist Das Neinhorn der Film. Die Geschichte von Marc-Uwe Kling und Astrid Henn feiert beim Schlingel ihre Weltpremiere. Eröffnet wird das Festival mit Sammy und Frieda, Chaos mit Sense. Doch worauf bei einem Film eigentlich geachtet wird, damit er beim Schlingel ins Programm kommt, erklärt der Direktor des Internationalen Filmfestivals, Michael Habauer.
2: Er sollte schon erst einmal so auf der Augenhöhe der Kinder gemacht oder der jeweiligen Zielgruppe gemacht sein. Also für Jugendliche ist es sicherlich auch noch mal anders, als das jetzt für kleinere Kinder der Fall ist. Und es sollte im Wesentlichen auch darauf beruhen, dass es nicht über, sondern für Kinder gemacht ist. Also dieses auf Augenhöhe zu erzählen, die Kinder mitzunehmen, Emotionen hervorzurufen, das ist schon ganz wichtig.
1: Die Auswahl ist international. Filme aus ganz unterschiedlichen Ländern schaffen es nach Chemnitz. Und somit auch ihre Geschichten, die für viele junge Zuschauer zunächst ungewohnt erscheinen können. Denn Kinder und Jugendliche sehen dabei nicht nur Filme auf anderen Sprachen, sondern bekommen auch Einblicke in andere Lebenswelten. Kinder nehmen das laut Habauer oft befreiter von Vorurteilen auf.
2: Man vergleicht und man sucht nach Unterschieden oder nach Parallelen, die es zum eigenen Leben gibt. Und oftmals ist es doch das Gleiche. Also es geht um Freundschaft, es geht um Beziehungen, es geht darum, dass das Elternhaus harmonisch miteinander umgeht, dass man sich unterstützt, dass man sich hilft, irgendwie eine Stufe zu erreichen, wo auch immer oder wie auch immer. Und diese Art ist etwas, was, glaube ich, ganz wichtig ist, der jungen Generation immer mitzugeben, dass Kinder in anderen Regionen nicht unbedingt anders ticken in diese Richtung.
1: Das junge Publikum ist beim Schlingel aber nicht nur Zuschauer. Kinder und Jugendliche übernehmen selbst Verantwortung. Sie sitzen in den Jurys, diskutieren über die Filme und entscheiden mit darüber, wer am Ende einen Preis bekommt. Eine Perspektive, die für das Festival seit Anfang an eine besondere Bedeutung hat. Seit Habauers Kindheit, der Premiere des Filmfestivals 1996 und heutzutage hat sich einiges verändert. Denn während beim Schlingel die große Leinwand im Mittelpunkt steht, werden Filme für Kinder und Familien längst auch zu Hause geschaut. Streamingdienste machen das jederzeit möglich. Der Kinosaal bietet dagegen etwas, das zu Hause nur schwer nachzustellen ist. Viele Menschen, eine große Leinwand und ein gemeinsames Filmerlebnis.
2: Für mich war das selbst als Kind immer etwas ganz Besonderes. Ich konnte allein ins Kino gehen und bin dann abends zu Hause gewesen und habe dann beim Abendessen irgendwie konnte ich erzählen, wo ich war, welche Reise ich unternommen hatte. Und ich hatte eigene Eindrücke, also nichts, was ich mit meinen Eltern vorher geteilt hatte, sondern ich hatte eigene Erlebnisse und konnte darüber berichten. Und das würde ich auch gerne den heutigen Kindern empfehlen, einfach auch mal allein ins Kino zu gehen und zu gucken, was das mit einem macht und dann zu Hause davon zu erzählen.
1: Was also einen guten Kinderfilm ausmacht, darauf gibt es beim Schlingel wohl nicht die eine Antwort. Mal sind es neue Perspektiven, mal ungewöhnliche Geschichten und manchmal einfach das Erlebnis vor der großen Leinwand. Welche Filme das junge Publikum in diesem Jahr besonders überzeugen, entscheidet sich beim 31. Schlingel in Chemnitz.

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1: Schieben wir die Falschen ab?
2: Jeder, der hier in Deutschland arbeitet, Steuern zahlt, Vollzeit arbeitet und Steuern zahlt und die deutsche Sprache kommunikationsmäßig beherrscht, der ist ein wertvoller Mitglied unseres Staates.
1: In Leipzig wurde ein junger Mann aus Venezuela abgeschoben und sein Chef ist wütend.
2: Was soll jemand machen? Wie soll man sich diesem Land Integration vorstellen? C1-Sprache, den Deutschland-Test mit Bravo bestanden. Was verlangt dieser Staat noch, um hier integriert zu sein?
1: Denn Louis M. hatte einen Vollzeitjob, sprach gut Deutsch und hatte eine eigene Wohnung. Trotzdem musste er Deutschland verlassen. Warum kann jemand als gut integriert gelten und trotzdem abgeschoben werden? Ralf Hack leitet die Geschäfte der Kaffeerösterei Ganos am Leipziger Dietrichring. Dass sein Mitarbeiter abgeschoben werden soll, erfährt er mitten in der Nacht von Louis M. am Telefon.
2: Gerechnet habe ich überhaupt nicht mit einer Nachricht. Ich habe auch nicht damit gerechnet, dass jemand, der eine Duldung hat und eine Arbeitserlaubnis hat, dass der sofort abgeschoben werden kann. Wie ich darauf reagiert habe, ich habe im ersten Moment gedacht, das ist irgendwie eine Nachtversion von Verstehen Sie Spaß. Schlechter Art, aber nicht außergewöhnlich. Und wie ich dann Louis am Telefon hatte, merke ich dann, dass ich bitterböser Ernst. Da ging es dann darum zu gucken, ob wir ein paar Dokumente finden, damit die Polizei, die ihn abgeholt hat, die übrigens sehr kooperativ war, das muss man mal fairerweise lassen, dass die dann wenigstens eine Möglichkeit hat. War nicht der Fall. Und als ich dann in seiner Wohnung war, um nochmal die Unterlagen dort durchzusuchen, um was zu finden, war schon im Auto auf dem Weg nach Berlin.
1: Seit Januar 2025 arbeitet Louis M. nach Angaben seines Arbeitgebers durchgehend in Vollzeit in der Rösterei. Dort stand der Venezolaner auch im direkten Kontakt mit den Kunden, erklärt Chef Ralf Hack.
2: Also wissen Sie, wir sind ein kleines Team und das ist auch sowas wie eine Familie. Und wenn da jemand von heute auf morgen ausfällt und man weiß nicht warum, nimmt mich das persönlich mit. Noch dazu, wenn es ein Mitarbeiter ist, der große Verantwortung hat, der seine Arbeit sehr gut gemacht hat, der fließend spricht beispielsweise, der für uns voll integriert war.
1: Auf Nachfrage von Sachsenfernsehen erklärt die Landesdirektion Sachsen, Louis M. sei vollziehbar ausreisepflichtig gewesen. Auch eine Erwerbstätigkeit hebe diese Ausreisepflicht grundsätzlich nicht auf. Gleichzeitig priorisiere die Behörde unter anderem erwerbslose Ausreisepflichtige, sofern entsprechende Informationen vor Beginn einer Rückführung bekannt seien. Im Fall von Louis M. sei der Landesdirektion seine Beschäftigung nach eigenen Angaben allerdings nicht bekannt gewesen. Auch die zuständige Ausländerbehörde habe diese auf Nachfrage nicht angegeben. Genau hier werfen Recherchen von Sachsenfernsehen neue Fragen auf. Uns liegen ein unbefristeter Arbeitsvertrag und Schriftverkehr vor, aus dem hervorgeht, dass Louis M.'s Erwerbstätigkeit gegenüber zuständigen Behörden angegeben worden sei. Ob diese Information zwischen den beteiligten Stellen verloren ging oder nicht weitergegeben wurde, ist bislang ungeklärt. Die zuständigen Stellen äußerten sich bis Redaktionsschluss nicht. Und noch etwas macht den Fall besonders. Für Venezolaner hatte Sachsen nach Medienberichten Ende 2025 eine Priorisierung bei Rückführungen vorgesehen. Hintergrund waren begrenzte Rückführungsmöglichkeiten. Eine bestehende Beschäftigung sollte dabei möglichst fortgeführt werden können. Vor einer Abschiebung schützt sie trotzdem nicht. 2026 wurden laut Medienberichten bereits 13 Menschen aus Sachsen nach Venezuela abgeschoben. Warum Louis M. zu diesem Zeitpunkt abgeschoben wurde, ist für seinen Arbeitgeber trotzdem nicht nachvollziehbar.
2: Ich kenne keinen Grund. Ganz eindeutig, ich kenne keinen Grund. Ich vermute allerdings, dass bestimmte politische Ereignisse in diesem Land zu bestimmten Reaktionen führen, dass man irgendwie was präsentieren will. Also es sind ja Abschiebezahlen, die präsentiert werden, aber es sind nicht Schicksale, die dahinter stehen. Und das macht sich dann, denke ich mal, in bestimmten Bereichen ganz gut zu sagen, ja, wir haben, was weiß ich, wie viele 100 Leute abgeschoben. Das ist meine private Vermutung.
1: Dass politische Gründe hinter der konkreten Abschiebung stehen könnten, ist Ralf Haags persönliche Vermutung.
2: Aber der logische Menschenverstand sagt mir, Leute, die arbeiten gehen, die sich gemeldet haben, sind greifbar. Na, und man geht immer in den meisten Fällen den Weg des geringsten Widerstands und nimmt die, die man sofort findet.
1: Haag hat inzwischen einen Anwalt eingeschaltet. Louis M. ist nach seinen Angaben in Venezuela angekommen und dort nach seinem letzten Kenntnisstand in Sicherheit. Der Arbeitgeber will prüfen, ob eine Rückkehr nach Deutschland für ihn möglich ist. Warum Louis M. gerade zu diesem Zeitpunkt abgeschoben wurde, bleibt offen.
2: Ich würde ihm sagen, Louis, halt durch, wir packen das. Wir wollen dich zurück.

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7: Nachrichten. In Heidenau sollen im öffentlichen Straßenraum keine neuen Stolpersteine mehr verlegt werden. Der Stadtrat beschloss dazu einen Antrag von AfD und CDU. Bundesweit gibt es scharfe Kritik. Unter anderem von Israels Botschafter und der Holocaust-Überlebenden Charlotte Knobloch. Sachsens Innenminister Schuster stößt mit Vorschlägen für härtere Abschiebungen und eine Kontingentlösung beim Asyl auf deutliche Kritik. Opposition und Bundesregierung werfen ihm vor, am Grundrecht auf Asyl zu rütteln. Das Innenministerium betont, es gehe nicht um die Abschaffung dieses Grundrechts. Die sächsische Landesregierung plant ein Pilotprojekt zur Arbeitszeiterfassung für Lehrkräfte. Ein Starttermin steht noch nicht fest. Laut einer Studie leistet etwa die Hälfte der Lehrkräfte pro Schuljahr unbezahlte Mehrarbeit von knapp 8 Stunden pro Woche. Die Niners Chemnitz haben auch ihr zweites Spiel in der neuen Basketball-Bundesliga-Saison verloren. In Hamburg unterlag das Team nach Verlängerung mit 90-94. Chemnitz lag lange vorn, leistete sich aber viele Ballverluste.

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3: Vandalismus, Straßenkriminalität, Einbrüche. Sicherheit und Ordnung sorgen auf dem Chemnitzer Sonnenberg immer wieder für Diskussionen. Landtagspräsident Alexander Dirks kennt den Stadtteil nicht nur aus der Politik, er lebt selbst dort. Die Probleme vor Ort anzugehen, ist für ihn deshalb nicht nur eine politische, sondern auch eine persönliche.

0: Der Angelegenheit. Im August gab Dirks mit der Diskussionsrunde Sonnenberg aber sicher dafür den Startschuss. Jetzt wechselte er die Perspektive und schaute dafür in der neuen polizeilichen Beratungsstelle hinter die Kulissen.
1: Ja, zum einen finde ich, dass der Sonnenberg sich in den letzten Jahren an vielen Stellen auch positiv entwickelt hat. Wir merken wirklich, wie auch so die Stadtteilgesellschaft erwacht ist, wie viele Menschen sich für den Sonnenberg einbringen, beispielsweise für die Sauberkeit oder auch Kulturveranstaltungen organisieren. Und auf der anderen Seite merken wir, dass in einigen Phänomenbereichen Kriminalität zugenommen hat, beim Thema Körperverletzung, beim Thema Raub. Und das müssen wir natürlich total ernst nehmen, insbesondere wenn wir sehen, dass auch gerade Täter teilweise deutlich jünger werden. Und deswegen ist es mir wichtig, alle, die da etwas tun können, an einen Tisch zu bringen.
0: Dass gerade Jugendliche immer stärker auffallen, beschäftigt auch die Chemnitzer Polizei. Auf dem Sonnenberg bilden vor allem Diebstähle und Sachbeschädigungen einen Schwerpunkt. Während Diebstähle zuletzt leicht zurückgingen, haben Gewaltdelikte nach Angaben des Referatsleiters Kriminalitätsbekämpfung Colin Vandeloo zugenommen. Gerade bei jungen Straftätern lohne sich deshalb ein genauerer Blick.
2: Ja, da hatten wir das Gespräch auf Wunsch des Herrn Dirks mit den Streetworkern, mit Schulen, mit freien Trägern. Uns als Polizei hat das sehr viel gebracht, weil wir da gesehen haben, dass eben die Jugendlichen, die bei uns zum Beispiel als Intensivtäter auftreten, trotzdem noch ansprechbar sind für Streetworker. Und darf nie vergessen, viele von denen kommen aus schwierigen Familienverhältnissen. Auch da gab es so gewisse Angebote, wo wir als Polizei mal über unseren Tellerrand hinausschauen, weil wir vorwiegend im Bereich Repression, natürlich auch in der Prävention, aber wir werden ja meistens aktiviert oder angerufen, wenn eine Straftat passiert ist und nicht erst davor. Von daher ist es für uns immer schön, wenn wir unsere Partner sehen, mit denen zusammenarbeiten können und dann auch uns auf der Ebene abstimmen können.
0: Polizei, Sozialarbeit, Stadt. Dirks nimmt die Probleme auf dem Sonnenberg von mehreren Seiten in den Blick. Dabei geht es dem sächsischen Landtagspräsidenten längst nicht nur um Kriminalität. Auch der Umgang mit Müll und das Erscheinungsbild des Viertels beschäftigen ihn. Mehr Ordnung durch mehr Überwachung, zeitweise mobile Videoüberwachung an bekannten Schwerpunkten hält Alexander Dirks dabei für sinnvoll. Etwa um illegale Müllablagerungen einzudämmen. Welche Maßnahmen tatsächlich Wirkung zeigen, wird sich allerdings erst mit der Zeit herausstellen. Für die Zukunft des Sonnenbergs hat Alexander Dirks bereits klare Vorstellungen.
1: Wir arbeiten darauf hin, dass wir in einem Jahr sagen können, die Sicherheitssituation im Zentrum, aber eben auch auf dem Chemnitzer Sonnenberg hat sich verbessert. Es gibt beispielsweise weniger Raubdelikte, weniger Körperverletzungen, weniger Straftaten, die wirklich Menschen ganz unmittelbar an körperlicher Unversehrtheit oder mit Blick auf ihr Eigentum betreffen. Und ich glaube, das muss das Ziel sein. Und das ist das Ziel.
0: Die Ziele sind damit gesteckt. Aus Gesprächen soll nun dauerhafte Zusammenarbeit werden. Für mehr Sicherheit, Sauberkeit und ein besseres Miteinander auf dem Sonnenberg. Denn am Ende geht es nicht nur darum, Kriminalität zurückzudrängen, sondern den Stadtteil als Ganzes zu stärken.

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2: Es ist einfach schön, dass man nach so langer Planungszeit, wo alle gehofft haben, wann kommt es denn nur endlich, immer wieder angekündigt, dass man jetzt sagen kann, ja, jetzt kommt es, jetzt wird es realisiert.
1: Ein 100 Millionen Euro Bauvorhaben am Hauptbahnhof soll endlich starten. Bau- und Verkehrsbürgermeister Stefan Kühn erklärt, was dort entstehen soll.
2: Hier am westlichen Wiener Platz wird ein Fernbusterminal entstehen. Das heißt, alle, die mit dem Fernbus reisen wollen, werden hier 50 witterungsgeschützt mit Serviceinfrastruktur das tun können, direkt angebunden mit dem Hauptbahnhof. Bisher ist es ja an der Bayerischen Straße sehr ungeordnet. Es gibt kaum witterungsgeschützte Überdachungen. Ist auch nicht verkehrssicher, wenn die Busse beladen werden. Also endlich nachhaltiges Fernbusterminal wird entstehen. Und wir werden hier ein Fahrradparkhaus haben. Auch das ist ja dringend erforderlich am Hauptbahnhof mit 800 Plätzen. Hier findet man ja kaum noch Abstellmöglichkeiten. Wer sein Fahrrad, ein hochwertiges Fahrrad, diebstahl- und witterungsgeschützt unterbringen kann, der kann das dann künftig hier in dem Terminal machen.
1: Inzwischen hat das Projekt einen neuen Bauherrn. Einzelhandelsunternehmer Peter Sinne hatte eigentlich mit einer früheren Fertigstellung geplant.
3: Wir haben unseren Markt mit Mining Hotel und Büroräumen hier gebaut und haben natürlich geplant, dass diese Bushaltestelle, dieses Fernbusterminal uns Frequenz bringt für den Markt. Da die aber nicht gebaut werden konnte und wir aber die Frequenz brauchen, haben wir das Projekt selber übernommen und realisieren es jetzt selbst.
1: Die Umsetzung auf dem schmalen Grundstück ist anspruchsvoll. Vor allem die Verkehrswege müssen neu aufeinander abgestimmt werden.
2: Zweimal müssen die Fernbusse die Straßenbahngleise überqueren. Das heißt, wir werden dort im Bereich der Ammannstraße eine neue Knotenpunktgestaltung machen. Also der Kreuzungsbereich wird voll signalisiert. Und hier vor dem Gebäude wird dann eben auch durch die Umgestaltung der Verkehrsfläche sichtbar werden und auch durch eine Ampelanlage, wie der Verkehr geführt wird. Das ist nicht ganz einfach. Wir wollen ja auch die Platzgestaltung weiter hochwertig halten. Aber es muss ja gewährleistet sein, dass die zu Fuß, die mit dem Fahrrad oder eben mit dem Fernbus sich bewegen, dass die alle sicher von A nach B kommen.
1: Der Komplex ist zugleich ein großes Immobilienprojekt. Geplant sind auch Büro- und Gewerbeflächen.
3: Wir haben momentan 48% der Fläche schon vermietet, das heißt 52% der Fläche sind noch frei. Und wir stellen schon fest bei unseren bisherigen Bauten, dass wenn dann die Gebäude aus der Erde wachsen, die Mietinteressenten zunehmen. Wir sind natürlich auch mit einigen schon im Gespräch, haben aber noch, und da haben Sie recht, um die 10.000 Quadratmeter Bürofläche frei.
1: Nach den bisherigen Verzögerungen schaut die Stadt genau auf den weiteren Ablauf.
2: Wir haben es natürlich vertraglich vereinbart. Es gibt zum Beispiel Fristen, bis wann eine Tektur für den Bauantrag eingereicht werden soll. Herr Simmel hat den Bauantrag schon eingereicht. Und insofern gibt es Rückfallebenen, aber wir glauben, die werden nicht greifen. Herr Simmel hat ja am Albertplatz mit dem Hochhausgebäude, was früher Dresdner Verkehrsbetrieben gehört, und dem den Anbauten ja bewiesen, dass er ein verlässlicher Partner ist und entsprechend investiert.
1: Auch finanziell beteiligt sich die Stadt Dresden am Projekt.
2: Das heißt, für 2,5 Millionen Zuschuss wird hier das Fahrradparkhaus errichtet. Und dann gibt es die Verpflichtung, es für 20 Jahre zu betreiben. Genauso wie das Fernbusterminal. Und dafür ist auch schon ein Betreiber gefunden. Und von den 800 Stellplätzen sind 300 kostenfrei. Und alle, die etwas dann auch höherwertig sind vom Schließsystem, für die bezahlt man dann.
1: Nun soll aus der jahrelangen Planung tatsächlich eine Baustelle werden.
3: Wir werden insgesamt um die 100 Millionen Euro investieren und werden im Frühjahr nächsten Jahres anfangen zu bauen. Dieses Jahr geht alles noch in die Planung und dass wir dann, wenn der Winter vorbei ist, gleich mit dem Tiefbau und der Überführung über die Straßenbahn beginnen können.
1: Mitte 2030 soll das neue Terminal eröffnen. Bis dahin wartet auf dem Wiener Platz noch einiges an Arbeit.

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1: Dann könnte man ja in der ganzen Stadt heiraten. Hab ich gesagt, ja, klar, natürlich, warum nicht?
2: Rolf-Dieter Sauer möchte, dass Paare in seiner Villa neben der Dresdner Bergwirtschaft standesamtlich heiraten können. Doch die Stadt lehnt das nach seinen Angaben ab. Der Eigentümer versteht die Entscheidung nicht, denn begonnen habe das Vorhaben ganz anders.
1: Unser Hotel gibt es jetzt seit beinahe 20 Jahren. Konnten wir den Nachbar kaufen, das heißt die Villa. Und wir haben dann Gespräche geführt mit der Stadt, ob wir aus der Villa eine Location bauen können, wo Hochzeiten mit standesamtlicher Trauung durchgeführt werden können. Das wurde uns mündlich bestätigt und dann haben wir die Villa entsprechend in der Form umgebaut und hergerichtet.
2: Zum Gelände gehören ein Garten und das benachbarte Hotel. Dort stehen Küche, Veranstaltungsräume und Terrassen zur Verfügung. Sauer hat eine genaue Vorstellung davon, wie Hochzeitspaare beides nutzen könnten.
1: Wir wollten den natürlichen Anstrich geben, einen offiziellen Anstrich, dass man sagen kann, okay, man kann sich mit seinen Freunden, 20, 30 Leuten hier treffen in unserem Trauungszimmer und kann dann mit dem Standesbeamt ordentlich die Ehe schließen und dann hier auch feiern.
2: Auf unsere Anfrage hin verweist die Verwaltung auf ihre grundsätzliche Planung. Über den Besuch in der Villa schreibt das Fachamt:
3: Tatsächlich fand letztes Jahr auf Initiative der Bergwirtschaft Wildermann eine Begehung mit Vertretern des Bürgeramtes vor Ort statt. In diesem Gespräch wurde eindrücklich erläutert, dass die Landeshauptstadt Dresden keine Erweiterung von Eheschließungsorten anstrebt.
2: Damit geht es aus Sicht der Stadt um mehr als die Eignung dieses Hauses. Sauer berichtet dagegen auch von praktischen Hürden, die ihm genannt worden sind.
1: Dann war das der erste Einwand. Ja, also wir haben ja Hochzeitslocation von der Stadt Dresden. Und würden wir Ehetrauung bei Ihnen durchführen, standesamtliche Ehetrauung, dann könnte man ja in der ganzen Stadt heiraten. Da habe ich gesagt, ja, klar, natürlich, warum nicht? Das muss ja nicht darauf bezogen werden, dass man nur in der Villa heiraten kann. Kann ja jeder heiraten, wo er will.
2: Für zusätzliche Trauorte müsste die Stadt allerdings auch Standesbeamte einsetzen. Dafür fehle Personal, habe die Verwaltung ihm erklärt. Im Gespräch blieb es nach seiner Darstellung nicht bei diesem Einwand.
1: Es war auch noch ein anderer wichtiger Punkt. Es gäbe keine Gebührungssatzung dafür. Also man hätte keine Möglichkeit, wie man dann den Standesbeamten berechnet, wenn er dann hierher fahren würde in die Villa, um eine Trauung durchzuführen. Da war ich natürlich der Meinung, kann man nicht vorstellen, dass das kompliziert ist, so eine Kostenrechnung aufzumachen und es dann durch den Stadtrat genehmigen zu lassen.
2: Die Fragen nach Personal und Gebühren beantwortet die Stadt nicht konkret. Für private Veranstaltungsorte sieht sie dennoch eine Möglichkeit.
3: Die Landeshauptstadt Dresden nimmt seit Jahren den Trend wahr, dass sich Paare eine individuell gestaltete Hochzeitszeremonie an einem von ihnen ausgewählten Ort wünschen. Hier könnten Privatbetreiber ansetzen und freie Trauungen bewerben.
2: Eine solche Feier erfüllt Sauers ursprünglichen Wunsch nur zum Teil. Er hat eigenes Geld in den Umbau gesteckt. Fördermittel gab es nach seinen Angaben nicht. Wie geht er mit der Situation um?
1: Alles in allem, das steht jetzt ungefähr 1,5 Jahre. Wir machen freie Trauungen hier. Wir machen andere Veranstaltungen wie Empfänge oder vergleichbare Dinge. Nur halt als Trauzimmer ist es nicht nutzbar, weil es halt nicht geht. Weil es kompliziert ist.
2: Sauer wollte Trauung und Feier an einem Ort zusammenbringen. Vorerst bleibt es bei einem Teil dieses Plans. Für das standesamtliche Jawort führt der Weg weiterhin zu einer anderen Adresse.

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6: Nachrichten. In Heidenau sollen im öffentlichen Straßenraum keine neuen Stolpersteine mehr verlegt werden. Der Stadtrat beschloss dazu einen Antrag von AfD und CDU. Bundesweit gibt es scharfe Kritik, unter anderem von Israels Botschafter und der Holocaust-Überlebenden Charlotte Knobloch. Sachsens Innenminister Schuster stößt mit Vorschlägen für härtere Abschiebungen und eine Kontingentlösung beim Asyl auf deutliche Kritik. Opposition und Bundesregierung werfen ihm vor, am Grundrecht auf Asyl zu rütteln. Das Innenministerium betont, es gehe nicht um die Abschaffung dieses Grundrechts. Die sächsische Landesregierung plant ein Pilotprojekt zur Arbeitszeiterfassung für Lehrkräfte. Ein Starttermin steht noch nicht fest. Laut einer Studie leistet etwa die Hälfte der Lehrkräfte pro Schuljahr unbezahlte Mehrarbeit von knapp 8 Stunden pro Woche. Die Niners Chemnitz haben auch ihr zweites Spiel in der neuen Basketball-Bundesliga-Saison verloren. In Hamburg unterlag das Team nach Verlängerung mit 90-94. Chemnitz lag lange vorn, leistete sich aber viele Ballverluste.

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2: Papa sagt, er will nicht, dass Olympia nach Berlin kommt.
3: Und anscheinend wollte am Ende nicht nur Papa Olympia nicht in Berlin. Die Hauptstadt zieht 2 Tage vor der Entscheidung über den deutschen Kandidaten die Reißleine und sich aus dem Rennen um die Olympischen Spiele zurück. Berlins Traum von den Spielen nach Pariser Vorbild ist damit ausgeträumt. Für Leipzig allerdings könnte zumindest ein Teil des Olympiatraums weiterleben.
4: Am Anfang waren sie viel weiter, viel besser organisiert, als wir es waren. Als ich beim ersten Mal im Markt Lebeck war bei der Veranstaltung, da habe ich gedacht, holla, die sind ja schon ein halbes Jahr mindestens weiter, als wir in Berlin es sind.
3: Berlins Olympiabeauftragter Kaveh Nieromant hatte bereits einige Wochen vor der Entscheidung im Olympiatalk die Vorahnung, dass die gemeinsame Bewerbung ausgerechnet in Berlin ins Straucheln geraten könnte. Nieromant selbst hatte vor der Entscheidung auf einen entscheidenden Nachteil hingewiesen.
4: Der Parlamentsbeschluss, den wir haben, der wird schon mit einem Faktor von 0,5 geht da rein. Das heißt also, wenn man die 66 von München als 100% nimmt und wir erreichen auch die, meinetwegen 67%, aber dann kriegen wir nur die Hälfte der Punkte, weil das ist eben halt so vorgesehen.
3: München und Köln-Rhein-Ruhr konnten auf Bürgerentscheide verweisen, Berlin nur auf einen Beschluss des Abgeordnetenhauses. Nach der Wahl verlor die Bewerbung dann zusätzlich politischen Rückhalt. Der Rückzug war die logische Konsequenz, möglicherweise auch, um ein Wahldesaster zu vermeiden. In Leipzig dagegen wurde bis zum Ende für Berlin Plus geworben, wie die Stadträtin Christina Merz vor einigen Wochen im Olympiatalk zugab.
5: Also ich glaube, Leipzig hat sehr geschoben. Wir stehen da wirklich 100% dahinter und wollten einfach auch da gemeinsam oder wollen gemeinsam auch ein gutes, geschlossenes Bild abgeben.
3: Und die Messestadt sollte im gemeinsamen Konzept weit mehr als nur der kleine Partner sein. Basketball, Parasport, Fußball und Handball sollten in Leipzig ausgetragen werden. Für Kanuslalom und Kajakcross war der Kanupark in Markkleeberg vorgesehen. Die Infrastruktur, die stimmte, wie der Leiter des Olympiabüros Leipzig, Stefan Schädler, erklärte.
6: Dass wir da eine super Mischung gefunden haben, um am Ende alle zu begeistern, um unseren Vorteil mit einzubringen, der da ganz klar heißt, Venues, die stehen, Venues, die erprobt sind, kurze Wege innerhalb der Stadt und mit Markkleeberg darüber hinaus auch noch eine Kanuparkanlage, die auch seinesgleichen sucht.
3: Doch im direkten Vergleich konnte Berlin Plus diese Vorteile nicht vollständig in Punkte ummünzen. 74 von 100 Punkten, München erreichte 87, Köln-Rhein-Ruhr 85. Berlin Plus wurde damit als gut bewertet, die beiden Konkurrenten als sehr gut. Schwächen sah die Kommission vor allem bei der Stabilität der Unterbringung der Athleten und beim Eventpotenzial. Bei der internationalen Strahlkraft lag Berlin dagegen vorn. Das Konzept hatte also auch seine Stärken. Für die Spitze reichten sie im Gesamtpaket allerdings nicht. Und auch in Leipzig gab es neben der Euphorie auch kritische Fragen, wie von Sportökonom der Universität Leipzig Dr. Anton Behrens.
7: Olympia ist ungleich größer als jede andere Sportveranstaltung. Und wir sehen bei uns in der Studie eben auch einen Zusammenhang zwischen der Beurteilung der wirtschaftlichen Lage und der Zustimmung zu Sportgroßveranstaltungen. Ja, also konkret, wer eben sagt, okay, die Arbeitsmarktlage ist stabil, Leipzig ist attraktiv für Investitionen, für Touristen, für ausländische Fachkräfte etc., die stimmen eben auch in der Tendenz stärker der Aussage zu, wir können und wir sollen Sportgroßveranstaltungen machen. Im Umkehrschluss, wir müssen die Sorge derjenigen, die sich da eben entsprechend nicht so abgeholt fühlen, eben auch sehr ernst nehmen.
3: Für die Leipziger Sportler wie Anne-Kathrin Thiele war die Bewerbung aber auch mit einem ganz persönlichen Traum verbunden. Die Olympiasiegerin, die ebenfalls vor wenigen Wochen beim Olympiatalk dabei war, kennt diese Hoffnung schon seit mehr als 2 Jahrzehnten.
8: Ich hatte das Glück, damals 2001 nach Leipzig zu kommen und auch ja die erste Bewerbung mit Leipzig 2012 mitzuerleben. Und schon damals hätte ich mir gewünscht, in Leipzig zu rudern vor dem Heimpublikum.
3: Berlin Plus ist Geschichte. Für Leipzig endet damit ein Olympia-Anlauf, in den die Stadt viel Hoffnung gesteckt hatte. Aber ganz ausgeträumt ist Olympia in der Region noch nicht. Denn auch Köln-Rhein-Ruhr plant mit dem Kanupark als möglicher Austragungsort für Kanuslalom und Kajakcross. Für Marc Kleeberg könnte der Weg nach Olympia nun ausgerechnet über den früheren Konkurrenten Köln-Rhein-Ruhr führen.

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2: Schieben wir die Falschen ab?
3: Jeder, der hier in Deutschland arbeitet, Steuern zahlt, Vollzeit arbeitet und Steuern zahlt und die deutsche Sprache kommunikationsmäßig beherrscht, der ist ein wertvoller Mitglied unseres Staates.
2: In Leipzig wurde ein junger Mann aus Venezuela abgeschoben und sein Chef ist wütend.
3: Was soll jemand machen? Wie soll man sich diesem Land Integration vorstellen? C1-Sprache, den Deutschland-Test mit Bravo bestanden. Was verlangt dieser Staat noch, um hier integrierbar zu sein.
2: Denn Louis M. hatte einen Vollzeitjob, sprach gut Deutsch und hatte eine eigene Wohnung. Trotzdem musste er Deutschland verlassen. Warum kann jemand als gut integriert gelten und trotzdem abgeschoben werden? Ralf Hack leitet die Geschäfte der Kaffeerösterei Ganos am Leipziger Dietrichring. Dass sein Mitarbeiter abgeschoben werden soll, erfährt er mitten in der Nacht von Louis M. am Telefon.
3: Gerechnet habe ich überhaupt nicht mit einer Nachricht. Ich habe auch nicht damit gerechnet, dass jemand, der eine Duldung hat und eine Arbeitserlaubnis hat, dass der sofort abgeschoben werden kann. Wie ich darauf reagiert habe, ich habe im ersten Moment gedacht, das ist irgendwie eine Nachtversion von Verstehen Sie Spaß. Schlechter Art, aber nicht außergewöhnlich. Und wie ich dann Louis am Telefon hatte, merke ich dann, dass ich bitterböser Ernst. Da ging es dann darum zu gucken, ob wir ein paar Dokumente finden, damit die Polizei, die ihn abgeholt hat, die übrigens sehr kooperativ war, das muss man mal fairerweise lassen, dass die dann wenigstens eine Möglichkeit hat. War nicht der Fall. Und als ich dann in seiner Wohnung war, um nochmal die Unterlagen dort durchzusuchen, um was zu finden, war schon im Auto auf dem Weg nach Berlin.
2: Seit Januar 2025 arbeitet Louis M. nach Angaben seines Arbeitgebers durchgehend in Vollzeit in der Rösterei. Dort stand der Venezolaner auch im direkten Kontakt mit den Kunden, erklärt Chef Ralf Hack.
3: Also wissen Sie, wir sind ein kleines Team und das ist auch sowas wie eine Familie. Und wenn da jemand von heute auf morgen ausfällt und man weiß nicht warum, nimmt mich das persönlich mit. Noch dazu, wenn es ein Mitarbeiter ist, der große Verantwortung hat, der seine Arbeit sehr gut gemacht hat, der fließend spricht beispielsweise, der für uns voll integriert war.
2: Auf Nachfrage von Sachsenfernsehen erklärt die Landesdirektion Sachsen, Louis M. sei vollziehbar ausreisepflichtig gewesen. Auch eine Erwerbstätigkeit hebe diese Ausreisepflicht grundsätzlich nicht auf. Gleichzeitig priorisiere die Behörde unter anderem erwerbslose Ausreisepflichtige, sofern entsprechende Informationen vor Beginn einer Rückführung bekannt seien. Im Fall von Louis M. sei der Landesdirektion seine Beschäftigung nach eigenen Angaben allerdings nicht bekannt gewesen. Auch die zuständige Ausländerbehörde habe diese auf Nachfrage nicht angegeben. Genau hier werfen Recherchen von Sachsenfernsehen neue Fragen auf. Uns liegen ein unbefristeter Arbeitsvertrag und Schriftverkehr vor, aus dem hervorgeht, dass Louis M.'s Erwerbstätigkeit gegenüber zuständigen Behörden angegeben worden sei. Ob diese Information zwischen den beteiligten Stellen verloren ging oder nicht weitergegeben wurde, ist bislang ungeklärt. Die zuständigen Stellen äußerten sich bis Redaktionsschluss nicht. Und noch etwas macht den Fall besonders. Für Venezolaner hatte Sachsen nach Medienberichten Ende 2025 eine Priorisierung bei Rückführungen vorgesehen. Hintergrund waren begrenzte Rückführungsmöglichkeiten. Eine bestehende Beschäftigung sollte dabei möglichst fortgeführt werden können. Vor einer Abschiebung schützt sie trotzdem nicht. 2026 wurden laut Medienberichten bereits 13 Menschen aus Sachsen nach Venezuela abgeschoben. Warum Louis M. zu diesem Zeitpunkt abgeschoben wurde, ist für seinen Arbeitgeber trotzdem nicht nachvollziehbar.
3: Ich kenne keinen Grund. Ganz eindeutig, kenne keinen Grund. Ich vermute allerdings, dass bestimmte politische Ereignisse in diesem Land zu bestimmten Reaktionen führen, dass man irgendwie was präsentieren will. Also es sind ja Abschiebezahlen, die präsentiert werden, aber es sind nicht Schicksale, die dahinter stehen. Und das macht sich dann, denke ich mal, in bestimmten Bereichen ganz gut zu sagen, ja, wir haben, was weiß ich, wie viele 100 Leute abgeschoben. Das ist meine private Vermutung.
2: Dass politische Gründe hinter der konkreten Abschiebung stehen könnten, ist Ralf Haags persönliche Vermutung.
3: Aber der logische Menschenverstand sagt mir, Leute, die arbeiten gehen, die sich gemeldet haben, sind greifbar. Na, und man geht immer in den meisten Fällen den Weg des geringsten Widerstands und nimmt die, die man sofort findet.
2: Haag hat inzwischen einen Anwalt eingeschaltet. Louis M. ist nach seinen Angaben in Venezuela angekommen und dort nach seinem letzten Kenntnisstand in Sicherheit. Der Arbeitgeber will prüfen, ob eine Rückkehr nach Deutschland für ihn möglich ist. Warum Louis M. gerade zu diesem Zeitpunkt abgeschoben wurde, bleibt offen.
3: Ich würde ihm sagen, Louis, halt durch, wir packen das. Wir wollen dich zurück.

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7: Nachrichten. In Heidenau sollen im öffentlichen Straßenraum keine neuen Stolpersteine mehr verlegt werden. Der Stadtrat beschloss dazu einen Antrag von AfD und CDU. Bundesweit gibt es scharfe Kritik. Unter anderem von Israels Botschafter und der Holocaust-Überlebenden Charlotte Knobloch. Sachsens Innenminister Schuster stößt mit Vorschlägen für härtere Abschiebungen und eine Kontingentlösung beim Asyl auf deutliche Kritik. Opposition und Bundesregierung werfen ihm vor, am Grundrecht auf Asyl zu rütteln. Das Innenministerium betont, es gehe nicht um die Abschaffung dieses Grundrechts. Die sächsische Landesregierung plant ein Pilotprojekt zur Arbeitszeiterfassung für Lehrkräfte. Ein Starttermin steht noch nicht fest. Laut einer Studie leistet etwa die Hälfte der Lehrkräfte pro Schuljahr unbezahlte Mehrarbeit von knapp 8 Stunden pro Woche. Die Niners Chemnitz haben auch ihr zweites Spiel in der neuen Basketball-Bundesliga-Saison verloren. In Hamburg unterlag das Team nach Verlängerung mit 90:94. Chemnitz lag lange vorn, leistete sich aber viele Ballverluste.

0: Sonnenberg immer wieder für Diskussionen. Landtagspräsident Alexander Dirks kennt den Stadtteil nicht nur aus der Politik. Er lebt selbst dort. Die Probleme vor Ort anzugehen, ist für ihn deshalb nicht nur eine politische, sondern auch eine persönliche Angelegenheit. Im August gab Dirks mit der Diskussionsrunde Sonnenberg aber sicher dafür den Startschuss. Jetzt wechselte er die Perspektive und schaute dafür in der neuen polizeilichen Beratungsstelle hinter die Kulissen.
1: Ja, zum einen finde ich, dass der Sonnenberg sich in den letzten Jahren an vielen Stellen auch positiv entwickelt hat. Wir merken wirklich, wie auch so die Stadtteilgesellschaft erwacht ist, wie viele Menschen sich für den Sonnenberg einbringen, beispielsweise für die Sauberkeit oder auch Kulturveranstaltungen organisieren. Und auf der anderen Seite merken wir, dass in einigen Phänomenbereichen Kriminalität zugenommen hat, beim Thema Körperverletzung, beim Thema Raub. Und das müssen wir natürlich total ernst nehmen, insbesondere wenn wir sehen, dass auch gerade Täter teilweise deutlich jünger werden. Und deswegen ist es mir wichtig, alle, die da etwas tun können, an einen Tisch zu bringen.
0: Dass gerade Jugendliche immer stärker auffallen, beschäftigt auch die Chemnitzer Polizei. Auf dem Sonnenberg bilden vor allem Diebstähle und Sachbeschädigungen einen Schwerpunkt. Während Diebstähle zuletzt leicht zurückgingen, haben Gewaltdelikte nach Angaben des Referatsleiters Kriminalitätsbekämpfung Colin Vandeloo zugenommen. Gerade bei jungen Straftätern lohne sich deshalb ein genauerer Blick.
2: Ja, da hatten wir das Gespräch auf Wunsch des Herrn Dirks mit den Streetworkern, mit Schulen, mit freien Trägern. Uns als Polizei hat das sehr viel gebracht, weil wir da gesehen haben, dass eben die Jugendlichen, die bei uns zum Beispiel als Intensivtäter auftreten, trotzdem noch ansprechbar sind für Streetworker. Und darf nie vergessen, viele aus denen kommen aus schwierigen Familienverhältnissen. Auch da gab es so gewisse Angebote, wo wir als Polizei mal über unseren Tellerrand hinausschauen, weil wir vorwiegend im Bereich Repression, natürlich auch in der Prävention, aber wir werden ja meistens aktiviert oder angerufen, wenn eine Straftat passiert ist und nicht erst davor. Von daher ist es für uns immer schön, wenn wir unsere Partner sehen, mit denen zusammenarbeiten können und dann auch uns auf der Ebene abstimmen können.
0: Polizei, Sozialarbeit, Stadt. Dirks nimmt die Probleme auf dem Sonnenberg von mehreren Seiten in den Blick. Dabei geht es dem sächsischen Landtagspräsidenten längst nicht nur um Kriminalität. Auch der Umgang mit Müll und das Erscheinungsbild des Viertels beschäftigen ihn. Mehr Ordnung durch mehr Überwachung, zeitweise mobile Videoüberwachung an bekannten Schwerpunkten hält Alexander Dirks dabei für sinnvoll. Etwa um illegale Müllablagerungen einzudämmen. Welche Maßnahmen tatsächlich Wirkung zeigen, wird sich allerdings erst mit der Zeit herausstellen. Für die Zukunft des Sonnenbergs hat Alexander Dirks bereits klare Vorstellungen.
1: Wir arbeiten darauf hin, dass wir in einem Jahr sagen können, die Sicherheitssituation im Zentrum, aber eben auch auf dem Chemnitzer Sonnenberg hat sich verbessert. Es gibt beispielsweise weniger Raubdelikte, weniger Körperverletzungen, weniger Straftaten, die wirklich Menschen ganz unmittelbar an körperlicher Unversehrtheit oder mit Blick auf ihr Eigentum betreffen. Und ich glaube, das muss das Ziel sein. Und das ist das Ziel.
0: Die Ziele sind damit gesteckt. Aus Gesprächen soll nun dauerhafte Zusammenarbeit werden. Für mehr Sicherheit, Sauberkeit und ein besseres Miteinander auf dem Sonnenberg. Denn am Ende geht es nicht nur darum, Kriminalität zurückzudrängen, sondern den Stadtteil als Ganzes zu stärken.

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1: Es ist einfach schön, dass man nach so langer Planungszeit, wo alle gehofft haben, wann kommt es denn nur endlich, immer wieder angekündigt, dass man jetzt sagen kann, ja, jetzt kommt es, jetzt wird es realisiert.
2: Ein 100 Millionen Euro Bauvorhaben am Hauptbahnhof soll endlich starten. Bau- und Verkehrsbürgermeister Stefan Kühn erklärt, was dort entstehen soll.
1: Hier am westlichen Wiener Platz wird ein Fernbusterminal entstehen. Das heißt, alle, die mit dem Fernbus reisen wollen, werden hier 50 witterungsgeschützt mit Serviceinfrastruktur das tun können, direkt angebunden mit dem Hauptbahnhof. Bisher ist es ja an der Bayerischen Straße sehr ungeordnet. Es gibt kaum witterungsgeschützte Überdachungen. Ist auch nicht verkehrssicher, wenn die Busse beladen werden. Also endlich nachhaltiges Fernbusterminal wird entstehen. Und wir werden hier ein Fahrradparkhaus haben. Auch das ist ja dringend erforderlich am Hauptbahnhof mit 800 Plätzen. Hier findet man ja kaum noch Abstellmöglichkeiten. Wer sein Fahrrad, ein hochwertiges Fahrrad, diebstahl- und witterungsgeschützt unterbringen kann, der kann das dann künftig hier in dem Terminal machen.
2: Inzwischen hat das Projekt einen neuen Bauherrn. Einzelhandelsunternehmer Peter Sinne hatte eigentlich mit einer früheren Fertigstellung geplant.
3: Wir haben unseren Markt mit Mining Hotel und Büroräumen hier gebaut und haben natürlich geplant, dass diese Bushaltestelle, dieses Fernbusterminal uns Frequenz bringt für den Markt. Da die aber nicht gebaut werden konnte und wir aber die Frequenz brauchen, haben wir das Projekt selber übernommen und realisieren es jetzt selbst.
2: Die Umsetzung auf dem schmalen Grundstück ist anspruchsvoll. Vor allem die Verkehrswege müssen neu aufeinander abgestimmt werden.
1: Zweimal müssen die Fernbusse die Straßenbahngleise überqueren. Das heißt, wir werden dort im Bereich der Ammannstraße eine neue Knotenpunktgestaltung machen. Also der Kreuzungsbereich wird voll signalisiert. Und hier vor dem Gebäude wird dann eben auch durch die Umgestaltung der Verkehrsfläche sichtbar werden und auch durch eine Ampelanlage, wie der Verkehr geführt wird. Das ist nicht ganz einfach. Wir wollen ja auch die Platzgestaltung weiter hochwertig halten. Aber es muss ja gewährleistet sein, dass die zu Fuß, die mit dem Fahrrad oder eben mit dem Fernbus sich bewegen, dass die alle sicher von A nach B kommen.
2: Der Komplex ist zugleich ein großes Immobilienprojekt. Geplant sind auch Büro- und Gewerbeflächen.
3: Wir haben momentan 48% der Fläche schon vermietet, das heißt 52% der Fläche sind noch frei. Und wir stellen schon fest bei unseren bisherigen Bauten, dass wenn dann die Gebäude aus der Erde wachsen, die Mietinteressenten zunehmen. Wir sind natürlich auch mit einigen schon im Gespräch, haben aber noch, und da haben Sie recht, um die 10.000 Quadratmeter Bürofläche frei.
2: Nach den bisherigen Verzögerungen schaut die Stadt genau auf den weiteren Ablauf.
1: Wir haben es natürlich vertraglich vereinbart. Es gibt zum Beispiel Fristen, bis wann eine Tektur für den Bauantrag eingereicht werden soll. Herr Simmel hat den Bauantrag schon eingereicht. Und insofern gibt es Rückfallebenen, aber wir glauben, die werden nicht greifen. Herr Simmel hat ja am Albertplatz mit dem Hochhausgebäude, was früher Dresdner Verkehrsbetrieben gehört, und dem den Anbauten ja bewiesen, dass er ein verlässlicher Partner ist und entsprechend investiert.
2: Auch finanziell beteiligt sich die Stadt Dresden am Projekt.
1: Das heißt, für 2,5 Millionen Zuschuss wird hier das Fahrradparkhaus errichtet und dann gibt es die Verpflichtung, es für 20 Jahre zu betreiben, genauso wie das Fernbusterminal. Und dafür ist auch schon ein Betreiber gefunden. Und von den 800 Stellplätzen sind 300 kostenfrei und alle, die etwas dann auch höherwertig sind vom Schließsystem, für die bezahlt man dann.
2: Nun soll aus der jahrelangen Planung tatsächlich eine Baustelle werden.
3: Wir werden insgesamt um die 100 Millionen Euro investieren und werden im Frühjahr nächsten Jahres anfangen zu bauen. Dieses Jahr geht alles noch in die Planung und dass wir dann, wenn der Winter vorbei ist, gleich mit dem Tiefbau und der Überführung über die Straßenbahn beginnen können.
2: Mitte 2030 soll das neue Terminal eröffnen. Bis dahin wartet auf dem Wiener Platz noch einiges an Arbeit.

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2: Dann könnte man ja in der ganzen Stadt heiraten. Da habe ich gesagt, ja, klar, natürlich, warum nicht?
3: Rolf-Dieter Sauer möchte, dass Paare in seiner Villa neben der Dresdner Bergwirtschaft standesamtlich heiraten können. Doch die Stadt lehnt das nach seinen Angaben ab. Der Eigentümer versteht die Entscheidung nicht, denn begonnen habe das Vorhaben ganz anders.
2: Unser Hotel gibt es jetzt seit beinahe 20 Jahren. Konnten wir den Nachbar kaufen, das heißt die Villa. Und wir haben dann Gespräche geführt mit der Stadt, ob wir aus der Villa eine Location bauen können, wo Hochzeiten mit standesamtlicher Trauung durchgeführt werden können. Das wurde uns mündlich bestätigt und dann haben wir die Villa entsprechend in der Form umgebaut und hergerichtet.
3: Zum Gelände gehören ein Garten und das benachbarte Hotel. Dort stehen Küche, Veranstaltungsräume und Terrassen zur Verfügung. Sauer hat eine genaue Vorstellung davon, wie Hochzeitspaare beides nutzen könnten.
2: Wir wollten den natürlichen Anstrich geben, einen offiziellen Anstrich, dass man sagen kann, okay, man kann sich mit seinen Freunden, 20, 30 Leuten hier treffen in unserem Trauungszimmer und kann dann mit dem Standesbeamt ordentlich die Ehe schließen und dann hier auch feiern.
3: Auf unsere Anfrage hin verweist die Verwaltung auf ihre grundsätzliche Planung. Über den Besuch in der Villa schreibt das Fachamt:
4: Tatsächlich fand letztes Jahr auf Initiative der Bergwirtschaft Wildermann eine Begehung mit Vertretern des Bürgeramtes vor Ort statt. In diesem Gespräch wurde eindrücklich erläutert, dass die Landeshauptstadt Dresden keine Erweiterung von Eheschließungsorten anstrebt.
3: Damit geht es aus Sicht der Stadt um mehr als die Eignung dieses Hauses. Sauer berichtet dagegen auch von praktischen Hürden, die ihm genannt worden sind.
2: Dann war das der erste Einwand. Ja, also wir haben ja Hochzeitslocation von der Stadt Dresden. Und würden wir Ehetrauung bei Ihnen durchführen, standesamtliche Ehetrauung, dann könnte man ja in der ganzen Stadt heiraten. Da habe ich gesagt, ja, klar, natürlich, warum nicht? Das muss ja nicht darauf bezogen werden, dass man nur in der Villa heiraten kann. Kann ja jeder heiraten, wo er will.
3: Für zusätzliche Trauorte müsste die Stadt allerdings auch Standesbeamte einsetzen. Dafür fehle Personal, habe die Verwaltung ihm erklärt. Im Gespräch blieb es nach seiner Darstellung nicht bei diesem Einwand.
2: Es war auch noch ein anderer wichtiger Punkt, es gäbe keine Gebührungssatzung dafür. Also man hätte keine Möglichkeit, wie man dann den Standesbeamten berechnet, wenn er dann hierher fahren würde in die Villa, um eine Trauung durchzuführen. Da war ich natürlich der Meinung, kann man nicht vorstellen, dass das kompliziert ist, so eine Kostenrechnung aufzumachen und es dann durch den Stadtrat genehmigen zu lassen.
3: Die Fragen nach Personal und Gebühren beantwortet die Stadt nicht konkret. Für private Veranstaltungsorte sieht sie dennoch eine Möglichkeit.
4: Die Landeshauptstadt Dresden nimmt seit Jahren den Trend wahr, dass sich Paare eine individuell gestaltete Hochzeitszeremonie an einem von ihnen ausgewählten Ort wünschen. Hier könnten Privatbetreiber ansetzen und freie Trauungen bewerben.
3: Eine solche Feier erfüllt Sauers ursprünglichen Wunsch nur zum Teil. Er hat eigenes Geld in den Umbau gesteckt. Fördermittel gab es nach seinen Angaben nicht. Wie geht er mit der Situation um?
2: Alles in allem, das steht jetzt ungefähr 1,5 Jahre. Wir machen freie Trauungen hier. Wir machen andere Veranstaltungen wie Empfänge oder vergleichbare Dinge. Nur halt als Trauzimmer ist es nicht nutzbar, weil es halt nicht geht. Weil es kompliziert ist.
3: Sauer wollte Trauung und Feier an einem Ort zusammenbringen. Vorerst bleibt es bei einem Teil dieses Plans. Für das standesamtliche Jawort führt der Weg weiterhin zu einer anderen Adresse.

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5: Nachrichten. In Leipzig haben tausende Menschen gegen die geplanten Sozialkürzungen der Bundesregierung protestiert. Bei dem Aktionstag des Deutschen Gewerkschaftsbundes forderten sie sichere Jobs und einen starken Sozialstaat. Bundesweit gab es Demonstrationen in 15 Großstädten. Der Fahrgastverband Pro Bahn fordert eine verlässliche Finanzierung für Bus und Bahn in Sachsen und Sachsen-Anhalt. Steigende Kosten, Personalmangel und knappe Haushalte setzen den Nahverkehr unter Druck. Der Verband warnt vor einem strukturellen Rückbau des öffentlichen Verkehrs. Mit der Entscheidung für München als deutschen Olympiabewerber ist auch Sachsen aus dem Rennen. Der Kanupark in Markkleeberg war Teil der Bewerbung von Köln-Rhein-Ruhr. Leipzig und Markkleeberg wollen ihre Sportstätten und Projekte trotzdem weiter voranbringen. Die Polizei sucht nach einem 22 Jahre alten Strafgefangenen, der in Schkolditz bei Leipzig aus dem Maßregelvollzug geflohen ist. Der Mann lief bei einem Spaziergang im Ortsteil Altscherbitz davon. Die Polizei schließt eine Gefahr nicht aus und bittet bei Sichtung um einen Anruf über die 110. Als der Mann entkam, trug er den Angaben nach eine hellblaue Windjacke, blaue Jeans und Turnschuhe. Er ist in etwa 1,78 Meter groß, hat eine hagere Statur und trägt eine schwarze Igelschnittfrisur mit Vollbart.

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2: Papa sagt, er will nicht, dass Olympia nach Berlin kommt.
3: Und anscheinend wollte am Ende nicht nur Papa Olympia nicht in Berlin. Die Hauptstadt zieht zwei Tage vor der Entscheidung über den deutschen Kandidaten die Reißleine und sich aus dem Rennen um die Olympischen Spiele zurück. Berlins Traum von den Spielen nach Pariser Vorbild ist damit ausgeträumt. Für Leipzig allerdings könnte zumindest ein Teil des Olympiatraums weiterleben.
4: Am Anfang waren sie viel weiter, viel besser organisiert, als wir es waren. Als ich beim ersten Mal im Mark Lebeck war bei der Veranstaltung, da habe ich gedacht, holla, die sind ja schon ein halbes Jahr mindestens weiter, als wir in Berlin es sind.
3: Berlins Olympiabeauftragter Kaveh Nieromant hatte bereits einige Wochen vor der Entscheidung im Olympia-Talk die Vorahnung, dass die gemeinsame Bewerbung ausgerechnet in Berlin ins Straucheln geraten könnte. Nieromant selbst hatte vor der Entscheidung auf einen entscheidenden Nachteil hingewiesen.
4: Der Parlamentsbeschluss, den wir haben, der wird schon mit einem Faktor von 0,5 geht da rein. Das heißt also, wenn man die 66 von München das 100% nimmt und wir erreichen auch die, meinetwegen 67%, aber dann kriegen wir nur die Hälfte der Punkte, weil das ist eben halt so vorgesehen.
3: München und Köln-Rhein-Ruhr konnten auf Bürgerentscheide verweisen, Berlin nur auf einen Beschluss des Abgeordnetenhauses. Nach der Wahl verlor die Bewerbung dann zusätzlich politischen Rückhalt. Der Rückzug war die logische Konsequenz, möglicherweise auch, um ein Wahldesaster zu vermeiden. In Leipzig dagegen wurde bis zum Ende für Berlin Plus geworben, wie die Stadträtin Christina Merz vor einigen Wochen im Olympia-Talk zugab.
5: Also ich glaube, Leipzig hat sehr geschoben. Wir stehen da wirklich 100% dahinter und wollten einfach auch da gemeinsam oder wollen gemeinsam auch ein gutes, geschlossenes Bild abgeben.
3: Und die Messestadt sollte im gemeinsamen Konzept weit mehr als nur der kleine Partner sein. Basketball, Parasport, Fußball und Handball sollten in Leipzig ausgetragen werden. Für Kanuslalom und Kajakcross war der Kanupark in Markleberg vorgesehen. Die Infrastruktur, die stimmte, wie der Leiter des Olympiabüros Leipzig, Stefan Schädler, erklärte.
6: Dass wir da eine super Mischung gefunden haben, um am Ende alle zu begeistern, um unseren Vorteil mit einzubringen, der da ganz klar heißt, Venues, die stehen, Venues, die erprobt sind, kurze Wege innerhalb der Stadt und mit Markleberg darüber hinaus auch noch eine Kanuparkanlage, die auch seinesgleichen sucht.
3: Doch im direkten Vergleich konnte Berlin Plus diese Vorteile nicht vollständig in Punkte ummünzen. 74 von 100 Punkten, München erreichte 87, Köln-Rhein-Ruhr 85. Berlin Plus wurde damit als gut bewertet, die beiden Konkurrenten als sehr gut. Schwächen sah die Kommission vor allem bei der Stabilität der Unterbringung der Athleten und beim Eventpotenzial. Bei der internationalen Strahlkraft lag Berlin dagegen vorn. Das Konzept hatte also auch seine Stärken. Für die Spitze reichten sie im Gesamtpaket allerdings nicht. Und auch in Leipzig gab es neben der Euphorie auch kritische Fragen, wie von Sportökonom der Universität Leipzig Dr. Anton Behretz.
7: Olympia ist ungleich größer als jede andere Sportveranstaltung. Und wir sehen bei uns in der Studie eben auch einen Zusammenhang zwischen der Beurteilung der wirtschaftlichen Lage und der Zustimmung zu Sportgroßveranstaltungen. Ja, also konkret, wer eben sagt, okay, die Arbeitsmarktlage ist stabil, Leipzig ist attraktiv für Investitionen, für Touristen, für ausländische Fachkräfte etc., die stimmen eben auch in der Tendenz stärker der Aussage zu, wir können und wir sollen Sportgroßveranstaltungen machen. Im Umkehrschluss, wir müssen die Sorge derjenigen, die sich da eben nicht so abgeholt fühlen, eben auch sehr ernst nehmen.
3: Für die Leipziger Sportler wie Anne-Kathrin Thiele war die Bewerbung aber auch mit einem ganz persönlichen Traum verbunden. Die Olympiasiegerin, die ebenfalls vor wenigen Wochen beim Olympiatalk dabei war, kennt diese Hoffnung schon seit mehr als zwei Jahrzehnten.
8: Ich hatte das Glück, damals 2001 nach Leipzig zu kommen und auch die erste Bewerbung mit Leipzig 2012 mitzuerleben. Und schon damals hätte ich mir gewünscht, in Leipzig zu rudern vor dem Heimpublikum.
3: Berlin Plus ist Geschichte. Für Leipzig endet damit ein Olympia-Anlauf, in den die Stadt viel Hoffnung gesteckt hatte. Aber ganz ausgeträumt ist Olympia in der Region noch nicht. Denn auch Köln-Rhein-Ruhr plant mit dem Kanupark als möglicher Austragungsort für Kanuslalom und Kajakcross. Für Marc Kleeberg könnte der Weg nach Olympia nun ausgerechnet über den früheren Konkurrenten Köln-Rhein-Ruhr führen.

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1: Was ist eigentlich ein guter Kinderfilm? Beim Schlingel in Chemnitz dreht es sich genau darum. Fast 200 Filme aus Deutschland und der ganzen Welt sind in diesem Jahr dabei. Die 31. Ausgabe bringt dabei nicht nur bekannte Geschichten auf die Leinwand, sondern auch eigene Premieren. Eine davon ist Das Nainhorn, der Film. Die Geschichte von Marc-Uwe Kling und Astrid Henn feiert beim Schlingel ihre Weltpremiere. Eröffnet wird das Festival mit Sammy und Frieda, Chaos mit Sense. Doch worauf bei einem Film eigentlich geachtet wird, damit er beim Schlingel ins Programm kommt, erklärt der Direktor des Internationalen Filmfestivals, Michael Habauer.
2: Er sollte schon erst einmal so auf der Augenhöhe der Kinder gemacht oder der jeweiligen Zielgruppe gemacht sein. Also für Jugendliche ist es sicherlich auch nochmal anders, als das jetzt für kleinere Kinder der Fall ist. Und es sollte im Wesentlichen auch darauf beruhen, dass es nicht über, sondern für Kinder gemacht ist. Also dieses auf Augenhöhe zu erzählen, die Kinder mitzunehmen, Emotionen hervorzurufen, das ist schon ganz wichtig.
1: Die Auswahl ist international. Filme aus ganz unterschiedlichen Ländern schaffen es nach Chemnitz. Und somit auch ihre Geschichten, die für viele junge Zuschauer zunächst ungewohnt erscheinen können. Denn Kinder und Jugendliche sehen dabei nicht nur Filme auf anderen Sprachen, sondern bekommen auch Einblicke in andere Lebenswelten. Kinder nehmen das laut Habauer oft befreiter von Vorurteilen auf.
2: Man vergleicht und man sucht nach Unterschieden oder nach Parallelen, die es zum eigenen Leben gibt. Und oftmals ist es doch das Gleiche. Also es geht um Freundschaft, es geht um Beziehungen, es geht darum, dass das Elternhaus harmonisch miteinander umgeht, dass man sich unterstützt, dass man sich hilft, irgendwie eine Stufe zu erreichen, wo auch immer oder wie auch immer. Und diese Art ist etwas, was, glaube ich, ganz wichtig ist, der jungen Generation immer mitzugeben, dass Kinder in anderen Regionen nicht unbedingt anders ticken in diese Richtung.
1: Das junge Publikum ist beim Schlingel aber nicht nur Zuschauer. Kinder und Jugendliche übernehmen selbst Verantwortung. Sie sitzen in den Jurys, diskutieren über die Filme und entscheiden mit darüber, wer am Ende einen Preis bekommt. Eine Perspektive, die für das Festival seit Anfang an eine besondere Bedeutung hat. Seit Habauers Kindheit, der Premiere des Filmfestivals 1996 und heutzutage hat sich einiges verändert. Denn während beim Schlingel die große Leinwand im Mittelpunkt steht, werden Filme für Kinder und Familien längst auch zu Hause geschaut. Streamingdienste machen das jederzeit möglich. Der Kinosaal bietet dagegen etwas, das zu Hause nur schwer nachzustellen ist. Viele Menschen, eine große Leinwand und ein gemeinsames Filmerlebnis.
2: Für mich war das selbst als Kind immer etwas ganz Besonderes. Ich konnte allein ins Kino gehen und bin dann abends zu Hause gewesen und habe dann beim Abendessen irgendwie konnte ich erzählen, wo ich war, welche Reise ich unternommen hatte. Und ich hatte eigene Eindrücke, also nichts, was ich mit meinen Eltern vorher geteilt hatte, sondern ich hatte eigene Erlebnisse und konnte darüber berichten. Und das würde ich auch gerne den heutigen Kindern empfehlen, einfach auch mal alleine ins Kino zu gehen und zu gucken, was das mit einem macht und dann zu Hause davon zu erzählen.
1: Was also einen guten Kinderfilm ausmacht, darauf gibt es beim Schlingel wohl nicht die eine Antwort. Mal sind es neue Perspektiven, mal ungewöhnliche Geschichten und manchmal einfach das Erlebnis vor der großen Leinwand. Welche Filme das junge Publikum in diesem Jahr besonders überzeugen, entscheidet sich beim 31. Schlingel in Chemnitz.

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1: Schieben wir die Falschen ab?
2: Jeder, der hier in Deutschland arbeitet, Steuern zahlt, Vollzeit arbeitet und Steuern zahlt und die deutsche Sprache kommunikationsmäßig beherrscht, der ist ein wertvoller Mitglied unseres Staates.
1: In Leipzig wurde ein junger Mann aus Venezuela abgeschoben und sein Chef ist wütend.
2: Was soll jemand machen? Wie soll man sich diesem Land Integration vorstellen? C1-Sprache, den Deutschlandtest mit Bravo bestanden. Was verlangt dieser Staat noch, um hier integriert zu sein?
1: Denn Louis M. hatte einen Vollzeitjob, sprach gut Deutsch und hatte eine eigene Wohnung. Trotzdem musste er Deutschland verlassen. Warum kann jemand als gut integriert gelten und trotzdem abgeschoben werden? Ralf Hack leitet die Geschäfte der Kaffeerösterei Ganos am Leipziger Dietrichring. Dass sein Mitarbeiter abgeschoben werden soll, erfährt er mitten in der Nacht von Louis M. am Telefon.
2: Gerechnet habe ich überhaupt nicht mit einer Nachricht. Ich habe auch nicht damit gerechnet, dass jemand, der eine Duldung hat und eine Arbeitserlaubnis hat, dass der sofort abgeschoben werden kann. Wie ich darauf reagiert habe, ich habe im ersten Moment gedacht, das ist irgendwie eine Nachtversion von Verstehen Sie Spaß. Schlechter Art, aber nicht außergewöhnlich. Und wie ich dann Louis am Telefon hatte, merke ich dann, dass ich bitterböser Ernst. Da ging es dann darum zu gucken, ob wir ein paar Dokumente finden, damit die Polizei, die ihn abgeholt hat, die übrigens sehr kooperativ war, das muss man mal fairerweise lassen, dass die dann wenigstens eine Möglichkeit hat. War nicht der Fall. Und als ich dann in seiner Wohnung war, um nochmal die Unterlagen dort durchzusuchen, um was zu finden, war er schon im Auto auf dem Weg nach Berlin.
1: Seit Januar 2025 arbeitet Louis M. nach Angaben seines Arbeitgebers durchgehend in Vollzeit in der Rösterei. Dort stand der Venezolaner auch im direkten Kontakt mit den Kunden, erklärt Chef Ralf Hack.
2: Also wissen Sie, wir sind ein kleines Team und das ist auch sowas wie eine Familie. Und wenn da jemand von heute auf morgen ausfällt und man weiß nicht warum, nimmt mich das persönlich mit. Noch dazu, wenn es ein Mitarbeiter ist, der große Verantwortung hat, der seine Arbeit sehr gut gemacht hat, der fließend spricht beispielsweise, der für uns voll integriert war.
1: Auf Nachfrage von Sachsenfernsehen erklärt die Landesdirektion Sachsen, Louis M. sei vollziehbar ausreisepflichtig gewesen. Auch eine Erwerbstätigkeit hebe diese Ausreisepflicht grundsätzlich nicht auf. Gleichzeitig priorisiere die Behörde unter anderem erwerbslose Ausreisepflichtige, sofern entsprechende Informationen vor Beginn einer Rückführung bekannt seien. Im Fall von Louis M. sei der Landesdirektion seine Beschäftigung nach eigenen Angaben allerdings nicht bekannt gewesen. Auch die zuständige Ausländerbehörde habe diese auf Nachfrage nicht angegeben. Genau hier werfen Recherchen von Sachsenfernsehen neue Fragen auf. Uns liegen ein unbefristeter Arbeitsvertrag und Schriftverkehr vor, aus dem hervorgeht, dass Louis M.'s Erwerbstätigkeit gegenüber zuständigen Behörden angegeben worden sei. Ob diese Information zwischen den beteiligten Stellen verloren ging oder nicht weitergegeben wurde, ist bislang ungeklärt. Die zuständigen Stellen äußerten sich bis Redaktionsschluss nicht. Und noch etwas macht den Fall besonders. Für Venezolaner hatte Sachsen nach Medienberichten Ende 2025 eine Priorisierung bei Rückführungen vorgesehen. Hintergrund waren begrenzte Rückführungsmöglichkeiten. Eine bestehende Beschäftigung sollte dabei möglichst fortgeführt werden können. Vor einer Abschiebung schützt sie trotzdem nicht. 2026 wurden laut Medienberichten bereits 13 Menschen aus Sachsen nach Venezuela abgeschoben. Warum Louis M. zu diesem Zeitpunkt abgeschoben wurde, ist für seinen Arbeitgeber trotzdem nicht nachvollziehbar.
2: Ich kenne keinen Grund. Ganz eindeutig, ich kenne keinen Grund. Ich vermute allerdings, dass bestimmte politische Ereignisse in diesem Land zu bestimmten Reaktionen führen, dass man irgendwie was präsentieren will. Also es sind ja Abschiebezahlen, die präsentiert werden, aber es sind nicht Schicksale, die dahinter stehen. Und das macht sich dann, denke ich mal, in bestimmten Bereichen ganz gut zu sagen, ja, wir haben, was weiß ich, wie viele 100 Leute abgeschoben. Das ist meine private Vermutung.
1: Dass politische Gründe hinter der konkreten Abschiebung stehen könnten, ist Ralf Haags persönliche Vermutung.
2: Aber der logische Menschenverstand sagt mir, Leute, die arbeiten gehen, die sich gemeldet haben, sind greifbar. Na, und man geht immer in den meisten Fällen den Weg des geringsten Widerstands und nimmt die, die man sofort findet.
1: Haag hat inzwischen einen Anwalt eingeschaltet. Louis M. ist nach seinen Angaben in Venezuela angekommen und dort nach seinem letzten Kenntnisstand in Sicherheit. Der Arbeitgeber will prüfen, ob eine Rückkehr nach Deutschland für ihn möglich ist. Warum Louis M. gerade zu diesem Zeitpunkt abgeschoben wurde, bleibt offen.
2: Ich würde ihm sagen, Louis, halt durch, wir packen das. Wir wollen dich zurück.

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7: Nachrichten. In Leipzig haben tausende Menschen gegen die geplanten Sozialkürzungen der Bundesregierung protestiert. Bei dem Aktionstag des Deutschen Gewerkschaftsbundes forderten sie sichere Jobs und einen starken Sozialstaat. Bundesweit gab es Demonstrationen in 15 Großstädten. Der Fahrgastverband Pro Bahn fordert eine verlässliche Finanzierung für Bus und Bahn in Sachsen und Sachsen-Anhalt. Steigende Kosten, Personalmangel und knappe Haushalte setzen den Nahverkehr unter Druck. Der Verband warnt vor einem strukturellen Rückbau des öffentlichen Verkehrs. Mit der Entscheidung für München als deutschen Olympiabewerber ist auch Sachsen aus dem Rennen. Der Kanupark in Markkleeberg war Teil der Bewerbung von Köln-Rhein-Ruhr. Leipzig und Markkleeberg wollen ihre Sportstätten und Projekte trotzdem weiter voranbringen. Die Polizei sucht nach einem 22 Jahre alten Strafgefangenen, der in Schkolditz bei Leipzig aus dem Maßregelvollzug geflohen ist. Der Mann lief bei einem Spaziergang im Ortsteil Altscherbitz davon. Die Polizei schließt eine Gefahr nicht aus und bittet bei Sichtung um einen Anruf über die 110. Als der Mann entkam, trug er den Angaben nach eine hellblaue Windjacke, blaue Jeans und Turnschuhe. Er ist in etwa 1,78 Meter groß, hat eine hagere Statur und trägt eine schwarze Igelschnittfrisur mit Vollbart.

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2: Vandalismus, Straßenkriminalität, Einbrüche. Sicherheit und Ordnung sorgen auf dem Chemnitzer Sonnenberg immer wieder für Diskussionen. Landtagspräsident Alexander Dirks kennt den Stadtteil nicht nur aus der Politik, er lebt selbst dort. Die Probleme vor Ort anzugehen, ist für ihn deshalb nicht nur eine politische, sondern auch eine persönliche Angelegenheit. Im August gab Dirks mit der Diskussionsrunde Sonnenberg aber sicher dafür den Startschuss. Jetzt wechselte er die Perspektive und schaute dafür in der neuen polizeilichen Beratungsstelle hinter die Kulissen.
3: Zum einen finde ich, dass der Sonnenberg sich in den letzten Jahren an vielen Stellen auch positiv entwickelt hat. Wir merken wirklich, wie auch so die Stadtteilgesellschaft erwacht ist, wie viele Menschen sich für den Sonnenberg einbringen, beispielsweise für die Sauberkeit oder auch Kulturveranstaltungen organisieren. Und auf der anderen Seite merken wir, dass in einigen Phänomenbereichen Kriminalität zugenommen hat, beim Thema Körperverletzung, beim Thema Raub. Und das müssen wir natürlich total ernst nehmen, insbesondere wenn wir sehen, dass auch gerade Täter teilweise deutlich jünger werden. Und deswegen ist es mir wichtig, alle, die da etwas tun können, an einen Tisch zu bringen.
2: Dass gerade Jugendliche immer stärker auffallen, beschäftigt auch die Chemnitzer Polizei. Auf dem Sonnenberg bilden vor allem Diebstähle und Sachbeschädigungen einen Schwerpunkt. Während Diebstähle zuletzt leicht zurückgingen, haben Gewaltdelikte nach Angaben des Referatsleiters Kriminalitätsbekämpfung Colin Vandeloo zugenommen. Gerade bei jungen Straftätern lohne sich deshalb ein genauerer Blick.
4: Ja, da hatten wir das Gespräch auf Wunsch des Herrn Dirks mit den Streetworkern, mit Schulen, mit freien Trägern. Uns als Polizei hat das sehr viel gebracht, weil wir da gesehen haben, dass eben die Jugendlichen, die bei uns zum Beispiel als Intensivtäter auftreten, trotzdem noch ansprechbar sind für Streetworker. Und darf nie vergessen, viele aus denen kommen aus schwierigen Familienverhältnissen. Auch da gab es so gewisse Angebote, wo wir als Polizei mal über unseren Tellerrand hinausschauen, weil wir vorwiegend im Bereich Repression, natürlich auch in der Prävention, aber wir werden ja meistens aktiviert oder angerufen, wenn eine Straftat passiert ist und nicht erst davor. Von daher ist es für uns immer schön, wenn wir unsere Partner sehen, mit denen zusammenarbeiten können und dann auch uns auf der Ebene abstimmen können.
2: Polizei, Sozialarbeit, Stadt. Dirks nimmt die Probleme auf dem Sonnenberg von mehreren Seiten in den Blick. Dabei geht es dem sächsischen Landtagspräsidenten längst nicht nur um Kriminalität. Auch der Umgang mit Müll und das Erscheinungsbild des Viertels beschäftigen ihn. Mehr Ordnung durch mehr Überwachung, zeitweise mobile Videoüberwachung an bekannten Schwerpunkten hält Alexander Dirks dabei für sinnvoll. Etwa um illegale Müllablagerungen einzudämmen. Welche Maßnahmen

0: Wenn tatsächlich Wirkung zeigen, wird sich allerdings erst mit der Zeit herausstellen. Für die Zukunft des Sonnenbergs hat Alexander Dirks bereits klare Vorstellungen.
1: Wir arbeiten darauf hin, dass wir in einem Jahr sagen können, die Sicherheitssituation im Zentrum, aber eben auch auf dem Chemnitzer Sonnenberg hat sich verbessert. Es gibt beispielsweise weniger Raubdelikte, weniger Körperverletzungen, weniger Straftaten, die wirklich Menschen ganz unmittelbar an körperlicher Unversehrtheit oder mit Blick auf ihr Eigentum betreffen. Und ich glaube, das muss das Ziel sein. Und das ist das Ziel.
0: Die Ziele sind damit gesteckt. Aus Gesprächen soll nun dauerhafte Zusammenarbeit werden. Für mehr Sicherheit, Sauberkeit und ein besseres Miteinander auf dem Sonnenberg. Denn am Ende geht es nicht nur darum, Kriminalität zurückzudrängen, sondern den Stadtteil als Ganzes zu stärken.

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1: Es ist einfach schön, dass man nach so langer Planungszeit, wo alle gehofft haben, wann kommt es denn nur endlich, immer wieder angekündigt, dass man jetzt sagen kann, ja, jetzt kommt es, jetzt wird es realisiert.
2: Ein 100 Millionen Euro Bauvorhaben am Hauptbahnhof soll endlich starten. Bau- und Verkehrsbürgermeister Stefan Kühn erklärt, was dort entstehen soll.
1: Hier am westlichen Wiener Platz wird ein Fernbusterminal entstehen. Das heißt, alle, die mit dem Fernbus reisen wollen, werden hier 50 witterungsgeschützt mit Serviceinfrastruktur das tun können, direkt angebunden mit dem Hauptbahnhof. Bisher ist es ja an der Bayerischen Straße sehr ungeordnet. Es gibt kaum witterungsgeschützte Überdachungen. Ist auch nicht verkehrssicher, wenn die Busse beladen werden. Also endlich nachhaltiges Fernbusterminal wird entstehen. Und wir werden hier ein Fahrradparkhaus haben. Auch das ist ja dringend erforderlich am Hauptbahnhof mit 800 Plätzen. Hier findet man ja kaum noch Abstellmöglichkeiten. Wer sein Fahrrad, ein hochwertiges Fahrrad, diebstahl- und witterungsgeschützt unterbringen kann, der kann das dann künftig hier in dem Terminal machen.
2: Inzwischen hat das Projekt einen neuen Bauherrn. Einzelhandelsunternehmer Peter Sinne hatte eigentlich mit einer früheren Fertigstellung geplant.
3: Wir haben unseren Markt mit Mining-Hotel und Büroräumen hier gebaut und haben natürlich geplant, dass diese Bushaltestelle, dieses Fernbusterminal uns Frequenz bringt für den Markt. Da die aber nicht gebaut werden konnte und wir aber die Frequenz brauchen, haben wir das Projekt selber übernommen und realisieren es jetzt selbst.
2: Die Umsetzung auf dem schmalen Grundstück ist anspruchsvoll. Vor allem die Verkehrswege müssen neu aufeinander abgestimmt werden.
1: Zweimal müssen die Fernbusse die Straßenbahngleise überqueren. Das heißt, wir werden dort im Bereich der Ammannstraße eine neue Knotenpunktgestaltung machen. Also der Kreuzungsbereich wird voll signalisiert und hier vor dem Gebäude wird dann eben auch durch die Umgestaltung der Verkehrsfläche sichtbar werden und auch durch eine Ampelanlage, wie der Verkehr geführt wird. Das ist nicht ganz einfach. Wir wollen ja auch die Platzgestaltung weiter hochwertig halten, aber es muss ja gewährleistet sein, dass die zu Fuß, die mit dem Fahrrad oder eben mit dem Fernbus sich bewegen, dass die alle sicher von A nach B kommen.
2: Der Komplex ist zugleich ein großes Immobilienprojekt. Geplant sind auch Büro- und Gewerbeflächen.
3: Wir haben momentan 48% der Fläche schon vermietet, das heißt 52% der Fläche sind noch frei. Und wir stellen schon fest bei unseren bisherigen Bauten, dass wenn dann die Gebäude aus der Erde wachsen, die Mietinteressenten zunehmen. Wir sind natürlich auch mit einigen schon im Gespräch, haben aber noch, und da haben Sie recht, um die 10.000 Quadratmeter Bürofläche frei.
2: Nach den bisherigen Verzögerungen schaut die Stadt genau auf den weiteren Ablauf.
1: Wir haben es natürlich vertraglich vereinbart. Es gibt zum Beispiel Fristen, bis wann eine Tektur für den Bauantrag eingereicht werden soll. Herr Simmel hat den Bauantrag schon eingereicht. Und insofern gibt es Rückfallebenen, aber wir glauben, die werden nicht greifen. Herr Simmel hat ja am Albertplatz mit dem Hochhausgebäude, was früher Dresdner Verkehrsbetrieben gehört, und dem den Anbauten ja bewiesen, dass er ein verlässlicher Partner ist und entsprechend investiert.
2: Auch finanziell beteiligt sich die Stadt Dresden am Projekt.
1: Das heißt, für 2,5 Millionen Zuschuss wird hier das Fahrradparkhaus errichtet und dann gibt es die Verpflichtung, es für 20 Jahre zu betreiben, genauso wie das Fernbusterminal. Und dafür ist auch schon ein Betreiber gefunden. Und von den 800 Stellplätzen sind 300 kostenfrei und alle, die etwas dann auch höherwertig sind vom Schließsystem, für die bezahlt man dann.
2: Nun soll aus der jahrelangen Planung tatsächlich eine Baustelle werden.
3: Wir werden insgesamt um die 100 Millionen Euro investieren und werden im Frühjahr nächsten Jahres anfangen zu bauen. Dieses Jahr geht alles noch in die Planung und dass wir dann, wenn der Winter vorbei ist, gleich mit dem Tiefbau und der Überführung über die Straßenbahn beginnen können.
2: Mitte 2030 soll das neue Terminal eröffnen. Bis dahin wartet auf dem Wiener Platz noch einiges an Arbeit.

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1: Dann könnte man ja in der ganzen Stadt heiraten. Da habe ich gesagt, ja, klar, natürlich, warum nicht?
2: Rolf-Dieter Sauer möchte, dass Paare in seiner Villa neben der Dresdner Bergwirtschaft standesamtlich heiraten können. Doch die Stadt lehnt das nach seinen Angaben ab. Der Eigentümer versteht die Entscheidung nicht, denn begonnen habe das Vorhaben ganz anders.
1: Unser Hotel gibt es jetzt seit beinahe 20 Jahren. Konnten wir den Nachbar kaufen, das heißt die Villa. Und wir haben dann Gespräche geführt mit der Stadt, ob wir aus der Villa eine Location bauen können, wo Hochzeiten mit standesamtlicher Trauung durchgeführt werden können. Das wurde uns mündlich bestätigt und dann haben wir die Villa entsprechend in der Form umgebaut und hergerichtet.
2: Zum Gelände gehören ein Garten und das benachbarte Hotel. Dort stehen Küche, Veranstaltungsräume und Terrassen zur Verfügung. Sauer hat eine genaue Vorstellung davon, wie Hochzeitspaare beides nutzen könnten.
1: Wir wollten den natürlichen Anstrich geben, einen offiziellen Anstrich, dass man sagen kann, okay, man kann sich mit seinen Freunden, 20, 30 Leuten hier treffen in unserem Trauungszimmer und kann dann mit dem Standesbeamt ordentlich die Ehe schließen und dann hier auch feiern.
2: Auf unsere Anfrage hin verweist die Verwaltung auf ihre grundsätzliche Planung. Über den Besuch in der Villa schreibt das Fachamt:
3: Tatsächlich fand letztes Jahr auf Initiative der Bergwirtschaft Wildermann eine Begehung mit Vertretern des Bürgeramtes vor Ort statt. In diesem Gespräch wurde eindrücklich erläutert, dass die Landeshauptstadt Dresden keine Erweiterung von Eheschließungsorten anstrebt.
2: Damit geht es aus Sicht der Stadt um mehr als die Eignung dieses Hauses. Sauer berichtet dagegen auch von praktischen Hürden, die ihm genannt worden sind.
1: Dann war das der erste Einwand. Ja, also wir haben ja Hochzeitslocation von der Stadt Dresden. Und würden wir Ehetrauung bei Ihnen durchführen, standesamtliche Ehetrauung, dann könnte man ja in der ganzen Stadt heiraten. Da habe ich gesagt, ja, klar, natürlich, warum nicht? Das muss ja nicht darauf bezogen werden, dass man nur in der Villa heiraten kann. Kann ja jeder heiraten, wo er will.
2: Für zusätzliche Trauorte müsste die Stadt allerdings auch Standesbeamte einsetzen. Dafür fehle Personal, habe die Verwaltung ihm erklärt. Im Gespräch blieb es nach seiner Darstellung nicht bei diesem Einwand.
1: Das war auch noch ein zweiter, ein anderer wichtiger Punkt. Es gäbe keine Gebührungssatzung dafür. Also man hätte keine Möglichkeit, wie man dann den Standesbeamten berechnet, wenn er dann hierher fahren würde in die Villa, um eine Trauung durchzuführen. Da war ich natürlich der Meinung, kann man nicht vorstellen, dass das kompliziert ist, so eine Kostenrechnung aufzumachen und es dann durch den Stadtrat genehmigen zu lassen.
2: Die Fragen nach Personal und Gebühren beantwortet die Stadt nicht konkret. Für private Veranstaltungsorte sieht sie dennoch eine Möglichkeit.
3: Die Landeshauptstadt Dresden nimmt seit Jahren den Trend wahr, dass sich Paare eine individuell gestaltete Hochzeitszeremonie an einem von ihnen ausgewählten Ort wünschen. Hier könnten Privatbetreiber ansetzen und freie Trauungen bewerben.
2: Eine solche Feier erfüllt Sauers ursprünglichen Wunsch nur zum Teil. Er hat eigenes Geld in den Umbau gesteckt. Fördermittel gab es nach seinen Angaben nicht. Wie geht er mit der Situation um?
1: Alles in allem, das steht jetzt ungefähr 1,5 Jahre. Wir machen freie Trauungen hier. Wir machen andere Veranstaltungen wie Empfänge oder vergleichbare Dinge. Nur halt als Trauzimmer ist es nicht nutzbar, weil es halt nicht geht. Weil es kompliziert ist.
2: Sauer wollte Trauung und Feier an einem Ort zusammenbringen. Vorerst bleibt es bei einem Teil dieses Plans. Für das standesamtliche Jawort führt der Weg weiterhin zu einer anderen Adresse.

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Einen wunderschönen guten Abend und herzlich willkommen zu Sachsen aktuell. Heute: Berlin zieht seine Bewerbung zurück, nur 2 Tage vor der Entscheidung über den deutschen Kandidaten. Außerdem: Im Landtag wird darüber diskutiert, wofür der Freistaat 2027 und 2028 sein Geld ausgeben soll. Und wir blicken auf eine rasante Sportart aus Chemnitz, die für heftige Kritik sorgt. Das und die wichtigsten Meldungen aus dem Freistaat jetzt bei Sachsen aktuell.

0: Aus der Traum von Olympischen und Paralympischen Spielen mit Leipzig. Berlin hat die Bewerbung Berlin Plus aus dem laufenden Auswahlverfahren zurückgezogen. Damit wird das Konzept am Samstag beim Deutschen Olympischen Sportbund nicht mehr zur Wahl stehen. Was der Rückzug für die Messestadt bedeutet und warum die politischen Machtverhältnisse in Berlin nicht nur die einzige Herausforderung für die Bewerbung waren, jetzt bei Sachsen aktuell.
1: Papa sagt, er will nicht, dass Olympia nach Berlin kommt.
2: Und anscheinend wollte am Ende nicht nur Papa Olympia nicht in Berlin. Die Hauptstadt zieht zwei Tage vor der Entscheidung über den deutschen Kandidaten die Reißleine und sich aus dem Rennen um die Olympischen Spiele zurück. Berlins Traum von den Spielen nach Pariser Vorbild ist damit ausgeträumt. Für Leipzig allerdings könnte zumindest ein Teil des Olympiatraums weiterleben.
3: Am Anfang waren sie viel weiter, viel besser organisiert, als wir es waren. Als ich beim ersten Mal im Mark Lebeck war bei der Veranstaltung, da habe ich gedacht, holla, die sind ja schon ein halbes Jahr mindestens weiter, als wir in Berlin es sind.
2: Berlins Olympiabeauftragter KW Niromant hatte bereits einige Wochen vor der Entscheidung im Olympiatalk die Vorahnung, dass die gemeinsame Bewerbung ausgerechnet in Berlin ins Straucheln geraten könnte. Niromant selbst hatte vor der Entscheidung auf einen entscheidenden Nachteil hingewiesen.
3: Der Parlamentsbeschluss, den wir haben, der wird schon mit einem Faktor von 0,5 geht da rein. Das heißt also, wenn man die 66 von München das 100% nimmt und wir erreichen auch die meinetwegen 67%, aber dann kriegen wir nur die Hälfte der Punkte, weil das ist eben halt so vorgesehen.
2: München und Köln-Rhein-Ruhr konnten auf Bürgerentscheide verweisen, Berlin nur auf einen Beschluss des Abgeordnetenhauses. Nach der Wahl verlor die Bewerbung dann zusätzlich politischen Rückhalt. Der Rückzug war die logische Konsequenz, möglicherweise auch, um ein Wahldesaster zu vermeiden. In Leipzig dagegen wurde bis zum Ende für Berlin Plus geworben, wie die Stadträtin Christina Merz vor einigen Wochen im Olympiatalk zugab.
4: Also ich glaube, Leipzig hat sehr geschoben. Wir stehen da wirklich 100% dahinter und wollten einfach auch da gemeinsam oder wollen gemeinsam auch ein gutes, geschlossenes Bild abgeben.
2: Und die Messestadt sollte im gemeinsamen Konzept weit mehr als nur der kleine Partner sein. Basketball, Parasport, Fußball und Handball sollten in Leipzig ausgetragen werden. Für Kanuslalom und Kajakcross war der Kanupark in Markleberg vorgesehen. Die Infrastruktur, die stimmte, wie der Leiter des Olympiabüros Leipzig, Stefan Schädler, erklärte.
5: Dass wir da eine super Mischung gefunden haben, um am Ende alle zu begeistern, um unseren Vorteil mit einzubringen, der da ganz klar heißt, Venues, die stehen, Venues, die erprobt sind, kurze Wege innerhalb der Stadt und mit Mark Kleberg darüber hinaus auch noch eine Kanuparkanlage, die auch seinesgleichen sucht.
2: Doch im direkten Vergleich konnte Berlin Plus diese Vorteile nicht vollständig in Punkte ummünzen. 74 von 100 Punkten, München erreichte 87, Köln-Rhein-Ruhr 85. Berlin Plus wurde damit als gut bewertet, die beiden Konkurrenten als sehr gut. Schwächen sah die Kommission vor allem bei der Stabilität der Unterbringung der Athleten und beim Eventpotenzial. Bei der internationalen Strahlkraft lag Berlin dagegen vorn. Das Konzept hatte also auch seine Stärken. Für die Spitze reichten sie im Gesamtpaket allerdings nicht. Und auch in Leipzig gab es neben der Euphorie auch kritische Fragen, wie von Sportökonom der Universität Leipzig Dr. Anton Behretz.
6: Olympia ist ungleich größer als jede andere Sportveranstaltung. Und wir sehen bei uns in der Studie eben auch einen Zusammenhang zwischen der Beurteilung der wirtschaftlichen Lage und der Zustimmung zu Sportgroßveranstaltungen. Ja, also konkret, wer eben sagt, okay, die Arbeitsmarktlage ist stabil, Leipzig ist attraktiv für Investitionen, für Touristen, für ausländische Fachkräfte etc., die stimmen eben auch in der Tendenz stärker der Aussage zu, wir können und wir sollen Sportgroßveranstaltungen machen. Im Umkehrschluss, wir müssen die Sorge derjenigen, die sich da eben entsprechend nicht so abgeholt fühlen, eben auch sehr ernst nehmen.
2: Für die Leipziger Sportler wie Anne-Kathrin Thiele war die Bewerbung aber auch mit einem ganz persönlichen Traum verbunden. Die Olympiasiegerin, die ebenfalls vor wenigen Wochen beim Olympiatalk dabei war, kennt diese Hoffnung schon seit mehr als zwei Jahrzehnten.
7: Ich hatte das Glück, damals 2001 nach Leipzig zu kommen und auch die erste Bewerbung mit Leipzig 2012 mitzuerleben. Und

0: Weg nach Olympia nun ausgerechnet über den früheren Konkurrenten Köln-Rhein-Ruhr führen.
1: Mehr als 53 Milliarden Euro. Um diese Größenordnung geht es beim neuen sächsischen Doppelhaushalt für 2027 und 2028. Heute beschäftigen sich Sachverständige und Abgeordnete im Haushalts- und Finanzabschuss mit den Plänen. Im Dezember soll der Haushalt schließlich beschlossen werden. Doch wo soll investiert werden, wo muss gespart werden und welche Prioritäten soll Sachsen in den kommenden 2 Jahren setzen?
2: Es obliegt eine sehr schwierige Aufgabe, weil die Haushaltslage sehr angespannt ist.
3: Der Haushalts- und Finanzausschuss hat heute Sachverständige aus verschiedenen Bereichen angehört. Im Mittelpunkt standen die geplanten Regelungen für den Doppelhaushalt 2027-28. Ausschussvorsitzender Holger Henschel ordnet die Ausgangslage ein.
2: Also wir diskutieren über den Doppelhaushalt und uns obliegt eine sehr schwierige Aufgabe, weil die Haushaltslage sehr angespannt ist. Die Einnahmenseiten drohen wegzubrechen und die Ausgabenseiten aus den Ufer zu laufen. Und da liegt es an den Fraktionen, geschickte Antworten zu finden auf den heutigen Fragen der Zeit. Wir haben ja in Sachsen mit über 25 Milliarden einen relativ hohen Haushalt, der in den letzten Jahren immer angewachsen ist. Und wir haben auch eine Schuldenbremse, die in der Vergangenheit sich die Fraktionen auferlegt haben. Das bedeutet, über Kredit kann man vieles nicht finanzieren und jetzt müssen die richtigen Antworten gefunden werden, sodass der Haushalt aufgestellt werden kann.
3: Neben grundsätzlichen Finanzfragen ging es auch um konkrete Auswirkungen des Entwurfs. Besonders der Bildungsbereich spielte dabei eine Rolle. Nicole Georgi vom Hoffnungswerk Vogtland vertritt die Perspektive freier Schulträger.
4: Im Zuge des Haushaltsbegleitgesetzes stehen mehrere Maßnahmen drin, Kürzungen der Sachkosten bei freien Trägern, Außenstellen freier Träger sollen nicht in der altbekannten Weise mehr genehmigungsfrei sein, sondern alles, was außerhalb der Gemeindegrenze stattfindet, entfernt von der Hauptstelle, soll wieder neu genehmigungspflichtig werden und Neugründungen sollen mit mehr Eigenaufwand der Träger belegt werden.
3: Auch die Kommunen haben ihre Erwartungen an den Freistaat formuliert. Im Fokus stehen dabei langfristige Finanzierungen und Planungssicherheit. André Rother vom Sächsischen Landkreistag erklärt, wo aus kommunaler Sicht nachgebessert werden sollte.
5: Dazu noch ein paar weitere Punkte zur Umsetzung. Das Inkrafttreten zum 1. Januar 2028. Damit bleibt 2027 ungeregelt. Bitte regeln Sie dieses Übergangsjahr ausdrücklich mit, damit keine Förderlücke entsteht. Zur Änderung des sächsischen Gesetzes zur Ausführung des Sozialgesetzbuches. Kurz und positiv, der bisherige Hartz-IV-Sonderlastenausgleich wird in den neuen Soziallastenausgleich überführt. Das halten wir für sinnvoll. Der Adressatenkreis ist derselbe, Landkreise und kreisfreie Städte.
3: Nach der Anhörung sind nun auch die Fraktionen gefragt. Die Opposition sieht beim vorliegenden Entwurf noch deutlichen Änderungsbedarf. Grünen-Fraktionschefin Franziska Schubert benennt die aus ihrer Sicht entscheidenden Baustellen.
6: Also ganz klar ist, überall dort, wo Ökologie, der Schutz der natürlichen Lebensgrundlagen, Klimaanpassung, das ist wirklich rasiert. Da wird nicht nachgedacht, dass man da auch Kosten senkt, wenn man da jetzt investiert in der Zukunft. Das ist ein klares Thema, wo wir sagen, da ist mit uns so nicht zu machen. Und natürlich haben wir auf der anderen Seite, aber natürlich auch im gesellschaftlichen Bereich, wieder Kürzungsvorschläge drin, die viele Menschen betreffen würden. Und das können wir so auch nicht mitmachen. Und da haben wir natürlich auch dann Änderungsanträge, die wir ins Verfahren reingeben werden. Und dann werden wir schauen, ob das eine Mehrheit findet.
3: Die Stellungnahme der Sachverständigen fließen nun in die weiteren Beratungen ein. Die Fraktionen können anschließend Änderungen am Entwurf auf den Weg bringen. Damit geht das Haushaltsverfahren in die nächste Phase.
2: Ja, also Ziel ist es noch dieses Jahr, das alles so vonstatten gehen zu lassen. Bedeutet, wir haben jetzt die öffentliche Anhörung, heute ist noch eine Anhörung und morgen ist noch eine öffentliche Anhörung. Und danach gehen die Fraktionen jeweils in die Diskussion und in die Beschlusslage. Ziel ist es, Ende des Jahres den Haushalt zu beschließen.
3: Bis der Doppelhaushalt steht, dürfte also noch um einige Posten gerungen werden. Am Ende entscheidet der Landtag, welche Prioritäten Sachsen in den kommenden 2 Jahren setzt.
1: Und das ist Sachsen aktuell an diesem Donnerstag. Willkommen zurück. Werfen, fangen, ausweichen und das alles in rasantem Tempo. Dodgeball erinnert auf den ersten Blick an Völkerball, wird aber längst als Wettkampfsport betrieben. In Chemnitz trainieren inzwischen mehr als 100 Aktive und für einige von ihnen soll es künftig noch weitergehen auf die internationale Bühne. Was macht den Reiz dieses rasanten Teamsports aus und warum begeistert er immer mehr

0: Junge Spieler.
1: Sechs Spieler, mehrere Bälle und kaum eine Sekunde zum Durchatmen. In Chemnitz wächst die noch junge Sportart Dodgeball kräftig. Rund 100 Kinder, Jugendliche und Erwachsene trainieren hier regelmäßig. Wer bei Dodgeball nur an Völkerball aus der Schulzeit denkt, dürfte überrascht sein. Werfen, Fangen, Ausweichen und das bei hohem Tempo. Björn Golm, Trainer und Vorstandsvorsitzender von Dodgeball Deutschland e.V., sieht darin einen entscheidenden Unterschied zum klassischen Zweifelderball.
2: Ja, Völkerball ist bekannt oder Zweifelderball. Dodgeball ist der neue Trendsport. Den spielt man mit 6 Bällen. Das heißt, man hat viel mehr Bewegung, viel mehr Action, es gibt keine Langeweile, man ist immer mitten im Spiel integriert und es ist ein super Teamsport, weil man sich gegenseitig ins Team zurückholen kann.
1: Neben Tempo und Bewegung spielt bei Dodgeball Deutschland auch die Gemeinschaft eine wichtige Rolle. Denn auf dem Feld geht es nicht nur darum, selbst möglichst lange im Spiel zu bleiben. Taktik, Kommunikation und das Zusammenspiel im Team sind entscheidend. Für Nachwuchsspielerin Ella Nordmann ist genau dieser Teamgeist ein wichtiger Grund, im Verein zu spielen.
3: Also ich finde auf jeden Fall, dass es ein Teamsport ist, macht mir sehr viel Spaß. Natürlich auch meine Freunde, weil ich hier wirklich sehr, sehr gute Freunde auch teilweise gefunden habe. Und auch einfach diese Abwechslung, also es ist ja nie ein gleicher Ablauf, das ist schon echt schön.
1: Um mehr Wettkampfmöglichkeiten zu schaffen, hat Dodgeball Deutschland 2025 die erste deutsche Foam-Liga ins Leben gerufen. In der aktuellen Saison stehen insgesamt 8 Spieltage auf dem Programm. Mitmachen können sowohl erfahrene Spieler als auch Neulinge. Die Teams werden immer wieder neu zusammengelost, sodass unterschiedliche Spieler gemeinsam auf dem Feld stehen. Über ein Wertungssystem werden unter anderem MVP, Shooter, Catcher, Survivor und Teambuilder ausgezeichnet. Der nächste Spieltag findet am Sonntag in Chemnitz in der Marianne-Brandt-Oberschule statt. Doch der Blick geht auch längst über die eigene Liga hinaus. Dodgeball Deutschland tritt auch international an. Nach der ersten WM-Teilnahme 2024 in Graz will der Verband weitere Erfahrungen auf der internationalen Bühne sammeln. Für Trainer Björn Golm sind die kommenden internationalen Wettbewerbe deshalb ein wichtiges Ziel.
2: Ja, wir waren vor 2 Jahren bei der Weltmeisterschaft in Österreich mit dabei. Es war unser erstes großes Turnier, haben dort auch sehr gut abgeschnitten für unsere noch jungen Jahre, sage ich. Jetzt nächstes Jahr ist die Europameisterschaft in Spanien, in Saragossa. Für uns ist es ein Ziel, wir trainieren darauf hin. Aber ob wir das schaffen, können wir jetzt zu diesem jetzigen Zeitpunkt noch nicht sicher sagen.
1: Bei der Weltmeisterschaft 2024 in Graz war auch Vorstandsvorsitzende Sarah Maria Teubner-Golm dabei. Für sie bedeutete die Teilnahme nicht nur sportlichen Wettkampf, sondern auch die Chance, die internationale Dodgeball-Community kennenzulernen.
4: Also wir haben das in Form Dodgeball vertreten. Es war super toll. Es war eine mega geile Stimmung. Wir waren auch gar nicht schlecht abgeschnitten dafür, dass wir das erste Mal in Form Dodgeball das repräsentiert haben. Ja, und es hat einfach Bock auf mehr gemacht.
1: Auch der Nachwuchs richtet den Blick bereits auf internationale Wettbewerbe. Während sich die älteren Spieler auf kommende internationale Turniere und die Europameisterschaft 2027 in Spanien vorbereiten wollen, hofft der Nachwuchs ebenfalls auf Einsätze auf europäischer Ebene. Daniel Ganken hat bereits erste internationale Luft geschnuppert. Sein nächstes Ziel, nicht nur bei Testspielen dabei zu sein, sondern künftig auch in internationalen Pflichtspielen für Deutschland auf dem Feld zu stehen.
5: International haben wir schon gespielt, einmal ein Testspiel in Tschechien und Österreich gegen sehr gute Gegner. Aber mein Ziel ist es gerade, mich vorzubereiten auf die Jugend-Europameisterschaft in Wien. Das ist erstmal mein Ziel und dann gucken wir, was als nächstes kommt.
1: Beim gemeinsamen Training der verschiedenen Altersklassen fällt noch eine Besonderheit auf. Dodgeball kann auch in Mixed-Teams gespielt werden, in denen Männer und Frauen gemeinsam antreten. Für Björn Golm stärkt das den Zusammenhalt innerhalb der noch jungen Dodgeball-Gemeinschaft. Gleichzeitig verlangt der Sport den Spielern einiges ab: schnelle Reaktionen, präzise Würfe und ständige Bewegung. Damit ist das Training für ihn auch ein Ausgleich zum Schul- oder Arbeitsalltag.
2: Ja, das ist eine große Gemeinschaft, die wir haben. Das ist bei jedem Sport so. Die freuen sich darüber, dass ihre Mitspieler Freundinnen sind. Das ist ein riesen Kreis geworden. Und der Sport ist halt dadurch, dass er so schnell ist und so viel Abwechslung bietet für die Kinder, ein super Ausgleich zu dem, was vielleicht im Schultag geboten wird.
1: Und wer herausfinden möchte, ob er selbst schnell genug werfen, fangen und ausweichen kann, bekommt schon am Sonntag die Gelegenheit dazu. Beim nächsten Spieltag der Foam-Liga in Chemnitz können auch Neulinge mitmachen. Vielleicht beginnt dort für den einen oder anderen der Weg vom Völkerball aus der Schulzeit zum Dodgeball auf internationaler Bühne.
0: Frieden beginnt nicht erst bei den großen Konflikten dieser Welt. Er kann schon auf dem Schulhof anfangen, beim Zuhören, beim Umgang mit Streit und bei der Frage, wie Kinder Konflikte ohne Gewalt lösen können. Die Grundschule Markkleeberg-Ost hat sich damit 1 Jahr lang intensiv beschäftigt und trägt nun offiziell den Titel Friedensschule.
6: Es konnte passender nicht sein. Am Internationalen Tag des Friedens wurde die Grundschule Markkleeberg-Ost zur Friedensschule berufen. Für die Mädchen und Jungen sowie den Pädagogen der Schule ein guter Grund, um die Verleihung festlich zu umrahmen.
7: Weil wir ein Jahr miteinander gearbeitet haben, mit den Schülern, mit den Kollegen, mit den Eltern, alle zusammen haben wir miteinander, füreinander das Motto ins Leben gerufen. Und der krönende Höhepunkt ist heute diese Auszeichnung, weil das passte wie die Faust aufs Auge, dass wir also von den Initiatoren vom Steinbeißer e.V. darauf angesprochen wurden, ob wir eben uns engagieren wollen und Friedensschule werden wollen. Und ja, das war genau das, was dieses kleine Puzzleteil, was in unserem Projekt noch gefehlt hat.
6: Dass es in einer Schule nicht zwingend um den Weltfrieden geht, ist allen klar. Aber was innerer und äußerer Frieden für eine Schule bedeuten, weiß die Mediationsausbilderin Dr. Christa Schäfer. Dafür hat ihr Verband dieses Projekt für 10 Schulen der Region ins Leben gerufen.
8: Wir trainieren Lehrkräfte, Horterzieher, Erzieherinnen, sodass sie den Kindern den inneren und den äußeren Frieden bringen können. Ja, dass sie denen Ideen geben können, den kleinen Schülerinnen und Schülern aus der Grundschule. Da haben wir das Projekt auch mit der gewaltfreien Kommunikation verbunden. Wie ja schon sagt nach Marshall Rosenberg, ich kann über Dinge sprechen, wenn ich die andere Person respektiere, wenn ich gute Worte weiß, wenn ich zuhören kann und wenn ich das dann sozusagen mit der anderen Person hinbekomme. Und das hat die Grundschule Markkleeberg-Ost wunderbar umgesetzt im letzten Jahr.
6: Ein Teil dieser Arbeit präsentieren die Pädagogen und Kinder der Schule in der Feierstunde. Neben den großen Friedensbotschaftern gibt es natürlich auch die kleinen Streitschlichterinnen und Schlichter. Sie haben gemeinsam den Weg zum Titel Friedensschule geebnet.
8: Wir haben uns schon gedacht, ein Jahr ist eine gute Idee. Man bekommt erst dieses Training, man bekommt ein Manual, man bekommt die Ideen, was man in der Schule umsetzen möchte. Dann geht man an die Schule und arbeitet. Hier ist ja mit allen Klassen gearbeitet worden in einer Projektwoche. Das kann natürlich auch anders sein. Es kann eine AG geben, es kann in verschiedenen Unterrichtsstufen immer wieder auftreten. Und wenn dann so an der Schule ein bestimmter Grundlevel an Projekten oder an Ideen oder wenn die Schüler davon wissen, das war ja heute auch großartig, die wussten gleich, was es dahinter steht. Ne? Wenn das passiert ist, dann sagen wir, okay, die Kriterien sind erfüllt, jetzt seid ihr Friedensschule.
6: Ziel des Projekts ist es, die Friedensarbeit in den Schulen zu verankern. Dazu nutzen die Mediatoren und Streitschlichter der Schule auch Hilfsmittel wie Friedensteppich und Neonwesten.
9: Also ihr kennt uns an unseren neonfarbenen Westen und an unseren kleinen Heften, wo die Schritte nochmal drin stehen.
10: Und was können die Kinder auf der Hofpause machen, um mit euch zu sprechen?
9: Die können einfach gucken, wer so eine Weste anhat und zu uns kommen. Und wir können den Streit dann vielleicht auch lösen für die.
10: Das ist doch ein tolles Friedensangebot, oder?
6: Den Titel Friedensschule mit Leben zu erfüllen, daran arbeiten die Markkleeberger weiter.
8: Wir wollen das, was wir angestoßen haben, dass die Streitschlichter auf dem Schulhof präsent sind, dass die Kinder die Friedenstreppe nutzen im Schulhaus. Da gibt es also eine spezielle Ecke, wo die dann liegt. Dass genau das, was wir mit den Kindern ein Jahr lang erarbeitet haben, auch umsetzen. Und wir werden schauen, wie funktioniert es in der Praxis? Wo müssen wir nachhelfen? Was wird ein Selbstläufer? Und wie funktioniert unser friedliches Miteinander an der Schule? Mit all den Dingen, die wir uns erarbeitet haben.
6: Da, wo die Markkleeberger schon sind, sollen zukünftig noch weitere Schulen hinkommen.
8: Dann geht es weiter mit anderen Schulen, die sich auf den Weg machen von Leipzig und Umgebung. Und wir haben gesagt, wir wollen als erstes Mal Leipzig und Umgebung 10 Friedensschulen gut gearbeitet, gut gesettelt haben. Und dann hoffe ich, dass wir den Bogen weiterspannen von Hamburg bis München.
6: Der Republik wird es sicher gut tun, wenn es im Miteinander friedlicher und gewaltfreier zugeht, auch über Markkleeberg hinaus.
0: Und das war Sachsen aktuell an diesem Donnerstag. Vielen Dank, dass Sie wieder mit dabei waren. 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Mein Team und ich wünschen Ihnen einen angenehmen Abend und einen guten Start in den Freitag. Machen Sie es gut und bis zur nächsten Ausgabe von Sachsen aktuell.
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7: Nachrichten. In Leipzig haben tausende Menschen gegen die geplanten Sozialkürzungen der Bundesregierung protestiert. Bei dem Aktionstag des Deutschen Gewerkschaftsbundes forderten sie sichere Jobs und einen starken Sozialstaat. Bundesweit gab es Demonstrationen in 15 Großstädten.
8: Der Fahrgastverband Pro Bahn fordert eine verlässliche Finanzierung für Bus und Bahn in Sachsen und Sachsen-Anhalt. Steigende Kosten, Personalmangel und knappe Haushalte setzen den Nahverkehr unter Druck. Der Verband warnt vor einem strukturellen Rückbau des öffentlichen Verkehrs.
9: Mit der Entscheidung für München als deutschen Olympiabewerber ist auch Sachsen aus dem Rennen. Der Kanupark in Markkleeberg war Teil der Bewerbung von Köln-Rhein-Ruhr. Leipzig und Markkleeberg wollen ihre Sportstätten und Projekte trotzdem weiter voranbringen.
10: Die Polizei sucht nach einem 22 Jahre alten Strafgefangenen, der in Schkolditz bei Leipzig aus dem Maßregelvollzug geflohen ist. Der Mann lief bei einem Spaziergang im Ortsteil Altscherbitz davon. Die Polizei schließt eine Gefahr nicht aus und bittet bei Sichtung um einen Anruf über die 110. Als der Mann entkam, trug er den Angaben nach eine hellblaue Windjacke, blaue Jeans und Turnschuhe. Er ist in etwa 1,78 Meter groß, hat eine hagere Statur und trägt eine schwarze Igelschnittfrisur mit Vollbart.

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1: Vandalismus, Straßenkriminalität, Einbrüche. Sicherheit und Ordnung sorgen auf dem Chemnitzer Sonnenberg immer wieder für Diskussionen. Landtagspräsident Alexander Dirks kennt den Stadtteil nicht nur aus der Politik, er lebt selbst dort. Die Probleme vor Ort anzugehen, ist für ihn deshalb nicht nur eine politische, sondern auch eine persönliche Angelegenheit. Im August gab Dirks mit der Diskussionsrunde Sonnenberg aber sicher dafür den Startschuss. Jetzt wechselte er die Perspektive und schaute dafür in der neuen polizeilichen Beratungsstelle hinter die Kulissen.
2: Ja, zum einen finde ich, dass der Sonnenberg sich in den letzten Jahren an vielen Stellen auch positiv entwickelt hat. Wir merken wirklich, wie auch so die Stadtteilgesellschaft erwacht ist, wie viele Menschen sich für den Sonnenberg einbringen, beispielsweise für die Sauberkeit oder auch Kulturveranstaltungen organisieren. Und auf der anderen Seite merken wir, dass in einigen Phänomenbereichen Kriminalität zugenommen hat, beim Thema Körperverletzung, beim Thema Raub. Und das müssen wir natürlich total ernst nehmen, insbesondere wenn wir sehen, dass auch gerade Täter teilweise deutlich jünger werden. Und deswegen ist es mir wichtig, alle, die da etwas tun können, an einen Tisch zu bringen.
1: Dass gerade Jugendliche immer stärker auffallen, beschäftigt auch die Chemnitzer Polizei. Auf dem Sonnenberg bilden vor allem Diebstähle und Sachbeschädigungen einen Schwerpunkt. Während Diebstähle zuletzt leicht zurückgingen, haben Gewaltdelikte nach Angaben des Referatsleiters Kriminalitätsbekämpfung Colin Vandeloo zugenommen. Gerade bei jungen Straftätern lohne sich deshalb ein genauerer Blick.
3: Ja, da hat mir das Gespräch auf Wunsch des Herrn Dirks mit den Streetworkern, mit Schulen, mit freien Trägern. Uns als Polizei hat das sehr viel gebracht, weil wir da gesehen haben, dass eben die Jugendlichen, die bei uns zum Beispiel als Intensivtäter auftreten, trotzdem noch ansprechbar sind für Streetworker. Und darf nie vergessen, viele von denen kommen aus schwierigen Familienverhältnissen. Auch da gab es so gewisse Angebote, wo wir als Polizei mal über unseren Tellerrand hinausschauen, weil wir vorwiegend im Bereich Repression, natürlich auch in der Prävention, aber wir werden ja meistens aktiviert oder angerufen, wenn eine Straftat passiert ist und nicht erst davor. Von daher ist es für uns immer schön, wenn wir unsere Partner sehen, mit denen zusammenarbeiten können und dann auch uns auf der Ebene abstimmen können.
1: Polizei, Sozialarbeit, Stadt. Dirks nimmt die Probleme auf dem Sonnenberg von mehreren Seiten in den Blick. Dabei geht es dem sächsischen Landtagspräsidenten längst nicht nur um Kriminalität. Auch der Umgang mit Müll und das Erscheinungsbild des Viertels beschäftigen ihn. Mehr Ordnung durch mehr Überwachung, zeitweise mobile Videoüberwachung an bekannten Schwerpunkten hält Alexander Dirks dabei für sinnvoll. Etwa um illegale Müllablagen

0: Lockerungen einzudämmen. Welche Maßnahmen tatsächlich Wirkung zeigen, wird sich allerdings erst mit der Zeit herausstellen. Für die Zukunft des Sonnenbergs hat Alexander Dirks bereits klare Vorstellungen.
1: Wir arbeiten darauf hin, dass wir in einem Jahr sagen können, die Sicherheitssituation im Zentrum, aber eben auch auf dem Chemnitzer Sonnenberg hat sich verbessert. Es gibt beispielsweise weniger Raubdelikte, weniger Körperverletzungen, weniger Straftaten, die wirklich Menschen ganz unmittelbar an körperlicher Unversehrtheit oder mit Blick auf ihr Eigentum betreffen. Und ich glaube, das muss das Ziel sein. Und das ist das Ziel.
0: Die Ziele sind damit gesteckt. Aus Gesprächen soll nun dauerhafte Zusammenarbeit werden. Für mehr Sicherheit, Sauberkeit und ein besseres Miteinander auf dem Sonnenberg. Denn am Ende geht es nicht nur darum, Kriminalität zurückzudrängen, sondern den Stadtteil als Ganzes zu stärken.

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2: Es ist einfach schön, dass man nach so langer Planungszeit, wo alle gehofft haben, wann kommt es denn nur endlich, immer wieder angekündigt, dass man jetzt sagen, ja, jetzt kommt es, jetzt wird es realisiert.
3: Ein 100 Millionen Euro Bauvorhaben am Hauptbahnhof soll endlich starten. Bau- und Verkehrsbürgermeister Stefan Kühn erklärt, was dort entstehen soll.
2: Hier am westlichen Wiener Platz wird ein Fernbusterminal entstehen. Das heißt, alle, die mit dem Fernbus reisen wollen, werden hier 50 witterungsgeschützt mit Serviceinfrastruktur das tun können, direkt angebunden mit dem Hauptbahnhof. Bisher ist es ja an der Bayerischen Straße sehr ungeordnet. Es gibt kaum witterungsgeschützte Überdachungen. Ist auch nicht verkehrssicher, wenn die Busse beladen werden. Also endlich nachhaltiges Fernbusterminal wird entstehen. Und wir werden hier ein Fahrradparkhaus haben. Auch das ist ja dringend erforderlich am Hauptbahnhof mit 800 Plätzen. Hier findet man ja kaum noch Abstellmöglichkeiten. Wer sein Fahrrad, ein hochwertiges Fahrrad, diebstahl- und witterungsgeschützt unterbringen kann, der kann das dann künftig hier in dem Terminal machen.
3: Inzwischen hat das Projekt einen neuen Bauherrn. Einzelhandelsunternehmer Peter Sinne hatte eigentlich mit einer früheren Fertigstellung geplant.
4: Wir haben unseren Markt mit Mining Hotel und Büroräumen hier gebaut und haben natürlich geplant, dass diese Bushaltestelle, dieses Fernbusterminal uns Frequenz bringt für den Markt. Da die aber nicht gebaut werden konnte und wir aber die Frequenz brauchen, haben wir das Projekt selber übernommen und realisieren es jetzt selbst.
3: Die Umsetzung auf dem schmalen Grundstück ist anspruchsvoll. Vor allem die Verkehrswege müssen neu aufeinander abgestimmt werden.
2: Zweimal müssen die Fernbusse die Straßenbahngleise überqueren. Das heißt, wir werden dort im Bereich der Ammannstraße eine neue Knotenpunktgestaltung machen. Also der Kreuzungsbereich wird voll signalisiert. Und hier vor dem Gebäude wird dann eben auch durch die Umgestaltung der Verkehrsfläche sichtbar werden und auch durch eine Ampelanlage, wie der Verkehr geführt wird. Das ist nicht ganz einfach. Wir wollen ja auch die Platzgestaltung weiter hochwertig halten. Aber es muss ja gewährleistet sein, dass die zu Fuß, die mit dem Fahrrad oder eben mit dem Fernbus sich bewegen, dass die alle sicher von A nach B kommen.
3: Der Komplex ist zugleich ein großes Immobilienprojekt. Geplant sind auch Büro- und Gewerbeflächen.
4: Wir haben momentan 48% der Fläche schon vermietet, das heißt 52% der Fläche sind noch frei. Und wir stellen schon fest bei unseren bisherigen Bauten, dass wenn dann die Gebäude aus der Erde wachsen, die Mietinteressenten zunehmen. Wir sind natürlich auch mit einigen schon im Gespräch, haben aber noch, und da haben Sie recht, um die 10.000 Quadratmeter Bürofläche frei.
3: Nach den bisherigen Verzögerungen schaut die Stadt genau auf den weiteren Ablauf.
2: Wir haben es natürlich vertraglich vereinbart. Es gibt zum Beispiel Fristen, bis wann eine Tektur für den Bauantrag eingereicht werden soll. Herr Simmel hat den Bauantrag schon eingereicht. Und insofern gibt es Rückfallebenen, aber wir glauben, die werden nicht greifen. Herr Simmel hat ja am Albertplatz mit dem Hochhausgebäude, was früher Dresdner Verkehrsbetrieben gehört, und dem den Anbauten ja bewiesen, dass er ein verlässlicher Partner ist und entsprechend investiert.
3: Auch finanziell beteiligt sich die Stadt Dresden am Projekt.
2: Das heißt, für 2,5 Millionen Zuschuss wird hier das Fahrradparkhaus errichtet. Und dann gibt es die Verpflichtung, es für 20 Jahre zu betreiben. Genauso wie das Fernbusterminal. Und dafür ist auch schon ein Betreiber gefunden. Und von den 800 Stellplätzen sind 300 kostenfrei. Und alle, die etwas dann auch höherwertig sind vom Schließsystem, für die bezahlt man dann.
3: Nun soll aus der jahrelangen Planung tatsächlich eine Baustelle werden.
4: Wir werden insgesamt um die 100 Millionen Euro investieren und werden im Frühjahr nächsten Jahres anfangen zu bauen. Dieses Jahr geht alles noch in die Planung, und dass wir dann, wenn der Winter vorbei ist, gleich mit dem Tiefbau und der Überführung über die Straßenbahn beginnen können.
3: Mitte 2030 soll das neue Terminal eröffnen. Bis dahin wartet auf dem Wiener Platz noch einiges an Arbeit.

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2: Dann könnte man ja in der ganzen Stadt heiraten. Da habe ich gesagt, ja, klar, natürlich, warum nicht?
3: Rolf-Dieter Sauer möchte, dass Paare in seiner Villa neben der Dresdner Bergwirtschaft standesamtlich heiraten können. Doch die Stadt lehnt das nach seinen Angaben ab. Der Eigentümer versteht die Entscheidung nicht, denn begonnen habe das Vorhaben ganz anders.
2: Unser Hotel gibt es jetzt seit beinahe 20 Jahren. Konnten wir den Nachbar kaufen, das heißt die Villa. Und wir haben dann Gespräche geführt mit der Stadt, ob wir aus der Villa eine Location bauen können, wo Hochzeiten mit standesamtlicher Trauung durchgeführt werden können. Das wurde uns mündlich bestätigt und dann haben wir die Villa entsprechend in der Form umgebaut und hergerichtet.
3: Zum Gelände gehören ein Garten und das benachbarte Hotel. Dort stehen Küche, Veranstaltungsräume und Terrassen zur Verfügung. Sauer hat eine genaue Vorstellung davon, wie Hochzeitspaare beides nutzen könnten.
2: Wir wollten den natürlichen Anstrich geben, einen offiziellen Anstrich, dass man sagen kann, okay, man kann sich mit seinen Freunden, 20, 30 Leuten hier treffen in unserem Trauungszimmer und kann dann mit dem Standesbeamt ordentlich die Ehe schließen und dann hier auch feiern.
3: Auf unsere Anfrage hin verweist die Verwaltung auf ihre grundsätzliche Planung. Über den Besuch in der Villa schreibt das Fachamt:
4: Tatsächlich fand letztes Jahr auf Initiative der Bergwirtschaft Wildermann eine Begehung mit Vertretern des Bürgeramtes vor Ort statt. In diesem Gespräch wurde eindrücklich erläutert, dass die Landeshauptstadt Dresden keine Erweiterung von Eheschließungsorten anstrebt.
3: Damit geht es aus Sicht der Stadt um mehr als die Eignung dieses Hauses. Sauer berichtet dagegen auch von praktischen Hürden, die ihm genannt worden sind.
2: Dann war das der erste Einwand. Ja, also wir haben ja Hochzeitslocation von der Stadt Dresden. Und würden wir Ehetrauungen bei Ihnen durchführen, standesamtliche Ehetrauungen, dann könnte man ja in der ganzen Stadt heiraten. Da habe ich gesagt, ja, klar, natürlich, warum nicht? Das muss ja nicht darauf bezogen werden, dass man nur in der Villa heiraten kann. Kann ja jeder heiraten, wo er will.
3: Für zusätzliche Trauorte müsste die Stadt allerdings auch Standesbeamte einsetzen. Dafür fehle Personal, habe die Verwaltung ihm erklärt. Im Gespräch blieb es nach seiner Darstellung nicht bei diesem Einwand.
2: Das war auch noch ein zweiter, ein anderer wichtiger Punkt. Es gäbe keine Gebührungssatzung dafür. Also man hätte keine Möglichkeit, wie man dann den Standesbeamten berechnet, wenn er dann hierher fahren würde in die Villa, um eine Trauung durchzuführen. Da war ich natürlich der Meinung, kann man nicht vorstellen, dass das kompliziert ist, so eine Kostenrechnung aufzumachen und es dann durch den Stadtrat genehmigen zu lassen.
3: Die Fragen nach Personal und Gebühren beantwortet die Stadt nicht konkret. Für private Veranstaltungsorte sieht sie dennoch eine Möglichkeit.
4: Die Landeshauptstadt Dresden nimmt seit Jahren den Trend wahr, dass sich Paare eine individuell gestaltete Hochzeitszeremonie an einem von ihnen ausgewählten Ort wünschen. Hier könnten Privatbetreiber ansetzen und freie Trauungen bewerben.
3: Eine solche Feier erfüllt Sauers ursprünglichen Wunsch nur zum Teil. Er hat eigenes Geld in den Umbau gesteckt. Fördermittel gab es nach seinen Angaben nicht. Wie geht er mit der Situation um?
2: Alles in allem, das steht jetzt ungefähr 1,5 Jahre. Wir machen freie Trauungen hier. Wir machen andere Veranstaltungen wie Empfänge oder vergleichbare Dinge. Nur halt als Trauzimmer ist es nicht nutzbar, weil es halt nicht geht. Weil es kompliziert ist.
3: Sauer wollte Trauung und Feier an einem Ort zusammenbringen. Vorerst bleibt es bei einem Teil dieses Plans. Für das standesamtliche Jawort führt der Weg weiterhin zu einer anderen Adresse.

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4: Nachrichten. In Leipzig haben tausende Menschen gegen die geplanten Sozialkürzungen der Bundesregierung protestiert. Bei dem Aktionstag des Deutschen Gewerkschaftsbundes forderten sie sichere Jobs und einen starken Sozialstaat. Bundesweit gab es Demonstrationen in 15 Großstädten. Der Fahrgastverband Pro Bahn fordert eine verlässliche Finanzierung für Bus und Bahn in Sachsen und Sachsen-Anhalt. Steigende Kosten, Personalmangel und knappe Haushalte setzen den Nahverkehr unter Druck. Der Verband warnt vor einem strukturellen Rückbau des öffentlichen Verkehrs. Mit der Entscheidung für München als deutschen Olympiabewerber ist auch Sachsen aus dem Rennen. Der Kanupark in Markkleeberg war Teil der Bewerbung von Köln-Rhein-Ruhr. Leipzig und Markkleeberg wollen ihre Sportstätten und Projekte trotzdem weiter voranbringen. Die Polizei sucht nach einem 22 Jahre alten Strafgefangenen, der in Schkolditz bei Leipzig aus dem Maßregelvollzug geflohen ist. Der Mann lief bei einem Spaziergang im Ortsteil Altscherbitz davon. Die Polizei schließt eine Gefahr nicht aus und bittet bei Sichtung um einen Anruf über die 110. Als der Mann entkam, trug er den Angaben nach eine hellblaue Windjacke, blaue Jeans und Turnschuhe. Er ist in etwa 1,78 Meter groß, hat eine hagere Statur und trägt eine schwarze Igelschnittfrisur mit Vollbart.
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6: Wir haben wieder mal einen neuen Gast hier in Dresden bei Sachsenfernsehen im Podcaststudio und das ist niemand Geringeres als Max Kanter. Er ist dieses Jahr zum ersten Mal die Tour de France in Frankreich gefahren und hat sie auch erfolgreich beendet. Viermal darunter in den Top 10, das Beste war ein zweiter Platz. Herzlich willkommen, Max.
7: Danke für die Einladung, ich freue mich hier zu sein und dann quatschen wir mal ein bisschen über die Tour und über meinen Werdegang.
6: Da habe ich richtig große Lust drauf. Ich leite den Zuschauer mal so ein ganz kleines bisschen ein. Du bist beim Team Astana unter Vertrag. Du bist seit 2019 Profi im Radsport. Der Radsport ist ja wirklich eine riesengroße Bubble. Du hast schon das ein oder andere Mal das Team gewechselt. Du warst erst bei Sunweb, dann bei Movistar und jetzt fährst du bei Astana, einem World Tour Team. Du bist gerade erst frisch aus Frankreich zurück. Erzähl mal ganz kurz, wann bist du wiedergekommen?
7: Ich bin am Dienstag nach Hause geflogen. Wir hatten noch einen Tag in Paris verbracht und haben ein bisschen die Stadt angeschaut. Ja, ein bisschen Zeit da genossen und dann sind wir am Dienstag heim und seitdem bin ich zu Hause.
6: Für dich war es die erste Tour de France. Du hast schon vier World Tours, glaube ich, schon gehabt. Genau, vier World Tours, da Giro d'Italia und die Vuelta a España. Jetzt zum ersten Mal Tour de France. Wir fangen mal an dem Punkt an, wo du es erfahren hast, dass du mitfahren darfst. Wie war der Moment?
7: Also die finale Entscheidung habe ich so 2 Wochen vorher mitbekommen, aber mein gesamtes Rennprogramm ist eigentlich das ganze Jahr auf die Tour de France abgestimmt gewesen. Also der Plan wurde im Winter gemacht, aber es ist ja dann immer performanceabhängig, ob man dann am Ende fährt oder nicht. Und wie gesagt, die finale Entscheidung war dann 2 Wochen vor der Tour und es war natürlich ein Kindheitstraum, der in Erfüllung geht. Gewisse Aufregung war da, aber dadurch, dass ich mich mental ganz gut darauf vorbereitet habe, war es jetzt nicht so, dass es mich mit Emotionen vorher überflutet hat. Ich habe mich gut darauf vorbereitet gefühlt und habe mich eigentlich mehr darauf gefreut, als dass ich sehr nervös war.
6: In Frankreich seid ihr die absoluten Superstars. Man sieht jeden Tag Hunderttausende bis Millionen Menschen, also es ist nicht übertrieben, wirklich an der Strecke stehen. Es ist absolut absurd, was dort abgeht. Bist du jetzt schon wieder so richtig zu Hause angekommen?
7: Ja, doch, mittlerweile schon. Aber es hat ein bisschen gebraucht, auch die ganzen Gedanken und Einflüsse von der Tour dann halt mit nach Hause zu nehmen. Da brauchte man ein bisschen Abstand, um das alles zu verarbeiten. Aber mittlerweile kann ich sagen, dass ich ganz gut zu Hause angekommen bin.
6: Genau, man wird ja oft nach den Interviews oder nach der Tour gleich als erstes gefragt, wie sind deine Emotionen, wie fandest du die Tour? Da hat man meistens noch nicht so die großen Worte, zumindest das meistens die Standardantwort. Könntest du vielleicht jetzt so die Tour in 2, 3 Sätzen vielleicht zusammenfassen?
7: Ja, für mich war es natürlich sehr viele neue Einflüsse, dadurch, dass es meine erste Tour de France war, gab es natürlich, wie eben schon gesagt, relativ viele neue Eindrücke und es war ja auch nicht ganz unerfolgreich und das gibt mir halt auch Selbstvertrauen für die Zukunft und definitiv auch Motivation.
6: Im Profiradsport gibt es 3 Grand Tours. Man hat im Mai, Juni den Giro d'Italia, dann das große Highlight Tour de France und im Herbst dann noch die Vuelta a España. Die anderen beiden Etappen, beziehungsweise die anderen beiden Rundfahrten, bist du auch schon mitgefahren. Die sind jeweils 3 Wochen lang. Auf dem Papier unterscheidet sich das nicht so viel. Es sind überall brutale Höhenmeter. Es ist überall extrem anstrengend. Bei der Vuelta ist es extrem heiß. Der Giro ist für seine schwierigen Berge bekannt. Was macht die Tour de France trotzdem so speziell?
7: Ja, ich glaube generell die Bekanntheit der Tour de France. Man merkt einfach, dass das mediale Interesse auch deutlich höher ist als bei den anderen Rundfahrten. Und generell die Zuschauer machen die Tour de France einfach sehr besonders. Die Atmosphäre am Streckenrand, man merkt halt doch, dass einige Male mehr los ist als bei anderen Rennen. Und das ist für uns Fahrer natürlich extrem schön. Und deswegen ist die Tour de France halt die Tour de France. Ich meine, in Deutschland, die erste Frage, die man meistens bekommt, ist, bist du schon mal die Tour de France gefahren? Und die Antwort jetzt mit Ja zu beantworten, ist ein schönes Gefühl.
6: Das glaube ich, da denkt man doch, man ist richtig angekommen in der ganzen Radsport, also in dem Profi-Radsport-Bereich. Bei der Tour hast du gerade gesagt, es ist so viel, extrem viel los. Wie viel ist Motivation, wenn die Fans einen halben Meter von einem weg in dein Ohr schreien und wie viel ist Genervtheit?
7: Tatsächlich für mich mehr Motivation, aber es sollte immer der gewisse Respekt zu uns Fahrern bleiben, also damit wir halt auch sicher ins Ziel kommen. Ich meine, wir sind 4, 5, 6 Stunden auf dem Rad und wir sind halt auch manchmal dann vielleicht einen Moment unkonzentriert und dann müssen wir halt einfach den gewissen Respektabstand zu den Fans haben und der wird meistens eingehalten und dann gibt es halt doch 1, 2 Mal die Situation, wo es halt dann nicht so ist. Und dann passieren halt Stürze und das müssen wir halt alle versuchen zu vermeiden.
6: Viele haben das Bild von der Tour de France, ich glaube vor 3 oder 4 Jahren gesehen, wo die junge Dame das Schild in die Kamera gehalten hat und dann auch, glaube ich, ein Sturz von 40, 50 Fahrern passiert ist, dieser große Massensturz. Wo würdest du so die Grenze ziehen, wo man sagt, das ist noch Anfall und das ist einfach nur Selbstdarstellung?
7: Ja, ich sehe es halt so, dass man halt immer versuchen sollte, in Richtung der Fahrer zu schauen und nicht mit dem Rücken zu uns, gerade wenn wir dann mit 60, 70 Sachen ankommen, sollte man versuchen,

0: mal ein kleines bisschen über deine Tour an sich oder speziell sprechen. Du bist Sprinter. Als Sprinter, früher kennt man sie, Erik Zabel, Kittel, die großen deutschen Sprinterlegenden. Du bist sozusagen der Mann für die letzten Meter. Dein Team arbeitet prinzipiell oft den ganzen Tag für dich und du bist dann der Mann, der das Ganze im besten Fall vollendet. Du hast in diesem Jahr, ich hoffe, ich liege nicht falsch, deinen ersten World-Tour-Sieg geholt mit Nizza.
1: Genau,
0: bei Paris-Nizza bei der Rundfahrt. Wie war das für dich?
1: Ja, es war natürlich ein wichtiger Schritt in meiner Karriere. Bei uns Sprintern ist es ja auch so, dass wir bis zum letzten Moment nicht wissen, ob wir jetzt die Etappe gewinnen oder nicht. Und dann, ja, dieser Moment, wenn man dann über den Zielstrich fährt und anfängt zu realisieren, okay, ich habe hier gerade ein sehr, sehr wichtiges Rennen gewonnen. Einer der wichtigsten, die im Jahr stattfinden, dann ist es natürlich ja, ein besonderer Moment und im ersten Moment auch ein bisschen überfordernd mit den ganzen Emotionen. Aber man versucht das dann trotzdem irgendwie zu genießen und so viele Emotionen auch für den Rest der Karriere mitzunehmen, weil das sind die Momente, für die wir so hart arbeiten. Und in dem Moment muss man das halt einfach versuchen, so gut wie möglich zu genießen.
0: Paris-Nizza ist prestigeträchtig und dazu gewinnt auf jeden Fall eine große Sache. War das der Punkt, wo du wusstest, okay, Tour de France, wenn jetzt nichts mehr schief geht, sieht gut aus in diesem Jahr?
1: Ja, ich meine, ich bin, das ist einer meiner größten Stärken, dass ich halt sehr konstant bin und bei vielen Rennen meine Leistung abrufen kann. Und natürlich war das dann so ein Moment, wo ich gesagt habe, okay, das war auch nochmal wichtig fürs Team zu sehen, dass es funktioniert, wenn ich in der richtigen Position bin und dann meinen Sprint fahren kann.
0: In der richtigen Position warst du öfter. Gleich relativ am Anfang in Po bist du Zweiter geworden hinter Olaf Koy. Ich saß vorm Fernseher. Also großartig, großartige Etappe. Man freut sich als Zuschauer. Als Zuschauer denkt man sich auch cool, Zweiter. Aber Zweiter im Radsport ist wirklich der erste Verlierer, so blöd wie es klingt. Weil auf dem Podest stehst du am Ende nicht, oder?
1: Genau, richtig. Bei uns im Radsport zählen eigentlich nur die Etappensiege oder die Siege bei den Eintagesrennen. Und als zweiter Platz ist man immer der erste Verlierer. Deswegen sind wir Sprinter natürlich auch immer im ersten Moment ein bisschen enttäuscht. Was völlig normal ist, aber ja, wie eben schon gesagt, bei uns im Radsport zählen halt die Siege und wenn man dann als Zweiter über den Zielstrich rollt, das ist dann immer ein bisschen undankbar.
0: Diese leichte Enttäuschung hat man in deinem Interview danach logischerweise ein bisschen gesehen, völlig nachvollziehbar. Wenn du jetzt darauf zurückblickst, zweiter Platz bei der Tour de France, ich glaube 4 Top-10-Ergebnisse, wenn ich mich nicht ganz irre. Es gab dieses Jahr ja auch nicht viele Optionen für euch Sprinter, wirklich was zu erreichen. Auch bei der letzten Etappe in Paris, da dachte ich, wo du am Ende noch rausgeschert bist, dachte ich, 50 Meter länger noch den Zielstrich und dann hättest du auch Paris am Ende noch gewinnen können. Also es hat wirklich nur ein Hauch gefehlt. Bist du zufrieden mit der Tour?
1: Ja, im Großen und Ganzen bin ich zufrieden, aber das i-Tüpfelchen hat am Ende mit dem Etappensieg gefehlt. Aber das kann ja noch werden.
0: Wie ist da die Kommunikation im Team? Ich habe vorhin schon mal kurz erwähnt, ein Team fährt dann einen ganzen Tag für dich. Wird dann so ein zweiter Platz im Teambus positiv besprochen oder wird man dann gleich in die Fehleranalyse gehen und sagen, wärst du hier mal ein Stück früher aus dem Windschatten rausgekommen, dann hätte es geklappt oder ist dann trotzdem am Ende ein kleines Glas Champagner drin?
1: Es ist so, dass man versucht dann immer das erstmal die Moral mitzunehmen und das positive Gefühl. Ich meine, für uns war es ja auch nicht ganz klar, ob wir jetzt so ein starkes Lead dort am Ende beim Rennen haben oder bei der Tour, wo wir wirklich die Finals kontrollieren können und das hat natürlich dem gesamten Team einen Push gegeben, auch gerade nach den ersten Etappen, die halt ein bisschen unglücklich für uns gelaufen sind. Im Mannschaftszeitfahren sind wir unglücklich gestürzt, mussten auf unseren Gesamtklassementsfahrer warten. Das war natürlich dann auch für das gesamte Team ein Ausrufezeichen und ein bisschen das positive Gefühl zurückzubekommen für die restlichen Etappen. Und natürlich ist unser Ziel, einen Etappensieg zu holen, wie eben schon gesagt, aber man muss dann versuchen, einfach das Positive mitzunehmen und zurückzublicken und die Fehler zu analysieren. Und in dem Moment muss man halt einfach sagen, dass das Lead-Out extrem stark an den Tag war. Ich war in einer super Position. Olaf Koy war halt einfach extrem schlau, hat es sehr schlau gemacht, hat mich halt im richtigen Moment ausgeguckt und tritt dann halt diesen Moment früher an. Und wenn man jetzt zurückblickt, sagt man, okay, vielleicht hätte ich 20 Meter früher antreten sollen, aber ich habe auch nochmal im Nachhinein auf die Marker geguckt und habe halt gesehen, ich habe bei 220 angetreten, wo man halt sagt, okay, das ist jetzt auch nicht viel zu spät.
0: Man sieht auch so ein bisschen an deinen Armen zum Teil, der Job als Sprinter ist nie leicht und es geht auch ordentlich

0: zur Sache als Sprinter. Man sieht immer, bei den Positionskämpfen werden immer Ellenbogen ausgefahren. Ich war in Anführungszeichen, vielleicht klingt es ein bisschen komisch, überrascht, wie gut du dich durchsetzen konntest. Und ich fand es extrem gut, wie du dich positionstechnisch durchgesetzt hast, weil man hat ja auch die letzten Jahre gesehen, so ein Philipsen, wenn der mal einen Ellenbogen ausfährt, dann werden die meisten Radfahrer erstmal ordentlich zur Seite gedrückt. Wenn dir jemand zu nahe kam, kam dein Ellenbogen und da war, hat sich gar nichts mehr bewegt. Neben dem Durchsetzungsvermögen, was würdest du sagen, brauchen Sprinter?
1: Ja, das richtige Gefühl, im richtigen Moment loszufahren. Ich glaube, das Timing ist extrem wichtig. Und wie eben schon gesagt, auch die richtigen Anfahrer vor sich. Also man muss wirklich frisch genug heutzutage in die Sprints reinkommen, dass man dann auch noch seinen Sprint fahren kann. Aber wie eben schon gesagt, auch das gewisse Selbstvertrauen muss da sein, dann in dem Moment, wo die Lücke halt aufgeht, dann loszufahren.
0: Neben dem Sprintetappen geht es bei Tour de France auch leider in Anführungszeichen darum, öfter mal recht hohe Berge hochzufahren. Da habt ihr Sprinter jetzt nichts direkt damit zu tun. Und da gibt es aber immer das schöne Gruppetto. Ich sag mal, zumindest für die Sprinter, die etwas bergfest sind, die befinden sich dann im Gruppetto. Gruppetto ist sozusagen die Gruppe hinter dem Hauptfeld, was sich ein bisschen zurückfallen lässt, was zusammenfährt, um im Zeitlimit am Ende zu bleiben, damit sie die Tour de France sozusagen weitermachen können. Kann man sich das entspannt vorstellen oder ist das ein reiner Kampf?
1: Die Frage ist relativ einfach zu beantworten, wenn ich sage, dass ich teilweise Bestwerte fahren musste, um das richtige Gruppetto zu bekommen. Also da sieht man, wie hoch das Niveau bei der Tour de France ist. Und man will halt am Ende nicht da landen, wo man halt alleine abgehangen ist, weil dann hat man halt richtig große Schwierigkeiten. Gerade wenn es dann halt unten mal ins Flache geht zwischen den Bergen, da braucht man halt einfach die Gruppe, um die Arbeit halt miteinander zu teilen, und wenn man halt dann alleine unterwegs ist, dann wird es halt extrem schwierig, dann noch im Zeitlimit anzukommen.
0: Ihr habt zum Teil Etappen mit bis zu 5000, ich glaube dieses Jahr waren es knapp 6000 Höhenmeter, die eine Etappe, wo es den, nicht Mont Ventoux oder der andere, Mont Ventoux sind die Frauen gefahren.
1: Ihr Alpe d'Huez.
0: Alpe d'Huez.
1: Wir sind
0: wo es in diesem Jahr zweimal die Alpe d'Huez hochging. Nach 3 Wochen sieht man die Interviews, wenn man sie vergleicht, am Anfang von der Tour und am Ende von der Tour. Wie viel Kilo, wenn man das sagen kann, hast du vielleicht während der Tour verloren oder ist das gar nicht so schlimm, weil man sieht an euren Gesichtern, die sind gezeichnet nach der Tour?
1: Ja, also das Ziel ist ja eigentlich gerade mit unseren Ernährungsberatern, dass wir kein Gewicht während der Tour verlieren. Ich würde mal sagen, dass es halt nicht einfach ist, weil wir extreme Mengen essen müssen und es gibt halt Tage, wo man einfach ein gewisses Defizit hat, wo man es halt nicht ganz schafft, auf den Kalorienbedarf zu kommen. Aber ich würde sagen, dass ich während der Tour nicht viel an Gewicht verloren habe im Vergleich zum Anfang, vielleicht 200 Gramm. Und das kann halt auch Wasser sein. Also da muss man halt auch ehrlich sein. Gewicht ist tagesformabhängig und das kann auch mal zwischen einem Kilo schwanken. Also ich glaube, wir haben da einen ganz guten Job gemacht.
0: Die Frage wurde in vielen Interviews und so auch beantwortet. Ihr esst unglaublich viele tausende Kalorien, 8.000 bis 10.000 sowas an einem Tag. Was ist dein liebstes Essen an einem Tourtag?
1: Das ist immer abhängig davon, auf was man gerade Lust hat tatsächlich. Manchmal hat man Tage, wo man wirklich dieses Verlangen nach was Süßem hat. Und dann hat man Tage, wo man wirklich das Verlangen auf was Salziges hat. Also ist ganz unterschiedlich. Wir haben immer einen Koch dabei, der für uns das Essen kocht, für uns Fahrer. Und der versucht eigentlich immer eine ganz gute Variation reinzubringen, dass wir wirklich ein bisschen Abwechslung haben in unserem Essen. Und ich freue mich natürlich immer auf ein gutes Stück Apfelkuchen.
0: Sehr gut. Kommen wir mal so ein ganz kleines bisschen, beziehungsweise schlagen wir den Bogen mal zur Tour de France, die vielleicht bald hier stattfinden soll. Die Pläne verdichten sich ein bisschen mehr. Vor einem Jahr hieß es noch 2030, Tour de France kommt nach Ostdeutschland. Dresden war da ganz vorne mit. In letzter Zeit hat sich das Ganze ein bisschen konkretisiert. Und zwar soll 2029 die Tour nach Ostdeutschland kommen. Zum großen Thema Wiedervereinigung Ost und West, 40 Jahre. Starten soll das Ganze vermutlich in Berlin. Macht doch durchaus Sinn. Die Tour findet ja regelmäßig im Ausland statt. Das wäre ungefähr in 3 Jahren. Wie viel würde das für dich bedeuten, eine Tour in Deutschland zu starten und das auch noch in Ostdeutschland?
1: Ja, persönlich natürlich extrem viel. Es ist ja auch das Gespräch, dass Dresden eventuell ein Teil dieser Tour de France ist. Das wäre natürlich sehr heimatnah für mich. Aber ich bin auch jemand, der gerne in der Gegenwart lebt. Und es wäre ein schönes langfristiges Ziel. Aber man muss jetzt auch mal sehen, ob das Ganze überhaupt nach Deutschland kommt. Das ist ja von vielen Faktoren abhängig. Aber man kann nur so gut wie möglich Werbung dafür machen. Und es wäre natürlich auch extrem schön für die Region, in die Welt zu zeigen, wie schön Sachsen und wie schön auch gerade Dresden und die Sächsische Schweiz ist.
0: Okay. Du hast jetzt ein bisschen was von der Tour mitbekommen. Es gibt auch viele Skeptiker. Die Tour in Düsseldorf hat echt viel Geld gekostet. Damals waren es 25 bis 30 Millionen. Hier spricht man jetzt sogar von knapp 100 Millionen, wenn man die mehreren Tage zusammenzählt. Kannst du den Leuten vielleicht so ein bisschen Angst nehmen, wie viel Gutes so eine Tour vielleicht auch Positives bringt?
1: Ja, ich meine, was man halt definitiv sagen kann, ist, dass man eine Bühne hat, die in die Welt rausgetragen wird. Ich meine, wenn man schaut, wie viele verschiedene Länder die Tour de France schauen, ich glaube, das ist sehr, sehr schwierig, diese Reichweite in einem anderen Weg zu haben. Und auch wenn man sieht, wie viele Leute auch gewissermaßen dann in die Start- und Zielorte kommen und die Restaurants voll machen, die Cafés voll machen. Es wird eigentlich darum gesorgt, dass der Müll so gut wie möglich beseitigt wird. Also davor muss man eigentlich keine Angst haben. Und generell muss man halt sagen, wie ich eben schon meinte, es wäre natürlich eine extreme Werbung für die Welt.
0: Ostdeutschland hat ja auch eine sehr große Radsporttradition. Jan Ullrich kommt aus Leipzig, ist so das Aushängeschild im deutschen Radsport gewesen, auch mit der Doping-Vergangenheit immer noch eine sehr große Fanbase und heute auch wieder groß vertreten. Gleichzeitig ist das natürlich bei Weitem nicht so präsent wie Fußball hier zum Beispiel. Was denkst du, könnte die Tour dafür einen positiven Impact haben, gerade auch die jüngere Generation?
1: Ja, natürlich, wie du eben schon gesagt hast, die jüngere Generation zu motivieren, aufs Rad zu steigen. Ich habe das Gefühl, dass der Radsport gerade in Deutschland wieder ein bisschen boomt. Ich sehe persönlich immer mehr Leute, die aufs Rennrad steigen und das ist natürlich extrem schön zu sehen. Ich glaube, das ist ein wunderschöner Sport. Man kann extrem viel sehen an unterschiedlichen Orten. Die Kosten halten sich im Rahmen. Ich meine, man muss ja auch nicht immer das teuerste Material haben. Gerade wenn man einsteigt, kann man ja auch mit was Billigerem anfangen, sag ich mal.
0: Das wäre auch mal eine kurze Zwischenfrage. Man sieht jetzt ganz viele Rennradfahrer, sagen wir mal, mit zwischen 30 und 40, die anfangen mit Rennrad fahren. Was sozusagen ein Einsteiger-Rennrad, was darf das kosten?
1: Ach, ganz unterschiedlich. Profi-Ambitionen. Ganz unterschiedlich, was man damit machen will. Also, ich meine, es gibt ja auch unterschiedliche Terrains. Ich meine, man kann ja auch Gravelräder benutzen oder Mountainbikes. Das ist immer abhängig davon, für was man das Rad benutzen will. Aber so pauschal zu sagen, okay, wie viel muss ein Rennrad kosten, meiner Meinung nach macht das keinen Sinn, weil man muss halt immer gucken, okay, wie viel nutze ich das wirklich und für welche Zwecke.
0: In dem Podcast hier will ich den Leuten auch immer so ein bisschen die Sportart an sich ein bisschen näher bringen, das Thema Radsport an sich. Du hast gerade schon gesagt, Radsport hat wieder so einen kleinen Aufwind bekommen durch diese Doping-Vergangenheit in den 2000er Jahren, 90er, 2000er ist das Ganze, muss ich bei mir eher auch ähnlich sagen, ich war auch großer Tour de France-Fan, dann kam das große Doping-Ding und ich habe erst vor 4-5 Jahren wieder angefangen, das Ganze zu schauen. Es kommt auf jeden Fall wieder. Ja. Wie würdest du denn sagen, sind aktuell in Deutschland so die Strukturen, wenn man Radprofi werden will? Ich habe zum Beispiel mit dem Jörn Wenzel, dem Bob-Olympiasieger, neulich gesprochen, wie man zum Bob-Anschieber wird, ist ja jetzt auch nicht so das Typische, aber wie wird man zum Radprofi?
1: Ja, also der klassische Weg ist eigentlich, dass man halt anfängt in einem Verein, Mitglied wird und dann versucht erstmal die lokalen Rennen zu fahren, die es gibt. Was gerade so ein bisschen das Problem in Deutschland ist, ist, man merkt, dass die lokalen Rennen immer weniger werden. Ich hoffe, das ändert sich in Zukunft wieder, weil die sind extrem wichtig. Man muss Leute dazu animieren, gerade freiwillige Leute, diese Rennen wieder anfangen zu organisieren. Und dann ist es so, dass man, wenn man das halt irgendwann professioneller machen will, für mich eigentlich der beste Schritt ist, dann wirklich an eine Sportschule zu gehen, um einfach den Sport und die Schule zu vereinen, weil man sollte die Schule währenddessen nicht vernachlässigen. Gerade auf dem Weg zum Profi hin ist es extrem wichtig, auch zu wissen, dass man ein zweites Standbein hat, um einfach ja, halt das Risiko zu minimieren, dass man halt irgendwie dann am Ende in die falsche Bahn läuft.
0: Man sieht jetzt auch immer mehr im Profiradsport, dass es Quereinsteiger gibt. Florian Lipowitz ist so ein schönes Beispiel. Der kommt vom Biathlon, ist jetzt in Radsport reingewechselt. Würdest du sagen, es gibt ein Alter, wo man sagt, da kann man vielleicht nicht mehr wechseln? Sollte man sich schon bis 24 auf jeden Fall sicher sein? Oder würdest du sagen, wenn man Profisportler ist, könnte man auch am Beispiel Skibergsteiger zum Beispiel, auch extrem starke Ausdauer, könnte man da auch immer noch wechseln?
1: Ja, ich meine, wenn es irgendwie nah zum Radsport ist und man vorher schon auf einem Rennrad mal gesessen hat, dann kann man den Schritt immer noch wagen. Aber es wird natürlich immer schwieriger. Ich meine, gerade mit dem Bike-Handling, das lernt man halt wirklich in den ersten Jahren, auch wenn man dann in unterschiedlichen Terrains unterwegs ist. Und das wird halt immer schwieriger zu erlernen, weil umso älter man wird. Aber ich würde so mal sagen, dass das Alter ab der U23 sollte man halt wirklich sich entscheiden, was man dann machen will. Ich glaube, das gilt für mehrere Sportarten. Und davor kann man halt wirklich auch versuchen, mal andere Sportarten auszuprobieren und ja, den Weg zu finden. Aber gerade wenn man dann aus der U23 raus ist, wird es extrem schwierig, noch einen Profivertrag zu bekommen.
0: Du hast gerade schon vom Bike-Handling gesprochen. Wenn man jetzt in seinem Trainingsgruppe ist, beziehungsweise alleine trainiert, ist es ja oft so, dass man wirklich niemand groß um sich rum hat. In Trainingsgruppen ist es ja auch oft so, dass die meistens nicht größer als 5 bis 10 Leute sind. Korrigiere mich, wenn ich da falsch liege. Im Hauptfeld, man sieht, da geht es immer extrem eng zu. Ihr seid zum Teil bis zu 100 Leute in so einer Gruppe, manchmal Straßen nur 4-5 Meter breit, dann in 8. Reihe nebeneinander, die Ellenbogen berühren sich und trotzdem das Ganze bei 60 km/h. Wie fühlt sich das an? Wie gefährlich ist das?
1: Ja, erstmal muss man sagen, wir versuchen uns ja immer ein bisschen auf die Rennen vorzubereiten. Gerade wenn es ins Sprintfinale geht zum Beispiel, versuchen wir halt vorher über eine App anzugucken, wie sieht das Finale genau aus, wo sind die Kreisverkehre, wo geht's links, wo geht's rechts. Und dann ist es halt so, dass man halt teilweise ab einer gewissen Position auch manchmal blind in eine Kurve reinfährt und nicht genau weiß, okay, was kommt da jetzt genau auf mich zu. Aber generell muss man sagen, sind wir ja wirklich nah aneinander. Und das ist halt auch ein bisschen Erfahrung, wie wohl man sich damit fühlt. Also es gibt Fahrer, die kommen damit besser klar und es gibt tatsächlich auch Fahrer, die fühlen sich unwohler und fahren dann halt eher weiter hinten im Feld, gerade bei Sprintfinals. Aber ja, das Positionenfahren lernt man halt, wie eben schon genannt, am besten einfach, wenn man versucht, auch mal in anderen Terrains als nur auf der Straße unterwegs zu sein.
0: Was bist du eher für ein Typ? Jemand, der sich gern ins Getümmel reinstürzt oder jemand, der sich lieber aus dem Gröbsten raushält?
1: Ja, als Sprinter muss man ein Typ sein, der sich da ins Getümmel reinstürzt, weil ansonsten hat man heutzutage keine Chance mehr. Ab und zu ist es halt tatsächlich so, da fährt man auf eine Kurve zu und es geht halt darum, so spät wie möglich zu bremsen und da muss man halt auch einfach ja, das richtige Gefühl dafür haben.
0: Denkst du, so Sprintertypen wie Cavendish, haben die heute noch eine Chance oder wird es bloß noch über die Watt entschieden?
1: Ich denke, Sprintertypen wie Cavendish hätten auf jeden Fall eine Chance. Ich meine, es ist jetzt gar nicht so lange her, dass er seine letzte Tour-Etappe gewonnen hat. Aber es wird natürlich für die reinen Sprinter, sag ich mal, wie Marcel Kittel, gerade in der Grand Tour nicht einfacher, dadurch, dass wir teilweise die Berge nochmal deutlich schneller hochfahren als früher. Deswegen sieht man ja auch, dass dieser reine Sprinter-Typ gar nicht mehr so präsent ist in der World Tour, gerade bei den Grand Tours.
0: Ja, so ein Wout van Aert ist ja so ein ganz typischer, der alles kann, kommt über die größten Berge mit drüber. Noch so ein, zwei Sachen zu dir, zu deiner Person. Du bist in Cottbus groß geworden und bist dann hierher gezogen, erst Freital, dann Pirna. Wie kamst du zu der Entscheidung?
1: Ja, tatsächlich wollte ich was haben, wo ich immer noch nah an Cottbus dran bin, aber Berge zum Trainieren habe. Und da hat sich halt die Region extrem gut angeboten. Natürlich weiß man es halt auch erstmal am Anfang direkt nicht, ob das jetzt funktioniert oder nicht. Aber ich habe den Schritt damals gewagt und ich muss sagen, das ist die richtige Heimat für mich.
0: Trainierst du dann viel in der Sächsischen Schweiz? Also es gibt ja deutlich schlimmere Orte zu trainieren. Hast du so klassische Routen?
1: Pauschal, so klassische Routen habe ich jetzt nicht. Ich fahre sehr viel in der Sächsischen Schweiz, fahre auch ab und zu mal auf der anderen Halbseite Richtung Lausitzer Seenland, fahre auch ab und zu mal über die Grenze nach Tschechien rüber, wenn ich mal ein paar längere Berge fahren will. Aber generell ist das Erzgebirge und die Sächsische Schweiz eigentlich so mein Trainingsgebiet. Und ja, ich fahre gerne nach Altenberg hoch. Das Müglitztal bietet sich immer super an. versuche auch ein paar Nebenstraßen ein bisschen mehr zu nutzen und nicht gerade die Hauptverkehrsstraßen.
0: So eine Trainingsrunde, kann man das grob sagen, von bis Kilometer sind bei dir von 100 bis 300 so grob, oder?
1: Ja, immer unterschiedlich, was das Ziel in dem Training ist, aber normalerweise bewegt das sich so im Rahmen von 100 bis 200 Kilometern und dann ist halt immer abhängig davon, was wir an dem Tag an Intensität machen.
0: Wie oft passiert es dir, also bei als Radsportler ist es vielleicht gar nicht so schlimm, da ihr oft einen Helm und Brille auf habt, aber wie oft wirst du so im Alltag jetzt schon erkannt, angesprochen, jetzt auch nach der Tour im Vergleich zu vor der Tour?
1: Ja, es ist jetzt ein paar Mal vorgekommen tatsächlich nach der Tour. Ja, aber es sind meistens dann eher die Radsportkenner, die wirklich ein bisschen mehr in der Thematik drinstecken. Und ja, ich freue mich immer drüber. Ich bin immer ein offener Mensch, also ja, spreche mich gerne an und ich bin immer gerne bereit, kurz zu quatschen.
0: Dann sind wir auch hier mehr oder weniger schon am Ende. Ich bedanke mich erstmal ganz doll, dass du dir die Zeit genommen hast. Für mich ein ganz tolles Erlebnis, mit einem Tour de France-Fahrer hier sitzen zu dürfen. Nach den Olympiasiegern auf jeden Fall ein weiteres Highlight für mich. Dankeschön, ich wünsche dir ganz viel Erfolg. Hast du in diesem Jahr noch große Ziele? Was sind die nächsten Dinge, die bevorstehen?
1: Ja, es sind noch ein paar World-Tour-Rundfahrten auf meinem Plan dieses Jahr in Belgien und China. Genau, und dann ein paar Eintagesrennen in Belgien, die sind ja auch sehr bekannt normalerweise, hauptsächlich im Frühjahr, aber es gibt auch im Herbst welche und da werde ich dieses Jahr am Start noch stehen.
0: Vielen lieben Dank und ich wünsche dir ganz viel Erfolg dabei.
1: Dankeschön.
0: Perfekt, so.

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2: Vandalismus, Straßenkriminalität, Einbrüche. Sicherheit und Ordnung sorgen auf dem Chemnitzer Sonnenberg immer wieder für Diskussionen. Landtagspräsident Alexander Dirks kennt den Stadtteil nicht nur aus der Politik. Er lebt selbst dort. Die Probleme vor Ort anzugehen, ist für ihn deshalb nicht nur eine politische, sondern auch eine persönliche Angelegenheit. Im August gab Dirks mit der Diskussionsrunde Sonnenberg aber sicher dafür den Startschuss. Jetzt wechselte er die Perspektive und schaute dafür in der neuen polizeilichen Beratungsstelle hinter die Kulissen.
3: Zum einen finde ich, dass der Sonnenberg sich in den letzten Jahren an vielen Stellen auch positiv entwickelt hat. Wir merken wirklich, wie auch so die Stadtteilgesellschaft erwacht ist, wie viele Menschen sich für den Sonnenberg einbringen, beispielsweise für die Sauberkeit oder auch Kulturveranstaltungen organisieren. Und auf der anderen Seite merken wir, dass in einigen Phänomenbereichen Kriminalität zugenommen hat, beim Thema Körperverletzung, beim Thema Raub. Und das müssen wir natürlich total ernst nehmen, insbesondere wenn wir sehen, dass auch gerade Täter teilweise deutlich jünger werden. Und deswegen ist es mir wichtig, alle, die da etwas tun können, an einen Tisch zu bringen.
2: Dass gerade Jugendliche immer stärker auffallen, beschäftigt auch die Chemnitzer Polizei. Auf dem Sonnenberg bilden vor allem Diebstähle und Sachbeschädigungen einen Schwerpunkt. Während Diebstähle zuletzt leicht zurückgingen, haben Gewaltdelikte nach Angaben des Referatsleiters Kriminalitätsbekämpfung Colin Vandeloo zugenommen. Gerade bei jungen Straftätern lohne sich deshalb ein genauerer Blick.
4: Ja, da hat mir das Gespräch auf Wunsch des Herrn Dirks mit den Streetworkern, mit Schulen, mit freien Trägern. Uns als Polizei hat das sehr viel gebracht, weil wir da gesehen haben, dass eben die Jugendlichen, die bei uns zum Beispiel als Intensivtäter auftreten, trotzdem noch ansprechbar sind für Streetworker. Und darf nie vergessen, viele von denen kommen aus schwierigen Familienverhältnissen. Auch da gab es so gewisse Angebote, wo wir als Polizei mal über unseren Tellerrand hinausschauen, weil wir vorwiegend im Bereich Repression, natürlich auch in der Prävention, aber wir werden ja meistens aktiviert oder angerufen, wenn eine Straftat passiert ist und nicht erst davor. Von daher ist es für uns immer schön, wenn wir unsere Partner sehen, mit denen zusammenarbeiten können und dann auch uns auf der Ebene abstimmen können.
2: Polizei, Sozialarbeit, Stadt. Dirks nimmt die Probleme auf dem Sonnenberg von mehreren Seiten in den Blick. Dabei geht es dem sächsischen Landtagspräsidenten längst nicht nur um Kriminalität. Auch der Umgang mit Müll und das Erscheinungsbild des Viertels beschäftigen ihn. Mehr Ordnung durch mehr Überwachung, zeitweise mobile Videoüberwachung an bekannten Schwerpunkten hält Alexander Dirks dabei für sinnvoll. Etwa um illegale Müllablagerungen einzudämmen. Welche Maßnahmen tatsächlich Wirkung zeigen, wird sich allerdings erst mit der Zeit herausstellen. Für die Zukunft des Sonnenbergs hat Alexander Dirks bereits klare Vorstellungen.
3: Wir arbeiten darauf hin, dass wir in einem Jahr sagen können, die Sicherheitssituation im Zentrum, aber eben auch auf dem Chemnitzer Sonnenberg hat sich verbessert. Es gibt beispielsweise weniger Raubdelikte, weniger Körperverletzungen, weniger Straftaten, die wirklich Menschen ganz unmittelbar an körperlicher Unversehrtheit oder mit Blick auf ihr Eigentum betreffen. Und ich glaube, das muss das Ziel sein. Und das ist das Ziel.
2: Die Ziele sind damit gesteckt. Aus Gesprächen soll nun dauerhafte Zusammenarbeit werden. Für mehr Sicherheit, Sauberkeit und ein besseres Miteinander auf dem Sonnenberg. Denn am Ende geht es nicht nur darum, Kriminalität zurückzudrängen, sondern den Stadtteil als Ganzes zu stärken.

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1: Es ist einfach schön, dass man nach so langer Planungszeit, wo alle gehofft haben, wann kommt es denn nur endlich, immer wieder angekündigt, dass man jetzt sagen, ja, jetzt kommt es, jetzt wird es realisiert.
2: Ein 100 Millionen Euro Bauvorhaben am Hauptbahnhof soll endlich starten. Bau- und Verkehrsbürgermeister Stefan Kühn erklärt, was dort entstehen soll.
1: Hier am westlichen Wiener Platz wird ein Fernbusterminal entstehen. Das heißt, alle, die mit dem Fernbus reisen wollen, werden hier 50 witterungsgeschützt mit Serviceinfrastruktur das tun können, direkt angebunden mit dem Hauptbahnhof. Bisher ist es ja an der Bayerischen Straße sehr ungeordnet. Es gibt kaum witterungsgeschützte Überdachungen. Ist auch nicht verkehrssicher, wenn die Busse beladen werden. Also endlich nachhaltiges Fernbusterminal wird entstehen. Und wir werden hier ein Fahrradparkhaus haben. Auch das ist ja dringend erforderlich am Hauptbahnhof mit 800 Plätzen. Hier findet man ja kaum noch Abstellmöglichkeiten. Wer sein Fahrrad, ein hochwertiges Fahrrad, diebstahl- und witterungsgeschützt unterbringen kann, der kann das dann künftig hier in dem Terminal machen.
2: Inzwischen hat das Projekt einen neuen Bauherrn. Einzelhandelsunternehmer Peter Sinne hatte eigentlich mit einer früheren Fertigstellung geplant.
3: Wir haben unseren Markt mit Mining Hotel und Büroräumen hier gebaut und haben natürlich geplant, dass diese Bushaltestelle, das Fernbusterminal uns Frequenz bringt für den Markt. Da die aber nicht gebaut werden konnte und wir aber die Frequenz brauchen, haben wir das Projekt selber übernommen und realisieren es jetzt selbst.
2: Die Umsetzung auf dem schmalen Grundstück ist anspruchsvoll. Vor allem die Verkehrswege müssen neu aufeinander abgestimmt werden.
1: Zweimal müssen die Fernbusse die Straßenbahngleise überqueren. Das heißt, wir werden dort im Bereich der Ammannstraße eine neue Knotenpunktgestaltung machen. Also der Kreuzungsbereich wird voll signalisiert. Und hier vor dem Gebäude wird dann eben auch durch die Umgestaltung der Verkehrsfläche sichtbar werden und auch durch eine Ampelanlage, wie der Verkehr geführt wird. Das ist nicht ganz einfach. Wir wollen ja auch die Platzgestaltung weiter hochwertig halten. Aber es muss ja gewährleistet sein, dass die zu Fuß, die mit dem Fahrrad oder eben mit dem Fernbus sich bewegen, dass die alle sicher von A nach B kommen.
2: Der Komplex ist zugleich ein großes Immobilienprojekt. Geplant sind auch Büro- und Gewerbeflächen.
3: Wir haben momentan 48% der Fläche schon vermietet, das heißt 52% der Fläche sind noch frei. Und wir stellen schon fest bei unseren bisherigen Bauten, dass wenn dann die Gebäude aus der Erde wachsen, die Mietinteressenten zunehmen. Wir sind natürlich auch mit einigen schon im Gespräch, haben aber noch, und da haben Sie recht, um die 10.000 Quadratmeter Bürofläche frei.
2: Nach den bisherigen Verzögerungen schaut die Stadt genau auf den weiteren Ablauf.
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9: Nachrichten. In Leipzig haben tausende Menschen gegen die geplanten Sozialkürzungen der Bundesregierung protestiert. Bei dem Aktionstag des Deutschen Gewerkschaftsbundes forderten sie sichere Jobs und einen starken Sozialstaat. Bundesweit gab es Demonstrationen in 15 Großstädten. Der Fahrgastverband Pro Bahn fordert eine verlässliche Finanzierung für Bus und Bahn in Sachsen und Sachsen-Anhalt. Steigende Kosten, Personalmangel und knappe Haushalte setzen den Nahverkehr unter Druck. Der Verband warnt vor einem strukturellen Rückbau des öffentlichen Verkehrs. Mit der Entscheidung für München als deutschen Olympiabewerber ist auch Sachsen aus dem Rennen. Der Kanupark in Markkleeberg war Teil der Bewerbung von Köln-Rhein-Ruhr. Leipzig und Markkleeberg wollen ihre Sportstätten und Projekte trotzdem weiter voranbringen. Die Polizei sucht nach einem 22 Jahre alten Strafgefangenen, der in Schkolditz bei Leipzig aus dem Maßregelvollzug geflohen ist. Der Mann lief bei einem Spaziergang im Ortsteil Altscherbitz davon. Die Polizei schließt eine Gefahr nicht aus und bittet bei Sichtung um einen Anruf über die 110. Als der Mann entkam, trug er den Angaben nach eine hellblaue Windjacke, blaue Jeans und Turnschuhe. Er ist in etwa 1,78 Meter groß, hat eine hagere Statur und trägt eine schwarze Igelschnittfrisur mit Vollbart.

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2: Vandalismus, Straßenkriminalität, Einbrüche. Sicherheit und Ordnung sorgen auf dem Chemnitzer Sonnenberg immer wieder für Diskussionen. Landtagspräsident Alexander Dirks kennt den Stadtteil nicht nur aus der Politik. Er lebt selbst dort. Die Probleme vor Ort anzugehen, ist für ihn deshalb nicht nur eine politische, sondern auch eine persönliche Angelegenheit. Im August gab Dirks mit der Diskussionsrunde Sonnenberg aber sicher dafür den Startschuss. Jetzt wechselte er die Perspektive und schaute dafür in der neuen polizeilichen Beratungsstelle hinter die Kulissen.
3: Ja, zum einen finde ich, dass der Sonnenberg sich in den letzten Jahren an vielen Stellen auch positiv entwickelt hat. Wir merken wirklich, wie auch so die Stadtteilgesellschaft erwacht ist, wie viele Menschen sich für den Sonnenberg einbringen, beispielsweise für die Sauberkeit oder auch Kulturveranstaltungen organisieren. Und auf der anderen Seite merken wir, dass in einigen Phänomenbereichen Kriminalität zugenommen hat, beim Thema Körperverletzung, beim Thema Raub. Und das müssen wir natürlich total ernst nehmen, insbesondere wenn wir sehen, dass auch gerade Täter teilweise deutlich jünger werden. Und deswegen ist es mir wichtig, alle, die da etwas tun können, an einen Tisch zu bringen.
2: Dass gerade Jugendliche immer stärker auffallen, beschäftigt auch die Chemnitzer Polizei. Auf dem Sonnenberg bilden vor allem Diebstähle und Sachbeschädigungen einen Schwerpunkt. Während Diebstähle zuletzt leicht zurückgingen, haben Gewaltdelikte nach Angaben des Referatsleiters Kriminalitätsbekämpfung Colin Vandeloo zugenommen. Gerade bei jungen Straftätern lohne sich deshalb ein genauerer Blick.
4: Ja, da hatten wir das Gespräch auf Wunsch des Herrn Dirks mit den Streetworkern, mit Schulen, mit freien Trägern. Uns als Polizei hat das sehr viel gebracht, weil wir da gesehen haben, dass eben die Jugendlichen, die bei uns zum Beispiel als Intensivtäter auftreten, trotzdem noch ansprechbar sind für Streetworker. Und darf nie vergessen, viele aus denen kommen aus schwierigen Familienverhältnissen. Auch da gab es so gewisse Angebote, wo wir als Polizei mal über unseren Tellerrand hinausschauen, weil wir vorwiegend im Bereich Repression, natürlich auch in der Prävention, aber wir werden ja meistens aktiviert oder angerufen, wenn eine Straftat passiert ist und nicht erst davor. Von daher ist es für uns immer schön, wenn wir unsere Partner sehen, mit denen zusammenarbeiten können und dann auch uns auf der Ebene abstimmen können.
2: Polizei, Sozialarbeit, Stadt. Dirks nimmt die Probleme auf dem Sonnenberg von mehreren Seiten in den Blick. Dabei geht es dem sächsischen Landtagspräsidenten längst nicht nur um Kriminalität. Auch der Umgang mit Müll und das Erscheinungsbild des Viertels beschäftigen ihn. Mehr Ordnung durch mehr Überwachung, zeitweise mobile Videoüberwachung an bekannten Schwerpunkten hält Alexander Dirks dabei für sinnvoll. Etwa um illegale Müllablagerungen einzudämmen. Welche Maßnahmen tatsächlich Wirkung zeigen, wird sich allerdings erst mit der Zeit herausstellen. Für die Zukunft des Sonnenbergs hat Alexander Dirks bereits klare Vorstellungen.
3: Wir arbeiten darauf hin, dass wir in einem Jahr sagen können, die Sicherheitssituation im Zentrum, aber eben auch auf dem Chemnitzer Sonnenberg hat sich verbessert. Es gibt beispielsweise weniger Raubdelikte, weniger Körperverletzungen, weniger Straftaten, die wirklich Menschen ganz unmittelbar an körperlicher Unversehrtheit oder mit Blick auf ihr Eigentum betreffen. Und ich glaube, das muss das Ziel sein. Und das ist das Ziel.
2: Die Ziele sind damit gesteckt. Aus Gesprächen soll nun dauerhafte Zusammenarbeit werden. Für mehr Sicherheit, Sauberkeit und ein besseres Miteinander auf dem Sonnenberg. Denn am Ende geht es nicht nur darum, Kriminalität zurückzudrängen, sondern den Stadtteil als

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2: Es ist einfach schön, dass man nach so langer Planungszeit, wo alle gehofft haben, wann kommt es denn nur endlich, immer wieder angekündigt, dass man jetzt sagen kann, ja, jetzt kommt es, jetzt wird es realisiert.
1: Ein 100 Millionen Euro Bauvorhaben am Hauptbahnhof soll endlich starten. Bau- und Verkehrsbürgermeister Stefan Kühn erklärt, was dort entstehen soll.
2: Hier am westlichen Wiener Platz wird ein Fernbusterminal entstehen. Das heißt, alle, die mit dem Fernbus reisen wollen, werden hier 50 witterungsgeschützt mit Serviceinfrastruktur das tun können, direkt angebunden mit dem Hauptbahnhof. Bisher ist es ja an der Bayerischen Straße sehr ungeordnet. Es gibt kaum witterungsgeschützte Überdachungen. Ist auch nicht verkehrssicher, wenn die Busse beladen werden. Also endlich nachhaltiges Fernbustümmel wird entstehen. Und wir werden hier ein Fahrradparkhaus haben. Auch das ist ja dringend erforderlich am Hauptbahnhof mit 800 Plätzen. Hier findet man ja kaum noch Abstellmöglichkeiten. Wer sein Fahrrad, ein hochwertiges Fahrrad, diebstahl- und witterungsgeschützt unterbringen kann, der kann das dann künftig hier in dem Terminal machen.
1: Inzwischen hat das Projekt einen neuen Bauherrn. Einzelhandelsunternehmer Peter Sinne hatte eigentlich mit einer früheren Fertigstellung geplant.
3: Wir haben unseren Markt mit Mining Hotel und Büroräumen hier gebaut und haben natürlich geplant, dass diese Bushaltestelle, dieses Fernbusterminal uns Frequenz bringt für den Markt. Da die aber nicht gebaut werden konnte und wir aber die Frequenz brauchen, haben wir das Projekt selber übernommen und realisieren es jetzt selbst.
1: Die Umsetzung auf dem schmalen Grundstück ist anspruchsvoll. Vor allem die Verkehrswege müssen neu aufeinander abgestimmt werden.
2: Zweimal müssen die Fernbusse die Straßenbahngleise überqueren. Das heißt, wir werden dort im Bereich der Ammannstraße eine neue Knotenpunktgestaltung machen. Also der Kreuzungsbereich wird voll signalisiert. Und hier vor dem Gebäude wird dann eben auch durch die Umgestaltung der Verkehrsfläche sichtbar werden und auch durch eine Ampelanlage, wie der Verkehr geführt wird. Das ist nicht ganz einfach. Wir wollen ja auch die Platzgestaltung weiter hochwertig halten. Aber es muss ja gewährleistet sein, dass die zu Fuß, die mit dem Fahrrad oder eben mit dem Fernbus sich bewegen, dass die alle sicher von A nach B kommen.
1: Der Komplex ist zugleich ein großes Immobilienprojekt. Geplant sind auch Büro- und Gewerbeflächen.
3: Wir haben momentan 48% der Fläche schon vermietet, das heißt 52% der Fläche sind noch frei. Und wir stellen schon fest bei unseren bisherigen Bauten, dass wenn dann die Gebäude aus der Erde wachsen, die Mietinteressenten zunehmen. Wir sind natürlich auch mit einigen schon im Gespräch, haben aber noch, und da haben Sie recht, um die 10.000 Quadratmeter Bürofläche frei.
1: Nach den bisherigen Verzögerungen schaut die Stadt genau auf den weiteren Ablauf.
2: Wir haben es natürlich vertraglich vereinbart. Es gibt zum Beispiel Fristen, bis wann eine Tektur für den Bauantrag eingereicht werden soll. Herr Simmel hat den Bauantrag schon eingereicht. Und insofern gibt es Rückfallebenen, aber wir glauben, die werden nicht greifen. Herr Simmel hat ja am Albertplatz mit dem Hochhausgebäude, was früher Dresdner Verkehrsbetrieben gehört, und dem den Anbauten ja bewiesen, dass er ein verlässlicher Partner ist und entsprechend investiert.
1: Auch finanziell beteiligt sich die Stadt Dresden am Projekt.
2: Das heißt, für 2,5 Millionen Zuschuss wird hier das Fahrradparkhaus errichtet und dann gibt es die Verpflichtung, es für 20 Jahre zu betreiben, genauso wie das Fernbusterminal. Und dafür ist auch schon ein Betreiber gefunden. Und von den 800 Stellplätzen sind 300 kostenfrei und alle, die etwas dann auch höherwertig sind vom Schließsystem, für die bezahlt man dann.
1: Nun soll aus der jahrelangen Planung tatsächlich eine Baustelle werden.
3: Wir werden insgesamt um die 100 Millionen Euro investieren und werden im Frühjahr nächsten Jahres anfangen zu bauen. Dieses Jahr geht alles noch in die Planung und dass wir dann, wenn der Winter vorbei ist, gleich mit dem Tiefbau und der Überführung über die Straßenbahn beginnen können.
1: Mitte 2030 soll das neue Terminal eröffnen. Bis dahin wartet auf dem Wiener Platz noch einiges an Arbeit.

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1: Dann könnte man ja in der ganzen Stadt heiraten. Da habe ich gesagt, ja, klar, natürlich, warum nicht?
2: Rolf-Dieter Sauer möchte, dass Paare in seiner Villa neben der Dresdner Bergwirtschaft standesamtlich heiraten können. Doch die Stadt lehnt das nach seinen Angaben ab. Der Eigentümer versteht die Entscheidung nicht, denn begonnen habe das Vorhaben ganz anders.
1: Unser Hotel gibt es jetzt seit beinahe 20 Jahren. Konnten wir den Nachbar kaufen, das heißt die Villa. Und wir haben dann Gespräche geführt mit der Stadt, ob wir aus der Villa eine Location bauen können, wo Hochzeiten mit standesamtlicher Trauung durchgeführt werden können. Das wurde uns mündlich bestätigt und dann haben wir die Villa entsprechend in der Form umgebaut und hergerichtet.
2: Zum Gelände gehören ein Garten und das benachbarte Hotel. Dort stehen Küche, Veranstaltungsräume und Terrassen zur Verfügung. Sauer hat eine genaue Vorstellung davon, wie Hochzeitspaare beides nutzen könnten.
1: Wir wollten den natürlichen Anstrich geben, einen offiziellen Anstrich, dass man sagen kann, okay, man kann sich mit seinen Freunden, 20, 30 Leuten hier treffen in unserem Trauungszimmer und kann dann mit dem Standesbeamt ordentlich die Ehe schließen und dann hier auch feiern.
2: Auf unsere Anfrage hin verweist die Verwaltung auf ihre grundsätzliche Planung. Über den Besuch in der Villa schreibt das Fachamt:
3: Tatsächlich fand letztes Jahr auf Initiative der Bergwirtschaft Wildermann eine Begehung mit Vertretern des Bürgeramtes vor Ort statt. In diesem Gespräch wurde eindrücklich erläutert, dass die Landeshauptstadt Dresden keine Erweiterung von Eheschließungsorten anstrebt.
2: Damit geht es aus Sicht der Stadt um mehr als die Eignung dieses Hauses. Sauer berichtet dagegen auch von praktischen Hürden, die ihm genannt worden sind.
1: Dann war das der erste Einwand. Ja, also wir haben ja Hochzeitslocation von der Stadt Dresden. Und würden wir Ehetrauung bei Ihnen durchführen, standesamtliche Ehetrauung, dann könnte man ja in der ganzen Stadt heiraten. Da habe ich gesagt, ja, klar, natürlich, warum nicht? Das muss ja nicht darauf bezogen werden, dass man nur in der Villa heiraten kann. Kann ja jeder heiraten, wo er will.
2: Für zusätzliche Trauorte müsste die Stadt allerdings auch Standesbeamte einsetzen. Dafür fehle Personal, habe die Verwaltung ihm erklärt. Im Gespräch blieb es nach seiner Darstellung nicht bei diesem Einwand.
1: Es war auch noch ein anderer wichtiger Punkt, es gäbe keine Gebührungssatzung dafür. Also man hätte keine Möglichkeit, wie man dann den Standesbeamten berechnet, wenn er dann hierher fahren würde in die Villa, um eine Trauung durchzuführen. Da war ich natürlich der Meinung, kann man nicht vorstellen, dass das kompliziert ist, so eine Kostenrechnung aufzumachen und es dann durch den Stadtrat genehmigen zu lassen.
2: Die Fragen nach Personal und Gebühren beantwortet die Stadt nicht konkret. Für private Veranstaltungsorte sieht sie dennoch eine Möglichkeit.
3: Die Landeshauptstadt Dresden nimmt seit Jahren den Trend wahr, dass sich Paare eine individuell gestaltete Hochzeitszeremonie an einem von ihnen ausgewählten Ort wünschen. Hier könnten Privatbetreiber ansetzen und freie Trauungen bewerben.
2: Eine solche Feier erfüllt Sauers ursprünglichen Wunsch nur zum Teil. Er hat eigenes Geld in den Umbau gesteckt. Fördermittel gab es nach seinen Angaben nicht. Wie geht er mit der Situation um?
1: Alles in allem, das steht jetzt ungefähr 1,5 Jahre. Wir machen freie Trauungen hier. Wir machen andere Veranstaltungen wie Empfänge oder vergleichbare Dinge. Nur halt als Trauzimmer ist es nicht nutzbar, weil es halt nicht geht. Weil es kompliziert ist.
2: Sauer wollte Trauung und Feier an einem Ort zusammenbringen. Vorerst bleibt es bei einem Teil dieses Plans. Für das standesamtliche Jawort führt der Weg weiterhin zu einer anderen Adresse.

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5: Nachrichten. In Leipzig haben tausende Menschen gegen die geplanten Sozialkürzungen der Bundesregierung protestiert. Bei dem Aktionstag des Deutschen Gewerkschaftsbundes forderten sie sichere Jobs und einen starken Sozialstaat. Bundesweit gab es Demonstrationen in 15 Großstädten. Der Fahrgastverband Pro Bahn fordert eine verlässliche Finanzierung für Bus und Bahn in Sachsen und Sachsen-Anhalt. Steigende Kosten, Personalmangel und knappe Haushalte setzen den Nahverkehr unter Druck. Der Verband warnt vor einem strukturellen Rückbau des öffentlichen Verkehrs. Mit der Entscheidung für München als deutschen Olympiabewerber ist auch Sachsen aus dem Rennen. Der Kanupark in Markkleeberg war Teil der Bewerbung von Köln-Rhein-Ruhr. Leipzig und Markkleeberg wollen ihre Sportstätten und Projekte trotzdem weiter voranbringen. Die Polizei sucht nach einem 22 Jahre alten Strafgefangenen, der in Schkolditz bei Leipzig aus dem Maßregelvollzug geflohen ist. Der Mann lief bei einem Spaziergang im Ortsteil Altscherbitz davon. Die Polizei schließt eine Gefahr nicht aus und bittet bei Sichtung um einen Anruf über die 110. Als der Mann entkam, trug er den Angaben nach eine hellblaue Windjacke, blaue Jeans und Turnschuhe. Er ist in etwa 1,78 Meter groß, hat eine hagere Statur und trägt eine schwarze Igelschnittfrisur mit Vollbart.

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1: Chemnitz steigt aufs Rad, 600 Biker stürmen den Adelsberg. Am Samstag, dem 3. Oktober, heißt es in Chemnitz wieder aufsatteln. Rund um den Adelsbergturm findet der 21. Adelsberger Bike-Marathon, kurz ABM, statt. In verschiedenen Kategorien geht es dabei auf dem Drahtesel über Feld- und Waldwege. Für Initiator Mike Werner ist dieser Wettkampf etwas Besonderes.
2: Es macht für mich das Ganze so besonders, weil ich damals als kleiner Junge hier schon Streckenposten war und dort schon, ich glaube, fast 10 Jahre mitgeholfen habe und habe nun die Ehre, sagen wir mal so, diesen Adelsberger Bike-Marathon zu organisieren und, ich sag's mal so, anschaulich für

0: die nächste Generation praktisch zu machen.
1: Neben der 40 Kilometer Distanz für erfahrene Biker gibt es eine 20 Kilometer Runde für Einsteiger. Auch für Kinder gibt es eine eigene Kategorie über 8 Kilometer. Zusätzlich kann man beim ABM Duo mitfahren. Dort treten Zweierteams in den Kategorien männlich, weiblich und mixed an. Laut Falco Ketter ist der Adelsberger Bike-Marathon deshalb besonders einsteigerfreundlich.
2: Das Rennen ist nicht nur für Ambitionierte, sondern auch für Einsteiger geeignet. Wenn da am Start eher so ein bisschen innen eingruppiert wird, kann dann jeder in seinem Tempo, wie er möchte, fahren und sich dann auch an die anderen orientieren.
1: Seit 2005 gibt es den ABM. Seitdem ist die Veranstaltung von rund 150 auf mittlerweile etwa 600 Teilnehmer gewachsen. Neben den klassischen Wertungen gibt es inzwischen auch den Bergpreis. Mitten auf der Strecke wartet der Anstieg zum Adelsbergturm. Wer diesen Abschnitt am schnellsten bewältigt, kann laut Mike Werner den Bergpreis gewinnen, auch wenn es am Ende nicht für den Sieg in der Gesamtwertung reicht.
0: Wir haben praktisch von Bergservice zwei Zeitmessmatten am Anfang und am Ende gelegt. Somit kann jeder Teilnehmer gewinnen. Egal, ob er sich hier jetzt die ersten 13 Kilometer ausruht und dann 1 Kilometer, so lange ist nämlich der Bergpreis, volles Brett gibt bis hier hoch zum Adelsbergturm und danach ganz locker ins Ziel fährt, kann er den Bergpreis gewinnen, obwohl er nicht vorne mit dabei ist. Sowohl die Frauen als auch die Männer.
1: Nahe der Strecke am Adelsbergturm gibt es Verpflegung für Sportler und Zuschauer. Hans-Viktor Alexis Fährmann, Geschäftsführer von Adelsbergturm-Events, freut sich über eine solche Veranstaltung am Adelsbergturm, denn dadurch sei hier wieder richtig etwas los.
3: Ja, wir hatten letztes Jahr schon Sportveranstaltungen, also seit März letzten Jahres sind wir wieder aktiv und bauen hier alles auf, machen alles hübsch. Und in diesem Zug haben wir auch den Mike getroffen, der sich dann sogar als alter Klassenkamerad von mir rausstellt aus der Schule damals. Und ja, da kam das eine zum anderen, dass wir jetzt auch hier den Bike-Marathon machen bei uns. Und so ist hier immer wieder Leben auf dem Berg und das ist uns auch wichtig, dass so wie in früheren Zeiten mal der Ort wieder erwacht, wirklich wieder lebendig wird und dass viele Leute gerne hierher kommen und hier ist jeder willkommen.
1: Für die aktiven Mountainbiker ist der Adelsberg-Bike-Marathon eine Art Jahresabschluss, denn gleichzeitig bildet er das Finale des MTB Sachsen-Cups. Für Initiator Mike Werner ist die Veranstaltung aber weit mehr als nur ein sportlicher Wettkampf. Er sieht darin auch eine wichtige Aufgabe.
0: Wenn wir heute unsere Gesellschaft anschauen, ist es wirklich so, dass immer weniger Kinder rausgehen, mehr vorm Handy hängen. Und wenn man diese Generation nicht abholt, wird irgendwann auf kurz oder lang der ABM, aber auch andere Rennen in der Region hier langsam aussterben. Ja, wenn man nicht die nächste Generation begeistern kann für, ich sag mal, den Radsport und für das hobbymäßige Radfahren, haben wir irgendwo verloren.
1: Und vielleicht sitzt beim diesjährigen Bike-Marathon ja schon die nächste Generation im Sattel. Denn während die erfahrenen Fahrer um Sekunden und Platzierungen kämpfen, können die Jüngeren erste Wettkampferfahrungen sammeln und den Mountainbikesport für sich entdecken. Damit soll der ABM nicht nur einen sportlichen Schlusspunkt unter die Saison setzen, sondern auch dafür sorgen, dass in Zukunft weiter rund um den Adelsberg in die Pedale getreten wird.

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2: In anderen Bundesländern hat es ja schon sehr viel Windkraftentwicklung gegeben. In Sachsen sind wir da wirklich noch Windentwicklungsland.
3: Mehr Windkraft für Sachsen und für Leipzig. Ein Teil davon steht hier im Südwesten direkt an der Grenze zu Markranstädt. 5 moderne Anlagen ersetzen ältere Windräder und sollen auf derselben Fläche deutlich mehr Strom erzeugen. Doch was bringt das Repowering der Region und wie viel weiteren Ausbau trägt der Standort mit? 3 der neuen Windräder stehen auf Leipziger Stadtgebiet, 2 auf Markranstädter Seite. Windkraft ist an diesem Standort allerdings nicht neu. Beim sogenannten Repowering wurden bestehende Anlagen durch leistungsstärkere ersetzt. Und die fallen alleine schon durch ihre Dimensionen auf: 166 Meter hoch, 136 Meter breit. Aber wie viel Energie steckt eigentlich in einer einzigen Umdrehung? Laut dem Betreiber rechnerisch genug für rund 1000 Kilometer mit dem E-Bike, also etwa 4-mal von Leipzig nach Görlitz. Und das ist nur eine Umdrehung eines einzelnen Windrads. Was alle 5 Anlagen zusammen leisten, erklärt der Geschäftsführer des Energiebetreibers Andreas Ahrens.
4: Die eine Anlage, die hat eine Leistung von gut 4,2 MW, alle 5 zusammen über 20 Megawatt. Und die bringt zusammen mehr als 50 Millionen Kilowattstunden. Wenn man das mal vergleicht mit dem Haushaltsstrombedarf in Leipzig, dann schaffen wir jetzt mit diesem einen Windpark 10% der Leipziger Haushalte bilanziell mit Windstrom zu versorgen.
3: Ahrens und sein Unternehmen beschäftigen sich seit mehr als 30 Jahren mit Windenergie. Beim Repowering liegt für ihn der entscheidende Vorteil darin, dass aus einem bereits genutzten Standort deutlich mehr herauszuholen ist. Nach Betreiberangaben erzeugt eine moderne Anlage heute bis zu 10-mal so viel Strom wie ein Windrad der ersten Generation. Dabei hilfreich ist auch die Lage. Die offene Leipziger Tieflandsbucht bietet nach Angaben der Betreiber gute Windverhältnisse. Wälder und größere Erhebungen, die den Wind bremsen könnten, gibt es hier vergleichsweise wenig. Doch größer und leistungsstärker bedeutet nicht automatisch mehr Zustimmung. Die Bürgerinitiative Lebenswertes Knaut-Naundorf hatte im vergangenen Jahr eine Petition gegen einen weiteren Ausbau gestartet. Sie hält den Windpark für überdimensioniert und verweist darauf, dass der Ort bereits durch Verkehr, Industrie und Kiesabbau belastet sei. Der sächsische Wirtschaftsminister Dirk Panther hält dem vor allem die Folgen anderer Formen der Energiegewinnung entgegen.
2: Zum anderen sage ich natürlich auch, dass wir über viele Jahrzehnte, fast ein Jahrhundert mehr, Braunkohle abgebaut haben und wir haben Landschaften weggebaggert, Menschen die Heimat genommen. Da ist ein Windrad dann doch schon nochmal eine andere Geschichte. Das Windrad steht, das kann aber auch irgendwann wieder abgebaut werden. Das mag vielleicht für viele nicht schön sein, aber wir machen uns auch unabhängiger am Ende. Und deshalb versuchen wir den Menschen die Akzeptanz, mit denen zu sprechen, die Akzeptanz zu erhöhen, indem wir auch sagen, sie müssen direkt beteiligt werden an dem, was hier entsteht.
3: Trotzdem räumt auch Panther ein, mehr Windkraft dürfe nicht einfach überall entstehen.
2: Ich bin der festen Überzeugung, dass wir mehr Windkraft brauchen. Es ist aber auch nicht so, dass wir jetzt einfach wahllos ausbauen wollen. Wir wollen auch niemanden umzingeln, sondern wir wollen schauen, dass wir das mit Augenmaß machen. Wir brauchen auch mehr Windkraft, um uns unabhängiger zu machen. Aber es darf jetzt nicht ohne Sinn und Verstand passieren.
3: Für Andreas Ahrens ist mit Knaut-Naundorf trotzdem noch nicht Schluss. Sein Unternehmen will auch künftig auf erneuerbare Energien setzen.
4: Wir hören natürlich jetzt nicht auf, sondern wir wollen immer auch weitermachen, weil das einfach eine Leidenschaft von uns geworden ist. Wir haben uns den Erneuerbaren verschrieben und wir haben auch gemerkt, dass wir damit viel mehr erreichen können und dass wir auch die Örtlichkeit auch daran teilhaben lässt. Wir unterstützen Sportvereine, karitative Vereine und so weiter. Und das ist was, wo wir uns eben auch vor Ort durch unsere Verwurzelung hier auch verpflichtet fühlen. Und wir sind jetzt keine Fondsgesellschaft, die es von sonst woher kommt, sondern wir sind ein Leipziger Unternehmen und machen Strom für die Leipziger Region.
3: Was das Repowering bringt, lässt sich damit beziffern. Deutlich mehr Strom auf einem bereits genutzten Standort und zusätzliche Einnahmen für die Region. Ob diese Vorteile aber reichen, um auch die Vorbehalte gegen weiteren Windkraftausbau abzubauen, ist weniger eindeutig. Genau daran dürfte sich entscheiden, wie viel weiteren Ausbau Knaut-Naundorf am Ende mitträgt.

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1: Normalerweise steht er ziemlich unbeweglich im Stadtbild. Rund 300 Meter hoch, weithin sichtbar und vor allem ziemlich bunt. Der Chemnitzer Lulatsch gehört längst zu den Wahrzeichen der Stadt. Jetzt kommt allerdings Bewegung in die Sache, denn die Farben des Schornsteins sind ab sofort auch auf Schienen unterwegs. CVAG und 1 Energie haben eine Straßenbahn im Lulatsch-Design vorgestellt. Von der ersten Idee bis zur fertigen Bahn dauerte es rund ein Jahr. Und für die ungewöhnliche Gestaltung hatte man bei der CVAG eine ziemlich bildliche Vorstellung.
2: Ich denke mal, der Schornstein ist wirklich zu einem Chemnitzer Wahrzeichen geworden. Und wir als CVAG im Konzernverbund der Versorgungs- und Verkehrsholding zusammen mit der 1 als Unternehmen ja tätig und haben wir gesagt, Mensch, wollen wir nicht mal zusammen mit der 1 so eine Bahn den Schornstein mal flachlegen, also den Schornstein wirklich auch nehmen und nochmal auf die Schiene bringen. Und wir fanden, das ist eine ganz tolle Idee, die dort entwickelt worden ist.
1: Flachgelegt, natürlich nur im übertragenen Sinne. Der echte Schornstein bleibt, wo er ist. Sein mobiles Gegenstück soll dagegen im gesamten Chemnitzer Straßenbahnnetz unterwegs sein. Und wer genau hinschaut, entdeckt einen kleinen Unterschied zum großen Vorbild. 7 Fahrstreifen trägt der Schornstein, auf der Bahn sind es streng genommen nur 6 verschiedene Farben. Denn die beiden Blautöne sind identisch, bunt wird es aber nicht nur außen. Auch im Innenraum zieht sich das Lulatsch-Design weiter bis auf die Sitze. Das klingt zunächst nach einem kleinen Detail. Bei der Umsetzung war es allerdings eines, über das länger diskutiert wurde.
2: Die Sitze werden neu gepolstert und deshalb haben wir auch gesagt, ja, es ist ein bisschen aufwendig, für diese kleinen Mengen die Polster zu besorgen in den Farben des Schornsteins. Das war auch fast die längste Diskussion, die wir hatten. Tun wir das oder tun wir es nicht?
1: Die Antwort ist offensichtlich. Sie haben es getan. Möglich wurde die Neugestaltung im Zuge einer Hauptuntersuchung. Die steht bei den Bahnen alle 8 Jahre an. Dabei geht es allerdings um deutlich mehr als neue Polster und frische Farbe. Das Fahrzeug wird nahezu komplett auseinandergenommen. Technische Komponenten werden geprüft, instand gesetzt oder bei Bedarf ausgetauscht. Am Ende wird alles wieder zusammengesetzt und in diesem Fall bekam die Bahn eben noch eine besonders auffällige Hülle. Für 1 Energie ist die Gestaltung gleichzeitig eine Möglichkeit, ein Chemnitzer Wahrzeichen noch stärker in den Alltag der Stadt zu holen.
3: Der ist mittlerweile Erkennungszeichen für Chemnitz, für die Bürgerinnen und Bürger unserer Stadt. Und ich glaube, jetzt in Bahnfunktion unterwegs ist einfach unser Wahrzeichen der Stadt einfach noch prägender im Stadtbild erkennbar und erlebbar für unsere Bürgerinnen und Bürger, aber auch für Gäste und Touristen.
1: Hinter der bunten Bahn steckt außerdem die Zusammenarbeit zweier kommunaler Unternehmen. Die CVAG bringt die Fahrgäste durch Chemnitz, 1 Energie liefert nach Angaben des Unternehmens den erneuerbaren Strom für den Betrieb der Bahn. Für Alexander Teichert war die Präsentation selbst übrigens ebenfalls eine Premiere. Das fertige Ergebnis hatte er vorher noch nicht gesehen.
3: Für mich heute Premiere, ich bin überwältigt, es sieht wirklich klasse aus, zeigt auch die Freude und die Strahlkraft der Farben. Ich glaube, Chemnitz ist bunt und lebenswert und das drückt sich hier in der Schornsteinbahn auch aus.
1: Ein Einzelstück soll die Bahn bleiben. Eine zweite Straßenbahn in diesem Design ist nach Angaben der CVAG nicht geplant. Dafür soll das bunte Original auf unterschiedlichen Linien im gesamten Netz eingesetzt werden. Der Chemnitzer Lulatsch hat damit gewissermaßen einen kleinen Bruder bekommen. Deutlich kürzer, deutlich schneller und während das große Vorbild seit Jahrzehnten am selben Fleck steht, kommt dieses Chemnitzer Wahrzeichen künftig sogar bis zur Haltestelle.

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7: Nachrichten. In Leipzig haben tausende Menschen gegen die geplanten Sozialkürzungen der Bundesregierung protestiert. Bei dem Aktionstag des Deutschen Gewerkschaftsbundes forderten sie sichere Jobs und einen starken Sozialstaat. Bundesweit gab es Demonstrationen in 15 Großstädten.
8: Der Fahrgastverband Pro Bahn fordert eine verlässliche Finanzierung für Bus und Bahn in Sachsen und Sachsen-Anhalt. Steigende Kosten, Personalmangel und knappe Haushalte setzen den Nahverkehr unter Druck. Der Verband warnt vor einem strukturellen Rückbau des öffentlichen Verkehrs.
9: Mit der Entscheidung für München als deutschen Olympiabewerber ist auch Sachsen aus dem Rennen. Der Kanupark in Markleberg war Teil der Bewerbung von Köln-Rhein-Ruhr. Leipzig und Markleberg wollen ihre Sportstätten und Projekte trotzdem weiter voranbringen.
10: Die Polizei sucht nach einem 22 Jahre alten Strafgefangenen, der in Schkolditz bei Leipzig aus dem Maßregelvollzug geflohen ist. Der Mann lief bei einem Spaziergang im Ortsteil Altscherbitz davon. Die Polizei schließt eine Gefahr nicht aus und bittet bei Sichtung um einen Anruf über die 110. Als der Mann entkam, trug er den Angaben nach eine hellblaue Windjacke, blaue Jeans und Turnschuhe. Er ist in etwa 1,78 Meter groß, hat eine hagere Statur und trägt eine schwarze Igelschnittfrisur mit Vollbart.

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1: Na, wie ein Schlag in die Magengrube, möchte ich mal sagen. Also wir waren sehr baff.
2: Ticketfalle zielt auf den Dresdner Weihnachtszirkus. Immer wieder geraten Verbraucher beim Online-Kartenkauf an zweifelhafte, möglicherweise sogar betrügerische Angebote. Aktuell sorgt die Plattform Viagogo für Verzweiflung. Franziska Geisler von der Verbraucherzentrale Sachsen erklärt die Risiken.
3: Der Dresdner Weihnachtszirkus, der warnt selber auf seiner Website davor, dass man keine Tickets über Viagogo oder andere Anbieter kaufen soll, sondern ausschließlich direkt bei ihm. Und das ist auch das, was wir immer empfehlen. Denn Viagogo ist lediglich ein Ticketvermittler. Das heißt, dass man Tickets bei einem anderen Verkäufer kauft. Man weiß aber überhaupt nicht, wer dieser Verkäufer ist. Also ob es ein privater Verkäufer ist, ob es ein Unternehmen ist. Und das öffnet natürlich Tür und Tor für Missbrauch und Betrug.
2: Auch Susanne und Thomas Ziolos wollten eigentlich nur Karten für den Dresdner Weihnachtszirkus kaufen. Ihre Google-Suche führte sie zu einem Angebot von Viagogo.
1: Es ist nicht möglich, jemanden ans Telefon zu bekommen. Die Stimme sagte bloß, die Karten wären rechtzeitig eine Woche vor Veranstaltung bis spätestens diesem Tag uns zugesandt. So, und dann haben wir im Internet gegoogelt. Es ist als keine seriöse Institution deklariert worden, und dann haben wir eine Mail hingeschrieben, dass wir diesem Vertrag nicht mehr trauen und wir möchten unser Geld zurückhaben, wenn bis Montag, also das war am Freitag, wenn bis Montag keine Tickets vorliegen. Und am Montag kamen dann die Tickets per also online. Und auf dem war aber der Preis weggemacht und auch der Verkäufer weggemacht.
2: Konkret werden auf der Website Tickets für fast das Doppelte des Originalpreises angeboten. Für Käufer bleibt damit vor allem eine Frage. Wer steckt denn nun wirklich hinter einem solchen Angebot? Genau hier beginnt das Problem des Ticket-Zweitmarktes.
3: Es kann sein, dass es einmal personalisierte Tickets sind. Dann hat man das Problem, dass man ein Ticket hat, was auf einen anderen Namen personalisiert ist und man dieses Ticket dann noch irgendwie umschreiben lassen muss. In der Regel kann man das beim Veranstalter machen. Also man sollte da den Veranstalter kontaktieren. Aber es kann durchaus schwierig werden oder es können noch Zusatzkosten dazukommen. Dann hat man natürlich das größte Problem, dass es deutlich teurer ist als beim Veranstalter selber, obwohl die Tickets beim Veranstalter noch verfügbar sind. Und dann hat man auch oftmals das Problem, dass Tickets verkauft werden, die es gar nicht gibt, die nicht gültig sind, die vielleicht auch für eine Veranstaltung sind, die es überhaupt nicht gibt. Und dann hat man da viel Geld für nichts bezahlt.
2: Wo endet ein erlaubter Ticketweiterverkauf und wo wird's rechtlich schwierig? Wo beginnt Betrug? Die Verbraucherzentrale Sachsen ordnet den Fall des Paares Ziolos nochmal in einer schriftlichen Stellungnahme rechtlich ein.
4: Der Weiterverkauf von Tickets ist grundsätzlich erlaubt. Bei Viagogo wurden aber bereits bestimmte Geschäftspraktiken rechtlich überprüft. Das Landgericht München hat unter anderem kritisiert, dass die Plattform nicht ausreichend transparent macht, wer hinter den Angeboten steht und wie sich Preise zusammensetzen.
2: Der Weg zu Viagogo führte über eine Google Ads-Anzeige. Wir haben Google mit dem konkreten Fall und den Vorwürfen rund um die Tickets konfrontiert.
5: Jeder Werbetreibende kann gegen eine Sperrung von Google Ads-Konten aufgrund von Richtlinienverstößen Einspruch einlegen. Wenn wir feststellen, dass angemessene Änderungen vorgenommen wurden, kann ein Konto wieder aktiviert werden. Wir setzen unsere Richtlinien weiterhin durch und gehen gegen Anzeigen oder Konten vor, die gegen unsere Richtlinien verstoßen.
2: Auf unsere ursprünglich konkret gestellten Fragen und auch auf Nachfragen im Hinblick zu Verantwortung und möglicherweise Haftung ging der Konzern nicht ein. Unsere Recherchen haben außerdem ergeben, dass Google im Jahr 2019 die Firma Viagogo als Werbekunden einmal verbannt hatte. Wie es zur Umentscheidung kam und die Hintergründe dazu, das erläuterte uns Google auf Nachfrage ebenfalls nicht. Auch nach unserer Anfrage war die Viagogo-Anzeige weiterhin über Google auffindbar.
3: Man sollte sich immer vorher beim Veranstalter direkt informieren, was für Tickets gibt's, für wann gibt's die Tickets, wie teuer sind die Tickets, und immer ganz genau auch ins Kleingedruckte schauen und halt darauf achten, dass man dann so bei diesen Plattformen einfach ein bisschen das Bauchgefühl mitspielen lässt, ins Impressum gucken, wo sitzen denn diese Anbieter. Viagogo zum Beispiel sitzt in der Schweiz, dann wird's auch sehr schwierig für die VerbraucherInnen, da die Ansprüche durchzusetzen. Im Zweifelsfall gibt's Ombudsstellen auch in der Schweiz, an die man sich wenden kann, aber lieber vorher schauen, als wenn man dann sehr viel Geld bezahlt hat.
2: Was als Vorfreude auf einen schönen Abend im Dresdner Weihnachtszirkus begann, wurde für das Paar zu einer nervenaufreibenden Erfahrung. Möglicherweise wäre darauf niemand aufmerksam geworden, wenn sich das Paar nicht beim Dresdner Weihnachtszirkus gemeldet und dort auch Hilfe erhalten hätte. Der Fall zeigt, beim Ticketkauf im Internet lohnt sich der genaue Blick, bevor aus Vorfreude Enttäuschung wird.

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1: Wir machen kleine Tiere ganz groß.
2: Wie das gelingen kann, weiß Jacqueline Kräfer. Sie ist ehrenamtliche Eichhörnchenretterin beim Verein Hörnchenhausen Dresden e.V. und gibt regelmäßig Führungen im Schlossgarten Pillnitz. Bevor die kleinen Eichhörnchen groß werden können, müssen sie sich einigen Gefahren stellen. Manche davon sogar in unseren eigenen Gärten.
1: Wir haben sehr viele Fallen, was wir gar nicht mitbekommen, im Garten. Kann ganz viel passieren, Wasserfässer. Wir setzen Gifte ein, wir hängen Netze in unsere Gärten, die Tiere können sich verheddern.
2: Vieles davon wirkt zunächst harmlos. Für Eichhörnchen kann genau das zum Verhängnis werden. Die Führung soll deshalb den Blick für Gefahren schärfen, die im Alltag schnell übersehen werden.
1: Wir klären ganz speziell über eine artgerechte Fütterung auf. Und unser ganzes Ziel ist, das Wissen der Menschen. Da können Pleiten, Pech und Pannen für die Eichhörnchen vorgebeugt werden. Wir wollen vorbeugen, damit nicht so viele Tiere in unsere Station kommen.
2: Wie wichtig diese Vorsorge ist, lässt sich im Park direkt beobachten. Hier geht es nicht nur um Theorie. Einige der tierischen Bewohner sind den Vereinsmitgliedern inzwischen bestens bekannt.
1: Wir haben ja das rote Eichhörnchen Helga gesehen, das haben wir liebevoll so genannt. Die hatte dieses Jahr auch Babys. Wir haben hier ein schwarzes Laufen, das rufen wir Trudi. Und dann gibt es ein Fritzi und Willi. Die Tiere haben von uns alle Namen bekommen. Die hören natürlich nicht drauf.
2: Vor allem Trudi sticht mit ihrem schwarzen Fell sofort ins Auge. Exotisch ist sie deshalb aber nicht. Auch heimische Eichhörnchen können dunkel bis fast schwarz gefärbt sein. Insgesamt leben nach Schätzungen des Vereins rund 15 Eichhörnchen in der Anlage. Darunter immer wieder auch Jungtiere.
1: Wir haben dieses Jahr hier mehrere Würfe in der Anlage gehabt. Wenn es aber zu viel wird, wandern die über die Elbhänge ab. Die haben hier genug Möglichkeiten, um dann eigene Reviere zu finden.
2: Während für uns langsam der Herbst beginnt, läuft bei den Eichhörnchen die Vorbereitung auf die kalten Monate bereits auf Hochtouren. Wer dabei helfen möchte, greift schnell selbst zu Nüssen und Futter. Doch gut gemeint ist nicht automatisch richtig. Deshalb gehört auch die passende Ernährung zum Einmaleins des Eichhörnchenschutzes.
1: Das Eichhörnchen kann man über das ganze Jahr füttern. Besonders wichtig ist die Fütterung nach dem Winter. Jetzt schaffen die ihre Wintervorräte an und die haben die bis über den Winter. Im Frühjahr sehen wir immer wieder, dass die Tiere dann doch schon ein bisschen Not haben und wir empfehlen immer besonders die Fütterung im Frühjahr vorzunehmen. Walnüsse, Haselnüsse, Sonnenblumenkörner freut die Eichhörnchen.
2: Neben Frau Gräfe zählt der Verein rund 20 aktive Mitglieder, unter anderem Fahrdienst, Fotograf und Nähfeen.
1: Hörnchenhausen Dresden e.V. ist nicht bloß für die Aufzucht von verletzten oder kranken Tieren da, sondern ganz sehr für Prävention. Im Jahr haben wir ungefähr 45 Informationsveranstaltungen zu dem Thema Eichhörnchen, um vorzubeugen, damit die Tiere nie erst in Situationen kommen, die wir vermeiden können.
2: Kleine Tiere groß machen heißt für Hörnchenhausen deshalb auch, möglichst verhindern, dass sie überhaupt Hilfe brauchen. Und dafür lohnt sich manchmal schon ein genauerer Blick in den eigenen Garten.

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2: Nach Behördenfehler. Die Stadt Leipzig will den nach Venezuela abgeschobenen Louis M. wieder zurück nach Deutschland holen. Das bestätigt der Stadtsprecher Matthias Hasberg, Sachsenfernsehen-Reporter Jonas Jückeland am Freitagvormittag. Nach dem Behördenfehler sucht die Stadt gemeinsam mit dem Innenministerium offenbar nach einer Lösung. Louis M. kam 2023 nach Deutschland und stellte hier einen Asylantrag. Seit Januar 2025 arbeitete er in einer Leipziger Kaffeerösterei, zuletzt unbefristet in Vollzeit. Sein Asylantrag wurde jedoch abgelehnt, damit war er vollziehbar ausreisepflichtig. Am 17. September 2026 wurde er aus Leipzig abgeholt und anschließend nach Venezuela abgeschoben, trotz fester Beschäftigung. Inzwischen hat die Stadt Leipzig nach Informationen von Sachsenfernsehen-Reporter Jonas Jückeland einen Fehler bei der Informationsweitergabe eingeräumt. Der Ausländerbehörde war die unbefristete Vollzeitbeschäftigung von Louis M. bekannt. Bei der Übermittlung an die für die Abschiebung zuständige Landesdirektion Sachsen wurde dieses Arbeitsverhältnis jedoch falsch angegeben. Die Landesdirektion hatte zuvor erklärt, von der Erwerbstätigkeit nichts gewusst zu haben. Offen ist weiterhin, ob Louis M. bei korrekter Übermittlung seiner Beschäftigung ebenfalls zu diesem Zeitpunkt abgeschoben worden wäre. Klar ist inzwischen aber, die Stadt Leipzig bemüht sich gemeinsam mit dem Innenministerium um eine Rückkehr nach Deutschland.

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